0: Di Richard Strauss avete ascoltato Don Chisciotte, variazioni fantastiche su un tema cavalleresco, opera 35. Orchestra Staatskapelle di Dresda, diretta da Fabio Luisi.
1: Robert Schumann, Fantasia in Do maggiore per pianoforte, opera 17. Durchaus fantastisch und leidenschaftlich vorzutragen. Mäßig. Durchaus energisch, langsam getragen, durchweg leise zu halten. Pianista Leif Ove Andsnes.

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1: Guten Morgen. Laut Landeshauptmann Kompatscher ist der Konzessionsvertrag mit den Stahlwerken in den Schlussverhandlungen. Die dritte Hitzewelle bringt im Süden Italiens Temperaturen von bis zu 43 Grad. Das Wetter in Südtirol, zunächst sonnig, am Nachmittag stellenweise Gewitter bei 27 bis 34 Grad. Nach der gestrigen Mahnwache von rund 600 Beschäftigten der Bozner Stahlwerke ist es zu einer Aussprache zwischen Gewerkschaftsvertretern und Land gekommen. Landeshauptmann Arno Kompatscher und Industrielandesrat Marco Galateo versicherten in der gut 30-minütigen Aussprache, dass der Konzessionsvertrag mit dem Unternehmen innerhalb einiger Wochen zeitgerecht unterschriftsreif sei. Ab September läuft der bisherige Vertrag aus. Die Journalistengewerkschaft Trentino Südtirol schlägt Alarm wegen des mit künstlicher Intelligenz arbeitenden Portals WeNews. Das international agierende Nachrichtenportal bietet auch eine Nachrichtenseite für Südtirol an. Der Vorgang sorgt bei der regionalen und nationalen Journalistengewerkschaft FNSI für Besorgnis. Kritisiert wird insbesondere die unentgeltliche Übernahme von Inhalten aus Tageszeitungen, ohne die ursprünglichen Quellen zu nennen. Die Gemeinde Sint-Intaufers will den seit Juni geschlossenen Badeteich der Freizeitanlage Kaskade bald wieder öffnen. Das Landesgericht ordnete an, dass der neapolitanische Pächter Benessere 4.0 die Konzession an die gemeindeeigene Gesellschaft Sportcenter zurückgeben muss. Der Pächter hatte mehrere Monate lang keinen Pacht, keine Rechnungen und Löhne ausbezahlt, weshalb Badeteich und Sauna der Kaskade geschlossen wurden. Laut Bürgermeister Josef Nöckler ist die Gemeinde jetzt auf der Suche nach Mitarbeitern. Italien erlebt die dritte große Hitzewelle des Sommers. In Florenz und Perugia gilt laut Gesundheitsministerium die höchste Hitzewarnstufe. Im Süden werden in den nächsten Tagen bis zu 38 Grad, auf Sardinien, Sizilien und in Teilen Mittelitaliens bis zu 43 Grad erwartet. Zusätzlich steigt die Gefahr von Waldbränden. Besonders betroffen sind derzeit die Regionen Piemont, Aostatal und Sardinien. Im Norden hingegen können Gewitter die Temperaturen vorübergehend etwas senken. Im Süden Spaniens gehen die Löscharbeiten und die Suche nach Vermissten wegen des Waldbrandes in Andalusien weiter. Mehr als 20 Menschen galten am Abend als vermisst. Mindestens 12 Menschen kamen ums Leben. Die Behörden riefen die Menschen in der Region auf, Häuser nicht zu verlassen und nicht ohne Ortskenntnis Fluchtrouten zu wählen. Über 500 Einsatzkräfte versuchen weiterhin, eine Ausbreitung des Brandes zu verhindern. Spanien steht im Halbfinale der Fußball-WM. Der Europameister von 2024 setzte sich gegen Belgien nach einer zähen Partie mit 2:1 durch. Der Siegtreffer fiel erst kurz vor Schluss. Wieder war Joker Mikel Merino der Matchwinner, der den Europameister spät jubeln ließ. Im Halbfinale wartet kommende Woche Frankreich. Titelverteidiger Jannik Sinner trifft im Finale von Wimbledon morgen auf den Deutschen Alexander Zverev. Der Sechsner Tennisprofi setzte sich gestern Abend nach einer dominanten Vorstellung gegen den serbischen Grand Slam-Rekordsieger Novak Djokovic durch. Sinner überzeugte vor allem beim eigenen Aufschlag, ließ kein Break von Djokovic zu und verwandelte nach nur 2,5 Stunden seinen ersten Matchball zum Sieg. Das Wetter. Am Vormittag scheint verbreitet die Sonne, am Nachmittag sind stellenweise Gewitter möglich. Die Temperaturen erreichen 27 bis 34 Grad. Der morgige Sonntag wird wolkenlos, es bleibt heiß. 6:04 von Reis Südtirol hörten Sie Nachrichten. Redaktion Nina Schröder.
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3: Einen wunderschönen guten Morgen. Morgenstund hat Gold im Mund, besonders jetzt im Sommer. Eine Runde mit dem Hund machen oder den Garten bewässern, die Balkonpflanzen zurechtzupfen. Es gibt allerhand zu tun im Haus und auch außerhalb. Und auch diese Hörerin liebt den Morgen.
4: Ich bin eigentlich heute schon früher auf, habe auch kein Problem aufzustehen. Ich gehe noch ganz gerne eine Runde in der frischen Luft. Dann gehe ich heim duschen und dann gibt es noch ein Frühstück. Das ist für mich ein guter Start in den Tag.
3: Auch am Samstagmarkt war heute schon einiges los, als ich mit dem Fahrrad vorbeigesaust bin. Ich liebe diese Sommermorgen, wo es schon früh hell ist. Stefan, wie geht's dir dabei?
1: Ja, sehr. Also ich bin heute früh aufgewacht und habe gemerkt, draußen ist es kühler als bei mir in der Wohnung. Also gleich alles aufreißen und gut durchlüften. Und auf meinem Gang zur Arbeit, zum Mazziniplatz, schönes Morgenrot heute. War wirklich schön und das bei kühleren Temperaturen.
3: Ja, früh aufstehen zahlt sich auf jetzt im Sommer. Stefan Winiger ist heute Teil des Wecker-Teams. Er wird bis zum Mittag die Nachrichten lesen und an der Technik ist heute Thomas Malknecht. Wir werden Sie wieder mit vielen Infos und Tipps versorgen, damit Sie gut ins Wochenende starten.

Star von Riemann war das. Guten Morgen am Samstag, 11. Juli. Noch ist es überall angenehm, aber der Tag wird wieder heiß. Wie Sie sicher wissen, befinden wir uns in der dritten Hitzewelle im heurigen Sommer. Aber sie ist lange nicht so heiß wie in Mittel- und Süditalien, wo die Temperaturen über 40 Grad steigen. Bei uns sind es maximal 27 bis 34 Grad in der Mittagszeit. Jetzt um 14 Minuten nach 6 sind es in Farn bereits 17 Grad, Sterzing meldet 13 Grad, Meran 19 Grad und in der Landeshauptstadt sind es bereits 22 Grad. Heute Vormittag scheint verbreitet die Sonne, am Nachmittag können sich ein paar einzelne Gewitter entwickeln. Laut Wetterkarte im Finchgau und Etschtal und im äußersten Osten des Landes. Der Sonntag hingegen wird dann wieder stabil, es wird richtig schön und heiß, ideal für eine Gipfeltour. Und auch der Montag wird aus heutiger Sicht sonnig und heiß. Ab Dienstag kann es wieder Gewitter geben. Jetzt geht's bei uns musikalisch weiter mit Johnny Nash.

0: Dieser Titel hat mich jetzt so richtig munter gemacht. Das war die Santoni Family aus dem Passaiertal. Es ist jetzt 6.20 Uhr. Sie zu Hause sind vielleicht schon länger wach und genießen diese Morgentemperaturen. Denn in der Mittagshitze, da bleibt man lieber zu Hause oder macht ein Nickerchen. Meine Kollegin Lea Robatscher hat in der Umfrage der Woche nachgefragt, was die Menschen bei diesen hohen Temperaturen unternehmen.
1: Im Garten, Blei genießen. Am Tisch sitzend, in der Familie ratschend.
2: Also bei schönem Wetter muss man einmal seine Freizeit in der Uni verbringen. Es sind Arbeiten für den Professor zum Erledigen. Oder man muss seine Hausarbeit schreiben, vorbereiten. Aber es ist eigentlich alles kein Problem. Es gibt mehrere schöne Tage auch noch im Sommer und da kann man sich die Zeit selber frei einteilen.
3: Da wir das Glück haben, auf dem Saltenau eine kleine Schupfe zu besitzen, ist es schönigste und die warme Sommerabend auf dem Saltenau zu gehen, da um ein kühles Bier zu trinken.
4: Ja, also bei dem schönen Wetter gehe ich voll gern schwimmen oder baden am See und dann natürlich voll gern Eis essen. Und wenn es natürlich ein bisschen kühler ist, gehe ich am Abend mal Fahrrad fahren.
5: Dann meistens auch und auf Nacht bin ich miert.
6: Da vorne auf dem Balkon lesen oder sitzen.
7: Ja, das schöne Wetter nutzen wir deswegen oder diese Woche, weil wir Urlaub haben. Wir können Sommerkleidung einkaufen, Geburtstag feiern bei der Schwiegermama und grillen.
8: Wir tun Leiharbeiten, haben wir uns ehrlich sagen. Jetzt ist die Heiarbeit, haben wir Dinge getan, Haien geführt bis zu Finstrisch.
9: Ich nutze das schöne Wetter zum Spazierengehen und zum Baden und Eis essen.
10: Also ich komme aus München eigentlich und jetzt sind ja Sommerferien und dann ein bisschen essen, schauen uns die Stadt an.
11: Auf dem Balkon sitzen, eine rauchen und ein Glasl trinken.
12: Ja, die Sonne scheint, was soll man besseres machen, um mit dem Fahrrad unterwegs zu sein. Das macht auf jeden Fall Sinn. Und ansonsten werden wir natürlich auch noch uns die ein oder andere Kirche ansehen, um die Kühle und die Schönheit zu genießen, die dort herrscht.
13: Eine Kugel Eis haben wir gerade genehmigt und da drin wartet mein Bub, der kriegt eine neue Brille. Und dann allmählich fahren wir wieder heim, weil mein Parkour abläuft.
0: Ja, wenn die Parkour abläuft, dann sollte man sich sputen. Also ich habe auch so meine Tipps gegen die Hitze. Pfefferminzsaft trinken und ein kaltes Fußbad nehmen. Versuchen Sie es doch mal aus.

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1: Laut Landeshauptmann Kompatsche ist der Konzessionsvertrag mit den Stahlwerken in den Schlussverhandlungen. Die dritte Hitzewelle bringt im Süden Italiens Temperaturen von bis zu 43 Grad. Das Wetter in Südtirol, am Vormittag sonnig, am Nachmittag stellenweise Gewitter bei 27 bis 34 Grad. Nach der gestrigen Mahnwache von rund 600 Beschäftigten der Bozner Stahlwerke ist es zu einer Aussprache zwischen Gewerkschaftsvertretern und Land gekommen. Landeshauptmann Arno Kompatscher und Industrielandesrat Marco Galateo versicherten in der gut 30-minütigen Aussprache, dass der Konzessionsvertrag mit dem Unternehmen innerhalb einiger Wochen zeitgerecht unterschriftsreif sei. Ab September läuft der bisherige Vertrag aus. Die Journalistengewerkschaft Trentino Südtirol schlägt Alarm wegen des mit künstlicher Intelligenz arbeitenden Portals WeNews. Das international agierende Nachrichtenportal bietet auch eine Nachrichtenseite für Südtirol an. Der Vorgang sorgt bei der regionalen und nationalen Journalistengewerkschaft FNSI für Besorgnis. Kritisiert wird insbesondere die unentgeltliche Übernahme von Inhalten aus Tageszeitungen, ohne die ursprünglichen Quellen zu nennen. Die Gemeinde Sandin-Taufers will den seit Juni geschlossenen Badeteich der Freizeitanlage Kaskade bald wieder öffnen. Das Landesgericht ordnete an, dass der neapolitanische Pächter Benessere 4.0 die Konzession an die gemeindeeigene Gesellschaft Sportcenter zurückgeben muss. Der Pächter hatte mehrere Monate lang keinen Pacht, keine Rechnungen und Löhne ausbezahlt, weshalb Badeteich und Sauna der Kaskade geschlossen wurden. Laut Bürgermeister Josef Nöckler ist die Gemeinde jetzt auf der Suche nach Mitarbeitern. Italien erlebt die dritte große Hitzewelle des Sommers. In Florenz und Perugia gilt laut Gesundheitsministerium die höchste Hitzewarnstufe. Im Süden werden in den kommenden Tagen bis zu 38 Grad, auf Sardinien, Sizilien und in Teilen Mittelitaliens bis zu 43 Grad erwartet. Zusätzlich steigt die Gefahr von Waldbränden. Besonders betroffen sind derzeit die Regionen Piemont, Auster und Sardinien. Im Norden hingegen können Gewitter die Temperaturen vorübergehend etwas senken. Im Süden Spaniens gehen währenddessen die Löscharbeiten und die Suche nach Vermissten wegen des Waldbrandes in Andalusien weiter. Mehr als 20 Menschen galten am Abend als vermisst, mindestens 12 Menschen kamen ums Leben. Die Behörden riefen die Menschen in der Region auf, Häuser nicht zu verlassen und nicht ohne Ortskenntnis Fluchtrouten zu wählen. Über 500 Einsatzkräfte versuchen weiterhin, eine Ausbreitung des Brandes zu verhindern. Spanien steht im Halbfinale der Fußball-WM. Der Europameister von 2024 setzte sich gegen Belgien nach einer 10-Partie mit 2:1 durch. Der Siegtreffer fiel erst kurz vor Schluss. Wieder war Joker Mikel Merino der Matchwinner, der den Europameister spät jubeln ließ. Im Halbfinale wartet kommende Woche Frankreich. Titelverteidiger Jannik Sinner trifft im Finale von Wimbledon morgen auf den Deutschen Alexander Zverev. Der Sechsner Tennisprofi setzte sich gestern Abend nach einer dominanten Vorstellung gegen den serbischen Grand-Slam-Rekordsieger Novak Djokovic durch. Sinner überzeugte vor allem beim eigenen Aufschlag, ließ kein Break von Djokovic zu und verwandelte nach nur 2,5 Stunden seinen ersten Matchball zum Sieg. Das Wetter. Am Vormittag scheint verbreitet die Sonne, am Nachmittag kann stellenweise ein Regenschauer oder Gewitter entstehen. Die Temperaturen erreichen 27 bis 34 Grad, auf 2000 Meter 18 Grad. Der Sonntag wird sonnig, es bilden sich nur flache Quellwolken und es bleibt heiß. Von Reis Südtirol hörten Sie Nachrichten. Redaktion Nina Schröder.
2: 4 Minuten nach 6:30, momentan ist es noch ruhig auf unseren Hauptstraßen, es kann aber heute im Laufe des Vormittags zu Staus kommen, denn in einigen deutschen Bundesländern beginnen die Sommerferien. Wer kann, sollte heute lieber auf das Auto verzichten. In Diers gibt es ab 7 Uhr den ganzen Tag über eine Einbahnregelung wegen des Sky-Marathons und der Vogelpass bei Bruneck ist wegen der Radveranstaltung Kronplatz King zeitweilig gesperrt. Einige Gemeindestraßen in St. Vigil und Olang von 7.45 Uhr bis 8.45 Uhr und der Bereich der Passhöhe von 9.30 Uhr bis 14 Uhr. Ab 7 Uhr treffen Sie auf der Gardertaler Straße bei Zwischenwasser auf eine Einbahnregelung mit kurzzeitigen Sperren, ebenso auf der Jaufenpassstraße zwischen Kalch und Innerwalden. Gute Fahrt!

0: Musik von Neil Diamond war das hier im Frühstückssaal der Freie Südtirol am Samstagmorgen. Schön, dass Sie sich von uns wecken lassen. Es gibt Menschen, für die ist das Leben auf einem einsamen Bergbauernhof die einzig vorstellbare Lebensform. So ein Mensch ist Ferdinand Holzer, der Fuchsferdl. Er lebte viele Jahre als Pächter und Selbstversorger auf einem Berghof, dem Berghof Zillerchek oberhalb von Mühlwald, zusammen mit seinen Tieren. Als der Hof im Jänner 2023 abbrennt, kämpft Ferdl für den Wiederaufbau und lebt lange daneben in einem Wohnwagen und versorgt sich mit Gemüse und Kartoffeln. Unterstützt wird er dabei von Jeanette Bachmeier, Lkw-Fahrerin aus der Schweiz.
1: Die Erinnerungen, das ist halt
2: ja,
1: wirklich,
2: was man nicht mehr kaufen kann.
1: Bilder, was wir uns gemacht haben.
2: Und wir haben einfach, das war halt unser Leben da.
1: Die Bankerl, was wir uns angemalt haben und irgendwie die schönen Sachen halt da, die unersetzbaren, das ist schon alles dahin.
2: Ja.
1: Aber das erreicht man wieder in den nächsten Jahren.
2: Wir machen auf jeden Fall weiter.
1: Ja. Farbpinsel mitnehmen und weiter geht's.
2: Ja.
0: Zurück in der Einfachheit nennt sich das berührende Filmporträt von Hans Rieder über den Fuchsferdl aus Mühlwald, der für seine Rückkehr auf den abgebrannten Hof gekämpft hat. Der Hof wurde wieder aufgebaut, aber Ferdl ist mittlerweile weitergezogen und hat einen anderen Bergbauernhof gepachtet. Der Film erzählt seine frühere Geschichte am Berghof Zillerchek und seine Liebe zum Leben am Berg. Zu sehen heute Abend ab 21.05 Uhr auf Freie Südtirol. Davor lernen wir drei Bergbäuerinnen und ihren Lebensalltag näher kennen. Barbara Kostner, Patricia de Clara und Sophie Wagnes.

0: Viele Menschen interessieren sich dafür, wie ihre Vorfahren gelebt haben. Die Spurensuche führt häufig in alte Kirchenregister, in die Archive der Standesämter. Auch Grundbücher, Gerichtsdokumente, persönliche Briefe und alte Familienfotos können wichtige Hinweise geben. Aus einzelnen Namen, Daten und Einträgen entsteht nach und nach ein Stammbaum, der Menschen über viele Generationen hinweg miteinander verknüpft. Dabei eröffnen sich online interessante Recherchemöglichkeiten. Die Historikerin Marlene Messner hat auch zu ihrer eigenen Familie geforscht.
1: Je nachdem, welche Datenmengen man zu bearbeiten hat, benötigt man dann irgendeine Software oder irgendeine strukturierte Darstellungsweise, wie wir diese Ahnentafeln oder Stammbäume erstellen können. Dazu gibt es unzählige Beispiele auch im Internet. Es gibt Ahnentafeln, die streng nur nach der Stammlinie gehen, also die Vorfahren einer bestimmten Person, aber immer nur in direkter Linie. Dann gibt es aber die Stammbäume, wo es möglich ist, auch alle Seitenlinien hineinzunehmen und praktisch auch in der Breite zu forschen. Und wenn man, wie wir hier in Südtirol, sämtliche Bewohner eines Tals in so einem Stammbaum haben, weil wir natürlich irgendwann einmal alle miteinander verwandt gewesen sind, je nachdem, wie weit wir zurückgehen.
0: Wenn man bei der Familienforschung online nicht mehr weiterkommt, ist es an der Zeit, sich an die Archive zu wenden.
1: Es gibt die Stadtarchive, es gibt das Landesarchiv. Im Landesarchiv oder im Staatsarchiv kann man zum Beispiel die Akten zur Option einsehen, also Auswanderungsakten. Oder man kann Meldeämter anfragen im In- und Ausland, ob sie standesamtliche, meldeamtliche Daten haben. Immer natürlich unter Berücksichtigung des Datenschutzes.
0: Mehr Einblicke in die Familienforschung gibt die Historikerin und Kulturarbeiterin Marlene Messner heute nach 12 Uhr im Verbrauchermagazin.

0: 7 Minuten vor 7 ist es mittlerweile. Angenehmes Frühstücken am Samstagmorgen wünscht das Weckerteam von Rai Südtirol. Verwenden Sie manchmal lateinische Ausdrücke oder Sprüche? In medias res oder carpe diem? Sie beinhalten oft eine tiefe Weisheit, die auch heute noch aktuell ist. Raffaele und Tommaso besuchen die 7. Klasse des Vinzentinums in Brixen und haben sich mit dem Satz Carpe diem vom Dichter Horaz eingehend beschäftigt.
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2: Carpe diem. Dies ist eines der am meisten tätowierten Motive. Es findet sich im ersten Odenbuch des römischen Dichters Horaz und wird vielfach übersetzt mit Genieße den Tag, was jedoch nicht ganz den Sinn der Sentenz trifft. Wenn wir den Tag nur genießen, haben wir dann am Ende etwas aus diesem Tag gemacht? Ehrlich gesagt, nein. Die Ursprungsbedeutung des Wortes Carpe ist nicht das Genießen, sondern Carpere heißt eigentlich pflücken. Pflücke den Tag. Das unterscheidet sich wesentlich von genieße den Tag. Pflücken. Was pflückt man? Eine reife Frucht zum Beispiel. Mit anderen Worten, man solle den Tag nicht nur genießen, sondern ihn auch nutzen. Etwas aus ihm machen, sodass man abends die Frucht des Tages vor Augen hat, die man dann pflücken darf. Das Wort carpere heißt aber nicht nur pflücken, sondern auch ausreißen. Wie eine Blume ausgerissen wird, so wird dem Menschen auch jeder verlebte Tag entrissen, ausgerissen. Und hier setzt Horaz an mit der Aufforderung, im Hier und Jetzt zu leben und sich nicht darum zu kümmern, was morgen sein wird. Jeder Tag, den das Schicksal uns schenkt, soll als Gewinn betrachtet und sinnvoll genützt werden, egal wie viele Jahre einem noch beschieden sind. Für die verbleibende Zeit, so Horaz in der Ode, solle man ganz nach epikureischer Vorstellung als Fels in der Brandung die Widrigkeiten des Lebens ertragen, jegliche Hoffnung immer nur auf kurze Zeitabschnitte richten und sich nicht dem kommenden Tag anvertrauen. Carpe diem, pflücke den Tag. In diesem Sinne, Ihnen allen eine gute Ernte.

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1: Guten Morgen. Heute ist Samstag, der 11. Juli. Laut Landeshauptmann Kompatsch ist der Konzessionsvertrag mit den Stahlwerken in den Schlussverhandlungen. Die dritte Hitzewelle sorgt im Süden Italiens für Temperaturen von bis zu 43 Grad. Das Wetter in Südtirol zunächst sonnig, am Nachmittag stellenweise Gewitter bei 27 bis 34 Grad. Nach der gestrigen Mahnwache von rund 600 Beschäftigten der Bozner Stahlwerke ist es zu einer Aussprache zwischen Gewerkschaftsvertretern und Land gekommen. Landeshauptmann Arno Kompatscher und Industrielandesrat Marco Galateo beruhigten in der gut 30-minütigen Aussprache die Gemüter. Peter Thalmann.
2: In knapp 2 Monaten läuft die bestehende Konzession der Stahlwerke aus. Aber man sei zuversichtlich, die Verhandlungen pünktlich zu beenden, sagt Landeshauptmann Arno Kompatscher. Derzeit verhandelten Land und Unternehmen noch über die Details des Konzessionsvertrages.
3: Mit einer Laufzeit von 30 plus 30 Jahren, also verlängerbar um weitere 30, das können wir schon so feststellen. Es geht jetzt um Details, es geht auch darum, dass natürlich alle Regelungen auch in Bezug auf Investitionen, auf Instandhaltung genau geregelt werden müssen. Aber wir sind auf einem guten Punkt.
2: Der Vertrag solle innerhalb einiger Wochen unterschriftsreif sein. Industrielandesrat Marco Galateo bestätigt. Die autonome Provinz Südtirol geht nicht in Urlaub. Wir arbeiten immer, jeden Tag, um die Zeitvorgaben einzuhalten.
1: Die Gemeinde Sant'Intaufers will den seit Juni geschlossenen Badeteich der Freizeitanlage Kaskade bald wieder öffnen. Das Landesgericht hat angeordnet, dass der neapolitanische Pächter Benessere 4.0 die Konzession an die gemeindeeigene Gesellschaft Sportcenter zurückgeben muss. Barbara Reich.
4: Ausstehende Pachtzahlungen, offene Rechnungen, nicht ausbezahlte Löhne. Deshalb hatte die Gemeinde Sant'Intaufers dem Pächter Mitte Juni die Konzession für die Kaskade entzogen. Badeteich und Sauna wurden geschlossen. Dank eines Gerichtsurteils übernimmt jetzt wieder die Gemeinde, erklärt Bürgermeister Josef Nöckler.
5: Die gesamte Anlage inklusive Freibadeteich wurde gerichtlich wieder der Gemeinde zurückgegeben. Wir können jetzt den Freibadeteich eröffnen. Wir sind dabei, die entsprechende Personal zu suchen.
4: Offen ist, wie die 10 Mitarbeiter an ihre seit März ausstehenden Löhne kommen. Gianluca Dacol vom SGB Chiesel.
6: Die Situation ist besonders schwierig. Sollte über das Unternehmen ein Konkursverfahren eröffnet werden, könnten die Arbeitnehmerinnen und Arbeitnehmer auf den Garantiefonds des Inns zurückgreifen und die letzten 3 ausstehenden Monatsgehälter sowie die Abfertigung erhalten.
4: Die Gemeinde treffe zwar keine solidarische Haftung, sie müsse aber auch für die Mitarbeiter politische Verantwortung tragen, fordert der Gewerkschafter.
1: Laut Bürgermeister Josef Nöckler schuldet der neapolitanische Konzessionär der Gemeinde knapp 130.000 Euro. 105.000 Euro davon will die Gemeinde versuchen einzutreiben, der Rest werde voraussichtlich von der Versicherung gedeckt. Italien erlebt die dritte große Hitzewelle des Sommers. In Florenz und Perugia gilt laut Gesundheitsministerium die höchste Hitzewarnstufe. Es werden Spitzenwerte von bis zu 43 Grad erwartet. Johanna Gasser.
7: Die dritte Hitzewelle soll mindestens 15 Tage andauern. Vor allem auf Sardinien, Sizilien und in Teilen Mittelitaliens werden Temperaturen von mehr als 40 Grad erwartet. Örtlich könnten die Werte auf bis zu 43 Grad steigen. Die Behörden erhöhen deshalb die Warnstufen in mehreren Städten. Neben der extremen Hitze steigt auch die Gefahr von Waldbränden. Besonders betroffen sind derzeit die Regionen Piemont, Aosta und Sardinien. Experten rechnen damit, dass die Temperaturen in Italien den gesamten Sommer über deutlich über dem langjährigen Durchschnitt liegen könnten.
1: Im Norden hingegen können Gewitter die Temperaturen vorübergehend etwas senken. Im Süden Spaniens gehen die Löscharbeiten und die Suche nach Vermissten wegen des Waldbrandes in Andalusien weiter. Mehr als 20 Menschen galten am Abend noch als vermisst. Mindestens 12 Menschen kamen ums Leben. Die Behörden riefen die Menschen in der Region auf, Häuser nicht zu verlassen und nicht ohne Ortskenntnis Fluchtrouten zu wählen. Über 500 Einsatzkräfte versuchen weiterhin, eine Ausbreitung des Brandes zu verhindern. Apple hat den KI-Konzern OpenAI verklagt. Der iPhone-Hersteller wirft dem Unternehmen vor, Geschäftsgeheimnisse gestohlen zu haben. Im Mittelpunkt stehen zwei frühere Apple-Mitarbeiter, die inzwischen für OpenAI arbeiten. Sie sollen vertrauliche Informationen zu Produktentwicklung und Fertigung mitgenommen haben. OpenAI weist die Vorwürfe zurück. Das Unternehmen entwickelt derzeit ein KI-Gerät, das künftig mit dem iPhone konkurrieren könnte. Die Journalistengewerkschaft Trentino Südtirol schlägt Alarm wegen des mit künstlicher Intelligenz arbeitenden Portals WeNews. Das international agierende Nachrichtenportal bietet auch eine Nachrichtenseite für Südtirol an. Der Vorgang sorgt bei der regionalen und nationalen Journalistengewerkschaft FNSI für Besorgnis. Kritisiert wird insbesondere die unentgeltliche Übernahme von Inhalten aus Tageszeitungen, ohne die ursprünglichen Quellen zu nennen. Nina Schröder.
8: Für Südtirol verantwortlich ist angeblich eine einzige Redakteurin. Sie heißt Katharina Ecker und alle Artikel sind mit ihrem Namen und Foto gezeichnet. Etwa 40 Artikel stehen inzwischen auf der Seite. Klickt man auf weitere Informationen zu ihrer Person, stellt sie sich als KI-Agentin vor, also als eine nicht existente künstliche Journalistin. Die vermeintliche Journalistin erklärt auch ihre Arbeitsweise. Sie schreibe die neuesten Nachrichten von allen öffentlich verfügbaren Nachrichten Portalen zusammen. Hinter dem Portal steht nach Angaben der Gewerkschaft ein Verlag mit Sitz in Hongkong, also in China. Rocco Cerone, Sekretär der Journalistengewerkschaft Trentino Südtirol, unterschrieb die Pressemitteilung. Diese Vorgehensweise werfe, Zitat, grundlegende Fragen im Hinblick auf Demokratie und nationale Sicherheit auf, denn die KI müsse sich im Gegensatz zu echten Journalisten und Journalistinnen nicht an geltende Vorschriften halten. Die Gewerkschaft fordert entsprechende gesetzliche Regelungen.
1: Die Literaturtage Lana werden heuer von dem ungarischen Literaturnobelpreisträger László Krosznahorkai eröffnet. Die Schwedische Akademie in Stockholm hatte den 72-Jährigen 2025 für sein fesselndes und visionäres Werk ausgezeichnet. Zu Lana hatte er bereits zuvor ein Nahverhältnis, sagt die Geschäftsführerin von Literatur Lana, Christine Vescoli.
9: Der Autor, dem eine unglaubliche Sprachmacht zu eigen ist, war ja schon einmal Gast der Bücherwürmer, nämlich 1993, als er aus seinem Roman Melancholie des Widerstands gelesen hat. Nun eröffnet er unser Festival auf dem Land, im Garten der Villa Arnica. Gärten kommen auch im Titel der heurigen Literaturtage vor, nämlich durch ein Zitat von Nietzsche, »Vergesst mir die Gärten nicht«. Damit wollen wir aller Unsicherheit und auch Düsternis trotzen und die Gärten der Kraft des Denkens und der Schönheit aufsuchen.
1: László Krosznahorkai eröffnet das Literaturfestival in Lana am 27. August. Spanien steht im Halbfinale der Fußball-WM. Der Europameister von 2024 setzte sich gegen Belgien nach einer zähen Partie mit 2:1 durch. Der Siegtreffer fiel erst kurz vor Schluss. Wieder war Joker Mikel Merino der Matchwinner, der den Europameister spät jubeln ließ. Im Halbfinale wartet kommende Woche Frankreich. Titelverteidiger Jannik Sinner trifft im Finale von Wimbledon morgen auf den Deutschen Alexander Zverev. Der Sechsner Tennisprofi setzte sich gestern Abend nach einer dominanten Vorstellung gegen den serbischen Grand-Slam-Rekordsieger Novak Djokovic durch. Sinner dominierte vor allem beim eigenen Aufschlag, ließ kein Break von Djokovic zu und verwandelte nach nur 2,5 Stunden seinen ersten Matchball zum Sieg. 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Redaktion Nina Schröder und Johanna Gasser.
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10: Das Wochenende bringt uns hochsommerliches Wetter. Guten Morgen, am Mikrofon begrüßt Sie Werner Fehrand. Ein kräftiges Hoch mit Zentrum über Mitteleuropa bestimmt unser Wetter. An der Alpen-Südseite sind die Luftmassen aber nicht ganz stabil geschichtet. Am Vormittag scheint in Südtirol verbreitet die Sonne, am Nachmittag muss man mit dem einen oder anderen Gewitter rechnen. Die höchsten Temperaturen reichen von 27 Grad im oberen Bustertal bis 34 Grad im Unterland. Auch auf den Bergen ist es warm mit 18 Grad in 2000 Meter Höhe und 9 Grad in 3000 Meter. Der Wind weht mäßig aus Nord. Der Sonntag wird im ganzen Land sehr sonnig und heiß. Es bilden sich nur ein paar flache Quellwolken. Auch am Montag setzt sich das sonnige und hochsommerliche heiße Wetter fort. Der Dienstag beginnt erneut mit viel Sonnenschein, am Nachmittag steigt die Gewitterneigung an. Jetzt noch die Wettermeldungen von 7 Uhr. Bozen und Auer 21 Grad, Meran 20, Schlandau 16, Brixen 17, Sterzing 14, Bruneck 15 Grad, Troblach 13. Auf der Bloße messen wir 9 Grad, am Reschen 15, am Brenner 14, Innsbruck meldet 18, Lienz 17 und Brient 21 Grad. Das war's vom Wetter, damit zurück ins Studio.
11: Guten Morgen wünscht Deborah Gardner aus der Landesverkehrsmeldezentrale. Furkelpass. Wegen einer Veranstaltung kommt es heute zu zeitweiligen Straßensperren. Betroffen sind Gemeinde- und Forststraßen in St. Vigil und Ohlang zwischen 7.45 Uhr und 8.45 Uhr sowie die Landesstraße am Furkelpass im Bereich der Passhöhe von 39 bis 14 Uhr. Tiers. Wegen des Sky-Marathons gilt auf der Landesstraße in Tiers heute von 7 bis 24 Uhr eine Einbahnregelung. Reuental. Wegen einer Veranstaltung ist die Landesstraße zwischen dem Giermhof und der Kreuzung zur Stadtstraße Spondini-Kreischen heute von 12.30 Uhr bis 16 Uhr gesperrt. Gute Fahrt!
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12: und Thomas Malknecht an der Technik. Wir wünschen angenehmes Wachwerden am Samstagmorgen. Vor 30 Jahren gingen die ersten freiwilligen Erntehelferinnen und Helfer auf Südtiroler Bergbauernhöfe. Sie halfen bei der Heuarbeit mit, im Stall und in der Küche. Sie stillten ihre Sehnsucht nach Naturnähe und Unmittelbarkeit. Die Bergbauern waren froh um die Hilfe. Inzwischen ist der Verein Freiwillige Arbeitseinsätze 30 Jahre alt geworden. Und was aus den anfangs 40 Freiwilligen sind mittlerweile 1500 geworden. Was sie heute auf die Berge treibt, warum es weniger werden und wie zufrieden die Bauern mit ihren Helferinnen und Helfern sind, das ist gleich Thema im Morgengespräch.

0: Es ist gleich 16 Minuten nach 7. Wir sprechen jetzt über den Verein Freiwillige Arbeitseinsätze. Manche sind 20 Jahre bei demselben Bauern, jeden Sommer immer wieder. Manche verbringen eine Woche auf abschüssigen Wiesen, andere auch einen Monat. Die allermeisten kommen aus Deutschland. Sie alle helfen den Besitzern von kleinen Berghöfen in schwierigem Gelände. Nun feiert diese Win-Win-Idee ihr 30-jähriges Jubiläum. Nina Schröder spricht jetzt mit dem ehemaligen Bauernbund-Obmann Georg Mayer. Er ist nach wie vor Obmann des Vereins Freiwillige Arbeitseinsätze, den er damals mit aus der Taufe gehoben hat.
1: Ja, herzlich willkommen im Morgengespräch, Herr Mayer.
2: Guten Morgen.
1: Herr Mayer, vor 30 Jahren waren Sie beim ersten, ich sag mal, Testlauf für die freiwilligen Arbeitseinsätze mit genau 39 Freiwilligen dabei. Vergangenes Jahr waren es fast 1500, die freiwillig nach Südtirol zum Arbeiten kamen, noch dazu in Berghöfen in schwierigen Lagen. Was treibt denn die Leute da hinauf?
2: Ich glaube, dass es in erster Linie ist, die Tatsache, dass man etwas Sinnvolles in der freien Natur weit oben in der Höhe macht. Viele Leute, die sich da abschinden und abends K.O. sind, sagen aber, letztendlich haben sie etwas für ihr Gemüt, ihre Seele gemacht. Sie haben natürlich auch ein Tagewerk vollbracht, bei dem man am Ende vom Tag etwas sieht. Wenn das Heu weg ist, sieht man was. Leute, die vor dem Computer sitzen den ganzen Tag, sagen, ja, wenn ich abends aufstehe, eigentlich sehen tue ich nicht so viel. Und in der freien Natur weit oben, das ist auch mal was anderes, als eben in einem Büro zu sitzen und dort zu arbeiten.
1: Leute, die den ganzen Tag vor dem Computer sitzen normalerweise, können die arbeiten? Denn die Anforderungen auf so einem Berghof sind doch einigermaßen hoch.
2: Ja, da ist zu sagen, die müssen ja keine Voraussetzung mitbringen. Es ist ja kein Bewerbungsgespräch. Was kannst du und so weiter? Wird zwar gemacht, aber nicht alle sind gleich leistungsfähig. Leistungswillig sind sie alle, aber der eine bringt halt mehr weg, der andere weniger, denn die haben ja nicht eine spezifische Ausbildung für die Arbeit, die sie dann dort oben machen. Und dementsprechend ist auch der Bauer oder die Bäuerin dann manchmal zufrieden oder weniger zufrieden. Aber letztendlich ist es eigentlich ein Erfolgsrezept sowohl für die Helfer als auch für die Bauern.
1: Es werden immer mehr Berghöfe, die darum ansuchen. Im vergangenen Jahr waren es 250. Trotzdem, Sie sagen, es gibt auch unzufriedene Bauern.
2: Nein, erstens muss ich ein bisschen korrigieren, es werden leider Gottes immer weniger, jedes Jahr okay. Ein paar Höfe weniger. Wir hatten schon einmal über 350 und das hängt aber damit zusammen, dass sich oben, weit oben am Berg auch etwas tut. Die Bauern, die nur mit wenigen Kühen Milch produzieren, werden immer weniger. Manche extensivieren, richten sich Schafe oder Mutterkühe dort, wo weniger Arbeit ist und sagen dann, ach, das schaffe ich schon. Das macht mir etwas Sorgen, dass also der typische Vollerwerbsbauer oder auch der kleine Nebenerwerbsbauer, der diese Freiwilligen braucht, dass die weniger werden. Aber zufrieden sind eigentlich schon die meisten. Jetzt manchmal stimmt die Chemie nicht, aber ich muss sagen, das Büro des Vereins schaut schon immer in einem längeren Gespräch, dass er die richtige Frau zum richtigen Bauer oder umgekehrt eben, dass hier die Chemie stimmt. Übrigens ein großes Kompliment an die Frauen, denn es sind 49% Frauen. Wir hatten vor 2 Jahren sogar einmal 51% Frauen und nur 49% Männer bei den freiwilligen Helfern.
1: Warum halten Sie diese paritätische Ausgeglichenheit für bemerkenswert?
2: Ja, eigentlich denkt man, das ist Bauernarbeit weit oben, eine Männerarbeit eigentlich eher. Aber es sind auch die Frauen, die mit anpacken am Feld. Und oft ist es auch so, dass die Frauen dann sagen, ich schaue auf die Kinder, ich koche mal. Und die Bäuerin ist froh, dass sie nicht immer hinterm Herd stehen muss. Und die geht dann hinaus und rechnet, weil die vielleicht beim Rechnen sogar effizienter ist als eine, die da vielleicht den Rechnen noch nie in der Hand hatte.
1: Sie haben eben gesagt, die Höfe, die darum ansuchen, um diese Hilfe, werden weniger. Es werden aber auch die freiwilligen Helfer und Helferinnen weniger. Vor einem Dutzend Jahren, also 2014, waren es fast 1000 freiwillige Helfer mehr. Woran liegt das?
2: Ich muss sagen, es sind jedes Jahr einige Prozent, die weniger werden. Es macht mir eigentlich nicht so viel Sorgen. die Bäume wachsen nicht in den Himmel, dass sie jetzt so automatisch mehr werden müssen. Es werden schon weniger, aber es kommt manchmal darauf an, der eine hat einen Problemfall zu Hause, wenn in Deutschland eine Flut war, dann kommen weniger, denn es kommen ja über 70% Bundesdeutsche zu uns, die das haben, die Südtiroler selber, stellen ja nur mit 15% einen kleinen Anteil eigentlich bei diesen Helfern. Aber das liegt eigentlich alles in den Grenzen. Wir müssen eben immer aufpassen, dass wir den Verein so gut organisieren, dass nach wie vor möglichst viele kommen.
1: Woran liegt es denn, dass weniger kommen? So viele Fluten gibt es ja nicht.
2: Ich muss sagen, es hat sich vielleicht auch in der Zeit etwas geändert. Vielleicht wollen sich die Leute nicht mehr so abschinden. Es gibt immer noch einen Teil, aber es gibt auch manche, die sagen, ich will mal nur total relaxen. Und da ist auch zu sagen, wir hatten auch einzelne Fälle, die gedacht haben, das wäre so eine Art Urlaub vom Bauernhof. Das ist es natürlich nicht. Hier muss ja ordentlich gearbeitet werden. Ja, dass einige weniger werden, ich bin um jeden Freiwilligen froh, ich kann ja niemand einen Vorwurf machen. Es ist ja nicht so, dass da jemand zwangsverpflichtet wird, immer nur eine freiwillige Sache und danke an alle die, die das machen und willkommen, wenn jemand das als Erfahrung einmal zusätzlich machen will.
1: Was passiert mit den Leuten, die das mit Urlaub auf dem Bauernhof verwechseln oder es auch ausnutzen?
2: Ja, wir hatten einzelne Fälle, wo der Bauer gesagt hat, nein, nein. Das geht nicht, ne? Da sind Ausnahmen, ne? Da muss man wirklich sagen. Die meisten verstehen schon, dass da anzupacken ist und zu arbeiten ist.
1: Drehen wir die ganze Sache einmal um. Sie haben einmal gesagt, die Helfer und Helferinnen schenken Zeit und Kraft. Was schenken denn die Menschen auf den Höfen?
2: Ja, die schenken einen Einblick in ihr Leben, in ihr, würde ich sagen, karges Leben. Ich mache Ihnen ein Beispiel. Einmal hatten wir eine Berlinerin, die sagt, sie will auf ganz einen einsamen Hof, sie will mal weg von dem Großstadttrubel. Nach 3 Tagen ruft die an, sagt, na, das haltet sie nicht aus. Da der Bauer redet da 5 Wörter am Tag mit ihr, das ist zu viel des Guten oder in ihrem Fall halt zu wenig, dass der da redet. Und sie hat dann den Hof verlassen, effektiv. Aber viele sagen, nein, ich habe etwas für mein Leben gelernt, indem ich hier oben das einfache Leben der Bauern gesehen habe und dass man auch anders leben kann als in einer hektischen Stadt. Weil viele sind ja eben auch Städter.
1: Eine Frau, ich mache mal ein paar Erlebnisberichte, eine Frau auf einem Hof im Matschertal jetzt im Juni schreibt eine Woche Glücksarbeit. Und 2 Italienerinnen, Freundinnen schrieben, es war eine fabelhafte Erfahrung, wir haben unglaublich viele Dinge gelernt. Die waren im Schnalztal. Ist zu arbeiten ein Glück?
2: Ja, wenn man es als solches empfindet, mir tut ja jeder leid, der in der Früh aufsteht, sagt, ich muss arbeiten gehen. Die Arbeit, auch privat, sollte ja immer Spaß machen. Man sollte ja etwas haben und nicht sagen, ich muss mich da abplagen. Aber es sind viele, die sagen, ich habe zwar einen Job, verdiene dort mein Geld, aber ich will einmal körperlich arbeiten, ich will in der freien Natur, ich will ein bisschen Wind um die Ohren oder einmal die Kälte oder die Hitze spüren. Und für die und auch das Leben oben in der Einfachheit der Familie, die sagen, eine Art Selbstversorgung, ich kann nicht ums Eck gehen, einkaufen, all das, das bringt auch Glück. Aber das Glück war zufällig bei einer kulturellen Veranstaltung und da haben so kleine Kinder gesungen, Glück kann man nicht lernen, Glück muss man empfinden.
1: Südtiroler und Südtirolerinnen sind, Sie haben es eben gesagt, sehr viel weniger als aus Deutschland. Woran liegt das?
2: Ja, in Deutschland sind 80 Millionen, 160 Mal so viele Leute wie Südtiroler. Interessant ist auch natürlich, kommen die Südtiroler selber aus den Ballungsstädten, sage ich jetzt mal, Bozen, Meran, Brixen mehr, aber auch sehr viele Pustauer. Bei den Pustauern stelle ich fest, dass da auch oft welche vom Land sogar selber Bergbauern, die sagen, ich helfe mal Finchgau Bergbauern. Oder die sagen, ich bin immer im Pustertal, ich will mal den Finchgau aus Baseiertal, aus Ultental kennenlernen. Eher etwas weniger, dass die westliche Hälfte Richtung Osten geht, passiert eher selten. Das sind alles nur Feststellungen. Ich kann ja niemandem einen Vorwurf machen, aber für ab und zu einen Südtiroler wäre es auch eine Erfahrung wert.
1: Sie haben sich sicherlich schon darüber Gedanken gemacht, wie man wieder Leute auf die Berge bringt?
2: Ja, wir haben nicht das Geld, Werbung zu machen. Deswegen auch dieses Gespräch, das ich hier mit Ihnen finde. Eine gute Nachrede ist immer auch gleichzeitig eine Werbung. Und wir haben oft deutsche Journalisten da gehabt, die dann über diesen Verein berichtet haben. Und das merken wir dann jeweils, dass wir wieder mehr Anfragen haben. Aber wir sind um jeden Einzelnen froh, der sich bei uns meldet. Und das Büro versucht, den nach bestem Wissen und Gewissen zuzuteilen.
1: Das nehme ich mal als einen Appell. Vielen Dank, Herr Mayer, für das Gespräch.
2: Bitte.
0: Nina Schröder im Gespräch mit dem Obmann des Vereins Freiwillige Arbeitseinsätze, Georg Mayer. Für ihn ist die vor 30 Jahren in die Tat umgesetzte Idee nach wie vor gut und ausbaufähig. Sorgen machen ihm vielmehr die Menschen auf den Berghöfen, vor denen immer mehr an ihre Grenzen kämen.
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1: Die freiwilligen Erntehelfer auf Südtirols Bergbauernhöfen nehmen ab. Die dritte Hitzewelle sorgt im Süden Italiens für Temperaturen von bis zu 43 Grad. Das Wetter in Südtirol zunächst sonnig, am Nachmittag stellenweise Gewitter bei 27 bis 34 Grad. Der Verein für freiwillige Arbeitseinsätze auf Bergbauernhöfen sucht nach Helfern und Helferinnen. Der Obmann des Vereins, Georg Meyer, sagte im Morgengespräch auf Reis Südtirol, dass die Zahl der Freiwilligen nach einer Hochphase vor 10 bis 15 Jahren kontinuierlich abnehme. Möglicherweise sei die harte Arbeit auf den Höfen inzwischen weniger attraktiv. Es gäbe auch schwarze Schafe, die den freiwilligen Arbeitseinsatz als kostenlosen Urlaub auf dem Bauernhof nutzten. Aber dies sei eine sehr kleine Minderheit. Nach der gestrigen Mahnwache von rund 600 Beschäftigten der Bozner Stahlwerke ist es zu einer Aussprache zwischen Gewerkschaftsvertretern und Land gekommen. Landeshauptmann Arno Kompatscher und Industrielandesrat Marco Galateo versicherten in der gut 30-minütigen Aussprache, dass der Konzessionsvertrag mit dem Unternehmen innerhalb einiger Wochen zeitgerecht unterschriftsreif sei. Ab September läuft der bisherige Vertrag aus. Die Journalistengewerkschaft Trentino Südtirol schlägt Alarm wegen des mit künstlicher Intelligenz arbeitenden Portals WeNews. Das international agierende Nachrichtenportal bietet auch eine Nachrichtenseite für Südtirol an. Der Vorgang sorgt bei der regionalen und nationalen Journalistengewerkschaft FNSI für Besorgnis. Kritisiert wird insbesondere die unentgeltliche Übernahme von Inhalten aus Tageszeitungen, ohne die ursprünglichen Quellen zu nennen. Italien erlebt die dritte große Hitzewelle des Sommers. In Florenz und Perugia gilt laut Gesundheitsministerium die höchste Hitzewarnstufe. Im Süden werden in den nächsten Tagen bis zu 38 Grad, auf Sardinien, Sizilien und in Teilen Mittelitaliens bis zu 43 Grad erwartet. Zusätzlich steigt die Gefahr von Waldbränden. Besonders betroffen sind derzeit die Regionen Piemont, Aosta und Sardinien. Im Norden hingegen können Gewitter die Temperaturen vorübergehend etwas senken. Im Süden Spaniens gehen die Löscharbeiten und die Suche nach Vermissten wegen des Waldbrandes in Andalusien weiter. Mehr als 20 Menschen galten am Abend noch als vermisst. Mindestens 12 Menschen kamen ums Leben. Die Behörden riefen die Menschen in der Region auf, Häuser nicht zu verlassen und nicht ohne Ortskenntnis Fluchtrouten zu wählen. Über 500 Einsatzkräfte versuchen weiterhin, eine Ausbreitung des Brandes zu verhindern. Die USA fordern vom Iran noch heute eine Erklärung zur Straße von Hormuz. Das berichten US-Medien und berufen sich auf Regierungsbeamte in Washington. Danach soll der Iran heute ein Bekenntnis ablegen, dass die Schifffahrtsstraße frei und sicher zu durchfahren sein wird. US-Präsident Trump erklärte sich zu neuen Gesprächen mit dem Land bereit, drohte aber auch mit militärischer Gewalt. Zuletzt hatte es wieder gegenseitige Angriffe gegeben. Wir schauen aufs Wetter. Es ist recht sonnig. Am Nachmittag kann stellenweise ein Regenschauer oder Gewitter entstehen. Die Temperaturen erreichen 27 bis 34 Grad. Am morgigen Sonntag gibt es viel Sonne und es bleibt trocken. Es bilden sich nur flache Quellwolken. Und es bleibt heiß. 4 Minuten nach 7:30 von Reis Südtirol hörten Sie Nachrichten. Redaktion Nina Schröder.
2: Guten Morgen wünscht Deborah Gärtner aus der Landesverkehrsmeldezentrale. Furkelpass. Wegen einer Veranstaltung kommt es heute zu zeitweiligen Straßensperren. Betroffen sind Gemeinde- und Forststraßen in St. Vigil und Olang zwischen 7.45 Uhr und 8.45 Uhr sowie die Landesstraße am Furkelpass im Bereich der Passhöhe von 39 bis 14 Uhr. Tiers. Wegen des Sky-Marathons gilt auf der Landesstraße in Tiers heute von 7 bis 24 Uhr eine Einbahnregelung. Reuental. Wegen einer Veranstaltung ist die Landesstraße zwischen dem Giernhof und der Kreuzung zur Staatsstraße Spondini-Kreischen heute von 12.30 Uhr bis 16 Uhr gesperrt. Gute Fahrt!

0: Gilbert O'Sullivan war das. Wir wünschen einen angenehmen Start ins Wochenende. 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Die Fußball-WM biegt auf die Zielgerade ein. Die Spanier haben das Halbfinale nach einem 2:1-Sieg gegen Belgien erreicht. Wieder war Joker Mikel Merino der Matchwinner. Erst in der 88. Minute ließ er den Europameister jubeln. Für die spanischen Fans war es gestern Abend ein Wechselbad der Gefühle, berichtet ARD-Korrespondentin Anna Mund aus Madrid.
1: Der Jubel auf der Plaza Colón kennt keine Grenzen. Wenige Minuten vor Ablauf der regulären Spielzeit endlich das erlösende Tor. Spanien ist im WM-Halbfinale. Doch zunächst erleben Tausende in der Fanzone im Zentrum Madrids ein Wechselbad der Gefühle. Dabei ist die Erwartung eigentlich klar. Spanien soll gewinnen. Und zunächst läuft alles nach Plan. Prompt geht die spanische Mannschaft in der ersten Hälfte in Führung und die Fans in Madrid werfen begeistert ihre Strohhüte in die Luft. Gute 10 Minuten lang wähnen sich die Spanier schon fast als Sieger, bis Belgien den Ausgleichstreffer erzielt. Ab da wird es stiller vor der Großleinwand. In der zweiten Hälfte können viele kaum glauben, dass man trotz spielerischer Überlegenheit nicht nochmal trifft. Seit dem einzigen WM-Triumph vor 16 Jahren wartet Spanien auf einen erneuten Einzug ins Halbfinale. Die Erlösung folgt erst in der 88. Minute. Mikel Merino trifft zum 2:1. Bierbecher fliegen durch die Luft, Fremde fallen sich in die Arme. Und mit dem Schlusspfiff verwandelt sich die Fanzone in ein rot-gelbes Jubelmeer. Das ist so toll, weil Spanien das so lange nicht geschafft hat, seit wir damals die WM gewonnen haben. Und nun stehe Spanien ja quasi nichts mehr im Weg, das noch einmal zu schaffen, wie im Jahr 2010. Da ist man sich hier einig. Wir sind nur einen Schritt davon entfernt, Geschichte zu schreiben, sagt dieser Fan. So nah dran, einen zweiten Stern zu bekommen. Doch bevor der Traum vom zweiten WM-Titel wahr werden kann, wartet am Dienstag Frankreich im Halbfinale. Auf der Plaza de Colón dürfte dann wieder jeder Blick auf die Großleinwand gerichtet sein. In der Hoffnung auf den zweiten Stern.
0: Am kommenden Dienstag also steigt der Halbfinalkracher zwischen Spanien und Frankreich. Anpfiff ist um 21 Uhr.

0: 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Jetzt sind die Temperaturen im ganzen Land noch angenehm kühl. 12 Grad sind es in St. Martin in Thurn, 15 Grad in Sterzing und in Schlanders 19 Grad. Gegen Mittag bleibt man dann lieber zu Hause oder unter einem schattenspendenden Baum, am besten mit einer Zeitung. Was heute da alles drin steht, das erfahren wir jetzt von Thomas Heinz. Guten Morgen. Morgen. Der Konflikt zwischen den USA und dem Iran scheint erneut zu eskalieren. Im Raum steht jetzt auch eine Warnung des israelischen Geheimdienstes Mossad, der vor einem Attentat auf US-Präsident Trump warnt. Damit machen heute viele Tageszeitungen auf.
1: Ja, natürlich, die Reaktion des US-Präsidenten folgt auf dem Fuß und sie ist gewohnt martialisch. Der Corriere macht mit einem Zitat von ihm aus: "Se l'Iran mi uccide, distruggeteli." Also hier ganz klar die Ansage, wenn es zu diesem Attentat kommen sollte, dann ist eine martialische Antwort der USA zu befürchten. Und piano per uccidere Trump, so titelt auch die Republika. Die USA haben jedenfalls jetzt inzwischen mal vor, die Gespräche mit Teheran weiterzuführen. Allerdings gibt es einen weiteren Kriegstreiber im Hintergrund, berichtet die Republika, und das ist Netanyahu, der israelische Premier. Der ist im Wahlkampf im Moment und ist in den Umfragen hinter den Konkurrenzkandidaten Gadi Eisenkot zurückgefallen. Der ist Nummer 2 der Strategie dell'Allarme, Bibi spera nel conflitto per risalire nei sondaggi. Also er hofft natürlich, dass er diesen Konflikt und die erneute Zuspitzung dieses Konfliktes nutzen kann, um bei den Wählern wieder Boden gut zu machen. Jedenfalls scheint das Ganze auch immer ein bisschen innenpolitisch motiviert zu sein.
0: Der Krisenherd im Nahen und Mittleren Osten kommt nicht zur Ruhe. Die Folgen für die Wirtschaft, vor allem für die Energiewirtschaft, sind absehbar. Das macht der Sole heute zum Aufmacherthema.
1: Ja, und zwar mit einem ausführlichen Interview mit dem Chef des Energieriesen Eni, Descalzi. Der italienische Manager sagt, die Welt hat sich verändert, es braucht neue Strategien für die Zeit nach Hormuz. 350 Millionen Barrel weniger Öl sind seit Beginn der Iran-Krise verschifft worden. Dafür seien die Preise eh noch einigermaßen stabil geblieben. Aber die Krise in Kombination mit dem Konflikt in der Ukraine, sie hätten die Lage auf dem Energiemarkt irreversibel verändert, meint Descalzi. Und es ist ein sehr ausführliches Interview. Er meint auch, es braucht natürlich jetzt neue Ideen und neue Strategien auf dem Energiemarkt. Leider hat Europa in Sachen Energiewende sozusagen das Ganze zu ideologisch, ist es zu ideologisch angegangen, aber die Energiewende Europa in Sachen Energiewende sozusagen, das Ganze zu ideologisch, ist es zu ideologisch angegangen, aber die Energiewende braucht es, die Diversifizierung.

0: Hotels spezialisiert, Einbrechern das Handwerk gelegt. Es hat über 17 Festnahmen gegeben nach über 60 Einbrüchen im Land. Drei Banden sind da mit beteiligt gewesen und auch Drogenhandel war hier im Spiel. Also das Ganze heute Aufmacherthema in den Dolomiten im Alto Adige. Wird natürlich auch in den anderen Zeitungen berichtet, aber da hat man andere Schwerpunkte. Zum Beispiel Tageszeitung, die macht heute auf mit der Schlagzeile: Kommt die totale Überwachung? Die EU lässt die Massenüberwachung privater Chats weiterhin zu. Ist der Kampf gegen pädokriminelle Inhalte nur ein Vorwand und was auf uns als Nutzer zukommt? Seit 2021 können IT-Unternehmen wie Meta, Google oder Microsoft mit Hilfe von Ausnahmeregelungen private Chatverläufe nach Hinweisen auf Pädophilie und Kindesmissbrauch durchsuchen. Das Ganze ist eine Übergangslösung. Aber die Frage ist natürlich, jetzt werden unsere privaten Nachrichten bereits überwacht. Laut dem Südtiroler IT-Experten Christoph Mohr führt das zumindest Branchenprimus Meta bisher nicht durch, anders Instagram und Facebook. Die prüfen die Chatverläufe mit Hilfe künstlicher Intelligenz, eben aber nur auf so pädophile Inhalte. Der Südtiroler EU-Abgeordnete Herbert Dorfmann spricht sich für die Chatkontrollen aus. 0% Kinderschutz für 100% Datenschutz ist auch ein Verbrechen, sagte Renate Holzeisen, kritisiert die Chatkontrollen und sieht die Demokratie in Gefahr.
1: In den Wochenendausgaben der Tagespresse findet man immer auch interessanten Lesestoff über die Tagespolitik hinaus.
0: Ja, das stimmt. Und es ist ja oft einmal ganz interessant, auch Berichte über ganz normale Menschen zu haben. Die Frankfurter Allgemeine zum Beispiel, die kritisiert auch ein bisschen im heutigen Kommentar, dass unter Anführungszeichen wir Normalos gar nicht mehr vorkommen in den Medien. Sehr viele Menschen führen ein geregeltes Leben, schreibt sie. In den Debatten kommen sie kaum vor. Das nehmen wir zur Anregung und holen zwei Beispiele aus der Presse. Eines aus der Süddeutschen Zeitung. Reisezeit ist ja im Moment angebrochen. Und da blickt die SZ mal auf einen ganz normalen Job in diesem Reisebetrieb. Dominik Walter ist Mautkassierer in Schönberg am Brenner. Und er bezeichnet das sogar als Traumjob. Eigentlich ist die Landschaft prächtig, der Alpenhauptkamm in der Nähe, doch die Mautstelle Schönberg am Brenner ertränkt jegliche Bergromantik mit einer wahren Asphaltflut, 26 Fahrspuren, dazu Schranken und Autobahnschlangen. Schließlich sind es 14 Millionen Fahrzeuge, die den Brenner pro Jahr passieren. Aber Dominik Walter ist da 8 Stunden am Tag und in Schichtbetrieb. Manchmal Spätschicht, manchmal Nachtschicht. Es lockt immerhin ein sicherer Arbeitsplatz und auch ein gut bezahlter Arbeitsplatz. Und der junge Mann sieht diesen Job eigentlich ganz positiv. Ein anderes Beispiel mit einem etwas lauschigeren Arbeitsplatz, da schauen wir heute zum Sonntagsgespräch in der Neuen Südtiroler Tageszeitung und blicken sozusagen Hermann Kürbacher und Michaela Pircher über die Schulter. Sie pflegen in Niederdorf die menschheitsalten Kulturtechniken der Handweberei und des Färbens mit Pflanzen. Wer darin rückwärtsgewandte Nostalgie vermutet, liegt gründlich falsch. Es ist der Widerstand gegen die globale Textilindustrie, die im Sekundentakt seelenlose Massenware vom Band laufen lässt und den Planeten vergiftet. Also wer ein bisschen einen Einblick haben will in diese Tätigkeit heute im Sonntagsgespräch der Neuen Südtiroler Tageszeitung.
1: Danke, Thomas Heinz, für diesen Zeitungsüberblick. Nach 8 Uhr geht es bei uns im Frühstücksradio um das Projekt C'est la vie. Menschen mit einer Behinderung haben gesetzlich die Möglichkeit, eine persönliche Assistenz zu beantragen. Aber die bürokratischen Hürden sind nicht ohne. Heidi Ulm hat nur einen Arm und erzählt uns, welche Herausforderungen sich dadurch im Alltag ergeben.

0: Chesney Hawkes war das um 8:04 hier im Frühstücksradio Reis Südtirol. Ja, das Wochenende steht vor der Tür und es ist einiges los im Land. Heute Nachmittag startet zum Beispiel das Schnalzer Sommerfest. Den Bieranstich um 18 Uhr macht übrigens Norbert Rieher von den Kasselruther Spatzen. Es gibt heute und morgen Schlager, Rock und Pop zu hören. Und noch weitere Ausgeb-Tipps hören Sie jetzt von Lea Robatscher.
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2: Sexton Mountain & Music geht in die vierte Runde und verbindet Bergerlebnis mit Live-Musik. Das Konzept ist einfach. In verschiedenen Bars, Restaurants und Hütten in Sexton finden an mehreren Terminen Auftritte statt, die von verschiedenen Musikgruppen aus unterschiedlichen Genres gestaltet werden. Das heutige Event findet im Café zur Post in Sexton statt. Mit dem Popmusiker Michael Aster um 17.30 Uhr. Wir befinden uns in der Mitte des 19. Jahrhunderts auf offenem Ozean. Die schiffbrüchige Henriette konnte sich auf eine schwimmende Tür retten und beginnt nun, im Kopf Briefe an ihren Lebensgefährten zu formulieren. Nach und nach erfahren wir mehr über ihre besondere Beziehung, in einer Zeit, in der offen gelebte Sexualität zwar möglich ist, aber kaum gesellschaftlich akzeptiert wurde. Autor Stefan Kutzenberger liest aus seinem Roman Die Liste der Lebenden, musikalisch begleitet von einer Ziehharmonika. Beginn ist um 20 Uhr im Stadel des Hotel Amazonas am Ritten. In Schlanders hat sich das Südtiroler Jugendblasorchester nicht nur auf die traditionelle Konzerttournee vorbereitet, sondern auch auf die Teilnahme am World Music Contest in den Niederlanden. Der World Music Contest zählt zu den bedeutendsten internationalen Wettbewerben für Blasorchester. Das Konzert heute in Bozen bietet dem Publikum die Möglichkeit, das Wettbewerbsprogramm unmittelbar vor dem internationalen Auftritt zu erleben. Heute um 20 Uhr im Walterhaus in Bozen. Das Cinquino Blechbläser Quintett mit Musikern des Heidenorchesters und Musiklehrern aus Südtirol präsentiert morgen ein abwechslungsreiches Konzertprogramm.
3: Das Cinquino Brass Quintett lädt am Sonntag zum Matinee-Konzert auf Schloss Brösels ein. Freuen Sie sich auf ein abwechslungsreiches Programm, vom Barock bis zur gehobenen Unterhaltung, konzertant, virtuos und unterhaltsam. Wir freuen uns auf Sie.
2: Erzählt uns Heinz Fienatzer, Mitglied des Cinquino Blechbläser Quintetts. Konzertbeginn ist um 11 Uhr auf Schloss Brösels. Südtirols Traktorkönig, Traktorkönigin gesucht. Der Lindtrack Supercup kehrt nach einjähriger Pause zurück. Beim Wettbewerb sind Präzision und Geschick gefragt. Traktorfahrerinnen und Traktorfahrer müssen einen anspruchsvollen Parcours mit engen Kurven, exakten Einparken und einer Wippe meistern, sowohl real als auch virtuell. Los geht's um 11 Uhr am Fußballplatz in Geis.
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4: Die Zahl der freiwilligen Helfer auf Südtirols Bergbauernhöfen geht zurück. Die dritte Hitzewelle sorgt für Extremtemperaturen im Süden Italiens. Das Wetter zunächst sonnig, am Nachmittag stellenweise Gewitter bei 27 bis 34 Grad. Der Verein für freiwillige Arbeitseinsätze auf Bergbauernhöfen sucht nach Helfern und Helferinnen. Der Obmann des Vereins, Georg Meyer, sagte im Morgengespräch auf Reis Südtirol, dass die Zahl der Freiwilligen nach einer Hochphase vor 10 bis 15 Jahren kontinuierlich abnehme.
5: Vielleicht wollen sich die Leute nicht mehr so abschinden. Es gibt immer noch einen Teil, aber es gibt auch manche, die sagen, ich will mal nur total relaxen. Und wir hatten auch einzelne Fälle, die gedacht haben, das wäre so eine Art Urlaub vom Bauernhof. Das ist es natürlich nicht. Hier muss ja ordentlich gearbeitet werden. Ja, dass einige weniger werden, ich bin um jeden Freiwilligen froh. Ich kann ja niemandem einen Vorwurf machen. Es ist ja nicht so, dass da jemand zwangsverpflichtet wird. Immer nur eine freiwillige Sache. Und danke an alle die, die das machen, und willkommen, wenn jemand das als Erfahrung einmal zusätzlich machen will.
4: Im Jahr 2025 haben fast 1500 freiwillige Helfer und Helferinnen auf 250 Bergbauernhöfen in den Sommermonaten unentgeltlich gearbeitet. 2014 waren es noch 1000 Freiwillige mehr. Die meisten kommen aus Deutschland. Die Gemeinde Sint-in-Taufers will den seit Juni geschlossenen Badeteich der Freizeitanlage Kaskade bald wieder öffnen. Das Landesgericht ordnete an, dass der neapolitanische Pächter Benessere 4.0 die Konzession an die gemeindeeigene Gesellschaft Sportcenter zurückgeben muss. Der Pächter hatte mehrere Monate lang keine Pacht, keine Rechnungen und Löhne ausbezahlt, weshalb Badeteich und Sauna der Kaskade geschlossen wurden. Laut Bürgermeister Josef Nöckler ist die Gemeinde jetzt auf der Suche nach Mitarbeitern. Italien erlebt die dritte große Hitzewelle des Sommers. In Florenz und Perugia gilt laut Gesundheitsministerium die höchste Hitzewarnstufe. Es werden Spitzenwerte bis zu 43 Grad erwartet. Johanna Gasser.
6: Die dritte Hitzewelle soll mindestens 15 Tage andauern. Vor allem auf Sardinien, Sizilien und in Teilen Mittelitaliens werden Temperaturen von mehr als 40 Grad erwartet. Örtlich könnten die Werte auf bis zu 43 Grad steigen. Die Behörden erhöhen deshalb die Warnstufen in mehreren Städten. Neben der extremen Hitze steigt auch die Gefahr von Waldbränden. Besonders betroffen sind derzeit die Regionen Piemont, Aosta und Sardinien. Experten rechnen damit, dass die Temperaturen in Italien den gesamten Sommer über deutlich über dem langjährigen Durchschnitt liegen könnten.
4: Im Norden hingegen können Gewitter die Temperaturen vorübergehend etwas senken. US-Präsident Trump droht dem Iran mit der Zerstörung des Landes, sollte es zu einem Attentat gegen ihn kommen. Er erklärte, der entsprechende Befehl sei von ihm bereits erteilt worden. Zuvor hatten Medien über einen mutmaßlichen iranischen Mordplan gegen Trump berichtet. Teheran hat sich dazu bislang nicht geäußert. Die USA fordern außerdem vom Iran noch heute eine Erklärung zur Straße von Hormuz. Das berichten US-Medien und berufen sich auf Regierungsbeamte in Washington. Danach soll der Iran heute ein Bekenntnis ablegen, dass die Schifffahrtsstraße frei und sicher zu durchfahren sein wird. Die Journalistengewerkschaft Trentino Südtirol schlägt Alarm wegen des mit künstlicher Intelligenz arbeitenden Portals WeNews. Das international agierende Nachrichtenportal bietet auch eine Nachrichtenseite für Südtirol an. Der Vorgang sorgt bei der regionalen und nationalen Journalistengewerkschaft FNSI für Besorgnis. Kritisiert wird insbesondere die unentgeltliche Übernahme von Inhalten aus Tageszeitungen, ohne die ursprünglichen Quellen zu nennen. Nina Schröder.
7: Für Südtirol verantwortlich ist angeblich eine einzige Redakteurin. Sie heißt Katharina Ecker und alle Artikel sind mit ihrem Namen und Foto gezeichnet. Etwa 40 Artikel stehen inzwischen auf der Seite. Klickt man auf weitere Informationen zu ihrer Person, stellt sie sich als KI-Agentin vor, also als eine nicht existente künstliche Journalistin. Die vermeintliche Journalistin erklärt auch ihre Arbeitsweise. Sie schreibe die neuesten Nachrichten von allen öffentlich verfügbaren Nachrichtenportalen zusammen. Hinter dem Portal steht nach Angaben der Gewerkschaft ein Verlag mit Sitz in Hongkong, also in China. Rocco Cerone, Sekretär der Journalistengewerkschaft Trentino Südtirol, unterschrieb die Pressemitteilung. Diese Vorgehensweise werfe, Zitat, grundlegende Fragen im Hinblick auf Demokratie und nationale Sicherheit auf, denn die KI müsse sich im Gegensatz zu echten Journalisten und Journalistinnen nicht an geltende Vorschriften halten. Die Gewerkschaft fordert entsprechende gesetzliche Regelungen.
4: In einem Wohnhaus am Moritzinger Feldweg in Bozen hat in der Nacht eine Anlage für die unterbrechungsfreie Stromversorgung gebrannt. Der Schwelbrand in einem Kellerraum mit großer Rauchentwicklung wurde von der Berufsfeuerwehr Bozen unter Atemschutz gelöscht. Das Gebäude wurde vorsorglich geräumt. Die Anlage wurde ins Freie gebracht. Verletzt wurde niemand. Titelverteidiger Jannik Sinner trifft im Finale von Wimbledon morgen auf den Deutschen Alexander Zverev. Der Sechsner Tennisprofi setzte sich gestern Abend nach einer dominanten Vorstellung gegen den serbischen Grand-Slam-Rekordsieger Novak Djokovic durch. Sinner dominierte vor allem beim eigenen Aufschlag, ließ kein Break von Djokovic zu und verwandelte nach nur 2,5 Stunden seinen ersten Matchball zum Sieg. Spanien steht im Halbfinale der Fußball-WM. Der Europameister von 2024 setzte sich gegen Belgien nach einer 10-Partie mit 2:1 durch. Der Siegtreffer fiel erst kurz vor Schluss. Wieder war Joker Mikel Merino der Matchwinner, der den Europameister spät jubeln ließ. Im Halbfinale wartet kommende Woche Frankreich. Das Wetter. Es ist ein recht sonniger Samstagvormittag. Am Nachmittag kann stellenweise ein Regenschauer oder Gewitter entstehen. Die Temperaturen erreichen 27 bis 34 Grad in den Tälern, auf 2000 Meter 18 Grad. Am morgigen Sonntag gibt es viel Sonne und es bleibt trocken. Es bilden sich nur flache Quellwolken und es bleibt heiß. 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Redaktion Nina Schröder.
8: Heute zu Zeitweilen Straßensperren. Betroffen sind Gemeinde- und Forststraßen in St. Vigil und Ohlang zwischen 7.45 Uhr und 8.45 Uhr sowie die Landesstraße am Vogelpass im Bereich der Passhöhe von 39 bis 14 Uhr. Tiers. Wegen des Sky-Marathons gilt auf der Landesstraße in Tiers heute von 7 bis 24 Uhr eine Einbahnregelung. Reuental. Wegen einer Veranstaltung ist die Landesstraße zwischen dem Giermhof und der Kreuzung zur Staatsstraße Spondini-Kreischen heute von 12.30 Uhr bis 16 Uhr gesperrt. Gute Fahrt!
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0: Und an der Technik betreut mich Thomas Malknecht. Wir wünschen einen angenehmen Samstagmorgen. C'est la vie. Wer das hört und Französisch versteht, der weiß, das bedeutet, so ist das Leben eben. C'est la vie hat seit kurzem in Südtirol auch eine andere Bedeutung. Es ist der Name eines Pilotprojektes, das Menschen mit Behinderung hilft, selbstbestimmt zu leben, mit Hilfe einer persönlichen Assistenz. Das ist eine Person, die Menschen mit Behinderung unterstützt, beim Einkaufen, beim Kochen oder unterwegs. Doch diese Hilfe zu bekommen, ist nicht einfach. Die Studentin Heidi Ulm erzählt uns gleich über ihre Erfahrungen. Zuvor gibt es noch zwei Musiktitel. Zuerst Madonna, dann Johnny Cash.

0: Viertel nach acht ist es. Willkommen beim Frühstücksheute am 11. Juli. Der Juli gilt als Disability Pride Month. Diese Initiative möchte Menschen mit Behinderung mehr Sichtbarkeit geben und sie in ihrer Selbstständigkeit unterstützen. Denn viele leben lange bei ihren Eltern, weil sie alleine nicht zurechtkommen im Alltag. Doch sie wollen nicht immer Bittsteller sein. Die Lösung ist eine persönliche Assistenz. Ein Mensch, der im Alltag gewisse Handgriffe erledigt, der beim Kochen oder beim Einkaufen hilft. Doch diese Hilfe kostet natürlich Geld. Es gibt in Südtirol die Möglichkeit, eine persönliche Assistenz finanziert zu bekommen. Doch die bürokratischen Hürden sind nicht ohne. Deshalb wurde das Pilotprojekt C'est la vie gegründet, das Betroffene in ihren Anliegen unterstützt. Am Telefon begrüße ich jetzt Heidi Ulmers-Montan. Sie ist 27 und studiert und lebt derzeit in Innsbruck. Guten Morgen.
1: Guten Morgen.
0: Frau Ulm, Sie hatten eine Zeit lang persönliche Assistenz. Warum?
1: Genau, ich hatte eine Zeit lang Assistenz in Innsbruck, weil ich eine Behinderung habe. Mir fehlt der rechte Arm und dementsprechend ist es einfacher und energieerleichternder, wenn eine persönliche Assistenz mich in meinen alltäglichen Tätigkeiten unterstützt.
0: Bei welchen Bereichen des Alltags brauchen Sie vor allem Hilfe?
1: Ja, es klingt banal, aber tatsächlich ist es eine wichtige Tätigkeit, nämlich mir die Haare zusammenzubinden. Also die HörerInnen können sich vorstellen, mit einem Arm ist es kaum oder unmöglich, eigentlich sich als weiblich gelesene Person sich die Haare zusammenzubinden, auch als männliche, also auf jeden Fall Personen, die lange Haare haben. Und das hat mich sehr unterstützt, weil wenn es heiß ist oder wenn man laufen gehen möchte, dann ist das einfach angenehm. Aber die persönliche Assistenz hat mich eben, wie von Ihnen schon eingangs erwähnt, auch unterstützt bei Einkäufen, Lebensmitteleinkäufen, weil ich auch nicht schwer tragen darf, oder beim Bett machen, also Einbetten und Ausbetten, auch beim Wäsche machen, beim Kleinhacken von Zwiebeln oder anderen Lebensmitteln, also beim Kochen. Und diese kleinen Tätigkeiten hat die persönliche Assistenz übernommen.
0: Wie viele Stunden in der Woche hatten Sie diese Hilfe?
1: Ich persönlich hatte jetzt nicht so viele Stunden, nämlich ungefähr 4 pro Woche, weil ich die sozusagen fokussiert auf einen Tag gelegt habe, wo man dann alles gemeinsam gemacht hat.
0: Heidi Ulm, Sie sind Teil der Projektgruppe C'est la vie. Wie unterstützt ihr Menschen mit Behinderung, die eine persönliche Assistenz wünschen?
1: Also alle, die daran interessiert sind, an diesem Modell, können sich an uns wenden und wir erklären, was es dazu braucht, um in Südtirol eben den Antrag auf Beitrag auf selbstbestimmt Leben zu erhalten, eben welche Voraussetzungen oder wie man genau den Antrag ausfüllt, wo und was genau eben drin steht, stehen soll und was eigentlich persönliche Assistenz im Generellen ist, denn auch Menschen mit Behinderungen, die noch gar nicht eine persönliche Assistenz hatten, müssen oder wäre wichtig, wenn Sie verstehen, was das bedeutet, wie man eine persönliche Assistentin oder Assistent eben anleitet. Also dahinter liegt eine ganze, ja, fast schon Ideologie, aber eben einfach um zu wissen, was das Ganze bedeutet und wie man das dann auch individuell auslebt, weil das ist auch eine individuelle Sache.
0: Wie kann man mit C'est la vie in Kontakt treten, konkret?
1: Also wir haben eine Internetseite mit natürlich E-Mail und Telefonnummer. Wir haben auch auf Instagram einen Kanal sozusagen und alle Menschen können, wie sie am besten uns erreichen, telefonisch oder E-Mail oder über die sozialen Medien mit uns in Kontakt treten. Zusätzlich haben wir auch ein Büro in Brixen, in Guggenberg, in der ehemaligen Klinik. Und dort können auch die Menschen am besten mit Termin vorbeikommen.
0: Also unter c'est-la-vie.it kann man da noch mehr drüber nachlesen.
1: Genau.
0: Seit über 10 Jahren, Frau Ulm, gibt es das Landesgesetz zur persönlichen Assistenz. Es gibt zwar 1.000 Menschen mit Behinderung in Südtirol, aber 20 davon haben bisher eine persönliche Assistenz und bekommen dafür Beiträge von der öffentlichen Hand. Aber sie sind Arbeitgeber, das heißt, sie müssen sich um die arbeitsrechtlichen Dinge selber kümmern, um Versicherung, Urlaub, Krankenstand. Welche Änderungen würden Sie sich für die Zukunft der persönlichen Assistenz wünschen?
1: Ja, einige. Also auf jeden Fall gibt es zum Beispiel auch in Innsbruck dieses Dienstleistungsgebermodell, wo ich als Mensch mit Behinderung einfach zu einem Dienstleister gehen kann und dann sagen kann, ich brauche so und so viele Stunden. Dann sucht dieser Verein, diese Institution, diese Stelle, je nachdem, wie diese aufgebaut ist, die persönliche Assistenz für mich. Ich habe dann Vorgespräche und kann dann entscheiden, wen ich einstelle und das ganze Bürokratische, wie Sie davor gesagt haben, mit arbeitsrechtlichen Sachen, macht dann diese Stelle, wickelt diese Stelle ab. In Südtirol ist es genau umgekehrt, dass Südtirol nur unter Anführungszeichen diesen Beitrag, diesen finanziellen Beitrag auszahlt, aber auch nur erst rückwirkend. Und ich als Mensch mit Behinderung mir selbst die persönliche Assistenz erst suchen muss, finden muss. Das ist auch eine Schwierigkeit. Und dann die ganzen bürokratischen Sachen selbstständig erledigen muss. Also ich muss einen Arbeitsvertrag schreiben, ich muss steuerrechtlich, arbeitsrechtlich alles in Ordnung haben und dann im Nachhinein sozusagen das Ganze abwickeln. Zudem, was Sie gesagt haben, was ich mir wünsche, die Voraussetzungen, diesen Beitrag auch zu bekommen, dass diese erleichtert werden. Aktuell ist es so, dass man nicht nur eine Zivilinvalidität haben muss, was oft falsch verstanden wird, sondern auch ein Pflegegeld. Das heißt, alle, die jetzt nicht kein Pflegegeld erhalten, also viele hörbehinderte und sehbehinderte Personen, die haben tatsächlich keinen Anspruch. Und zusätzlich muss man auch eigenständig alleine in einer Wohnung leben, was natürlich wiederum eine Hürde ist. Also oft schon nur die Voraussetzungen schneiden sich da viele, da beißt sich die Katze in den Schwanz sozusagen.
0: Ich habe da gelesen, Soziallandesrätin Barmer hat Verbesserungen versprochen und man hofft natürlich, dass diese auch bald umgesetzt werden können. Das Projekt C'est la vie ist ja seit März durchgestartet. Gibt es seither schon viele Anfragen?
1: Ja, auf jeden Fall. Auf jeden Fall auch von den Medien, dass das natürlich auch publik gemacht wird. Es ist natürlich schwierig, ad hoc sich eine Sichtbarkeit auch bei den Betroffenen zu erhalten. Aber wir haben schon einzelne Anfragen bekommen, auch von Betroffenen, auch einzelne Beratungen geführt. Und somit sind wir auf jeden Fall froh und machen weiter, Step by Step.
0: Sind das vor allem jüngere Menschen?
1: Das sind verschiedene Menschen, also genau,
0: also von alle Altersgruppen.
1: Jung bis alt. Mhm. Genau, aber Sie haben schon recht, natürlich junge Menschen fragen sich, wie sie natürlich, wenn sie erwachsen werden, allein und selbstbestimmt leben können, was die persönliche Assistenz, eben diese Selbstbestimmung auf jeden Fall garantiert.
0: Danke, Heidi Ulm, für diesen Einblick. Persönliche Assistenz für Menschen mit Behinderung, ein wichtiges Thema. Heidi Ulm ist Teil der Projektgruppe C'est la vie. Mehr Infos finden Sie auf der Internetseite C'est la vie mit V geschrieben, c'estlavie.it, aber auch auf Instagram. Und es gibt auch einen Infopoint in Brixen in der Guggenberg-Klinik.

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1: Guten Morgen. Die Zahl der freiwilligen Helfer auf Südtirols Bergbauernhöfen geht zurück. Die dritte Hitzewelle sorgt für Extremtemperaturen im Süden Italiens. Das Wetter in Südtirol zunächst sonnig, am Nachmittag stellenweise Gewitter bei 27 bis 34 Grad. Der Verein für freiwillige Arbeitseinsätze auf Bergbauernhöfen sucht nach Helfern und Helferinnen. Der Obmann des Vereins, Georg Meyer, sagte im Morgengespräch auf Rai Südtirol, dass die Zahl der Freiwilligen nach einer Hochphase vor 10 bis 15 Jahren kontinuierlich abnehme. Möglicherweise sei die harte Arbeit auf den Höfen inzwischen weniger attraktiv. Es gäbe auch schwarze Schafe, die den freiwilligen Arbeitseinsatz als kostenlosen Urlaub auf dem Bauernhof nutzten. Aber dies sei eine sehr kleine Minderheit. Nach der gestrigen Mahnwache von rund 600 Beschäftigten der Bozener Stahlwerke ist es zu einer Aussprache zwischen Gewerkschaftsvertretern und Land gekommen. Landeshauptmann Arno Kompatscher und Industrielandesrat Marco Galateo versicherten in der gut 30-minütigen Aussprache, dass der Konzessionsvertrag mit dem Unternehmen innerhalb einiger Wochen zeitgerecht unterschriftsreif sei. Ab September läuft der bisherige Vertrag aus. Die Journalistengewerkschaft Trentino Südtirol schlägt Alarm wegen des mit künstlicher Intelligenz arbeitenden Portals WeNews. Das international agierende Nachrichtenportal bietet auch eine Nachrichtenseite für Südtirol an. Der Vorgang sorgt bei der regionalen und nationalen Journalistengewerkschaft FNSI für Besorgnis. Kritisiert wird insbesondere die unentgeltliche Übernahme von Inhalten aus Tageszeitungen, ohne die ursprünglichen Quellen zu nennen. Italien erlebt die dritte große Hitzewelle des Sommers. In Florenz und Perugia gilt laut Gesundheitsministerium die höchste Hitzewarnstufe. Im Süden werden in den nächsten Tagen bis zu 38 Grad, auf Sardinien, Sizilien und in Teilen Mittelitaliens bis zu 43 Grad erwartet. Zusätzlich steigt die Gefahr von Waldbränden. Besonders betroffen sind derzeit die Regionen Piemont, Aosta und Sardinien. Im Norden hingegen können Gewitter die Temperaturen vorübergehend etwas senken. Im Süden Spaniens gehen die Löscharbeiten und die Suche nach Vermissten wegen des Waldbrandes in Andalusien weiter. Mehr als 20 Menschen galten am Abend noch als vermisst. Mindestens 12 Menschen kamen ums Leben. Die Behörden riefen die Menschen in der Region auf, die Häuser nicht zu verlassen und nicht ohne Ortskenntnis Fluchtrouten zu wählen. Über 500 Einsatzkräfte versuchen weiterhin, eine Ausbreitung des Brandes zu verhindern. Die USA fordern vom Iran noch heute eine Erklärung zur Straße von Hormuz. Das berichten US-Medien und berufen sich auf Regierungsbeamte in Washington. Danach soll der Iran heute ein Bekenntnis ablegen, dass die Schifffahrtsstraße frei und sicher zu durchfahren sein wird. US-Präsident Trump erklärte sich zu neuen Gesprächen mit dem Land bereit, drohte aber auch mit militärischer Gewalt. Zuletzt hatte es wieder gegenseitige Angriffe gegeben. 4 Minuten nach 8:30 von Rai Südtirol hörten Sie Nachrichten. Redaktion Nina Schröder.
2: Guten Morgen wünscht Deborah Gardner aus der Landesverkehrsmeldezentrale. Furkelpass. Wegen einer Veranstaltung kommt es heute zu zeitweiligen Straßensperren. Betroffen sind Gemeinde- und Forststraßen in St. Vigil und Olang zwischen 7.45 Uhr und 8.45 Uhr. Sowie die Landesstraße am Furkelpass im Bereich der Passhöhe von 39 bis 14 Uhr. Tiers. Wegen des Sky-Marathons gilt auf der Landesstraße in Tiers heute von 7 bis 24 Uhr eine Einbahnregelung. Reuenthal. Wegen einer Veranstaltung ist die Landesstraße zwischen dem Giernhof und der Kreuzung zur Staatsstraße Spondini-Kreischen heute von 12.30 Uhr bis 16 Uhr gesperrt. Gute Fahrt!
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3: Derzeit ist es in Jenesien 19 Grad kühl, in Sulden sind es 12 Grad und in Toblach 16 Grad. Vom Landesmeteorologen Werner Fehrand erfahren wir jetzt die Prognosen fürs Wochenende.
4: Ein kräftiges Hoch mit Zentrum über Mitteleuropa bestimmt unser Wetter. An der Alpensüdseite sind die Luftmassen aber nicht ganz stabil geschichtet. Am Vormittag scheint in Südtirol verbreitet die Sonne. Am Nachmittag muss man mit dem einen oder anderen Gewitter rechnen. Die höchsten Temperaturen reichen von 27 Grad im oberen Bustertal bis 34 Grad im Unterland. Auch auf den Bergen ist es warm mit 18 Grad in 2000 Meter Höhe und 9 Grad in 3000 Meter. Der Wind weht mäßig aus Nord. Der Sonntag wird im ganzen Land sehr sonnig und heiß. Es bilden sich nur ein paar flache Quellwolken. Auch am Montag setzt sich das sonnige und hochsommerliche heiße Wetter fort.
3: Also nutzen Sie die nächsten Tage zum Schwimmen oder Bergsteigen. Übrigens, nach 9 Uhr hat Theo Hendrich für uns eine tolle Tour vor.

0: Inevitabile, Giorgia und Eros Ramazzotti im Duett waren das. In 2 Minuten ist's 8:45. Das ist bei uns im Frühstücksradio am Samstag immer die Zeit für den etwas anderen Wochenrückblick. Barbara und Dietmar Brandl haben wieder einige aktuelle Themen gefunden, die sie aufs Korn nehmen. Die teuren Studentenwohnungen in Bozen zum Beispiel. Aber vor allem der lang verzögerte Abbruch der Lungon-Schule stößt den beiden sauer auf. Seit 2 Jahrzehnten dämmert dieses ehemalige Schulgebäude nun schon vor sich hin. Wann das lang ersehnte Bibliothekenzentrum endlich fertig sein wird, ja, das ist eine schwierige Frage.
1: So sehen halt mir's.
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3: Es geschehen noch Zeichen und Wunder.
4: Puh, das klingt aber dramatisch. Was ist passiert?
3: Ja, die Woche habe ich gelesen, dass mit den Abbrucharbeiten für das neue Bibliothekszentrum in Bozen ab Mitte Juli angefangen wird.
4: Noch fast 20 Jahre, dass sie an dem Projekt arbeiten, kann man das fast nicht glauben. Eins ist halt sicher, einbilden brauchen sie sich nichts, dass sie jetzt endlich anfangen.
3: Aber ich sehe schon ein Bild von mir, bei sie nachher in den Grundstein legen, wie sie nach alle mit einem Bauhelm und einer neuen Schaufel rumstehen und in die Kamera reinlachen.
4: Aber wie ich gehört und gelesen habe, wird das alles nicht so schnell gehen. Möglicherweise kann sich der Beginn der Abbrucharbeiten bis zum Herbst verzögern.
3: Na, das ist jetzt aber nicht dein Ernst. Ja, wieso denn selbst schon wieder?
4: Wegen 8 Schwalbennester.
3: Was? Machst du Witze?
4: Nein, das stimmt schon, weil die alte Pascoli-Schule ja schon länger unbenutzt gewesen ist, um Schwalben mittlerweile 8 Nester gebaut.
3: Und weil die Schwalben alleweil in der Brutzeit sein, darf noch das Gebäude nicht angerissen werden, oder wie?
4: So hat es zumindest geheißen.
3: Aber der Landesrat Bianchi hat gesagt, sie fangen Mitte Juli an. Vielleicht denkt er sich, die Schwalben können ja Dächter spreten, es wird ihnen ja nicht verboten, nicht in die Schwalben.
4: Ja, aber du meinst, der Bianchi meint, die Schwalben können ja auf der Bauschutt-Recyclinganlage nachher weiterbrieten.
3: Ja, wir sind ja tatsächlich richtig gespannt, wie es in der Angelegenheit weitergeht.
4: Vielleicht schreibt Dächters jemand noch ein Buch über die unendliche Geschichte der Entstehung des Bibliothekszentrums.
3: Das wäre sicherlich ein mehrbändiger Fortsetzungsroman.
4: Den kann man nachher unter der Matrikelnummer 1 in der neuen Bibliothek sicherlich ausleihen.
3: Früher zu einem Kursen, eine Schwalbe macht noch keinen Sommer.
4: Aber 8 Schwalbennester gelangen scheinbar bis zum Herbst.
3: Ja, vor ungefähr 14 Tagen hat man gelesen, dass in Bozen ein neues Studentenwohnheim am Hadrianplatz eröffnet worden ist.
4: Auf dem Foto in der Zeitung habe ich gemeint, was bei sie als Bandel durchgeschnitten haben, dass für jeden Zimmer ein Mensch mit der Schar als Bandel durchschneidet, dass sie noch für jeden Zimmer ein Stichel vom Band loben.
3: Ja, da haben insgesamt 199 Studierende Platz.
4: Zach, warum 199 und nicht 200? Das eine Zimmer wahrscheinlich ist sich nimmer ausgegangen.
3: Erstaunt hat mich der Zimmerpreis. Pro Monat zu zahlen ist da für ein Zimmer 660 Euro. Du sollst jetzt auch nicht gerade wenig, wo sie dich doch schon alleweil von leistbaren Wohnen reden.
4: Du, wenn für eine 70 Quadratmeter Wohnung, also eine 3-Zimmer-Wohnung, der Landesmietzins knapp 1000 Euro ist, erscheint mir 660 Euro für ein Zimmer schon ein bisschen viel.
3: Ja, vor allem, weil die öffentliche Meinung ja vorgibt, dass die 1000 Euro für eine 3-Zimmer-Wohnung ja auch zu viel waren.
4: Aber das ist halt nach allem wieder das Spiel von Anspruch und Wirklichkeit. Beim Reden scheint es nicht schwer zu sein mit dem leistbaren Wohnen, aber in der Umsetzung nachher wird es halt Schwierigkeiten geben.
3: Weil der Teufel sitzt bekanntlich im Detail und der was das Studentenwohnheim gebaut hat, will halt da etwas verdienen.
4: Aber nichtsdestotrotz werden viele Studenten schon froh sein, dass sie ein Zimmer um 660 Euro kriegen.
3: Sehr richtig, weil die Alternative ist nicht ein billigeres Zimmer, sondern keins.
4: Ja, und zähl ich noch blöder. Du, vor ein paar Tagen haben sie in Koltern die alte Remise von Lebsbandl angerissen im Zuge von den geplanten Neubauten beim Kellereigelände.
3: Und der Abriss von der alten Wagenhalle hat ziemlich Staub aufgewirbelt.
4: Weil einige der Meinung gewesen sind, dass die Remise zu erhalten gewesen war.
3: Genau, weil man hat ja da Sachen gelesen wie Land und Gemeinde zerstören unser gemeinsames Kulturerbe.
4: Jemand anderer hat gesagt, der Abriss der Remise ist tragisch. Jetzt, man kann schon alles übertreiben, wenn man gedenkt, nicht? Weil tragisch ist schon echt besonders.
3: Ja, was mich allem erstaunt, ich meine, du hörst von einem Gebäude jahrzehntelang nichts. dass es jetzt wertvoll wäret oder herzerricht wäret oder so.
4: Und plötzlich, wenn noch einmal etwas angerissen wird, dann ist es auf einmal das wichtigste Gebäude überhaupt.
3: Obwohl so wie der Remis jetzt entstanden ist, so wertvoll hat sie jetzt auch nicht ausgeschaut.
4: Ja, der Bagger hat wahrscheinlich nicht viel tun müssen, weil der ist ja fast von der Lanzung gefallen, nicht? Aber wahrscheinlich ist schon Wichtigeres abgerissen worden als die Remise.
3: Ja, aber man muss ja nicht alles verstehen.
4: Eben, und auf alle Fälle, so sehen halt mir's.
3: Ja, aber man muss ja nicht alles verstehen.
4: Eben, und auf alle Fälle, so sehen halt mir's.

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1: Die Zahl der freiwilligen Helfer auf Südtirols Bergbauernhöfen geht zurück. Trump droht dem Iran im Fall eines Attentats auf ihn mit Zerstörung. Das Wetter recht sonnig, am Nachmittag stellenweise Gewitter bei 27 bis 34 Grad. Der Verein für freiwillige Arbeitseinsätze auf Bergbauernhöfen sucht nach Helferinnen und Helfern. Der Obmann des Vereins, Georg Mayer, sagte im Morgengespräch auf Reis Südtirol, dass die Zahl der Freiwilligen nach einer Hochphase vor 10 bis 15 Jahren kontinuierlich abnehme. Möglicherweise sei die harte Arbeit auf den Höfen inzwischen weniger attraktiv. Es gebe auch schwarze Schafe, die den freiwilligen Arbeitseinsatz als kostenlosen Urlaub auf dem Bauernhof nutzten, aber dies sei eine sehr kleine Minderheit. Die Gemeinde St. in Taufers will den seit Juni geschlossenen Badeteich der Freizeitanlage Kaskade bald wieder öffnen. Das Landesgericht ordnete an, dass der neapolitanische Pächter Benessere 4.0 die Konzession an die gemeindeeigene Gesellschaft Sportcenter zurückgeben muss. Der Pächter hatte mehrere Monate lang keinen Pacht, keine Rechnungen und Löhne ausbezahlt, weshalb Badeteich und Sauna der Kaskade geschlossen wurden. Laut Bürgermeister Josef Nöckler ist die Gemeinde jetzt auf der Suche nach Mitarbeitern. US-Präsident Donald Trump droht im Iran mit der vollständigen Zerstörung des Landes, sollte es zu einem Attentat gegen ihn kommen. Er erklärte, der entsprechende Befehl sei von ihm bereits erteilt worden. Zuvor hatten Medien über einen mutmaßlichen iranischen Mordplan gegen Trump berichtet. Teheran hat sich dazu bislang nicht geäußert. Die USA fordern außerdem vom Iran noch heute eine Erklärung zur Straße von Hormuz. Das berichten US-Medien und berufen sich auf Regierungsbeamte in Washington. Danach soll der Iran heute ein Bekenntnis ablegen, dass die Schifffahrtsstraße frei und sicher zu durchfahren sein wird. In Berlin hält ein Mann seit gestern Abend eine Frau in einem Supermarkt als Geisel. Kurz nach 22 Uhr brachte der Täter die Frau in seine Gewalt. Der Supermarkt ist weiträumig abgesperrt. Ein Spezialeinsatzkommando der Polizei hat sich dort positioniert. Ein Polizeisprecher sagte, man habe Kontakt zum Geiselnehmer. Es gebe Einsatzkräfte, die für solche Vorfälle geschult seien. Über die Hintergründe der Geiselnahme ist noch nichts bekannt. Italien erlebt die dritte große Hitzewelle dieses Sommers. In Florenz und Perugia gilt laut Gesundheitsministerium die höchste Hitzewarnstufe. Im Süden werden in den nächsten Tagen bis zu 38 Grad erwartet. Auf Sardinien, Sizilien und in Teilen Mittelitaliens bis zu 43 Grad. Zusätzlich steigt die Gefahr von Waldbränden. Besonders betroffen sind derzeit die Regionen Piemont, Aosta und Sardinien. Im Norden hingegen können Gewitter die Temperaturen vorübergehend etwas senken. Die Journalistengewerkschaft Trentino Südtirol schlägt Alarm wegen des mit künstlicher Intelligenz arbeitenden Portals WeNews. Das international agierende Nachrichtenportal bietet auch eine Nachrichtenseite für Südtirol an. Der Vorgang sorgt bei der regionalen und nationalen Journalistengewerkschaft FNSI für Besorgnis. Kritisiert wird insbesondere die unentgeltliche Übernahme von Inhalten aus Tageszeitungen, ohne die ursprünglichen Quellen zu nennen. In einem Wohnhaus am Moritzinger Feldweg in Bozen hat in der Nacht eine Anlage für die unterbrechungsfreie Stromversorgung gebrannt. Der Schwelbrand in einem Kellerraum mit großer Rauchentwicklung wurde von der Berufsfeuerwehr Bozen unter Atemschutz gelöscht. Das Gebäude wurde vorsorglich geräumt, die Anlage wurde ins Freie gebracht. Verletzt wurde niemand. Das Wetter. Es ist recht sonnig im Land. Über den Bergen bilden sich aber bald erste Quellwolken. Am Nachmittag bilden sich daraus stellenweise Regenschauer und Gewitter. Die Temperaturen erreichen 27 bis 34 Grad. Das Hochdruckwetter hält an. Morgen gibt es viel Sonnenschein und nur wenige Wolken. Es bleibt heiß. Von Reis Südtirol hörten Sie Nachrichten. Redaktion Nina Schröder.
2: Guten Morgen. Aus der Landesverkehrsmeldezentrale begrüßt Sie Barbara Widot. Von der Brenner Autobahn wurden uns keine Störungen gemeldet. Und freie Fahrt haben Sie auch auf den anderen Hauptstraßen Südtirols. Gute Fahrt!
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3: Und Daniele Mistura an der Technik. Schön, dass wir Sie noch eine Stunde durch das extra lange Frühstücksradio begleiten dürfen. Samstagvormittag, das bedeutet für die einen Hausputz, für die anderen Großeinkauf. Oder vielleicht sind Sie gerade unterwegs zum großen Benefiz-Flohmarkt in Bruneck zugunsten der Kalkutta-Hilfe von Petra Theiner. Der beginnt nämlich um 9:30 im Nobis und dauert bis 18 Uhr. Und was macht mein Kollege Theo Hendrich? Der ist natürlich wieder unterwegs in den Bergen. Wo? Das erfahren wir nach zwei tollen Musiktiteln. Zuerst What a Feeling, dann Lemon Tree.

0: 8:12 am Samstagmorgen, 11. Juli. Vor uns liegt wieder ein heißes Wochenende. Und was gibt es da Schöneres als eine erfrischende Wanderung? Eine solche schlägt uns nun Kollege Theo Hendrich vor. Aber Achtung, immer genau zuhören, ob sich vielleicht ein Fehler in seine Beschreibungen eingeschlichen hat.
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2: Hallo Ursula, hallo, schönen guten
0: hallo
2: Morgen.
0: Theo.
2: Ja, guten Morgen auch wieder an alle, die jetzt vor dem Radiogerät sitzen. Ursula, wir haben es ja wirklich heiß, sommerlich heiß. Die Devise lautet, hoch hinaus und wenn möglich vielleicht einen der zahlreichen Gebirgsseen aufsuchen, den wir bei uns im Land haben. Und ich habe heute wirklich einen Gebirgssee und da wage ich zu behaupten, dass diesen Gebirgssee die allerwenigsten auf ihrem Wanderradar haben. Und zwar den Buntleidersee. Der Buntleidersee, der liegt ja genau eigentlich im Grenzgebiet zwischen Eisacktal und Wipptal. Wie erreichen wir diesen See, der auf knapp 1800 Meter liegt? Ausgangspunkt der Wanderung ist Grasleiten. Grasleiten ist die nördlichste Fraktion der Gemeinde Franzensfeste. Und von dort schlängelt sich die Straße hinauf bis zum Fischschnallerhof. Da sind dann auch Parkplätze und von da startet die Wanderung. Jetzt haben wir zwei Möglichkeiten. Entweder die gemütliche längere Wanderung über den Forstweg bis zur Buntleider Alm und dann zum See oder den direkten Weg durch den Wald, da geht es ein bisschen steiler hinauf, auch über die Buntleider Alm weiter zum Buntleider See. Wer den Forstweg wählt, der muss ungefähr eine halbe Stunde Gehzeit mehr einkalkulieren. Und man kommt dann direkt mit einer guten Beschilderung oben am Buntleidersee an nach 2 bzw. eben 2,5 Stunden. Ja, und der Buntleidersee, der ist oben in einer ganz schönen Senke eingebettet. Und das Schöne an diesem See ist, dass teilweise beim Seeufer der Wald bis direkt ans Ufer herangeht. Das heißt, man hat immer wieder sonnige Uferabschnitte, aber auch sehr schattige Uferabschnitte. Ja, und so ein See lädt natürlich auch ein, sich zu erfrischen, sich abzukühlen. Dieser Buntleidersee mit traumhafter Aussicht. Dort oben angekommen, will ich ein ausgedehntes Picknick machen, auf demselben Weg wieder zurück. Jetzt stellt sich die Frage, wie erreichen wir Grasleiten, diese Fraktion? Ja, Grasleiten liegt auf dem orographisch rechten Ufer zwischen Brixen und Sterzing. Es gibt auch eine Bushaltestelle, den Bus 310, der von Brixen bis nach Sterzing geht. Man steigt, Haltestelle Grasleiten, aus, überquert dann den Fluss, eben die Talfer, kommt in die Fraktion Grasleiten und kann von dort zu Fuß ausgehen. Da geht man aber 1 bis 1,5 Stunden länger. Wer mit dem PKW, er kommt immer über die Brücke, über die Talfer drüber, hinauf bis zum Fischschnallerhof, vom Parkplatz aus dann die Wanderung in Angriff nehmen. So wie ich es vorgeschlagen habe, vom Fischschnallerhof ungefähr 600 Höhenmeter, hin und retour 3, 3,5 Stunden auf ungefähr 7 Kilometer. Erfrischend, abwechslungsreich und ideal für diese heiße Sommerzeit. In diesem Sinne, Ursula, gebe ich wieder zurück zu dir ins Studio von Reis Südtirol am Mazziniplatz. Allen noch ein schönes, erholsames Familienwochenende und Servus allerseits.
0: Ja, eine Wanderung zum malerischen Buntleidersee hat uns Theo diesmal vorgeschlagen. Ein relativ unbekannter Bergsee oberhalb der Sachsenklemme. Aber hat sich da wieder irgendwo ein Fehler eingeschlichen? 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

0: Tracy Merano war das hier bei uns im Frühstücksradio um 20 Minuten nach 9 am Samstagmorgen. Und die schnellste Anruferin bei unserem Familienquiz, das ist die Maria aus Wolkenstein. Guten Morgen, hallo.
1: Guten Morgen.
0: Maria, Sie kommen gerade aus dem Urlaub. Wo waren Sie denn?
1: Ja, wir sind gestern zurückgekommen in Portugal, waren wir heuer meinten.
0: Oh, hatten Sie es angenehm heiß oder ist es auszuhalten gewesen?
1: Nein, es war auszuhalten. Am Meer geht das immer gut und dann der Sprung ins kühle Atlantikwasser. War echt fein, ja.
0: Wunderbar. Und morgen geht es dann auf den Berg, nehme ich an, wenn man in Wolkenstein lebt?
1: Ja, wir gehen gern wandern und starten auch gern von daheim, weil es gibt viele Möglichkeiten und vielleicht nach dem Ganzen, sobald alle Wäsche gewaschen ist, werden wir eine Runde hier vielleicht auf dem Beachberg oder in der Nähe machen.
0: Ja, Sie wohnen perfekt dort, wo andere Urlaub machen. Dort können Sie einfach direkt starten, ohne das Auto zu nehmen. Das ist angenehm.
1: Nein, wir gehen auch gerne mit den Kindern eine Runde.
0: Sie haben drei Kinder und wie sieht es denn aus? Kennen Sie den Bundleider See?
1: Wir kennen ihn. Wir waren da mal mit den Kindern noch ganz klein, mit dem Kinderwagen sogar raufgekommen.
0: Oh.
1: Aber ist sehr schöner See, echt, ja.
0: Ich war da sogar mal schwimmen. Ich denke mal, das wäre heuer auch keine schlechte Idee, denn das Wasser war schon auszuhalten. Ja, Maria, haben Sie dem Theo genau zugehört?
1: Ja. Mhm.
0: Was glauben Sie, wo liegt der Fehler?
1: Ja, das mit dem Fluss, der Balfour, das müsste der Eisack sein.
0: Schauen wir mal, hören wir uns nochmal die Stelle genau an.
2: Man steigt Haltestelle Grasleiten aus, überquert dann den Fluss, eben die Talfa, kommt in die Fraktion Grasleiten.
0: Ja, da haben Sie richtig getippt. Es ist wunderbar. Sie bekommen jetzt von uns das Erste-Hilfe-Set zur Verfügung gestellt vom Bergrettungsdienst Südtirol. Das ist so ein kleines Set, wasserdicht und kompakt, gerade richtig, wenn man drei Kinder hat, dann tut sich immer wieder jemand weh, vielleicht braucht es ein Pflasterle oder sonst irgendwas. Ich wünsche Ihnen viel Spaß damit und wir schicken es Ihnen zu. Danke vielmals.
1: Super,
0: und
1: danke.
0: Ein schönes Wochenende. Auf Wiederhören.
1: Ebenfalls, genau.

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0: Aktuelle Meldungen aus der Landesverkehrsmeldezentrale. Auf der Brenner Autobahn in Richtung Süden zwischen Bozen Nord und Bozen Süd Behinderungen nach einem Unfall. Fahren Sie vorsichtig.
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2: Die dritte Hitzewelle in diesem Sommer nimmt Fahrt auf, aber bei uns in Südtirol ist sie zum Glück nicht so schlimm wie in Mittel- und Süditalien. Da sind es über 40 Grad. Werner Ferrand schaut für uns voraus auf die Wetterkarten vom Wochenende.
3: Ein kräftiges Hoch mit Zentrum über Mitteleuropa bestimmt unser Wetter. An der Alpen-Südseite sind die Luftmassen aber nicht ganz stabil geschichtet. Am Vormittag scheint in Südtirol verbreitet die Sonne. Am Nachmittag muss man mit dem einen oder anderen Gewitter rechnen. Die höchsten Temperaturen reichen von 27 Grad im oberen Bustertal bis 34 Grad im Unterland. Auch auf den Bergen ist es warm mit 18 Grad in 2000 Meter Höhe und 9 Grad in 3000 Meter. Der Wind weht mäßig aus Nord. Der Sonntag wird im ganzen Land sehr sonnig und heiß. Es bilden sich nur ein paar flache Quellwolken. Auch am Montag setzt sich das sonnige und hochsommerliche heiße Wetter fort.
2: Eine Minute nach 9:30 ist jetzt noch ein paar aktuelle Temperaturen. Die Wetterstation in Corvara meldet derzeit 16,5 Grad, in Salurn sind es bereits 25 Grad und in Langtaufers 18 Grad.

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0: Unverkennbar, Herbert Grönemeyer mit Flugzeuge im Bauch, so schön dieser Titel aus den 80er Jahren. Der Sommer ist die Zeit der Konzerte und Dorffeste und der Kinos unter freiem Himmel. Wenn die Hitze des Tages nachlässt, da werden Plätze, Innenhöfe und Parkanlagen in Südtirol zu besonderen Spielstätten. Auch heuer laden im Juli und August wieder zahlreiche Sommerkinos zu Filmabenden unter Sternen ein. Stefan Windecker hat sich angeschaut, wo Sie in den nächsten Tagen Kino unter freiem Himmel erleben können.
1: In Kaltern wird das Areal vor dem alten Bahnhof zum Sommerkino. Der Filmtreff zeigt jeden Montag und Mittwoch Filme unter freiem Himmel. Der nächste Film ist My Boyfriend El Fascista am kommenden Montag. Eine Südtiroler Dokumentation mit politischer Würze, in der Liebe und Weltanschauungen ziemlich heftig aufeinanderprallen. Gedreht hat ihn der Redner Matthias Lindner.
2: Ja, der Film ist eine Liebesgeschichte. Und der eine, der ist der Filmemacher. Ich habe mich immer so als links verortet, politisch links. Und dachte auch, Che Guevara wäre irgendwie ein Vorbild oder etwas, was das für Freiheit steht und was irgendwie Strukturen bricht, was ja in gewisser Weise stimmt. Und gegen unsere westlichen Werte, also im Sinne von Kapitalismus, etwas, was ich quasi als Jugendlicher irgendwie angeklagt habe. Und er, my boyfriend, der mir komplett ein anderes Bild von Kuba vermittelt.
1: In den Tagen darauf reicht das Sommerkinoprogramm des Kalterer Filmtreffs von leichter Sommerunterhaltung wie das Kano des Manitou.
3: Sind Sie der?
4: Ja, der mit Frau Wolf tanzt und die hat Einzelstunde und will nicht gestört werden.
1: Bis hin zu internationalem Autorenkino. Mittwochs gibt es auch Filme für Familien, etwa mit Klassikern wie der Bibi Langstrumpf-Film aus dem Jahre 1970. Bibi außer Rand und Band.
5: Das ist doch Quatsch. Wozu soll ich ausreisen? Ich wüsste nicht warum.
6: Ach bitte komm mit, Pippi. Sonst macht's doch gar keinen Spaß.
1: Viel Programm gibt es auch in Bruneck. In der UFO-Arena heißt es dienstags und donnerstags Film ab. Am Dienstag startet der Kinotag schon um 17 Uhr in einem Saal des Jugend- und Kulturzentrums mit Kinderfilmen wie der farbenfrohe Animationsfilm Shorty und das Geheimnis des Zauberriffs. Am Abend gehört die Leinwand in der Arena dann den Erwachsenen. Zu sehen ist zum Beispiel Der ganz große Traum mit Daniel Brühl, ein Film über den Lehrer Konrad Koch, der seine Schüler 1874 im frühen Deutschen Kaiserreich mit einem damals noch völlig unbekannten Spiel begeistert. Fußball.
7: Versuchen Sie es mal. Lassen Sie mal so richtig Dampf ab.
1: Der ganz große Traum läuft am nächsten Donnerstag. Auch in Gargazon wird der Sommer zum Kinosaal. Der Festplatz gehört jeden zweiten Freitag den Filmfans. Das Programm, das die Bibliothek von Gargazon zusammengestellt hat, mischt Humor, Familienkino und nachdenkliche Geschichten. Da gibt es zum Beispiel italienisches Komödienkino mit Quo Vado, dem Erfolgsfilm mit Jacopo Zalone über einen Mann, der seinen sicheren Arbeitsplatz um jeden Preis behalten will. Danach folgt mit Er ist wieder da eine bitterböse deutsche Satire, in der Adolf Hitler plötzlich im heutigen Deutschland auftaucht und die Medienwelt durcheinanderbringt.
8: Unter welchem Namen soll ich denn Ihre E-Mail eintragen?
9: Na, unter meinem natürlich, Adolf Hitler.
10: Sorry, wenn ich jetzt nochmal nachfrage, aber heißen Sie wirklich so?
9: Nein, ich heiße natürlich nicht wirklich so. In Wirklichkeit heiße ich Schmuel Rosenzweig.
8: Na, das ist doch super. Schmuel ist doch duft. Schmuel, schreibe ich das mit H?
9: Das war ein Scherz.
1: Ob Bahnhof, Arena oder Festplatz, ob Unterhaltungsfilm, Programmkino oder etwas für Kinder, Südtirol macht jetzt im Juli aus ganz unterschiedlichen Orten kleine Kinoseele. Nur das Dach fehlt. Und genau das macht den Reiz aus.

0: Céline Dion um 10 vor 10 im Frühstücksradio von Rai Südtirol. Bei manchen Menschen plätschert das Leben so dahin und bei anderen passiert unendlich viel. Viel Schönes und auch weniger Schönes. Kurt Silbernagel als Seis ist so jemand, der ein bewegtes Leben hat. Lange war er Kaufmann in seinem Heimatort und in vielen Vereinen engagiert. Dazu die Familie, unter anderem Sohn Max, der mit einer Behinderung zur Welt gekommen ist. Heute ist Max Anfang 30 und lebt selbstständig im betreuten Wohnen.
1: Alle Eltern mit Kindern, mit Beeinträchtigungen und behinderten Kindern haben die gleiche Situation. Nicht?
2: Die Sorge die darum, Sorge, was kommt danach, wenn ich nicht mehr bin?
1: Ja, halt kommt noch später, aber im Jetzt einfach, wenn es in die Kinder gut geht, dann geht es in die Eltern auch gut. Nicht? Und bei Max ist es jetzt die Situation halt so, wenn ich weiß, dass er gut betreut ist, nachher habe ich ein schönes Leben. Nicht? Und wenn das nicht gut funktioniert, nachher ist das einfach nicht fein.
0: Dass Menschen mit Behinderung ein weitgehend selbstbestimmtes Leben führen können, das ist Kurt Silbernagel aus Seis ein Herzensanliegen. Im Radio Wohnzimmer gleich nach den 10 Uhr Nachrichten erzählt er davon, aber auch von seiner Tätigkeit als Krankenhausclown Comenicus, von seinen Erlebnissen als Wanderführer und wie er die blaue Stunde vor seiner Hütte auf der Seiser Alm in vollen Zügen genießen kann. Kurt Silbernagel ist also gleich Gast im Radio Wohnzimmer bei Verena Amort. Ja, und wir, das Frühstücksradio-Team, wir verabschieden uns jetzt von Ihnen. An der Technik waren Thomas Malknecht und Daniele Mistura. Ich bin Ursula Oberschmidt und wünsche Ihnen weiterhin einen angenehmen Radiovormittag. Natürlich mit Rai Südtirol.

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1: Die Zahl der freiwilligen Helfer auf Südtirols Bergbauernhöfen geht zurück. Donald Trump droht dem Iran im Fall eines Attentats auf ihn mit Zerstörung. Das Wetter zunächst sonnig, am Nachmittag stellenweise Gewitter bei 27 bis 34 Grad. Der Verein für freiwillige Arbeitseinsätze auf Bergbauernhöfen sucht nach Helferinnen und Helfern. Der Obmann des Vereins, Georg Mayer, sagte im Morgengespräch auf Freie Südtirol, dass die Zahl der Freiwilligen nach einer Hochphase vor 10 bis 15 Jahren kontinuierlich abnehme. Möglicherweise sei die harte Arbeit auf den Höfen inzwischen weniger attraktiv. Es gäbe auch schwarze Schafe, die den freiwilligen Arbeitseinsatz als kostenlosen Urlaub auf dem Bauernhof nutzten, aber dies sei eine sehr kleine Minderheit. Die Gemeinde Sandin-Daufers will den seit Juni geschlossenen Badeteich der Freizeitanlage Kaskade bald wieder öffnen. Das Landesgericht ordnete an, dass der neapolitanische Pächter Benessere 4.0 die Konzession an die gemeindeeigene Gesellschaft Sportcenter zurückgeben muss. Der Pächter hatte mehrere Monate lang keine Pacht, keine Rechnungen und Löhne ausbezahlt, weshalb Badeteich und Sauna der Kaskade geschlossen wurden. Laut Bürgermeister Josef Nöckler ist die Gemeinde jetzt auf der Suche nach Mitarbeitern. US-Präsident Donald Trump droht dem Iran mit der vollständigen Zerstörung des Landes, sollte es zu einem Attentat gegen ihn kommen. Er erklärte, der entsprechende Befehl sei von ihm bereits erteilt worden. Zuvor hatten Medien über einen mutmaßlichen iranischen Mordplan gegen Trump berichtet. Teheran hatte sich dazu bislang nicht geäußert. Die USA fordern außerdem vom Iran noch heute eine Erklärung zur Straße von Hormuz. Das berichten US-Medien und berufen sich auf Regierungsbeamte in Washington. Danach soll der Iran heute ein Bekenntnis ablegen, dass die Schifffahrtsstraße frei und sicher zu durchfahren sein wird. Die Geiselnahme in einem Berliner Supermarkt ist beendet. Ein Spezialkommando der Polizei konnte den Täter überwältigen und das Opfer befreien. Ein Mann hielt seit gestern Abend eine Mitarbeiterin des Rewe-Supermarkts als Geisel. Der Supermarkt wurde während des Einsatzes weiträumig abgesperrt. Über die Hintergründe der Geiselnahme ist noch nichts bekannt. Der italienische Sänger Peppino Di Capri ist tot. Er starb im Alter von 87 Jahren auf seiner Heimatinsel Capri nach langer Krankheit. Der Musiker gewann zweimal das Sanremo-Festival und wurde mit Liedern wie Champagne, Saint-Tropez Twist und Roberta bekannt. Giuseppe Faiella, wie er mit bürgerlichem Namen hieß, prägte über Jahrzehnte die italienische Unterhaltungsmusik. In einem Wohnhaus am Moritzinger Feldweg in Bozen hat in der Nacht eine Anlage für die unterbrechungsfreie Stromversorgung gebrannt. Der Schwelbrand in einem Kellerraum mit großer Rauchentwicklung wurde von der Berufsfeuerwehr Bozen unter Atemschutz gelöscht. Das Gebäude wurde vorsorglich geräumt, die Anlage wurde ins Freie gebracht, verletzt wurde niemand. In Bozen stehen in den nächsten Monaten größere Veränderungen im Stadtverkehr an. Bereits ab Montag wird die Unterführung von der Trientstraße zur Claudia-Augusta-Straße nach Haslach gesperrt. Die Sperre gilt auch für Fußgänger und Radfahrer. Buslinien werden umgeleitet und ausgebaut. Titelverteidiger Jannik Sinner trifft im Finale von Wimbledon morgen auf den Deutschen Alexander Zverev. Der Sechsner Tennisprofi setzte sich gestern Abend nach einer dominanten Vorstellung gegen den serbischen Grand-Slam-Rekordsieger Novak Djokovic durch. Novak Djokovic schließt indes nicht aus, auch 2027 in Wimbledon anzutreten. Auf die Frage, ob er im Alter von 40 Jahren zurückkehren werde, sagte der Serbe nach der Niederlage gegen Sinner: Das würde ich gern, zumindest noch einmal. Wir schauen aufs Wetter. Es ist recht sonnig im Land. Über den Bergen bilden sich bereits erste Quellwolken. Am Nachmittag können daraus stellenweise Regenschauer und Gewitter entstehen. Die Temperaturen erreichen in den Tälern 27 bis 34 Grad. Der Hochsommer geht weiter. Morgen viel Sonne und nur flache Quellwolken mit Temperaturen bis 35 Grad. 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Redaktion Nina Schröder.
2: Schönen Vormittag aus der Landesverkehrsmeldezentrale. Auf der Brenner Autobahn in Richtung Norden zwischen Verona Nord und Rovereto Nord Kolonnenverkehr wegen Überlastung. Und in Richtung Süden zwischen Bozen Nord und Bozen Süd Behinderungen nach einem Unfall. Auf der Pustertaler Staatsstraße gibt es abschnittsweise Kolonnenverkehr und Stau wegen Überlastung in Richtung Brixen zwischen St. Lorenzen und St. Sigmund. Kommen Sie gut voran.
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3: Und dazu begrüße ich Sie ganz herzlich. Mein Name ist Verena Amort. Meinem heutigen Gast begegnet man an schönen Sommertagen häufig auf der Salzer Alm, da ist er Wanderführer. Im Winter in der Sauna, da ist er Aufgussmeister. Und man begegnet ihm auch im Krankenhaus mit einer roten Nase im Gesicht als Teil des Vereins Comedicus, bei dem Clowns kleine und große Patienten im Krankenhaus besuchen. Und das selbstbestimmte Leben von Menschen mit Behinderung, das wünscht er sich ganz fest, nicht nur für seinen Sohn Max. Kurt Silbernagel, ich freue mich über Ihren Besuch im Radio Wohnzimmer.
4: Danke für die Einladung, bin gern hergekommen.
3: Heute zum Zeitpunkt unserer Aufzeichnung fürs Radio Wohnzimmer hat es draußen vor der Tür in Bozen, glaube ich, um die 37 Grad Hitze. Kurt Silbernagel, Sie wären wahrscheinlich gerade lieber in der Sommerfrische auf der Salzer Alm als hier in einem klimatisierten Radiostudio.
4: Ja, allerdings. Aber im Studio lässt sich's aushalten. Ich bin heute das Auto in der Sonne geparkt vor dem Krankenhaus, natürlich 45 Grad so zum Gezeig. Und draußen sind 36 und dann machst du das Fenster rein und dann machst du das Kind ein Kiel Luft hin. Gell? Ja, was geht schon?
3: Salzer Alm, da sind Sie öfters, da sind Sie auch Wanderführer.
4: Ja, genau. Ich bin ein Wanderführer und ich begleite Gäste für zwei Hotels auf der Salzer Alm. Ja, und wir haben oben eine Hütte, zum Glück. Der kommt aus der Familie von meiner Frau. Und das ist ja so ein bisschen ein Traum für mich, ja, da oben zu sein. Wir haben ein bisschen ziemlich eine Wiese und ich kriege ein paar Kälber und heuer habe ich ziemlich Ochsen oben, sieben mal alleweil. Und ich bin kein Bauer, aber ich habe von meiner Frau und von meinen Schwiegereltern da viel gelernt. Viel, was ich halt brauche oben und tue da hobbymäßig die ein bisschen betreuen. Und tue immer wandern.
3: Mhm. Nehmen Sie uns mal mit auf so einen schönen, lauen Sommerabend auf die Salzer Alm.
4: Ja, da kann ich etwas erzählen. Also meine Schwiegereltern sind da, also schon in meinem Herzen und auch in meinem Kopf drinnen, weil die sind alle oben gesessen auf dem Bankel, wo ich nachher mit meiner Frau gesessen bin und jetzt auch noch sitze. Und da haben da umgeschaut, da gegen die Rüstzähne um mich und dann habe ich mir gedacht, mein Teuer, ich bin vom Geschäft gekommen und aus einer anderen Welt und innerhalb von einer Viertelstunde kommst du in eine andere Welt. Nicht? Und dann denke ich mir, okay, wer liegt da jetzt richtig? Nicht? Aber ich denke mir, meine Schwiegereltern waren da richtiger. Aber als zu seiner Zeit nicht. Ich bin auch gerne im Geschäft gewesen, aber logisch ist ein krasser Unterschied.
3: Mhm. Sie haben es gerade angesprochen, lange Zeit Kaufmann in Seis. Darauf kommen wir noch. Ich würde noch so ein bisschen in dieser Alm-Idylle bleiben, sagen wir es mal so. Sie sind da auch Wanderführer, weil es Ihnen auch viel bedeutet, in der Natur unterwegs zu sein?
4: Ja, ich bin wirklich gerne außerdem. Früher bin ich auch im Innerten gewesen und jetzt genieße ich es, draußen zu sein. Und ich gehe auch gern mit Gästen wandern, weil ich mir denke, wenn ein Einheimischer mit ist, nachher kann ich ihnen viel von der Salzer Alm erzählen. Und es ist ganz interessant, dass die Gäste eigentlich ganz simple Sachen nicht wissen, die für uns selbstverständlich sind.
3: Zum Beispiel?
4: Ja, was ist in den Holzhütten drinnen? Oder wieso stehen die da? Und wieso sind da so viele? Oder wie das geht? Und dann erzähle ich halt ein bisschen von der Almwirtschaft, was ich weiß, wie es früher war, wie es jetzt ist.
3: Also dass die Hütten, in denen Heu aufbewahrt wird, oder Heustadel?
4: Es steht auf der Alm einmal eine kleine Hütte und der Grase. Nicht? Die kleine ist die Kochhütte, die Grase ist die Dille, sagen wir, eine Scheune, nicht, wo man früher das Heu gebunkert hat und im Winter noch geholt hat. Und das interessiert die Gäste und ich tue das einfach gern.
3: Sie führen also Gäste, die gern wandern über die Salzer Alm. Das ist eine natürlich viel besuchte Gegend von Urlaubsgästen von überall her. Früher, glaube ich, waren es vielleicht eher mehr Deutsche. Inzwischen haben auch italienische Urlaubsgäste die Alpe di Susi für sich entdeckt. Und überhaupt ist es internationaler geworden, oder?
4: Ich kann da jetzt ein Beispiel sagen. Vor ein paar Tagen bin ich eben gewandert und danach darf ich im Hotel oben essen und dann mit meinem Chefleiter ein bisschen geratscht halt. Und dann hat sie gesagt, schau mal, wir haben jetzt da 10, 11 Tische, ich weiß nicht mehr, und 11 verschiedene Nationalitäten. Nicht? Also da sind wir von Deutschen und Italienern jetzt weit entfernt. Also aus der ganzen Welt, durch das Weltnaturerbe, was die Dolomiten geworden sind. Und die Seisalm eben auch viele Sette Point of Interest hat und Hotspots, wo die Leute alle die Fotos machen. Und so hat sich da ganz viel verändert, also von der Touristenschicht. Ja, ich bin froh, dass ich Englisch kann.
3: Ja, das wollte ich gerade fragen. Also Sie werden sicher Englisch gelernt haben oder lernen haben müssen in der Zwischenzeit. Vielleicht nein, auch Russisch.
4: Ja, ein paar Worte Russisch kann ich, aber Englisch habe ich in der Schule zufällig gelernt, nicht in der Handelsschule, ja.
3: Wenn Sie sagen, also 11 Nationen an 12 Tischen, da sind auch Leute dabei natürlich, die von wirklich weit weg herkommen. Aus Taiwan zum Beispiel hatten Sie kürzlich auch erst einen Gast, haben Sie mir im Vorgespräch verraten.
4: Das war ganz interessant, ja, das war eine Dame, die ist schon lange in Rom als Städteführerin unterwegs.
3: Eine Taiwanesin?
4: Taiwanesin, ja. Lynn hat sie geheißen, zufällig war sie nun noch. Weil das war schon sehr speziell, weil wir sind da schon in ganz am langsamen Tempo unterwegs gewesen, wo ich durchaus müsste dann sagen, wir müssen mal ein bisschen gehen, aber die Lynn hat alle 20 Schritte einfach gefühlte 40 Fotos gemacht und nachher habe ich mir irgendwann gedacht, gut, nachher gehen wir halt langsam. Nicht? Und, aber ich tue das, was die Gäste mögen.
3: Sie hatten nur diesen einen Gast und nicht eine ganze Gruppe, weil sonst wäre es zum Konflikt gekommen wahrscheinlich.
4: Ja, Konflikt, aber dann tat ich halt gehen. Nicht? Mhm. Aber mit der Lynn habe ich das genossen, ja, und habe das versucht einfach für mich zu verstehen. Nicht? Weil man kann alle 20 Schritte ein Foto machen vom gleichen Berg, aber es ist ja im Prinzip noch das Gleiche. Nicht? Ich dachte mal eine Viertelstunde gehen und nachher wieder eins machen. Aber das hat sie nicht so. Sie war anderer Meinung. Mhm. Hat sich halt entschuldigt, hat sie gesagt: Scusa, Kurt, der war voll erfreut. Dann habe ich gesagt: Ja, mach mal ein Foto.
3: Das ist natürlich so, dass generell diese ganze Social-Media-Geschichte auch um sich greift, natürlich gerade an einem Ort wie auf der Salsa Alm, dass Hotspots besucht werden, dass Leute eben den besten Fotos, den besten Motiv nachjagen. Haben Sie das Gefühl, dass die Gäste, die hier eigentlich ja zum Wandern vielleicht herkommen möchten oder zumindest zum Naturerleben herkommen möchten, dass die ja den Kontakt zur Natur eigentlich verloren haben? Also dass diese Naturverbundenheit nicht mehr so da ist, wie es vielleicht noch bis vor ein paar Jahren war?
4: Unbedingt, ja. Es hat sich so viel geändert. Jetzt, ich bin noch nicht so lange Wanderführer, aber ich gehe in die Bergseite, denken kann und man ist früher einfach gewandert und jetzt es ist einfach keine Ruhe mehr. Nicht? Speziell die Gäste aus dem Osten, Chinesen oder auch die aus den arabischen Ländern, die Leute haben keine Ruhe. Da geht es leider darum, jetzt das Foto zu
3: machen. Die kommen auch nicht zur Ruhe, wenn sie
4: nein,
3: da sind, oder?
4: Mhm. Absolut nicht. Und nachher schon das Nächste und die in einem Tag das, was man normal fast eine Woche arbeitet hat, mit einem Auto miteinander fahren. Und es ist ganz krass, ja.
3: Schütteln Sie da manchmal den Kopf?
4: Ja, mir reicht es halt schon, nicht? Weil ich gehe ja in die Berge. Die Berge haben eine Kraft, die Berge beruhigen dich. Du kannst so viele Sachen tun und das ist ja auch schon, weil natürlich alle im gleichen Moment, in gleichen Ort hinfahren. Mhm. Nicht? Das hat es ja früher nicht gegeben, nicht? Dass beim Lift müsste da im Sommer rumstehen. Aber natürlich, wenn alle da hin müssen, das Foto machen, dann ist es halt so. Das ist aber alles erst neu. Ich glaube, das müssen wir alle erst lernen, mit denen umzugehen.
3: Ja, für uns, für viele im Land ist es auf jeden Fall neu. Schön, dass die Salsa Alm trotzdem noch so ein bisschen ein Sehnsuchtsort bleibt für Sie persönlich als Kurt Silbernagel.
4: Auf der Alm ist es für uns Einheimische verhältnismäßig einfach, weil wir wissen, wo wir hingehen. Nicht? Auf der Salsa Alm, wenn du weißt, wie es geht, nachher bist du innerhalb von 5 Minuten von allem ein bisschen weg. Und das tue ich halt. Ich muss nicht auf Kompatstraßen stehen und danach mich beschweren, dass da jetzt so viele Autos sind und so viel Leute, muss ich ein Stück weggehen, nachher sind keine mehr. Wenn ich bei meiner Hütte drin bin und auf Nacht da nachher die Runde schaue und nachher wird es schön langsam dunkel und nachher wird er lang unter Blockhof lallen, weil Rotter Und danach kommt schön der blaue Himmel und der wird noch irgendwann rosarot und in Gallingen ist noch Fenster und noch Schlafe.
3: Schön beschrieben, die Salzer Alm als eine Art Sehnsuchtsort, könnte man eben sagen. Dazu, Kurt Silbernagel, passt auch ein Musikstück, das Sie sich für das Radio Wohnzimmer ausgesucht haben. Wir laden unsere Gäste ja immer ein, Musik ihrer Wahl mitzubringen. Es ist der Sehnsuchtswalzer von den Hippacher Musikanten, einer Gruppe aus dem Zillertal. Blasmusik, Egerländer Musik, Oberkrainer Musik, so in die Richtung geht's. Das ist eine Richtung, die Ihnen zusagt.
4: Ja, unbedingt. Bei der Musik, da schlagen viele Herzen in meiner Brust. Nicht? Ich bin ja lang bei der Musikkapelle gewesen, bei der Salzer Musik. Ich los gerne Bands, da gibt es die böhmischen auswendigen Musik und die ganzen Geschichten. Und das los ich extra gern. Und wenn ich die Lederhosen und mein Trachtenpfarr tun an, oder mein Trachtengewand, das Lodene oder etwas. Und sonst höre ich ganz andere Musik, nicht? Aber halt, wenn man, ich komme ja noch später mal etwas nicht.
3: Genau.
4: Also das ist eine Musik, die mir gut gefällt, ja.
3: Also erstmal die Hippacher Musikanten mit dem Sehnsuchtswalzer.

0: Ein gemütlicher Walzer, gespielt von den Hippacher Musikanten. Ein Stück ausgesucht von meinem heutigen Gast im Radiowohnzimmer, Kurt Silbernagel. Getanzt haben wir jetzt nicht dazu, aber gerne zugehört.
1: Ja, tanzen war auch nicht letztes.
0: Kurt Silbernagel aus Seis, also ist heute mein Gast, Jahrgang 1965. Jemand, der vieles erlebt hat in seinem Leben, vieles ausprobiert hat und der auch einiges mitgemacht hat. Ihre Eltern, Kurt, haben lange Zeit in Seis ein Geschäft geführt, ein Bekleidungs- und Sportgeschäft, in das Sie dann auch später eingestiegen sind und das Sie eine ganze Weile geführt haben. Der Laden war wichtig für Ihre Eltern. Das war natürlich der Verdienst, das war das Einkommen, was aber auch dazu geführt hat, dass Sie die ersten 5, 6 Lebensjahre nicht bei Ihren Eltern verbracht haben.
1: Ja, das stimmt. Ich bin bei der Ida Stecher gewesen, bei der Frau Ida. Und das war so meine Mama, ja.
0: Das heißt, Sie sind da in Obhut gegeben worden?
1: Ganz genau, ja.
0: Weil Ihre Eltern keine Zeit hatten?
1: Ja, ist jetzt, so kann man es auch sagen. Aber halt, es war damals die Situation so. Sie haben eben gearbeitet fest, das Geschäft. Und es ist schon, meine Mama ist noch jeden Tag gekommen auf Nacht und so. Mein Tata war auch da, nicht so viel wie die Mama, aber halt also... Ja, jedenfalls bin ich unten aufgewachsen. So ist es, das stimmt schon. Ja.
0: Aus heutiger Sicht, denke ich mal, wäre sowas undenkbar, dass man einfach in den ersten Lebensjahren das eigene Kind sozusagen weggibt in Obhut. Hat das etwas mit Ihnen gemacht? Werfen Sie das Ihren Eltern vor oder sind Sie im Reinen damit?
1: Ja, natürlich hat es etwas gemacht mit mir. Nicht? Weil komme ich alleweil mehr drauf. Ich habe mich jetzt auch mich ein bisschen mit dem beschäftigt und ein bisschen geschaut, wie... Was für Verhaltensweisen legst du an den Tag, die vielleicht durch die Situation geprägt haben oder so? Da schaue ich schon ein bisschen, das ins Reine zu bringen. Aber ich bin schon im Reinen mit denen, weil erstens einmal kann ich es nicht ändern. Zweitens werde ich meine Eltern niemals etwas vorwerfen. Nicht? Ich meine, das ist damals die Situation gewesen. Sie haben es so getan und gut, das ist nicht...
0: Sie sind der einzige Sohn, Kurt Silbernagel, das einzige Kind überhaupt. Und da war es dann auch ziemlich vorgegeben, sage ich jetzt mal, dass Sie nach der Oberschule einfach ins Geschäft auch eingestiegen sind.
1: Ja, das war vorgegeben. Das habe ich mir auch ein paar Mal gedacht, wieso eigentlich oder so. Aber das war eigentlich nie ein Thema. Und das ist auch nicht ein Problem gewesen. Ich habe das schon gern getan. Nicht? Also das Geschäft, ich bin gern drin gewesen. Ich bin eigentlich halb leider heim gewesen. Ich bin ja sonst nie nirgends gearbeitet. Nicht? Deswegen, mir hat das schon gefallen. Ja. Ich hätte nicht gewusst, was ich sonst tat. Das war, was ist in vielen Familien so. Nicht? Mhm. Also Handwerksbetriebe, Gastbetriebe, da sind...
0: Man wächst da einfach rein, ja, und schaut, genau, sich eigentlich gar nicht um nach Alternativen, oder?
1: Ganz genau, mhm. Ja. Ja. Mhm.
0: Später, Kurt Silbernagel, ist die Liebe gekommen und Ihre Frau Margaret hat das auch mitgetragen, auch das Geschäft. Sie haben geheiratet, glaube ich, als Sie... Ende 20, 30 waren oder so. Und ja, Sie mussten nicht lange und nicht weit herumsuchen. Sie sind bei der Liebe ganz in der Nähe geblieben.
1: Ja, ja, ganz in der Nähe, in Kastelruth, ja, stimmt. Im nächsten Dorf.
0: Margaret war nicht Ihre erste Freundin. Wie haben Sie gewusst, das ist die Frau, mit der ich gerne alt werden würde?
1: Oh, das ist jetzt natürlich
0: wenn ich das fragen darf.
1: Ja, logisch darf man das fragen. Ich gebe auch gerne eine Antwort jetzt. Die Margret, ja, sie ist einfach eine hübsche Frau und eine bärige Frau und wir haben uns gut verstanden, wir haben uns verliebt, ich in sie und sie in mich und wir haben wirklich ganz eine schöne Zeit gehabt miteinander, ja.
0: Sie reden in der Vergangenheit von Ihrer Frau, weil Sie sie vor 5 Jahren verloren haben. Noch bleiben wir aber mal kurz bei der Gründung der Familie, sagen wir es mal so. Sie haben, Kurt Silbernagel, aus einer früheren Beziehung schon einen Sohn. Mit Ihrer Frau haben Sie dann 3 Kinder bekommen. Max ist heute 31.
1: Richtig.
0: Anita 27 und Peter 25. Und mit Ihrem ältesten Sohn, Max, da hatten Sie beide keinen leichten Start ins Leben, weil er als Frühchen auf die Welt gekommen ist, und zwar mit einer schweren Behinderung, mit einer spastischen Tetraparese, haben Sie mir gesagt. Können Sie uns vielleicht kurz erklären, für alle, die nicht wissen, was das ist, genau, was Max kann und was er nicht kann?
1: Ja, schwere Behinderung ist von bis, nicht? Also durch die vielen Therapien und durch die Sachen, die wir mit Max machen oder besser gesagt gemacht haben, er ist ja jetzt erwachsen und macht das selber, kommt es drauf an. Nicht? Ich glaube, dass wir ein riesen Glück gehabt haben in der Geschichte, heißt man so mal Geschichte, nicht der Max schreibt seine Geschichte. Und es ist ein Glück. Er kämpft um seine Selbstständigkeit, er macht sein Leben und das ist ein Glück eigentlich. Nicht? Der Max, also für alle, die ihn nicht kennen, Max ist ein Rollstuhlfahrer, er kann seine Hände und Beine nicht richtig bewegen. Nicht? Und das ist eben eine spastische Tetraparese, ist ein Ausdruck von dem Doktor. Es ist ganz einfach erklärt so, dass er durch die Frühgeburt, er hat also irgendwann einmal keinen Sauerstoff mehr gekriegt, bei der Mama.
0: Also im Bauch noch.
1: Im Bauch noch, ja, genau. Und da treibt die Natur das voran. Also wenn es ein Kind nicht gut geht, nachher soll das auf die Welt kommen, damit es eben leben kann. Und da entstehen eben größere oder kleinere, sagen wir mal, Schädigungen im Kopf. Nicht? Und das ist bei Max so. Und deswegen, er kann nicht gehen, er kann seine rechte Hand recht gut benutzen. Und braucht deswegen auch Hilfe, aber sonst ist er topfit.
0: Mhm. Wussten Sie das gleich nach der Geburt, dass es Schwierigkeiten geben würde, dass er nicht so aufwachsen würde wie andere Kinder?
1: Ja, das war ganz eine schwierige Zeit, weil mir eben da nicht genau, du kannst mit dem nicht umgehen. Nicht? Erstens einmal eine Frühgeburt, dann weiß man nicht, was ist oder was bedeutet das. Nicht? Und der Max ist eben der Älteste. Nachher werden routinemäßig Untersuchungen gemacht bei den Frühchen. Ein Ultraschall im Kopf. Wir haben damals den Dr. Mesner, heutigen Landesrat, gehabt, der ja europaweit der Beste ist,
0: schätzungsweise. Auf den Frühgeburtenstationen.
1: Und das war fein mit ihm, weil er uns das gut erklären gekannt hat, in Südtiroler Deutsch. Und da seien eben Auffälligkeiten gewesen bei ihm. Und deswegen, ja, ist das nachher schon schwierig mit so, wie soll man das sagen?
0: Tatsachen umzugehen.
1: Tatsachen, ja, du gehst halt noch Tag für Tag dem entgegen und es ist ja noch alles gut gegangen.
0: Mhm. Glauben Sie, Kurt Silbernagel, dass an dem Spruch etwas dran ist, man kriegt nur das auf die Schultern gelegt, was man tragen kann?
1: Boah, das ist jetzt schwierig. Das ist nicht so ganz meine Welt, weil ich bin einfach der Meinung, der Max sucht sich ja seine Eltern aus. Nicht? Und die Frage ist eher, wieso kommt es nicht? Na, also so mit Strafe und Schwere und Schultern und so, das ist jetzt nicht so mein, das glaube ich nicht, nein.
0: Sie haben es vorhin schon mal angesprochen, er ist so gut wie möglich selbstständig, Ihr Sohn Max. Und dass Menschen mit einer körperlichen Behinderung selber über ihr Leben bestimmen können, das ist Ihnen schon ganz lange einfach ein Herzensanliegen. Also das ist etwas, für das Sie sich einsetzen, nicht nur übrigens für Ihren Sohn. Sie haben eben schon relativ früh versucht, ihn in die Selbstständigkeit entlassen zu können. Zum Beispiel schon recht früh mit betreutem Wohnen, also weg von zu Hause.
1: Ja, genau, aber da muss ich jetzt schon ganz fest meine Frau mit ins Boot holen, weil die Margret hat wirklich das zu ihrer Lebensaufgabe gemacht, dass es im Max gut geht. Nicht? Ich bin natürlich auch dabei gewesen, aber hauptsächlich hat sich die Margret da bemüht. Und Samuel war eben dieser Wunsch und dieses Kämpfen auch, nicht? Dass der Max selbstständig wohnen kann. Und da hat sie sich wirklich ganz fest eingesetzt mit meiner Unterstützung und so. Aber ich glaube, im Weg irgendwann hat eigentlich allem der Max vorgegeben nachher, nicht? Weil er ist zum Glück so viel damisch im Positiven gesehen, weil er einfach Sachen getan hat, die mir nicht getan hätten. Nicht? Mhm. Und ich muss sagen, heint, gerade jetzt, wo er wieder nach Brixen zurückgekommen ist und eben das La Vie gestartet ist, das neue Projekt und so weiter.
0: Nach einem Studienaufenthalt in Innsbruck.
1: Ja, genau, er ist fünf Jahre in Innsbruck gewesen. Davon hat er wirklich eine ganz kurze Zeit studiert.
0: Und den Rest?
1: Ja, den Rest hat er eine Zeit lang hat er gelebt, bis wir ihm nachher schon erklären gekannt haben, dass es draußen Leben nicht genug ist. Und hat er
0: also gearbeitet. So Studentenleben im wahrsten Sinne des
1: ja,
0: Wortes,
1: oder? Ja, hat er auch gemacht, wie alle Studenten, schätze ich einmal. Aber er hat noch auch fest gearbeitet, er schreibt ja Bücher, er macht seine Vorlesungen. Er ist schon, hat schon seine Leute draußen die Zeit vergeigt. Ne? Mhm. Und eben, die Marschrichtung hat der Max vorgegeben. Und heint, ist es eben so, er hat recht gehabt.
0: Er ist, haben Sie gesagt, eben nach der Zeit in Innsbruck jetzt nach Südtirol zurückgekommen, nach Brixen. Das Vorgespräch für dieses Radio-Wohnzimmer, das haben wir dort geführt, Kurt Silbernagel, wo Max jetzt zu Hause ist, wo er wohnt, und zwar im Guckenberg. Das ist ein Co-Housing-Projekt eben in Brixen. Max lebt da in der Form des betreuten Wohnens. Das ist für Sie als Vater wahrscheinlich schon eine tolle Geschichte, dass es sowas gibt.
1: Das ist für uns Eltern überlebensnotwendig. Und ich rede da nicht leise, sondern logisch für mich, für uns alle Eltern mit Kindern, mit Beeinträchtigungen und behinderten Kindern, haben die gleiche Situation. Nicht?
0: Die Sorge die darum, Sorge, was kommt danach, wenn ich nicht mehr bin?
1: Ja, halt kommt noch später, aber im Jetzt einfach, wenn es in die Kinder gut geht, dann geht es in die Eltern auch gut. Nicht? Und bei Max ist es jetzt die Situation halt so, wenn ich weiß, dass er gut betreut ist, nachher habe ich ein schönes Leben. Nicht? Und wenn das nicht gut funktioniert, nachher ist das einfach nicht fein.
0: Ihrem Sohn Max Kurt Silbernagel geht es auch dann gut, wenn er selber Musik machen kann. Das macht er nämlich in einer Band.
1: Ja, der Max singt in einer Punkband, Chaos Junkies. Und er schreibt auch die Texte. Und ja, sehr laut.
0: Sehr laut. Und ja, natürlich haben Sie uns was mitgebracht.
1: Ja, natürlich. Pub Fairy Tales, das ist mein Favorite von Max, seiner Band. Und ja, das sind Pub-Märchen, ich glaube, da hat er ein paar zu erzählen. Ja.

0: Punkmusik von der Gruppe Chaos Junkies, die Gruppe, in der Max Silbernagel, der Sohn von meinem heutigen Studiogast Kurt Silbernagel, mit dabei ist. Wir haben gerade seine Stimme gehört. Wie geht es Ihnen, Kurt, wenn Sie hören, wie Ihr Sohn, der es nicht ganz leicht hat im Leben, weil er mit einer Behinderung auf die Welt gekommen ist, Vollgas gibt?
1: Ja, das ist perfekt für mich, nicht? Das ist ein ganz schönes Ventil, mal Sachen für sich, also Lieder zu schreiben, das wegzuschreiben und danach zu singen und sich einfach so vorauskommen. Sonst hast du als Rollstuhlfahrer nicht viele Möglichkeiten. Gell? Mhm.
0: Kurt Silbernagel aus Seis ist heute mein Gast im Radio Wohnzimmer. Lange Zeit haben Sie in Seis ein Sport- und Bekleidungsgeschäft geführt, Ihrer Eltern weitergeführt, eigentlich ein Traditionsladen mitten im Dorf. Vor gut 10 Jahren haben Sie dann gesagt, damals noch gemeinsam mit Ihrer Frau, es reicht, wir hören auf und wir verpachten das Ganze. Warum?
1: Ja, warum? Ich und Sam schon die Clown-Welt ein bisschen kennengelernt, haben dann schnell gemerkt, dass das nicht funktioniert, die zwei Sachen zugleich zu dienen.
0: Wenn Sie sagen Clown-Welt, müssen wir vielleicht darauf eingehen. Also Sie reden von Comedicus, dem Verein, der als Clown junge und auch ältere Patienten im Krankenhaus besucht, über die wir gleich noch weiterreden möchten. Ja, also das genau. Ging einfach nicht zusammen, die Clown-Welt und die Geschäftsführungswelt, sagen wir mal so, die Business-Welt.
1: Nein, die Business-Welt geht nicht, weil im Business musst du 120% leisten, damit du danach, damit etwas übrig bleibt. Nicht? Früher war das ein bisschen anders noch mit meinen Eltern in den ersten Zeiten. Da hat man oft einmal einen Fehler gedürft machen in einem Geschäft oder in einem Betrieb und heim das kann man machen. Und aus dem Grund ist das nicht gegangen. Aber das war eigentlich jetzt nicht einmal so sehr die hauptsächliche Geschichte. Das ist noch dazugekommen. Aber es ist eigentlich darum gegangen, dass die Margaret und die eben auf der Alm um das ein bisschen kennengelernt haben. Sie hat es schon gekannt und ist gern, auch gern oben gewesen. Und,
0: bei der Hütte, die sie geerbt bekommen
1: genau,
0: hat.
1: Genau. Mhm. Und da oben haben wir in Singaling einfach umgeschaut und niedergesessen und gesagt, was tun wir eigentlich nicht?
0: Weil im Geschäft stehen, das heißt wirklich von früh morgens bis abends wahrscheinlich durchgehend, dauernd Kunden bedienen, ja. Dauernd einkaufen müssen, dauernd rechnen müssen, dauernd die Buchhaltung im Hintergrund, das muss ja auch alles laufen.
1: Ja, das ist der kaufmännische Aspekt, nicht? Und das ist ja gut, wenn viele Kunden sein. Aber es sind ja noch die Kinder klein gewesen, nicht? Und die Margret ist gern Mama, die Margret ist gern im Haushalt gewesen, sie hätte das gern getan, aber ist halt mit mir ins Geschäft gegangen, weil wir das so gehandhabt haben und dafür haben wir jemanden oben gehabt in der Wohnung und bei den Kindern und so und das ist noch schon eine interessante Konstellation, nicht? Wenn du denkst, jetzt gehen wir bei den Geschäften Geld verdienen, damit wir oben jemanden zahlen, der das tut, was die Frau, meine Frau eigentlich gern getan hat, nicht? Mhm. Und das war eigentlich noch die Überlegung, ich sage, ja, was tun wir denn? Und nachher ist es in Galling zu denken gekommen, dass wir gesagt haben, so, jetzt probieren wir das einfach einmal. Nicht? In Jänner gehen wir auf dem Tapet mit unserer Idee, da ziehen wir das einmal in die Vertreter und die Geschäftspartner und den Freunde und den alle einmal ein bisschen erzählen.
0: Dass sie das Geschäft verbrachten.
1: Dass wir das verbrachten taten und das Geschäft ist wirklich gut gegangen, geht daheim noch gut. Und nachher hat es bald einen Pächter gegeben, der das Geschäft gepachtet hat und im Herbst nachher haben wir es gelassen.
0: Dieser Schritt hat Ihnen auch die Möglichkeit gegeben, so ein bisschen zu einem Rückzug, einen Gang oder auch 2 oder 3 Gänge zurückzuschalten, das Leben zu genießen, viel Zeit mit Ihrer Frau gemeinsam auf der Seiser Alm eben auch zu verbringen. Und das, Kurt Silbernagel, war auch gut so, weil Sie mussten Ihre Frau irgendwann gehen lassen. Sie ist nämlich an einem Tumor erkrankt und dann auch daran gestorben. Das war 2021, wenn ich richtig mich zurückerinnere, dann war das noch Corona-Zeit. Eine Zeit, in der auch den nahesten Angehörigen teilweise der Zutritt nicht gestattet war zu ihren Patienten im Krankenhaus, in Behandlung und so weiter. Wie ist es denn Ihnen da gegangen mit dieser ganzen Situation? Zuerst natürlich mit der Diagnose, mit dem Weg und dann auch mit dieser Pandemie, die alles auf den Kopf gestellt hat.
1: Ja, das war eine ganz, ganz eine schlimme Zeit, weil dann ist noch Corona dazugekommen auch noch nicht. Und du brauchst einfach eine Nähe. Und das gerade zusammen, weil es nicht gut geht, hat man nicht hingehen gedacht, nicht. Und das war wirklich krass. Also da kann man fast eine eigene Sendung machen, wenn ich da ein paar Sachen erzählen müsste. Aber ich leih so viel zu sagen, war es einfach ganz, ganz schlimm, wie die, ich will niemand etwas vorwerfen, weil wir sind alle auf Nadeln gewesen, nicht der eine hat geimpft, der andere nicht, der eine ein Durcheinander ohne Ende. Und in die Krankenhäuser natürlich auch, nicht? Ich meine, es waren alle hoffnungslos überfordert, nicht? Und das hast du noch halt auch gespürt, ne? Weil du innigen getörft hast oder auch nicht, und du bist da oft einmal bei M4 gekommen, eigentlich, ja, das ist jetzt einfach ein schlechter Film, nicht? Weil da, ja, da geht die Menschlichkeit verloren, nicht? Aber ich will niemanden nicht vorwerfen, alle waren überfordert, nicht? Aber es war schlimm.
0: Wie haben Sie weitergelebt?
1: Ja, ich habe danach, bald einmal danach, eine neue Beziehung gehabt. Mit ganz einer tollen Frau. Und ja, das war dann mein Glück. Und nach 2 Jahren sind wir nicht mehr weitergekommen.
0: Das heißt, diese Beziehung ist auseinandergegangen?
1: Ja, dann. Genau. Mhm. Leider. Und danach geht es halt allen wieder Schritt für Schritt. Ich weiß es selber nicht ganz genau, aber es gibt allen wieder irgendwo eine Kraft und dann Halt. Und dann darf man natürlich auch nicht jetzt ist allen der Max natürlich im Fokus da bei unserem Gespräch. Wir haben ja noch 2, 3 Kinder, nicht? Und die geben wir auch halt nicht. Wir haben das miteinander in Angriff genommen, nicht? Und weil es mich gesteckt hat, dann sind sie da, und weil sie es steckt, bin halt ich da. Mhm. Und wie das geht, kann ich leider nicht sagen, weil, wie gesagt, das Sein ist mit dem Kopf nicht erreichbar, die Kraft oder das, was einen da weiter tragt. Das ist, spielt sich woanders so, und Gott sei Dank, man kann nicht alles verstehen. Und das muss man auch nicht.
0: Kurz, Sie waren lange Zeit in verschiedenen Vereinen in Ihrem Dorf tätig, also Musikkapelle zum Beispiel haben wir schon angesprochen. Was noch?
1: Oh, in meinen besten Zeiten bin ich wirklich fast überall dabei gewesen. Also ja, die Musikkapelle, logisch, leidenschaftlicher Musikant und im Vorstand, ob man von der Theatergruppe, Kaufleutepräsident und politisch engagiert und im Tourismusverein. Und also die Margaret hat oft einmal gesagt, musst alles du tun, oder? Und dann habe ich gesagt, ja, es schaut fast so aus, aber ich habe es auch gern getan. Es ist, wenn damals durch ein Geschäft bist, mittelt im Dorf und nachher bist halt so ein bisschen ein Ansprechpartner für alle gewesen. Mhm.
0: Mittlerweile, Kurt Silbernagel, ist das ein bisschen anders? Sie haben sich aus vielen öffentlichen Ämtern und Amteln, sage ich jetzt mal so, zurückgezogen.
1: Ja, das ist schon länger her, nicht? Das ist dann, da hat mein Körper irgendwann gestreikt.
0: Das heißt, Sie hatten eine Art Burnout, Vereinsburnout, kann man das haben?
1: Ja, weiß ich jetzt nicht, ob es halt gibt, aber halt jedenfalls habe ich körperlich ein Problem gehabt, nicht? Mein Körper hat mir gezeigt, dass es so nicht mehr geht, nicht? Und dann hat mir jemand, wo ich mir halt Beratung gesucht habe, Hilfe gesucht habe, gesagt, schau, jetzt musst du jetzt entscheiden, nicht? Dein Körper packt das nicht und tu jetzt einfach, wenn dir das alles Spaß macht, dann machst du weiter und sonst musst du es halt lassen. Und mit der Meldung bin ich nachher heim und habe das zur Marge gesagt und gesagt, du, ich lasse einfach alles.
0: Und auf einen Schlag, weil man könnte ja so stufenweise zurückschrauben.
1: Nein, das ist nicht so meine Art. Das ist ja noch nicht fein, gell, wenn du weh hast. Und nachher bin ich in die ganzen Sitzungen rein und dann gesagt, ich lasse es. Und nachher haben sie zu mir gesagt, nein, das kannst du nicht tun. Ich habe gesagt, nein, ich kann das schon tun, weil ich, was ich nicht kann, ist wegen Enkel oder Krankheit. Das kann ich einfach nicht. Und dann habe ich das alles wirklich innerhalb von 2 Monaten, haben wir das über die Bühne gehabt. Alle Ämter, so ein Amt ist ja nicht dankbar. Weißt, da klopft
0: das ist
1: niemand,
0: Ehrenamt.
1: Ja, genau. Da klopft da niemand auf die Schulter und sagt, das ist jetzt gut gemacht, sondern da kriegst du allemlei viel auf den Deckel, nicht? Und fürs Dorf, nicht? Und dann irgendwann ist das halt nicht mehr gegangen. Und dann habe ich das alles gelassen und das hat sich ist das weg gewesen.
0: Trotzdem, Kurt Silbernagel, auch wenn Sie nicht mehr in der Musikkapelle und so weiter sind, die Musik spielt dennoch weiterhin eine große Rolle bei Ihnen. Sie spielen leidenschaftlich gerne Gitarre, Sie singen auch gerne und Sie sind Teil einer Singgruppe in Seis.
1: Ja, genau, da gibt es die Donnerstauden. Ja, das ist eine ganz tolle Singgruppe, mit der singe ich wirklich voll gern. Es sind 2 Frauen und 3 Männer.
0: Hat das eine Bedeutung, das Wort Donnerstauden?
1: Ja, das sind die Almrosen. interessanterweise, die Donnerstauden wir sind jetzt in einer so einer Ecke von der Musik gelandet, wo wir mehr umgestellt werden oder gefragt werden, ist, wenn zum Beispiel in der Kirche, wenn es Trauerfälle gibt, dann scheinbar haben wir da die passenden Lieder und das gefällt den Leuten und dann ist das gut so. Und sonst gehen wir halt mal auf einen Almhütte und singen wie auf der Terrasse, aber nicht so mit großer Ankündigung. Und jetzt sind wir auch alleweil ein bisschen lackert viel, recht viel Thema mit.
0: Ein Verein, bei dem Sie sich eigentlich gleich zu Hause gefühlt haben, in Ihrem Sein, in Ihrem Wesen, in dem, was Ihnen wichtig ist, das ist der Verein Comedicus. Das ist ein Verein, der sich einsetzt für kleine und große Patienten in Südtirols Krankenhäusern, in den Kliniken, in den Abteilungen. Sie gehen da effektiv mit roter Nase als Clown verkleidet in die Abteilungen. Was bringen Sie mit, Kurt Silbernagel? Bringen Sie Trost? Bringen Sie Ablenkung? Bringen Sie ein Hetz in schwierigen Zeiten?
1: Genau das alles. Und zusammen haben wir noch Konrad. Und der Konrad und die Clown-Kolleginnen, ja, sind alles Kolleginnen. Ich bin ja der Hahn im Korb in dem Verein. Man sagt halt, wir brauchen noch einen Mann, aber bin ich nicht der Meinung. Es ist auch toll jetzt, wenn ich die Möglichkeit habe, das ein bisschen zu erklären, was wir Clowns eigentlich tun.
0: Ja, eigentlich wie es abläuft.
1: Genau,
0: man kommt
1: genau.
0: Da ja in eine Situation rein, wo Kinder unter Umständen schwer krank sind. Man hat da wahrscheinlich verzweifelte, zutiefst verzweifelte Eltern vor sich und kommt in dieses Krankenzimmer rein.
1: Genau.
0: Als Clown.
1: Als Clown. Und es ist noch eben ganz grundsätzlich einmal so, dass der Clown, den soll man nicht sehen als per se lustigen Gesellen. Nicht? Man verbindet es allem mit lustig, aber gerade im Krankenhaus und in den Situationen wissen wir nicht genau, was passiert. Nicht? Es ist für uns ist es leid wichtig, dass wir ins Zimmer reinkommen und da die Energie verändern. Nicht? Wenn jetzt alle von Stuhlkugeln vor lauter lachen, nachher ist das gut. Und wenn wir einmal alle miteinander reden, dann ist es auch gut. Mhm. Und das ist zum Beispiel etwas, was man halt auch lernen muss. Speziell als Mann wahrscheinlich eben. Mir mit der Hochke tun in Umfang. Aber mittlerweile ist es also sehr wertvoll, wenn das einmal passiert. Nicht?
0: Haben Sie da immer das richtige Gespür dafür, was da jetzt angebracht ist und was nicht? Wie erkennt man das?
1: Das geht nicht mit dem Kopf. Wie man davor schon gehört haben, viele Sachen gehen mit dem Kopf nicht. Und man hat interessanterweise ein Gespür, man eignet sich das an. Wir tun ja viel trainieren. Wir kriegen ja von unserem Verein auch, wir haben lange mit einem ganz tollen Lehrer aus Innsbruck gearbeitet. Jetzt haben wir zwei Coaches, nicht, mit denen wir regelmäßig trainieren, damit wir gut spielen können miteinander. Das ist wie ein Werkzeugkoffer, nicht? Nein. So im übertragenen Sinn okay. Gemeint, nicht? Nachher brauchen wir jetzt den Schraubenzieher, brauchen wir die Zange, brauchen wir das Ding, das sind verschiedene Tools. Und die haben wir. Es ist ein Zaubertrick, es ist ein Lied, es ist ein, ich weiß nicht, Slapstick, jemand stolpern irgendwo zu rennen oder was. Das sind so Sachen, die wir beim Training ein bisschen probieren. Und danach geht die Tiere auch und du hast draußen dir etwas angeredet mit der Kollegin und dann ist alles anders. Nicht? Und das spielt sich noch nicht, da kannst du nicht mit dem Kopf schnell, sondern es ist halt so, das ist auch, wir machen ja viele Altersheimbesuche auch nicht. Und dann triffst du halt einfach das Lied, was der jetzt genau kann, oder die Frau, nicht? Und das ist ein Instinkt und ich bin ja jetzt auch schon über 10 Jahre auf dem Weg und das hat uns eigentlich nicht so sehr die physikalisch, das, was wir lernen, sondern einfach das Instinktive, das richtige Ding.
0: Das heißt auch, sich total einlassen können auf die Situation. Man geht da nicht als Clown rein ins Patientenzimmer und macht Party.
1: Nein, absolut nicht. Nein, wir müssen, gerade ich mit meiner Größe, ich bin 1,90 Meter groß und bald 100 Kilo schwer. Nicht? Wenn ich da einen Fehler mache, dann haben die Kinder eine Angst. Mhm. Weißt du, wenn da so ein riesen Kerl herkommt. Deswegen ist das absolut nicht der Fall. Nein, wir müssen. Das ist eben die große Herausforderung, dass wir jede Tür im Raum gehen, meinen zu wissen, was da jetzt passiert. Und danach ist auf einmal, müssen wir repetieren und es geht allen gut.
0: Mhm. Ist Ihnen so eine Begegnung in Erinnerung, wo Sie sagen, das lässt mich nicht los? Das war so berührend, so eine Grenzerfahrung vielleicht auch als Comedicus.
1: Wir sind zu einem Altersheim hingekommen. wo es einen Todesfall gegeben hat. Und das war die Mama von einer Clown-Kollegin. Und da haben wir nachher noch ein Lied gespielt, gesungen und uns da alle miteinander verabschiedet. Sie war auch dabei und das war so eine sehr emotionale Sache und einfach schön, ja.
0: Da kann man Menschen etwas mit auf den Weg geben. Übrigens haben Sie mir im Vorgespräch auch schon gesagt, es hat so Situationen gegeben, auch als Sie mit Ihrem Sohn Max in verschiedenen Krankenhäusern, Kliniken unterwegs waren. Einmal war er in einem Klinikum in Deutschland und da haben Sie auch zur Gitarre gegriffen, Kurt Silbernagel, aber nicht so sehr ihm zum Trost, sondern für jemanden anderen.
1: Ja, das ist eine interessante Geschichte und ich glaube, dass da schon viele Jahre vor, dass ich nachher die rote Nase mir erarbeitet habe oder halt gekriegt habe und da gestartet bin, das war eigentlich schon der Start vom Klinik-Clown Kurt Konrad, wie er jetzt heißt, weil da habe ich meine Gitarre mitgehabt, nicht? Und habe ich all mein Auto drin, weil der Max ist draußen eben operiert worden und dann habe ich mich mit der Margret angetauscht, sie ist eine Weile gewesen und dann bin ich raus.
0: In Deutschland?
1: In Deutschland draußen, ja. Und da waren mehrere Kinder mit Behinderung, also die so ähnliche Operation gehabt haben wie der Max. Und da war ein Bub dabei, der hat ganz große Probleme gehabt mit der Spritze machen. Und natürlich kennst du dich da nach ein paar Tagen, weil es sind ja alle die gleichen Leute und so weiter. Und nachher haben wir halt auch das mitgekriegt, dass das wirklich das große Drama war mit der Spritze. Und die haben dann gesagt, Mai, soll ich die Gitarre holen? Nicht? Und die Mama sagt, was, du kannst Gitarre spielen? Und ich habe gesagt, ja, ein bisschen. Er hat ein Lieblingslied und das Lieblingslied, das kann man ihm vorsingen, das hilft ganz sicher mit der Spritze. Und so ist es ein Bett im Kornfeld. Und das habe ich zufällig gekannt und viele andere Lieder auch. Aber, und nachher habe ich jedes Mal, haben wir das so getan, er hat sich da zu mir immer fokussiert und hat die Spritze einfach über sich gehen lassen, weil er sein Lieblingslied gehört hat. Und jeden Tag um Punkt, weiß ich nicht mehr, er hat sich da zu mir immer fokussiert und hat die Spritze einfach über sich gehen lassen, weil er sein Lieblingslied gehört hat. Und jeden Tag um Punkt, weiß ich nicht mehr genau,

0: Ein bei dem Kornfeld, ja, damit sind einige Menschen schon zufrieden. Kurt Silbernagel, was wünschen Sie sich?
1: Ja, das sind so Fragen, gell, was ich mir wünsche. Ja, die üblichen Sachen, also wichtig ist Gesundheit, Zufriedenheit, dass man das tun kann, was man wirklich gern tut. Mehr brauchst du nicht.
0: Und das versteht im Leben, was das ist.
1: Ganz genau.
0: Zum Beispiel, Kurt Silbernagel, an so heißen Tagen wie diesen, an dem wir diese Radio-Wohnzimmer-Ausgabe aufgezeichnet haben, sich danach aufs E-Bike zu schwingen und hinaufzufahren auf die Seiser Alm.
1: Ja, es wird zeitlich nicht mehr rausgehen, aber war eine Option, ja.
0: Kurt Silbernagel aus Seis war heute zu Gast im Radio Wohnzimmer. Er war lange Zeit Kaufmann in seinem Heimatort, hat das dann bleiben lassen und sich andere Aufgaben gesucht, zum Beispiel als Wanderführer oder als Mitglied des Vereins Comedicus, wo er als Clown kleinen und großen Patienten im Krankenhaus Besuche abstattet. Außerdem haben wir gehört, ist es ihm ein großes Anliegen, dass Menschen mit Behinderung wie sein Sohn Max selbstbestimmt leben können. Kurt Silbernagel, ich danke Ihnen sehr für Ihr Hiersein, fürs Erzählen aus einem Leben, in dem auch nicht immer alles ganz gerade ausgegangen ist.
1: Danke, es war mir eine große Ehre, dass Sie da sein gedurft haben und ich habe gar nicht gewusst, dass Sie so ein spezielles Leben haben, weil im Wohnzimmer sind ja sehr spezielle Leute und ich bin ein bisschen überrascht, dass ich so ein spezieller Mensch bin, aber danke, es hat mir Spaß gemacht.
0: Das war das Radio Wohnzimmer in dieser Woche. Daniele Mistura war an der Technik. Ich bin Verena Amort und wünsche Ihnen noch einen angenehmen Tag mit 3 Südtirol. Falls Sie das Radio Wohnzimmer mit Kurt Silbernagel verpasst haben oder einen Teil davon, dann können Sie es jederzeit nachhören in unserer Radiomediathek. Alles Gute, machen Sie es gut. Bis zum nächsten Mal.

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2: 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Hier sind die Nachrichten mit Stefan Windecker.
3: Beim Gemeindeverband kommt es zu einem Führungswechsel. Trump droht dem Iran im Fall eines Attentats auf ihn mit Zerstörung. Das Wetter sonnig mit lokalen Gewittern bei 27 bis 34 Grad. Beim Südtiroler Gemeindenverband kommt es zu einem Führungswechsel. Zwei junge Juristen übernehmen die Geschäftsführung und das operative Management, also die Planung sämtlicher Prozesse im Gemeindenverband. Neuer Geschäftsführer wird der 42-jährige Jurist Werner Wallnöfer mit einer eigenen Rechtsanwaltskanzlei in Schlanders. Das operative Management übernimmt René Ploner. Der 28-Jährige aus Kirns ist ebenfalls Jurist und war bisher als persönlicher Referent von Landesrat Philipp Achammer tätig. Beide treten ihren Dienst am Montag an. Die Gemeinde St. in Daufers will den seit Juni geschlossenen Badeteich der Freizeitanlage Kaskade bald wieder öffnen. Das Landesgericht ordnete an, dass der neapolitanische Pächter Benessere 4.0 die Konzession an die gemeindeeigene Gesellschaft Sportcenter zurückgeben muss. Der Pächter hatte mehrere Monate lang keine Pacht, Rechnungen und Löhne ausbezahlt, weshalb Badeteich und Sauna der Kaskade geschlossen wurden. Laut Bürgermeister Josef Nöckler ist die Gemeinde jetzt auf der Suche nach Mitarbeitern. US-Präsident Donald Trump droht dem Iran mit der vollständigen Zerstörung des Landes, sollte es zu einem Attentat gegen ihn kommen. Er erklärte, der entsprechende Befehl sei von ihm bereits erteilt worden. Zuvor hatten Medien über einen mutmaßlichen iranischen Mordplan gegen Trump berichtet. Teheran hat sich bislang dazu nicht geäußert. Die USA fordern außerdem vom Iran noch heute eine Erklärung zur Straße von Hormuz. Das berichten US-Medien und berufen sich auf Regierungsbeamte in Washington. Danach soll der Iran heute ein Bekenntnis ablegen, dass die Schifffahrtsstraße frei und sicher zu durchfahren sein wird. Die Geiselnahme in einem Berliner Supermarkt ist beendet. Ein Spezialkommando der Polizei konnte den Täter nach 12 Stunden überwältigen und das Opfer befreien. Ein Mann hielt seit gestern Abend eine Mitarbeiterin des Rewe-Supermarkts als Geisel. Der Supermarkt wurde während des Einsatzes weiträumig abgesperrt. Über die Hintergründe der Geiselnahme ist noch nichts bekannt. Laut einem Polizeisprecher steht die Rewe-Mitarbeiterin unter Schock und wird von den Rettungskräften behandelt. Nach dem Tod der britischen Brexit-Politikerin Anne Widdecombe ermittelt die Polizei wegen Mordes. Die 78-Jährige war tot in ihrem Haus aufgefunden worden und wies schwere Verletzungen auf. Ein 26-jähriger Brite wurde unter Mordverdacht festgenommen. Ein politisches Motiv schließen die Ermittler derzeit aus. Widdecombe war jahrelang Abgeordnete für die Konservativen im britischen Parlament und saß als überzeugte Befürworterin des EU-Austritts für die Brexit-Partei als Abgeordnete im Europäischen Parlament. In Bozen stehen in den nächsten Monaten größere Veränderungen im Stadtverkehr an. Bereits ab Montag wird die Unterführung von der Trientstraße zur Claudia-Augusta-Straße nach Haslach gesperrt. Die Sperre gilt auch für Fußgänger und Radfahrer. Buslinien werden umgeleitet und ausgebaut. Die Carabinieri haben bei einer Großkontrolle in Bozen mehrere Verstöße aufgedeckt. Kontrolliert wurden vor allem die Innenstadt, der Bereich rund um den Walterpark und das Einkaufszentrum 20. Am Eisackufer, nahe dem Virgel, räumten die Einsatzkräfte ein leerstehendes Gebäude, das von Obdachlosen und mutmaßlichen Kleinkriminellen genutzt wurde. Mehrere Personen wurden angezeigt. Außerdem stellte die Hundestaffel Drogen sicher. Und wir schauen aufs Wetter. Bis in den Nachmittag hinein scheint verbreitet die Sonne. Am Nachmittag muss man mit dem einen und anderen Gewitter rechnen. Die Höchstwerte reichen von 27 Grad im oberen Pustertal bis 34 Grad im Unterland. Morgen, am Sonntag, scheint von früh bis spät die Sonne. Es bilden sich nur ein paar flache Quellwolken. Am Hauptkamm wird es windig. Es wird noch eine Spur heißer. 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
4: Guten Tag wünscht Barbara Widotta aus der Landesverkehrsmeldezentrale. Auf der Brenner Autobahn in Richtung Süden zwischen Klausen und Bozen Süd Stau nach einem Unfall. Auf der Pustertaler Stadtstraße in Richtung Brixen zwischen Fintel und Schabs und in Richtung Inchen zwischen Fintel und Sachsimund Behinderungen wegen Überlastung. In der Gemeinde Leifers ist die Kennedy-Straße nach einem Unfall gesperrt. Umleitung über den Tunnel. Kommen Sie gut ans Ziel.
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5: Ein Holz zu finden, das übereinstimmt mit dem Holz, aus dem die Stradivari-Geigen gemacht worden sind, das ist wohl wie die Nadel im Heuhaufen zu finden oder wie ein Sechser im Lotto. Der Gitarrenbauer Thomas Orgler hat es geschafft. In der heutigen Ausgabe von Unser Land erzählt er vom Auffinden dieses Holzes und er gibt Einblick in seinen Beruf und in seine Zusammenarbeit mit dem Gitarristen und Komponisten Manuel Randi. Am Mikrofon begrüßt Sie ganz herzlich Heike Cenett.

0: viel erlebt, so heißt diese Polka von Florin Ballhuber. Und gespielt hat er selbst mit seiner Frau Michaela. Aufgenommen hat Rhein-Südtirol das Stück 2025 in Algund. In Bercha, in seiner Werkstatt, baut Thomas Orgler Gitarren. Als ihn Simone Meyer besucht, ist eine alte Bekannte bei ihm, nämlich die Geigenbauerin Julia Maria Pasch. Sie war es, die ihn auf die Idee gebracht hat, nach Fichtenholz zu suchen, aus dem auch die Stradivari-Geigen gemacht sind.
1: Hier müssen wir den Ast eh wegnehmen, oder?
2: Dann sollen wir das zusammenzeichnen, also dass wir wissen, wie das war.
1: Ja, mach das.
2: So. Jetzt schneide ich das Brett da einmal parallel zur Baumkante, damit wir ja keinen Verschnitt haben.
3: Das Holz, das hier geschnitten wird, ist kostbar. Es stimmt mit dem Holz einiger famoser Stradivari-Geigen überein. Die Geigenbauerin Julia Maria Pasch und der Gitarrenbauer Thomas Orgler kennen sich aus der Zeit an der staatlichen Instrumentenbauschule Mittenwald. Dort, etwa 80 Kilometer südlich von München, an der Grenze zu Österreich zwischen dem Karwendel und dem Wettersteingebirge, haben sie ihr Handwerk erlernt bzw. verfeinert. Er erlernt den Zupfinstrumentenbau, sie Geigenbau. Ihre Wege kreuzen sich wieder, als Julia Maria Pasch ein besonderes Stück Fichte sucht. Ein Stück Fichte, aus dem sie eine Geigendecke anfertigen will. Eine Geigendecke für eine Stradivari. Das Besondere daran ist, dass es sozusagen eine Stradivari-Fichte sein soll. Eine Fichte aus der Zeit der Stradivaris. Thomas Orgler findet sie.
2: Und jetzt gilt es natürlich extrem sparsam zu arbeiten, dass man ja nichts verschneidet.
3: Das Holz, das Thomas Orgler findet, ist verbaut worden zu einem Fahnenschrank und stand als solcher viele Jahre in der Stadtpfarrkirche Unsere liebe Frau im Moos im Süden von Sterzing.
2: Das ist wirklich ein sensationeller Fund, den du vielleicht nie mehr machst. Das ist aus dem 18. Jahrhundert und das korreliert mit einer Anzahl von ganz berühmten historischen Geigen. Und der Schrank ist natürlich riesig, der ist 6 Meter hoch und ja, der wiegt vielleicht eine Tonne. Aber es ist halt ein kleiner Teil, was wirklich von der Qualität her in Frage kommt für Instrumente. Weil das, was wir suchen für ein Instrument, ist logisch die beste Qualität, was überhaupt möglich ist.
1: Was heißt seine beste Qualität?
2: Ja, das sind Bäume, die langsam gewachsen sind, auf einer gewissen Höhe wachsen, so um die 1400. Die müssen schön gleichmäßig wachsen, Kern perfekt in der Mitte, sich nicht gedreht haben. Es ist wirklich nicht so leicht, sowas zu finden. Und in dem Kasten sind gewisse Teile, die wirklich, wirklich gut sind. Und das muss man jetzt, das Stickel finden, was man für die Geige dann wirklich verwendet.
3: Das Holz liegt sozusagen vor seiner Tür, nebenan, beim Nachbarn, dem Restaurator Hubert Meyer.
2: Im Endeffekt ist es wirklich vor meinen Füßen gelegen. Und die haben es nicht unterschaut. Die haben es nicht gewusst. Aber wir haben wirklich ein Jahr lang gesucht. Ich war der Meinung, das muss man in der Gegend rund um den Lattemacher Wald finden oder Fleimstall. Und haben mit den Bauern geredet, haben wirklich viel rumgefragt, ob jemand vielleicht sowas ja, in einem alten Bauernhaus, in einem Stodel, in einer Kirche, ja, in Häuser, Bauernhäuser oder Kirchen, was halt vom Zeitlichen her passen kann. Und das hat sich halt brutal schnell rumgesprochen. Es war wirklich so, dass ich viele Sachen dann zugetragen gekriegt habe. Jeder war so ein bisschen der Meinung, er hat den Heiligen Gral im Keller. Ist leider nicht so. Also es ist wirklich, wirklich schwierig, was zu finden, was wirklich alle Aromenbedingungen mitbringt. Weil eins ist die Qualität, die kann ich natürlich sofort einschätzen. Aber das Alter kannst du nicht sägen.
3: Das Alter kann bestimmt werden durch dendrochronologische Untersuchungen. Viele solcher werden gemacht am Kunsthistorischen Museum in Wien. Denn dorthin werden die zahlreichen Proben geschickt. Das Holz, das der Restaurator Hubert Meyer Thomas Orgler zukommen lässt, ist schließlich das Richtige.
2: Ich habe mit ihm geredet gehabt und er hat gesagt, schau mal, vielleicht hat er da was. Und dann irgendwann Nachmittag kommt ein Kunde von mir in die Werkstatt mit dem Brett in der Hand. Und ich sage, schau, was da vor der Werkstatt gestanden ist. Ich sage, wie, das hast du wo ist denn das her? Wo kommt denn das her? Ja, das ist da gestanden von der Werkstatt. Ich sag, echt? Wer hat denn das? Das hast du irgendwo hergetragen. Nein. Bis mir dann natürlich eingefallen ist, ja, das könnte das Stickel vom Hubert sein. Und es hat brutal gut ausgeschaut. Also wahnsinnig gut ausgeschaut. Und haben das untersuchen lassen und das war wirklich der Volltreffer.

0: Den Nalserländler haben Claudia Nössing an der Kontragitarre und Sepp Unterhofer an der Gitarre gespielt. Aufgenommen von Rai Südtirol 2025 bei einem Mariensingen in Dorf Tirol. Im Dezember 2024 berichtet die aktuelle Redaktion von Rai Südtirol über die in Wien lebende Geigenbauerin Julia Maria Pasch. Sie sucht ein Stück Fichte, das aus der Zeit der Stradivari-Geigen stammt, gewachsen im Südtiroler Klangholzwald. Sei es schon verbaut oder sei es in Form eines noch lebendigen Baumes, der inzwischen 400 Jahre alt ist. Ihr Auftrag ist es, die nicht originale Decke einer Stradivari-Geige zu ersetzen. Und dafür sucht sie eben dieses besondere Holz. Ein ambitioniertes Vorhaben. Der Gitarrenbauer Thomas Orgler sieht den Bericht auf Rai Südtirol und macht sich sogleich auf die Suche. Er kennt die renommierte Geigenbauerin aus der Zeit an der staatlichen Instrumentenbauschule Mittenwald. Und es gelingt ihm tatsächlich, Fichtenholz aus der Zeit der Stradivaris zu finden. Im Juni 2026 wird eine Schweizer Studie veröffentlicht, die belegt, dass der berühmte Geigenbauer Antonio Stradivari das Holz für seine Geigen systematisch vor allem aus dem Fleimstal besorgt hat. Aber auch das Holz, das Thomas Orgler findet, stimmt mit dem Holz einiger Stradivari-Geigen überein. Das Holz ist einst verbaut worden zu einem Fahnenschrank. Als Simone Meyer Thomas Orgler in seiner Werkstatt besucht, wird dieser ehemalige Fahnenschrank gerade zerlegt.
1: Ja, das haben wir gerade perfekt getroffen.
2: Sehr gut. Geil, da hat man sogar noch die alte Leimfläche.
1: Das ist cool. Digga, sehr genau getroffen.
2: Original Thomas, du bist ein Meister.
1: Ja. Okay.
2: Und das leimt immer noch. Ich meine, das ist jetzt auch schon 300 Jahre alt, ne? Die Leimung. Knochenleim ist toll.
3: Einst wurde der Fahnenschrank aus der Sterzinger Pfarrkirche mit Knochenleim zusammengeleimt. Jetzt wird er zerlegt, um geeignetes Holz zu finden, das die Geigenbauerin Julia Maria Pasch für die Decke einer Stradivari benötigt. Ein kleines Stück zwischen Kern und Rinde, dort wo die Jahresringe entsprechend schmal sind, ist geeignet.
2: Wir müssen aus diesem Stück zwischen den Ästen, die hier sind, hier auf dieser Seite sieht man den Ast sehr gut. Wir haben hier 1, 2, 3 Äste. Es geht sich immer ganz genau aus, dass das hier die Länge der Decke wird. Und wir müssen es dann am Ende so fugen. Da machen wir einen Kompromiss. Die haben früher viel weniger konsequent gespiegelt, wie wir das heute machen. Also die haben sicher auch aus solchen Brettern ihre Decken rausgeholt.
3: Die früher, das wären die großen Meister des Geigenbaus, wie Antonio Stradivari. Seine Söhne Francesco und Omo Bono folgen dem Weg des Vaters und die Geige, die Julia Maria Pasch mit einer neuen Decke versehen soll, wird Omo Bono zugeschrieben. Datiert worden ist die Violine vom im April 2025 verstorbenen Geigenpapst Charles Baer auf das Jahr 1730. Der Besitzer der Stradivari, der anonym bleiben will, hier geht es um Millionenbeträge, wünscht sich eine Stradivari-Geige mit einer Paschdecke.
2: Ich werde die Decke klar kennzeichnen als von mir gebaut, aber es ist einfach wie eine Hommage an den Geigenbauer, an den Omo Bono Stradivari, dass ich versuche, ihm nahe zu kommen, eben auch mit der Holzwahl.
3: Teile vom historischen Fichtenholz, das mit dem einiger Stradivari-Geigen korreliert, nimmt Julia Maria Pasch mit nach Wien. Der Rest vom Material bleibt beim Finder, also beim Gitarrenbauer Thomas Orgler. Einiges vom Holz ist nicht geeignet, weil Wurmzerfressen zum Beispiel oder Schwartenholz. Beim Aussortieren schauen die beiden ganz genau hin.
2: Das geht nicht. Das ist eine Schwarte.
1: Das geht nicht.
2: Schwartenfichte geht nicht. Schwartendecke geht nicht.
1: Das nee, das scheidet schon mal aus.
2: Okay.
1: Vorerst.
2: Das hat liegende Jahresringe. Wir brauchen aber stehende Jahresringe für die Stabilität. Wenn wir liegende Jahresringe haben, das nennt man Schwarte, dann hat man hier von oben gesehen, diese Wellen, das ist für die Fichte, dann hat sie nicht die Eigenschaften, die wir brauchen. Wir brauchen die Eigenschaften der stehenden Jahresringe. Wenn wir es hier ansägen, ich meine, es kann schon sein, dass das hier ein bisschen steht, ne? Das ist immer noch der, oder? Ich sehe es nicht richtig.
1: Schon.
2: Ja, ich sehe nur den Sägeschirm. Okay, ja, das Halbschwarte ist
1: nicht so gut.
2: Wir legen es erstmal auf die Seite. Das kann man ja. Ich glaube, eine Chance bekommt alles, aber wir konzentrieren uns jetzt mal auf das, was wirklich, wirklich sich ausgehen müsste, oder?
1: Ja, okay.
3: Alles bekommt eine Chance, denn dieses Holz lässt die Herzen der Instrumentenbauer höher schlagen. Und Thomas Orgler will sich genau überlegen, wie es genutzt wird.
1: Ich muss mir noch einen genauen Überblick verschaffen, welche Teile von dem Schrank überhaupt für Instrumente in Frage kämen. Wie viel da Teile überhaupt ausschauen, das muss man erst sehen. Aber ich habe mich mit verschiedenen Experten ausgetauscht und ich bin gespannt, was da für Projekte rauskommen. Logisch, mein erster Gedanke war, ich will eine Power-Gitarre aus dem Holz. Aber andererseits ist es auch ein bisschen, also Experten haben mir ein bisschen angeholt wieder und gesagt, schau, es ist so selten. Also ist es nicht schöner, wenn man das Holz vielleicht dort einsetzt, wo es wirklich passt, wo es wirklich gebraucht wurde. Und ich glaube, da muss ich zustimmen. Ja. Aber wer weiß, es gibt natürlich auch Teile, die für eine Geige nicht gut genug sein, aber für eine Gitarre kann ich es echt machen.
4: Was heißt das? Wieso ist die Geige komplizierter als Instrument?
1: Geigenbauer haben logisch ihre Vorstellung, wie fein das gewachsen sein muss. Wie, ich glaube, bei so einer Geschichte kann ja nicht so fein gewachsenes Holz dafür verwenden. Und man ist trotzdem 400 Jahre alt. Und jetzt schauen wir mal, das Projekt über die Bühne zu kriegen. Und da bin ich gespannt, was daraus wird.

0: Am Wengereck heißt dieser Schottische und gespielt hat die Gitarrenmusik Martin Kern in einem Gitarrentrio. Sie hören gerade Unser Land auf Rai Südtirol mit Heike Cenet. Bei uns geht es heute um Gitarrenmusik oder besser gesagt um einen, der Gitarren baut, nämlich Thomas Orgler. Der 1982 geborene Orgler hat ab 2010 zusammen mit Nikolaus Klaus Eilken Gitarren unter dem Namen Thomas Guitars gebaut. 2025 trennten sich die Wege der beiden und Thomas Orgler zog mit der Arbeit in die Nähe seiner noch jungen Familie. Seine neue Werkstatt befindet sich in Bercha. Seine Gitarren verkauft er fortan unter der Marke Tom Orgler Guitars. Als gelernter Tischler und ehemaliger Gitarrist der Dark-Metal-Band Graveworm vereint er, da ist er Anfang 20, seine Handfertigkeit und die Liebe zu Gitarren in einer neuen beruflichen Ausrichtung. Er will Gitarrenbauer werden, belegt Kurse und baut sein erstes Instrument an der Civica Scuola di Liuteria in Mailand und besucht dann die staatliche Instrumentenbauschule Mittenwald. Simone Meyer hat er davon erzählt.
1: Der Lehrplan war damals so, dass man einfach mit einem Hackbrett umfängt und dann baut man klassische Gitarren und dann sei mal zwischendrin baut man eine Zither. Aber ich habe allem in Bezug auf die Gitarre gehabt.
2: Das ist dein Instrument?
1: Sell ist mein Instrument, ja. In Umfang Gitarre zu spielen, ich war vielleicht 14, 15 Jahre alt. Vielleicht ein bisschen jünger sogar. Logisch, ich wollte Gitarre spielen und Rockgitarre und war dann auch schnell mit Freunden in irgendeiner Gruppe beieinander, wo wir ein bisschen Musik gemacht haben.
2: War das dein erstes Instrument? Dein erstes Instrument?
1: Ich glaube so, ich habe schon mal ein Blasinstrument gespielt, noch jünger, aber das war so das Erste, wo ich wirklich, glaube ich, dann eine gewisse Leidenschaft entwickelt habe dafür.
2: Graveworm, oder? Sam, warst du dabei?
1: Graveworm war ich ungefähr 7-8 Jahre dabei.
2: Das ist eine Metalband.
1: Das ist eine Südtiroler Metalband, ja. Vorwiegend Bruneck, aber auch Putzen und teilweise auch war Österreich dabei und so. Und da war ich tatsächlich 7 Jahre dabei. Wir haben in der Zeit 3 Studioalben gebracht und wir waren wirklich viel unterwegs, auch international unterwegs. Wir waren in ganz Europa unterwegs, aber auch in Amerika, in Asien. Wir waren viel unterwegs zu der Zeit.
2: Vielleicht nochmal zur Gitarre. Was hat die Gitarre, was andere Instrumente nicht haben für die? Was macht das Besondere an der Gitarre aus?
1: Boah, ich glaube, dass die Gitarre schon ein sehr komplexes Instrument ist. Also, man kann schnell mal so am Lagerfeuer ein paar Akkorde spielen, aber richtig gut Gitarre spielen erfordert totale Disziplin und muss man wirklich, wirklich dahinter sein. Also man kann ein gewisses Talent mitbringen, aber der Rest ist, muss man sich knallhart erarbeiten.
2: Jetzt baust du Gitarren, spielst du noch regelmäßig oder weniger?
1: Ich muss sagen, ich spiele eigentlich viel, viel weniger. Also erstens habe ich gar nicht mehr so die Zeit, auch durch meine Familiensituation und durch meine Arbeit. Ich habe so einen anderen Blickwinkel zum Instrument gekriegt. Also man befasst sich den ganzen Tag mit Gitarren und man macht da gerne mal was anderes in seiner Freizeit, ja, absolut.
2: Jetzt beim Gitarrenbauen, was ist dir denn persönlich wichtig? Hast du vielleicht eine bestimmte Linie, was du forschst?
1: Das hat sich eigentlich vorwiegend auf Akustikgitarren spezialisiert, Stolzheitengitarren. Aber es kommt jetzt auch, also ich bin ja mit meiner neuen Marke jetzt seit einem guten Jahr unterwegs, die heißt Tom Orgler Guitars. Und da sind mittlerweile zwei neue Modelle entstanden, neue Akustikgitarrenmodelle entstanden. In ganz enger Zusammenarbeit mit dem Randy Manuel zum Beispiel, den ich schon seit über 20 Jahren kenne und unglaublich schätze für seine Expertise und für sein Feedback. Und der hat sicher einen großen Teil dazu beigetragen, dass die Instrumente so klingen, wie sie klingen.
3: Hey Thomas! Boah, quante belle Gitarre! Oh, wie schön! Ja, wie geht's dir?
4: Von der Werkstatt von Thomas Orgler in Bercha in das Zuhause von Manuel Randi in Marling. Die beiden treffen sich regelmäßig, um neue Gitarren zu testen.
3: Oh, was haben wir? Oh, eine Bariton, darf ich schauen?
4: Sofort wird eine Gitarre von dem Ausnahmegitarristen und Komponisten aus dem Koffer geholt und ungestimmt angespielt.

0: Bellissimo, proviamo.
1: Am Anfang hat er für mich einfach Gitarre gebaut. Vor 18 Jahren, vor 19 Jahren, da war meine erste Tochter gerade geboren. Er hat angefangen so zum Spaß, er hat einen Kurs gemacht und eine Gitarre gebaut. Ich fand sie sofort super und habe ich sie auch dann behalten. Und er hat dann weitere gebaut. Also es war eine lange Zeit und es geht nicht immer nur um Gitarrenbauen. Wir sind auch sehr gut befreundet, aber er hat auch immer wieder meine eigene Gitarre eingestellt, repariert. Und er kennt ganz genau meine Wünsche und er ist ein genauer und ganz erfahrener Gitarrenbauer mittlerweile und baut wunderschöne Instrumente. Und irgendwann hat er angefangen zu fragen, was meine Meinung ist, wie ich das sehe, wäre so besser. Und ich hatte ein bisschen Einfluss gehabt an den Gitarrenbau, ein bisschen natürlich. Ich mache einfach, ich bin so ein Gitarrist, ich weiß, was ein Gitarrist schätzt auf einer Gitarre und deswegen sage ich ihm.
2: Die Wünsche der Gitarristen, was sind das für Wünsche, beziehungsweise was sind deine Wünsche, wenn man das ein bisschen erklären könnte, auch für ein Publikum, das vielleicht nicht ein Fachpublikum ist?
1: Es sind grundsätzlich 3 oder 4 Punkte, die mir sehr wichtig sind. In erster Linie der Klang. Ich muss träumen müssen, diese Klang. Ich werde direkt vom Klang inspiriert und das ist wirklich sehr, sehr wichtig. Die zweite Sache ist die Spielbarkeit. Also die Gitarre muss bequem sein, man muss sie gut spielen, nicht zu hoch, die Saitenlage muss nicht zu hoch, nicht zu niedrig sein, der Hals muss sehr genau sein, alles muss passen. Und dann hat man ein Instrument, das nicht nur gut klingt, sondern auch sich gut spielen lässt. Und für mich als Musiker, und das ist vielleicht der stärkste Punkt, ich finde die Zuverlässigkeit, wenn man on Tour ist, dass die Gitarre nicht zu sensibel ist, dass man sie auch ein bisschen belasten kann. Vielleicht einen Tag macht man einen Soundcheck in der Sonne mit 40 Grad und manche Gitarren schaffen das nicht. Ich habe schon welche gehabt, die kaputt gegangen sind. Und die Gitarre von Thomas habe ich wirklich überhaupt kein Problem. Und die sind sehr stabil und das mag ich gern. Ist sehr wichtig für mich, weil wenn du unterwegs bist, kannst du nicht irgendeine Gitarre finden. Die Gitarre, die du hast, muss funktionieren.

0: Das war jetzt Manuel Randi an der Flamenco-Gitarre mit dem Herbert-Bixner-Projekt. Das Stück Brina hat Manuel Randi selbst geschrieben. In unser Land bekommen wir heute Einblick in die Arbeit des Gitarrenbauers Thomas Orgler und auch in seine Zusammenarbeit mit dem Gitarristen Manuel Randi. In dessen Zuhause in Marling, wo dieser mit Frau und 4 Kindern wohnt, schaut Thomas Orgler vorbei. 4 neue Gitarren im Gepäck. Simone Meyer war auch mit dabei.
1: Was hast du da mitgebracht, Heinz?
2: Und zwar habe ich 4 Gitarren mitgebracht. Von jedem Modell 2 Gitarren. Wobei es 2 Latemas sind, eine davon ist ein Bariton, eine Standardvariante und 2 Violets, die ziemlich unterschiedlich in der Ausführung sind. Und jetzt bin ich gespannt, was der Manuel davon hält.
3: Das Problem ist, dass der mio accordatore non è qua. Perché ce l'ho nella borsa, però c'è il pianoforte. Allora, questa
4: è la Violet.
3: Violet nera, come la mia. Come la
4: gemella della tua.
3: La mia gemella. Sì.
5: Das Stimmgerät hat Manuel Randi in irgendeiner Tasche. Gestimmt wird deshalb vorerst mit dem Klavier. Wir sollen es uns im Wohnzimmer des virtuosen Gitarristen und Komponisten gemütlich machen.
3: Oh, ragazzi, spaparanzatevi come volete, state bene anche tu, accomodati.
2: Das ist das Modell Violet jetzt. In Mahagoni, ganz eine klassische Ausführung, sagen wir mal. Und der Manuel hat quasi ein Zwillingsinstrument, das quasi zur selben Zeit entstanden ist wie seinige. Und deshalb sollten sie recht ähnlich sein.

0: Besaitet ist die Violet mit Stahlsaiten. Sie ist eine Akustikgitarre. Und damit unterscheidet sie sich wesentlich von einem Nylon-Saitenmodell.
1: Die Nylon-Saite, die sind die älteste, die kommen direkt aus der Darm-Saite. Darm mit einer Schicht von Silber. Und das war für die Bässe. No? Danach, im 20. Jahrhundert, haben die angefangen mit Nylon zu experimentieren. Und die haben gemerkt, dass Nylon sehr ähnlich ist an Darm und stabiler und billiger, sehr billig, weil Darm sehr teuer ist und eine lange Präparation. Und am Anfang des 20. Jahrhunderts hat man auch angefangen, Stahlsaite zu benutzen, weil früher war nicht möglich. So mit der Technologie ist es möglich geworden, so sehr dünne Saite aus Metall zu machen. Und die sind wirklich ganz anders. Sozusagen, wenn du jeder Bob Dylan-Song, jeder geschlagene Song, jeder Jazz-Song ist mit Stahlsaite. Flamenco und klassische Musik und Bossa Nova, südamerikanische Musik, Tango, Argentino, ist alles mit Nylon-Saite. Der Klangunterschied ist, Nylon-Saite ist wärmer, es hat aber einen kürzeren Ton, mehr perkussiv, und die Stahlsaite ist länger und hat einen metallischeren Ton. Könnte man seinen eine Glocke vergleichen. Adesso facciamo subito un confronto.
0: Violet ist nicht gleich Violet. Die beiden Akustikgitarren werden miteinander verglichen. Das Spielen der Gitarre verändert ihren Klang.
2: Ich spiele natürlich schon seit, zwei Monaten. Deshalb, der hat sich natürlich schon total entwickelt in der Zeit. In den ersten Monaten passiert voll viel bei einem neuen Instrument. Weil es sich erst mal einschwingt, mal sich ausrichtet und quasi erst mal muss eingeschwungen werden. Und das passiert durchs Spielen tatsächlich.

0: Auf jedem Instrument ist mit einem Tonabnehmer ausgestattet, den wir auch testen müssen, weil wir alle möglichen verschiedenen Produkte testen, was halt bühnentauglich ist und auch auf große Bühnen verwenden kannst.
1: Essendo nuova, non puoi paragonare questo suono, cioè questa ha le corde altissime, a 1,6, questa non so, 1,2, cioè nel senso...
2: Die noch nicht eingespielte Gitarre könne man nicht mit der anderen vergleichen. Ja, hier geht es um Feinheiten, um Nuancen, die für ungeschulte Ohren wohl kaum hörbar sind. Jetzt sind die Violett-Gitarren dran. Später werden dann zwei Exemplare des Modells Latimer ausprobiert.
1: Die Latimer ist mehr modern, für moderne Technik, für Tapping oder Percussion auf die Decke und so. Und die Violet ist mehr ein bisschen eine traditionelle Gitarre, mit aber sehr, sehr vielen neuen Erfindungen und mit einem gewaltigen Klang, die Standardgitarre nicht haben oder vielleicht nicht alle. Sehr schwierig ist das, so einen mächtigen Klang zu haben, weil ich spiele zum Beispiel sehr viel akustisch auch auf der Bühne, auch mit Herbert Pixner oder auch mit meinem Trio. Wir spielen akustische Musik in Wirklichkeit, wenn wir die akustische Gitarre in die Hand haben und die akustischen Instrumente. Deswegen, die Gitarre muss klingen.

0: favorita nello stesso momento anche. Cambia il Mogano cambia ben, questo è un Mogano diverso, ma... quello. Bella.
1: Anderes Mahagoniholz, anderer Klang. Gitarrenbauer Thomas Orgler ist mit dem Klang der Violette, die noch nicht eingespielt ist, sehr glücklich. Bald will er auch ein klassisches Modell auf den Markt bringen, das in enger Zusammenarbeit mit Manuel Randi entwickelt worden ist.
2: Derzeit sind wir in der Entwicklung und Ausarbeitung für ein klassisches Modell, ein Nylon-Modell. Wir haben da wirklich die zwei Lieblingsgitarren von Manuel hergenommen. Das ist ein Torres-Nachbau und originale Reyes. Und aus den zwei Instrumenten habe ich jetzt mein eigenständiges klassisches Modell jetzt entwickelt.
3: Was sind die Vorbildergitarren? Was sind das für Modelle?
2: Torres ist quasi das Stradivari vom Gitarrenbau. Und Reyes ist auch sind ganz hochwertige Instrumente, die, ja, an denen man sich, also ich will jetzt nicht eine Kopie machen, aber man kann sich ein bisschen anlehnen. Wir haben die Instrumente komplett vermessen und anhand von denen zwei und die Vorlieben von Manuel entsteht jetzt quasi ein Gitarrenmodell, was im Prinzip ein bisschen auf Manuel zugeschneidert ist, aber was sicherlich ganz viele Leute begeistern wird. Hoffe ich.
1: Manuel Randi jedenfalls ist schon begeistert und voller Vorfreude.
4: Das ist für mich sehr, sehr wichtig, weil ich spiele 3/4 von meinem Programm auf die Flamenco-Gitarre und es wird eine wunderschöne Gitarre werden. Wir haben meine Lieblingsgitarre wirklich analysiert und wir haben versucht, die beste Charakteristik aus dieser Gitarre so zusammen zu stellen. Dieses Projekt liegt mir sehr im Herzen, weil da konnte ich wirklich mitmachen und ich habe mir quasi meine Wunschgitarre zusammengestellt.
3: Wie heißt die dann, Manuel?
4: No. Die Name wird Enrosadira sein.
1: Enrosadira, zu Deutsch Alpenglühen. Die Namen der Gitarren von Thomas Orgler haben einen Bezug zu seiner Heimat, zu den Bergen. Violet, in Anlehnung an die Violett-Türme im Zentrum der Rosengartengruppe. Latemar, eine Garizza ist auch in Ausarbeitung. Für die Entwicklung seiner Instrumente ist Thomas Orgler der enge Austausch mit Musikern sehr wichtig.
4: Ecco.
2: Finde ich ganz, ganz wichtig. Deswegen bin ich auch super froh, dass ich jemanden wie ihn, wie Manuel habe. Ich glaube, dass der wirklich eine wichtige Rolle spielt für die Entwicklung meiner Instrumente. Und es gibt nicht nur ihn natürlich, es gibt ganz viele. Und jedes Feedback bringt einen total weiter.

0: wahrlich zwei Meister auf ihren Instrumenten, Herbert Bixner an der steirischen Harmonika und Manuel Randi an der Gitarre. Das Stück heißt übrigens Randissimo und Herbert Bixner hat es eigens für seinen Bandkollegen und Freund Manuel Randi geschrieben. In seiner Zeit an der Staatlichen Fachschule für Musikinstrumentenbau in Mittenwald in Oberbayern hat sich Thomas Orgler auf den Zupfinstrumentenbau spezialisiert. Die Gitarre ist sein Instrument und sie zu bauen ist eine Kunst für sich.
1: In erster Linie geht es um den Klang, Haptik und dann erst um die Optik.
2: Wie unterschiedlich kann denn ein Gitarrenklang sein und welche Rolle spielt dabei das Holz, was man verwendet?
1: Es spielt eine enorme Rolle natürlich. Also ganz ein wichtiger Teil oder ein entscheidender Teil für einen Klang ist die Decke und die ganze Ausarbeitung von der Decke und die ganze Bebalkung, was inwendig auf der Decke drin hängt. Und ja, da ist schon mittlerweile seit 20 Jahren Bäume fällt im Latemarwald und die zum richtigen Zeitpunkt fällt und das lange Jahre anlagern lassen, bis das wirklich dann zum Einsatz kommt in meine Instrumente, ja, kann ich das recht gut steuern. Also wenn ich ein gutes Holz gefunden habe, dann habe ich meistens sehr viel von dem Holz.
2: Was heißt gut und was ist der richtige Zeitpunkt?
1: Also es ist wichtig, dass sie auf einer gewissen Höhe wachsen, die Bäume, dass sie nicht im Hang stehen, eher in einer kleinen Mulde oder in einer Senke oder auf einer flachen Stelle vorwiegend. Nordexponiert oder nordöstlich ausgerichtet, dass weniger Sonneneinstrahlung ist, dass die Bäume langsam wachsen können. Also die müssen super langsam wachsen, die müssen schon richtig große Dimensionen mitbringen, damit sie für eine Gitarre überhaupt groß genug sein. Also das ist der letzte Baum, den ich gefällt habe, der war so ungefähr 260 Jahre alt. Der hat wirklich enorme Dimensionen gehabt. Also der war schon 85, 90 Durchmesser gehabt unten am Stamm. Und das ist schon wirklich, wirklich viel. Wir suchen logisch ein ganz eng gewachsenes Holz, was super steif ist bei ganz geringem Gewicht.
2: Und der richtige Zeitpunkt fürs Bäume fällen?
1: Der richtige Zeitpunkt, da richte ich mich an alte Bauernregeln, aber teilweise an wissenschaftlich belegte Studien. Und ich schneide das Halm so zwischen Weihnachten und Neujahr, also bei abnehmendem Mond, 3 Tage vor Neumond. Also es gibt Studien, dass sich der Wassergehalt im Stamm einfach anders ausrichtet. Also man hat mehr freies Wasser und weniger in die Zellen gebundenes Wasser. Und dadurch trocknet er schneller.
2: Wie lange muss das dann anliegen, das Holz?
1: Mindestens 3-4 Jahre, besser 10 Jahre. Aber da ist schon von Anfang an, also ich glaube schon 2011 das erste Mal gefällt, 2012, 2017, 2018, 2021, 2024, hat man eigentlich halb verwendbares Holz. Logisch, das ist ein Riesenaufwand, das ist eigentlich ein großes Risiko, weil du nicht einschauen kannst in den Stamm. Also das sieht man erst viele Jahre später. Ob das Aufwand, das ist eigentlich ein großes Risiko, weil du nicht einschauen kannst in den Stamm. Also das sieht man erst viele Jahre später. Ob das dann wirklich so gut ist, wie man es

0: sehen wir denn da?
1: Das sind im Prinzip zwei Modelle, das ist das Modell Latema und das Modell Violet.
0: Fichtendecke, oder?
1: Fichtendecke ist allem Fichtendecke aus dem Latema-Wald. Und sonst haben wir verschiedene tropische Hölzer, was ich da verwende. Das ist eine Nebenholzart, Palisander, das ist Mahagoni. Und damit gibt man dem Instrument einen gewissen Charakter.
0: Also nur die Decke sollte Fichte sein. Bei allem anderen hat man Spiel.
1: Bei allem anderen sind wir Gitarrenbauer sehr frei, was wir verwenden.
0: Aber die Fichte ist sozusagen ein Fixpunkt?
1: Zu 95%, würde ich sagen. Also sonst wird der Zeder verwendet oder Mahagoni als Decke oder Koa.
0: Und du machst alles von Hand und in Feinarbeit?
1: Ich verwende auch Maschinen natürlich, aber es steckt trotzdem, hat man gute 100 Stunden in einem Instrument drin und einen extrem hohen Materialeinsatz.
0: Wie kann man sich das vorstellen? Was sind denn die Schritte?
1: Es geht los mit dem Design im Kopf. Wie soll das ausschauen? Was habe ich für Klangvorstellungen? Und dann geht es eigentlich in die Fertigung von den Einzelteilen. Also man bereitet den Hals vor, man bereitet die Decke vor, den Zagen, den Boden, die ganzen Leisten, alles was man braucht. Also ich finde, dass die Vorbereitung extrem wichtig ist und das dann für den ganzen Workflow danach einfach super vorteilhaft ist. Und sobald das alles vorbereitet ist, dann geht es in die Phase, wo man das Instrument zusammenbaut und dann schaut es aus wie eine Gitarre endlich. Ja. Das ist dann der nächste Schritt und dann ist die ganze Halsstäbe, Carbonstäbe, Griffbrettarbeit. Also es sind Arbeitsschritte, wo man wirklich fokussiert arbeiten muss. Und das muss wirklich wichtig sein, dass es passt, weil das dann der Spieler spürt. Und dann geht es in die ganze Lackiererei und dann muss man das ganze Spiel fertig machen. Dann wird der Steg aufgeleimt, dann werden die ganzen Knochensättel gemacht, dann kommt das erste Mal ein Seitenzug aufs Instrument und da herrschen ja enorme Kräfte. Da ziehen 70, 80 Kilo am Steg, permanent, das deformiert sich, das muss ich erst mal ein bisschen einstellen alles und so. Und das dauert halt ein bisschen, also es ist so, dass man zieht Seiten drauf, dann lässt man das Instrument mal ein paar Tage hängen und dann überarbeitet man nochmal das ganze Griffbrett und die Bünde und die ganze Einstellung von der Seitenhöhe und bis es dann wirklich fertig ist.
0: Hast du Gitarre da, wo du spielen kannst?
1: Ja, eigentlich nicht einmal.
0: Keine Gitarre.
1: Sind alle weg,
0: ja. Alles so Rohmodelle sozusagen. Ja. Du bist ausverkauft.
1: Ausverkauft, ja.
2: Der Gitarrenbauer Thomas Orgler war das im Gespräch mit Simone Meyer. Seine Gitarren beginnen preislich übrigens bei etwa 6.000 Euro und ausverkauft ist er nicht. Wir haben Einblick in seine Arbeit bekommen, in seine Zusammenarbeit mit Manuel Randi und haben einiges zu einem historischen Fichtenholz erfahren, aus dem in Zukunft einige Instrumente entstehen werden oder auch Teile davon. Wir hören noch einmal Manuel Randi an der Gitarre, hier zusammen mit Katrin Unterlercher an der Harfe. Gefühlswelt heißt das Stück.

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An der Technik war Armin Reiner und am Mikrofon verabschiedet sich ganz herzlich Heike Cennet.

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0: Es ist 12 Uhr. 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
2: Im Gemeindenverband kommt es zu einem Führungswechsel. Die Region Trentino Südtirol zählt zu Italiens Wachstumslokomotiven. Das Wetter sonnig, örtlich Gewitter bei 27 bis 34 Grad. Im Südtiroler Gemeindenverband kommt es zu einem Führungswechsel. Zwei Juristen übernehmen die Geschäftsführung und das operative Management, also die Planung aller Prozesse im Gemeindenverband. Beide treten ihren Dienst am Montag an. Nina Schröder.
3: Knapp ein Jahr nach der Wahl des jungen Welsberger Bürgermeisters Dominik Oberstaller zum Präsidenten des Südtiroler Gemeindenverbandes kommt es jetzt zu einer Rundumerneuerung im Gemeindenverband und zu einer Verjüngung. Neuer Geschäftsführer wird der 42-jährige Jurist Werner Wallnöfer mit einer eigenen Rechtsanwaltskanzlei in Schlanders. Das operative Management übernimmt René Ploner. Der 28-Jährige aus Kienz ist ebenfalls Jurist und war bisher als persönlicher Referent von Landesrat Philipp Achammer tätig. Die neue Führungsstruktur hat zum Ziel, die strategische und die operative Leitung klarer zu trennen, also die politischen Entscheidungen von denen der Dienstleistungen für die 116 Gemeinden Südtirols.
2: Die italienische Wirtschaft wächst. Laut einer Analyse des Handelsverbandes Confcommercio dürften das Bruttoinlandsprodukt und die Konsumausgaben in diesem Jahr italienweit deutlich zulegen. Die Region Trentino-Südtirol zählt dabei zu Italiens Wachstumslokomotiven. Johanna Gasser.
4: Der Wirtschaftsmotor brummt. Allein in der Region Trentino-Südtirol rechnet Confcommercio mit einem Wirtschaftswachstum von 1%. Die privaten Konsumausgaben legen sogar um 1,5% zu, so die Prognosen für die beiden nördlichsten Provinzen Italiens. Damit liegt Trentino-Südtirol hinter der Lombardei auf Platz 2. Italienweit rechnet Confcommercio hingegen mit einem Wirtschaftswachstum von 0,9%. Der Verband warnt aber zugleich vor einem zunehmenden Gefälle zwischen Nord- und Süditalien, weil sich der Süden deutlich langsamer entwickle.
2: Italien erlebt die dritte große Hitzewelle dieses Sommers. Nach Einschätzung von Experten könnte sie bis zu 2 Wochen andauern. In Florenz und Perugia gilt laut Gesundheitsministerium die höchste Hitzewarnstufe. Im Süden werden in den nächsten Tagen bis zu 38 Grad erwartet. Auf Sardinien, Sizilien und in Teilen Mittelitaliens bis zu 43 Grad. Zusätzlich steigt die Gefahr von Waldbränden. Besonders betroffen sind derzeit die Regionen Piemont, Aosta und Sardinien. US-Präsident Donald Trump droht dem Iran mit der vollständigen Zerstörung des Landes, sollte es zu einem Attentat gegen ihn kommen. Er erklärte, der entsprechende Befehl sei von ihm bereits erteilt worden. Zuvor hatten Medien über einen mutmaßlichen iranischen Mordplan gegen Trump berichtet. Teheran hat sich dazu bislang nicht geäußert. Die USA fordern außerdem vom Iran noch heute eine Erklärung zur Straße von Hormuz. Das berichten US-Medien und berufen sich auf Regierungsbeamte in Washington. Danach soll der Iran heute ein Bekenntnis ablegen, dass die Schifffahrtsstraße frei und sicher zu durchfahren sein wird. Die ukrainische Hauptstadt Kiew ist erneut von Russland angegriffen worden. Nach Angaben der ukrainischen Behörden wurden mehrere Raketen und Drohnen abgefeuert. Mindestens 10 Menschen wurden verletzt, unter ihnen ein Kind. In mehreren Stadtteilen kam es zu Bränden und Schäden an Gebäuden. Die Geiselnahme in einem Berliner Supermarkt ist beendet. Ein Spezialkommando der Polizei konnte den Täter nach 12 Stunden überwältigen und das Opfer befreien. Ein Mann hielt seit gestern Abend eine Mitarbeiterin des Supermarkts als Geisel. Der Supermarkt wurde während des Einsatzes weiträumig abgesperrt. Über die Hintergründe der Geiselnahme ist noch nichts bekannt. Laut einem Polizeisprecher steht die Mitarbeiterin unter Schock und wird von Rettungskräften behandelt. Der Verein für freiwillige Arbeitseinsätze auf Bergbauernhöfen sucht nach Helfern und Helferinnen. Der Obmann des Vereins, Georg Meyer, sagte im Morgengespräch auf Rhein-Südtirol, dass die Zahl der Freiwilligen nach einer Hochphase vor 10 bis 15 Jahren kontinuierlich abnehme. Möglicherweise sei die harte Arbeit auf den Höfen inzwischen weniger attraktiv. Es gäbe auch schwarze Schafe, die den freiwilligen Arbeitseinsatz als kostenlosen Urlaub auf dem Bauernhof nutzten. Aber dies sei eine sehr kleine Minderheit. In Bozen stehen in den nächsten Monaten größere Veränderungen im Stadtverkehr an. Bereits ab übermorgen Montag wird eine wichtige Zufahrt nach Haslach gesperrt. Im Gegenzug werden die Busdienste ausgebaut. Peter Treibenreif.
5: Ab Montag ist die Unterführung zwischen der Triantstraße und der Claudia-Augusta-Straße, also eine wichtige Zufahrt nach Haslach, gesperrt. Diese Sperre wird rund ein Jahr lang dauern. Grund sind Arbeiten für die neue Bahnunterführung unter dem Viergel. Gesperrt wird die Verbindung für Autos, Fahrräder und Fußgänger. Um die Auswirkungen abzufedern, werden Buslinien umgeleitet, neue Haltestellen eingerichtet und mehr Busse eingesetzt.
2: Die Carabinieri haben bei einer Großkontrolle in Bozen mehrere Verstöße aufgedeckt. Kontrolliert wurden vor allem die Innenstadt, der Bereich rund um den Walterpark und das Einkaufszentrum 20. Am Eisackufer nahe dem Virgel räumten die Einsatzkräfte ein leerstehendes Gebäude, das von Obdachlosen und mutmaßlichen Kleinkriminellen genutzt wurde. Mehrere Personen wurden angezeigt. Außerdem stellte die Hundestaffel Drogen sicher. Bei Leifers sind am Vormittag zwei Autos frontal zusammengestoßen. Der Unfall ereignete sich kurz nach 10 bei der Südausfahrt. Aus noch unbekannter Ursache geriet der Fahrer des einen Pkw auf die Gegenspur. Er und die Fahrerin des zweiten Pkw wurden mit leichten bis mittelschweren Verletzungen ins Krankenhaus Bozen gebracht. Im Einsatz standen die Freiwillige Feuerwehr Leifers, das Rote Kreuz und die Stadtpolizei Leifers. In einem Wohnhaus am Moritzinger Feldweg in Bozen hat in der Nacht eine Anlage für die unterbrechungsfreie Stromversorgung gebrannt. Der Schwelbrand in einem Kellerraum mit großer Rauchentwicklung wurde von der Berufsfeuerwehr Bozen unter Atemschutz gelöscht. Das Gebäude wurde vorsorglich geräumt, die Anlage wurde ins Freie gebracht. Verletzt wurde niemand. Die Nummer 1 der Tenniswelt Jannik Sinner trifft morgen im Wimbledon-Finale auf den Deutschen Alexander Zverev. Für Sinner geht es um die Titelverteidigung. Zverev hat es hingegen zum ersten Mal in seiner Karriere in das Endspiel des Rasenklassikers von Wimbledon geschafft. Matthias Ungerer.
6: Jannik Sinner geht entspannt, aber fokussiert in das morgige Finale gegen Alexander Zverev. Ein Grand-Slam-Finale zu erreichen, sei aber etwas Seltenes und deshalb etwas ganz Besonderes, betonte der Sechsner Tennisprofi nach dem Sieg gegen Novak Djokovic.
7: Logischerweise, das Resultat bedeutet mir sehr viel. Jetzt kann ich nochmal Finale spielen, schauen, so gut wie möglich zu Tennis zu spielen und nochmal schauen, wie es geht.
6: Seinen Finalgegner Alexander Zverev erwartet er in Topform. Dessen Triumph bei den French Open habe ihm zusätzliches Selbstvertrauen gegeben. Die bisherigen 9 Siege in Folge gegen den Deutschen will Sinner deshalb nicht überbewerten. Das Finale werde ein völlig neues Duell, sagte Sinner.
2: 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Redaktion Johanna Gasser und Nina Schröder.
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8: Sonnig und heiß geht es durchs Wochenende. Grüß Gott vom Landeswetterdienst meldet sich Werner Fehran. Ein kräftiges Hoch mit Zentrum über Mitteleuropa bestimmt das Wetter. Heute geht es bis am Nachmittag verbreitet sonnig weiter. Später muss man mit dem einen oder anderen Gewitter rechnen. Die höchsten Temperaturen reichen von 27 Grad im oberen Bustertal bis 34 Grad im Unterland. Morgen am Sonntag scheint von früh bis spät die Sonne. Es bilden sich nur ein paar flache Quellwolken. In den Tälern am Alpenhauptkamm weht föhniger Nordwind. Die Höchstwerte reichen von 28 Grad im Gadertal bis 35 Grad im Etschtal und Unterland. Auch auf den Bergen ist es warm mit rund 20 Grad in 2000 Meter Höhe. und 10 Grad auf 3000 Meter. Am Montag setzt sich das sonnige und hochsommerlich heiße Wetter fort. In der zweiten Tageshälfte ziehen einige hohe Wolken durch, das Gewitterrisiko bleibt gering. Auch am Dienstag und Mittwoch ist es zunächst meist sonnig, nachmittags entstehen über Südtirol verteilt einige Wärmegewitter. Jetzt noch die Wettermeldungen von 12 Uhr. Bozen 30 Grad, Auer und Meran 29, Schlanders und Brixen 28 Grad. In Sterzing messen wir 26, in Bruneck 27, in Toblach 25 Grad. Auf der Blose 14, am Reschen 25, am Brenner 24 Grad. Innsbruck und Lienz melden 29 und Brient ebenfalls 29 Grad. Das war's vom Wetter, damit zurück ins Studio.
9: Hier ist die Landesverkehrsmeldezentrale. Guten Tag. Auf der Brenner Autobahn gibt es abschnittsweise Kolonnenverkehr und Stau wegen Überlastung in Richtung Norden zwischen Verona Nord und San Michele, in Richtung Süden zwischen Klausen und der Affi. Auf der Brenner Staatsstraße in Richtung Süden zwischen Klausen und Blumau Stau wegen Überlastung. Pustertaler Staatsstraße. Bei Fintel kommt es nach einem Unfall zu Behinderungen. Außerdem gibt es abschnittsweise Kolonnenverkehr und Staus Richtung Brixen zwischen Kienz und Schöps, Richtung Innichen zwischen St. Zingmund und Kienz sowie zwischen Bruneck und Becha. Gute Fahrt!
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10: Mein Name Erika Corbellini, an der Sendetechnik ist Daniel Kizali. Schönen guten Tag, auch diesen Samstag kurz Nachmittag das Verbrauchermagazin. Freut mich, dass Sie dabei sind. Wir haben heute für Sie Alternative zu Erdöl, Plastik aus Kartoffeln. Depression, was die Statistiken nicht sagen und Familienforschung strukturiert angehen. So geht's. Viele Menschen interessieren sich für Ahnenforschung, dafür, wie ihre Vorfahren gelebt haben. Die Spurensuche führt häufig in alte Kirchenregister, in die Archive der Standesämter oder in historische Meldedaten vergangener Jahrzehnte. Auch Grundbücher, Gerichtsdokumente, militärische Unterlagen und persönliche Briefe und Familienfotos können wichtige Hinweise geben. Aus einzelnen Namen, Daten und Einträgen entsteht nach und nach ein Stammbaum, der Menschen über viele Generationen hinweg miteinander verknüpft. Dabei eröffnen sich heute online interessante und bequeme Recherchemöglichkeiten. Die Historikerin und Kulturarbeiterin Marlene Messner hat sich auch mit der Geschichte ihrer Familie beschäftigt. Hubert Egger hat mit ihr gesprochen.
11: Es gibt heute eine ganze Reihe von Möglichkeiten, die helfen, Familienforschung zu betreiben. Dazu gehören spezielle Programme, verschiedene Vorlagen und auch Online-Dienste. Je nachdem, ob Sie einen Stammbaum nur für die eigene Familie erstellen möchten, gemeinsam mit anderen Forschern arbeiten oder historische Dokumente und Quellen durchsuchen wollen, erklärt die Historikerin und Kulturarbeiterin Marlene Messner.
12: Je nachdem, welche Datenmengen man zu bearbeiten hat, benötigt man dann irgendeine Software oder irgendeine strukturierte Darstellungsweise, wie wir diese Ahnentafeln oder Stammbäume erstellen können. Dazu gibt es unzählige Beispiele auch im Internet. Es gibt Ahnentafeln, die streng nur nach der Stammlinie gehen, also die Vorfahren einer bestimmten Person, aber immer nur in direkter Linie. Dann gibt es aber die Stammbäume, wo es möglich ist, auch alle Seitenlinien hineinzunehmen und praktisch auch in der Breite zu forschen. Und wenn man, wie wir hier in Südtirol, sämtliche Bewohner eines Tals in so einem Stammbaum haben, weil wir natürlich irgendwann einmal alle miteinander verwandt gewesen sind, je nachdem, wie weit wir zurückgehen.
11: Gerade für ältere Menschen eröffnet das Internet neue Möglichkeiten. Was früher mit langen Reisen zu Archiven verbunden war, lässt sich heute vielfach vom heimischen Computer aus recherchieren.
13: Ich kann mir schon vorstellen, dass über das Medium Internet auch ältere Leute, die eigentlich nicht so internetaffin sind, Interesse finden könnten, weil wenn sie mal gezeigt kriegen würden, was über das Internet möglich ist an Recherche über die eigene Vergangenheit, dann kann ich mir vorstellen, dass auch ältere Leute dann sich vielleicht tiefer in die Materie einarbeiten würden, auch mit dem Internet.
14: Also ich glaube, dass junge Leute weniger Interesse haben, weil die einfach sich mehr um den Alltag kümmern und das hier und jetzt. Und dass man im Alter, das merke ich auch an mir, schon mehr Interesse bekommt, wo seine Wurzeln liegen.
11: Wenn die Möglichkeiten der Online-Recherche ausgeschöpft sind, beginnt ein zweiter Schritt der Familienforschung.
12: Wenn man diese Online-Suche nicht mehr weiterkommt, dann ist es hilfreich, auf jeden Fall sich auch an die Archive zu wenden. Es gibt die Stadtarchive, es gibt das Landesarchiv. Im Landesarchiv oder im Staatsarchiv kann man zum Beispiel die Akten zur Option einsehen, also Auswanderungsakten. Oder man kann Meldeämter anfragen im In- und Ausland, ob sie standesamtliche, meldeamtliche Daten haben, immer natürlich unter Berücksichtigung des Datenschutzes. Und da hält dann auch Informationen, die in den Kirchenbüchern vielleicht nicht erfasst sind oder nicht mehr, da die Kirchenbücher ja nur bis 1923 online sind und sonst mühsam in den Pfarrarchiven vor Ort aufgesucht werden müssen, um die Informationen zu bekommen.
11: Gerade unsere Region verfügt über eine bewegte Geschichte mit wechselnden Verwaltungsstrukturen und Sprachräumen. Dadurch sind genealogisch relevante Quellen häufig auf verschiedene Archive verteilt und vielfach noch nicht digital zugänglich.
12: Was ich mir wünschen würde hier in Südtirol, ist, dass viel mehr Daten online zugänglich gemacht werden. Es ist sehr schwierig, es benötigt einen hohen Aufwand an Personal in den Archiven, die derzeit nicht vorhanden sind, diese Personen, die helfen könnten. Wir bräuchten mehr Möglichkeiten für, sage ich mal, Nicht-Historiker oder Nicht-Fachleute, sich auch an dieser Arbeit zu beteiligen. Dazu benötigten wir vielleicht auch Ausbildungen oder Fortbildungen, vielleicht auch Austauschgruppen.
11: Neben der Vermittlung von Wissen in solchen Gruppen wünschen sich ältere Interessierte vor allem Aus- und Weiterbildung in grundlegenden Kenntnissen im Umgang mit Computer und Internet.
14: Ich bin mit dem Internet aufgewachsen, aber ja auch schon etwas älter. Aber ich glaube, es gibt noch ältere Leute, die da nicht so firm sind in dieser Internetsache. Die könnte man schon unterstützen mit irgendwelchen vielleicht jungen Leuten, die da den Eltern helfen, die anzuleiten.
13: Ich denke, das wäre sicherlich hilfreich, um diese Hemmschwelle, Internet etc., das ist nichts für mich, vielleicht um diese Hemmschwelle mal ein bisschen abzubauen und dann wirklich dem Interesse folgen können, was die Leute auch haben.
11: Interessen, die sich bei vielen Menschen im Laufe der Zeit entwickeln und hinzufolge Investitionen, die dazu beitragen, diese zu fördern.
12: Ich glaube, dass ein Land wie Südtirol, das so reich ist, hier wirklich durchaus mehr investieren könnte. Ich habe viele Beispiele von Österreich, Niederösterreich zum Beispiel, die Unglaubliches geleistet haben. Und ich denke, dass auch in Südtirol das möglich sein müsste.
11: Meint die Historikerin und Kulturarbeiterin Marlene Messner.
10: Ja, Infos aus dem Internet wirken oft vertrauenswürdig, doch ihre Zuverlässigkeit kann stark variieren. Besonders in Familienforschung, Geschichtswissenschaft oder Sozialforschung besteht die Möglichkeit, dass sich Ungenauigkeiten einschleichen und über lange Zeit halten. Zuverlässige Infos zu Familienforschung finden Sie unter anderem auf der Webseite des Südtiroler Landesarchivs im Bereich der Genealogie. In Bozen gibt es außerdem das Family Search Center, das Sie beim Einstieg in die Familienforschung unterstützt, mit Datenbanken, die öffentlich zugänglich und kostenlos nutzbar sind. Das Family Search Center finden Sie in der Drususallee 339.

0: Kunststoffverpackungen werden fast immer aus Erdöl hergestellt. Dabei geht das schon viel umweltfreundlicher. Forschende im deutschen Bundesland Baden-Württemberg testen das gerade mit einem besonderen Rohstoff, Kartoffelabfällen. Margarita Holzreiter von der SWR Umweltredaktion hat sich dort umgehört.
1: Tausende Kilogramm Kartoffeln aus eigenem Anbau rollen jeden Tag über die Fließbänder auf dem Kartoffelhof Sauter in Bonndorf. Im Familienbetrieb werden die Knollen gewaschen, geschält, sortiert und landen am Ende in durchsichtigen Vakuumbeuteln. In diesen Plastikverpackungen bringt Landwirt Thomas Sauter sie in einen großen Kühlraum, bevor sie an Kantinen und Großhändler in der Region geliefert werden.
2: Also für uns ist sehr wichtig, dass die Folie keinen Sauerstoff durchlässt, damit die Kartoffel nicht braun wird und dadurch länger haltbar ist. Für die Zukunft würden wir uns natürlich wünschen, dass es möglich wäre, mit unseren Abfälle-Tüte machen zu lassen, die wir dann wieder nehmen können, um unsere Produkte wieder verpacken.
1: Damit meint der Kartoffelbauer pflanzliche Abfälle. Denn davon hat er jede Menge. Ungefähr 40% des Ursprungsgewichts der Kartoffeln wird in der Produktion abgeschält oder muss wegen Schadstellen entfernt werden. Wie aus diesen Kartoffelresten in Zukunft biobasierte Kunststoffverpackungen entstehen könnten, das erforscht die Universität Hohenheim.
3: Also dann würden wir wieder das Fass voll machen.
1: Ja, gell? Regelmäßig kommt Wissenschaftler Philipp Konnert mit einem kleinen blauen Fass auf den Kartoffelhof, um Kartoffelreste abzuholen. Die fährt Landwirt Thomas Sauter bisher in eine Biogasanlage. Das verursacht Aufwand und Dieselkosten.
2: Ja, als wir auf dieses Forschungsprojekt angesprochen wurden, waren wir eigentlich relativ schnell begeistert. Die Idee, aus unserem Abfall, der mich letzten Endes ja derzeit Geld kostet, ein Produkt herzustellen, welches wir wieder verwenden können, diese Kreislaufwirtschaft, ja, schöner geht's nicht.
1: Ein Kreislauf, in welchem regional verfügbare Rohstoffe weitergenutzt werden, schützt das Klima. Vor allem, wenn sie in der Plastikproduktion Erdöl ersetzen können.
3: Also die Studienlage zeigt, dass man zwischen 30-50% CO2 im Vergleich zu PET einsparen kann.
1: Erklärt Philipp Konnert. Deshalb wollen er und sein Team der Universität Hohenheim aus den Kartoffelresten eine klimaschonende Alternative zu herkömmlichen Kunststoffen wie PET herstellen. Aus dem dicken, bräunlichen Brei der zerkleinerten Kartoffelschalen wird im Labor eine Zuckerlösung herausgelöst. Diese wird dann in dünnen Metallrohren einmal auf über 200 Grad Celsius aufgeheizt und dann schnell wieder abgekühlt. Es entsteht eine dunkelbraune, nach Karamell riechende Flüssigkeit mit dem Namen HMF.
3: Von dem HMF gehen wir nochmal über zwei Zwischenschritte und dann kommen wir zu unserem Biokunststoffgranulat.
1: Dieser biobasierte Kunststoff nennt sich Polyethylenfuranoat, kurz PEF. Welche Produkteigenschaften von PEF noch verbessert werden müssen, erforscht Max Sturm an der Hochschule Albstadt-Sigmaringen.
4: Ja, wir stehen hier noch relativ am Anfang von der Forschung. Wenn man das jetzt mit konventionellen Kunststoffen vergleicht, sind wir da einige Jahrzehnte im Rückstand. Da gibt es einfach noch viel Optimierungen, die durchgeführt werden müssen, bis wir auf dem gleichen Niveau sind.
1: Bislang ist der Biokunststoff noch bis zu 100 Mal teurer als etablierte Kunststoffe. Trotzdem wäre PEF dazu geeignet, diese zu ersetzen, wenn es den Forschenden gelingt, die Herstellung weiter zu optimieren. Denn im Vergleich zu PET ist PEF belastbarer und schützt Lebensmittel besser vor Luft und Feuchtigkeit.
4: Also es lässt weniger Wasserdampf und Sauerstoff durch, was für Lebensmittelverpackungen ein ganz wichtiger Punkt ist. Dadurch kann man Verpackungen mit weniger Material herstellen, dadurch sind sie leichter und ja, man hat insgesamt weniger Umwelteinwirkungen durch die Verpackung.
1: In ihrem Forschungslabor verarbeiten Max Sturm und sein Team das Kartoffelplastik zu Schalen und Deckelfolien. In so eine Schale legt der Forscher gekochte Kartoffeln und lässt sie in der Abpackmaschine verschließen. Und da sind sie, die Kartoffeln, in der Verpackung aus Kartoffeln. Im Labormaßstab funktioniert er also schon, der regionale Kreislauf, ohne fossile Rohstoffe.
4: Unser Ziel ist, das Material so weit zu optimieren, dass es im großen Maßstab industriell eingesetzt werden kann.
1: Die Kartoffeln von Landwirt Thomas Sauter könnten also irgendwann tatsächlich in ihrer eigenen Schale verkauft werden.
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0: Männer erkranken laut Statistiken halb so oft an Depressionen wie Frauen. Doch die Wahrheit sieht anders aus. Dies lassen die deutlich höheren Suizidzahlen bei Männern vermuten. Depressionen bei Männern werden häufig übersehen, weil das vermeintlich starke Geschlecht sie gern überspielt. Auch äußern sie sich anders als bei Frauen. Etwa aggressives Verhalten, hoher Alkoholkonsum, hohe Risikofreudigkeit sind bei Männern häufigere Symptome als Traurigkeit oder Antriebslosigkeit. Die Deutsche Stiftung Warentest hat einen Artikel über diese aktuellen Erkenntnisse veröffentlicht. Marina Giuri-Perntaler hat mit der zuständigen Psychologin bei Stiftung Warentest, Heike Dierbach, über diese Erkenntnisse gesprochen.
6: Frau Dierbach, wie sind Sie auf das Thema Depression bei Männern gekommen? Es ist ja nicht ein für die Stiftung Warentest typisches Thema.
7: Ja, die Anregung kam von einem großen Psychotherapie-Kongress hier in Berlin, an dem ich teilgenommen habe. Da gab es eine sehr interessante Diskussion zu männlicher Depression und es gab sehr viel Interesse von Zuhörern. Das ist offenbar etwas, was viele Menschen bewegt und das ist ja auch gut, denn wenn Depressionen bei Männern schlechter erkannt werden als bei Frauen, dann ist das ein Problem und deshalb wollen wir da aufklären.
6: Die Suizidrate ist bei Männern 2 bis 3 Mal höher als bei Frauen. Warum werden Depressionen bei Männern so viel seltener erkannt?
7: Dazu tragen 2 Faktoren bei. Erstens zeigen Männer oft nicht die klassischen Depressionssymptome wie Traurigkeit, sondern sie zeigen eher untypische Symptome, zum Beispiel aggressives Verhalten, riskantes Verhalten oder sie trinken viel Alkohol. Oft erkennen sie deshalb selbst nicht, wie schlecht es ihnen geht. Und zweitens zögern Männer dann auch noch, therapeutische Hilfe zu suchen. Das ist vermutlich auch einer der Gründe, warum Männer viel häufiger als Frauen Suizid begehen. Und das ist natürlich tragisch.
6: Was passiert beim gendersensitiven Depressionsscreening, wie Sie es in Deutschland anbieten?
7: Ja, dieses Screening ist ein Fragebogen mit 26 Fragen, der hier in Deutschland an der Uni München entwickelt wurde. Und dieser Fragebogen fragt sowohl die klassischen Depressionssymptome ab, wie Traurigkeit, als auch die, in Anführungszeichen, männertypischen Symptome, wie zum Beispiel aggressives Verhalten. Und es hat sich gezeigt in Tests, wenn man Männer mit diesem Fragebogen gezielt nach ihren Symptomen fragt, dann kann man auch mehr Männer erkennen, die depressionsgefährdet sind.
6: Wenn sich ein Mann für eine Therapiegruppe interessiert, warum ist es sinnvoller, dass er eine rein männliche Therapiegruppe aufsucht?
7: Also normale Therapieangebote sind natürlich grundsätzlich auch für Männer geeignet und viele Männer nutzen das ja auch erfolgreich. Aber manche Männer fühlen sich nicht so wohl in gemischten Gruppen, weil da vielleicht nur wenige andere Männer sind oder sie fallen in einer gemischten Gruppe wieder in eine typisch männliche Rolle, dass sie eher anderen Ratschläge geben, aber nicht so über sich sprechen. Und in reinen Männergruppen fällt es vielen Männern leichter, auch mal über eigene Bedürfnisse zu sprechen und dann auch was zu verändern.
6: Wie spreche ich einen Mann an, dem es offensichtlich nicht gut geht?
7: Was man gut ansprechen kann, ist die Stressbelastung, die auch meist tatsächlich eine große Rolle beim Entstehen einer Depression spielt. Also man kann zum Beispiel sagen, Mensch, ich habe den Eindruck, dass du gerade echt viele Belastungen hast. Ist dir das nicht eigentlich viel zu viel und wie geht's dir eigentlich damit? Was auch hilfreich ist, wenn man erstmal von einer Burnout-Vermutung spricht und nicht gleich von einer Depression, denn viele Männer können Burnout besser annehmen als Depression.
6: Welche Männer sind Studien zufolge eher gefährdet?
7: Also man hat statistisch tatsächlich einen Zusammenhang gefunden. Wer sich eher mit traditionellen Geschlechterrollen identifiziert, hat ein erhöhtes Risiko, an einer Depression zu erkranken. Das liegt daran, dass wenn man so sehr starren Geschlechterrollen nacheifert, man eher dazu tendiert, eigene Bedürfnisse nicht wahrzunehmen oder zu übergehen. Und das führt dazu, dass es einem nicht gut geht.
0: Auf der Webseite dubistnichtallein.it können Sie online verschiedenen Symptomen oder Verhaltensmustern nachgehen, die Sie oder ein Familienmitglied belasten, um auf diese Weise die eigenen Gefühle oder das Verhalten eines Menschen einzuordnen. Anlaufstellen bei depressiven Symptomen sind der Hausarzt oder die Psychiaterin, ebenso wie das Zentrum für psychische Gesundheit.

So viel für heute aus der Verbraucherredaktion. Hier geht's um 12:30 weiter mit dem Magazin Land und Leben und Mariana Casserola. Danke für Ihr Interesse bis hierher, sagen Daniel Kizali an der Sendetechnik und ich, Erika Corbellini. Von uns allen hier im Funkhaus, Ihnen ein schönes Wochenende.

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4: Wir haben heuer die Abschlussprüfung der 5. Klasse gehabt und Sam haben wir gemisst. Große Arbeit vorbereiten. Ich habe einen Bauernhof gewählt, weil ich, wenn ich groß war, selber mal einen Bauernhof haben will.
5: Dieses Kind lernt in der freien Natur und verbringt einen Großteil seiner Kindergarten- und Grundschulzeit im Wald. Für die Sozialgenossenschaft Waldkinder Lichtenstern am Ritten ist der Wald aber weit mehr als nur ein schöner Ort. Für unseren heutigen Sommerschwerpunkt haben wir diesen außergewöhnlichen Lernort am Ritten besucht und blicken hinter die Kulissen dieses Bildungsmodells in der freien Natur. Zu Land und Leben begrüßt Sie Mariana Casserola. Der Wald ist Lernraum, Klassenzimmer und Begegnungsort zugleich. Spüren, fühlen, entdecken, entscheiden, lernen. Die Sozialgenossenschaft Waldkinder Lichtenstern begleitet Kinder auf ihrem Bildungsweg naturnah, reformpädagogisch und als Gemeinschaftsprojekt. Und jetzt in der Ferienzeit bietet sie auch die beliebten Waldsommerwochen an. Was Kindern in der Waldschule besonders gefällt und wie eine der Lehrerinnen und eine Mutter das besondere Modell der Waldschule sehen, hören Sie im folgenden Schwerpunkt von Thomas Hanni. Zuerst aber erklärt uns die Obfrau der Sozialgenossenschaft, Verena Mittelberger, wie die Waldschule entstanden ist und was die Idee dahinter ist.
6: Also die Waldkinder Lichtenstern blicken auf eine sehr lange und bewegte Geschichte zurück. 2013 hat Ingrid Meyer zusammen mit 2 anderen die Waldkinder ins Leben gerufen. Die Idee war einfach, mit Kindern Zeit im Wald zu verbringen, und der Kindergarten ist entstanden. Am Anfang eben mit ganz, ganz wenigen Kindern, und mit der Zeit ist das Ganze gewachsen, ist zum Verein, zur Sozialgenossenschaft geworden und führt mittlerweile eben den gleichgestellten Waldkindergarten, die anerkannte Waldgrundschule und die anerkannte Mittelschule.
7: Und was unterscheidet jetzt diese Waldschule von einer herkömmlichen Schule? Was erleben Kinder bei Ihnen anders? Was ist das grundlegende Konzept?
6: Wir sind eine anerkannte Privatschule und zurzeit mit der Grundschule auch im Gleichstellungsprozess. Und was uns von anderen Schulen unterscheidet, ist einerseits das Montessori-Konzept, das wir aufgenommen haben, und andererseits der Wald als Lern- und Lebensraum, den wir sehr stark in unsere Pädagogik integriert haben. Das heißt, die Natur nimmt einen starken Stellenwert ein. Nicht nur die Zeit, die wir in der Natur verbringen, sondern auch der Umgang mit der Natur, das Leben in der Natur und das Lernen mit den Materialien und durch die Naturmaterialien.
7: Würden Sie sich wünschen, dass auch andere Schulen mehr in den Wald hinausgehen, mehr in die Natur, oder ist das sozusagen ein Alleinstellungsmerkmal?
6: Wir haben den Wald für uns als Lernraum entdeckt und schätzen den sehr, und wir fühlen uns da sehr wohl und sehen, dass es den Kindern und auch den Lehrpersonen und allen rundherum sehr gut tut.
7: Und was macht jetzt dieses alternative Lernen, dieses Lernen nach Montessori konkret aus?
6: Bei Montessori und bei uns geht es vor allem auch um das Lernen durch Verantwortung, durch Selbstständigkeit und eigenverantwortliches Lernen. Das heißt, sich Lerninhalte in einem eigenen Tempo anzueignen, in altersheterogenen Gruppen und eben bei uns auch in Kombination mit der Natur, mit dem Wald und in der Gemeinschaft.
7: Warum wurde eigentlich die Form der Sozialgenossenschaft gewählt für diese Schule? Genossenschaften haben ja auch einen Förderauftrag. Worin liegt dieser Förderauftrag jetzt bei der Sozialgenossenschaft Waldkinder Lichtenstern?
6: Wir sind aus einer Elterninitiative ein Verein geworden und dann zur Sozialgenossenschaft, weil mit der Zeit sich einfach herauskristallisiert hat, dass das Wesen der Genossenschaft, das heißt alle gemeinsam, alle Beteiligten gemeinsam an einem Projekt für ein Ziel, sehr stimmig für uns war. Und unser Auftrag ist einfach eben die Bildung der Kinder in einem kindgerechten Umfeld, in einem naturnahen Umfeld und ein Umfeld, wo auch Eltern und alle Beteiligten, die gerne mitwirken möchten, mitwirken können.
7: Wir sind ja mitten im Sommer. Es gibt auch die Wald-Sommerwochen, die die Sozialgenossenschaft Waldkinder anbietet. Was erleben dort Kinder im Unterschied zu anderen Sommerwochen, die es ja in ganz Südtirol gibt?
6: Ja, wie jedes Sommerangebot sind auch wir stark überrannt worden, auch dieses Jahr wieder. Wir bieten 4 Sommerwochen an, also 4 im Kindergarten und 4 für die Schulgruppe. Und im Unterschied zu anderen Projekten verbringen wir die meiste Zeit im Wald. Also auch hier geht es wieder um den naturnahen Raum. Wir haben Naturprogramm, wir gehen wandern, wir bauen mit Materialien in der Natur und verbringen eben ganz viel Zeit im Freien. Vielleicht ist das unser Alleinstellungsmerkmal.
8: Wir tun im Wald ein bisschen spielen, bauen Häuser. Wir machen im Wald Lehmschüsseln. Es gibt viele schöne Sachen im Wald.
7: Die Waldschule gibt es jetzt gut über 10 Jahre. Wohin geht der Weg? Was möchten Sie verändern, entwickeln, Neues organisieren?
6: Bei uns geht es eigentlich darum, dass die Kinder sich weiterhin wohlfühlen können, weiterhin bei uns sein können. Und deshalb tun wir eigentlich alles, dass sowohl der Kindergarten als auch die Schule weitergeht, dass es stabilisiert wird. Wir sind im Kindergarten bereits gleichgestellt und in der Schule sind wir gerade im Gleichstellungsprozess. Das heißt, wir möchten einfach, dass unsere Struktur, so wie sie gewachsen ist, auch weiterhin wächst und stabil bleibt.
7: Ist das ein sehr aufwendiger Prozess, diese Gleichstellung, diese Anerkennung?
6: Richtigerweise ist es ein relativ aufwendiger Prozess, weil natürlich das Schulinspektorat prüfen muss und zu Recht prüfen muss, ob wir alle Requisiten erfüllen, um eine gleichgestellte Privatschule sein zu können. Da wir aber in den letzten Jahren sehr stark gewachsen sind und uns auf ein gutes Fundament verlassen können, sind wir sehr zuversichtlich, dass wir diesen Weg demnächst gehen können.
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5: Die Waldschule Lichtenstern ist eine anerkannte Privatschule, die sich am Montessori-Konzept orientiert und Bildungsziele verfolgt, wie auch die anderen Schulen in Südtirol. Der Weg dorthin ist allerdings ein anderer, wobei die Natur, aber auch die Erziehung zur Selbstständigkeit und Eigenverantwortung eine zentrale Rolle spielen. Dieser Aspekt ist auch Nathalie Feichter besonders wichtig, die als Lehrerin an der Waldschule unterrichtet. Dabei versucht die Bäuerin und Imkerin aus dem 12. Jahrhundert stammenden Zunerhof in Lengstein am Ritten, ihre Liebe zur Natur mit der erlernten Montessori-Pädagogik aus ihrem Studium eng zu verbinden.
9: Das heißt, wir arbeiten einerseits mit den Entwicklungsmaterialien von der Maria Montessori und können das aber allem draußen in der Natur mit ausnehmen. Das heißt, wir gehen mit Einheiten aus, wir machen einen Kreis oder nehmen die Naturmaterialien her, versuchen einfach mit den Kindern die Lebensprozesse ganzheitlich zu vollziehen.
7: Also Sie sind Bäuerin, können Sie da diesen Aspekt in der Schule auch einbringen? Wie geschieht das?
9: Ja, auf jeden Fall. Wir haben zum Beispiel einen Schulgarten umgelegt und haben seinen Kräuter umgepflanzt mit den Kindern. Wir machen zum Beispiel Minzesirup oder in der Nähe haben wir auch viele Holunderblüten und sammeln Holunderblüten und machen Samensirup.
10: Für unser Waldfest haben wir Minze und Malveblüten geklaut. Daraus haben wir einen richtig guten Minze, Malven, Sirup gemacht, der war rosarot und richtig gut.
9: Dann haben wir zum Beispiel für einen Tag der offenen Tür haben wir so Kräutercrackers gemacht, haben wir einen Kompost umgesetzt, wo wir eben versuchen, mit den Kindern eine eigene Erde dann wieder zu gewinnen.
11: Wir waren ganz oft im Naturkundemuseum und haben da verschiedene Themen bearbeitet. Aber wir haben auch in Biologie das Jahr einen eigenen Kompost gebaut, der was jetzt bei uns auf dem Schulhof steht.
9: Wir sind aber auch zum Beispiel auf meinen Bauernhof gegangen und haben dann verschiedene Projekte gemacht, zum Beispiel eben Pferdeführungen haben wir gemacht oder Kartoffeln umgesetzt. Wir haben Samen aufgezogen, was wir auch allem wieder tieren. Und das Tolle ist dann, dass die Kinder zum Beispiel auch einmal eine Tomatenpflanze im Wald versucht haben umzubauen. Und es ist tatsächlich im Herbst sind auch 2 Tomaten drauf gewesen. Und wir merken einfach, wie die Kinder in der Natur lebendig sein und den ganzen Jahreszyklus all miterleben.
12: Also mir gefällt in der Waldschule, dass man in den Wald auch geht. Dann kann man halt auch Pilze erforschen und wir können oben cool spielen und wir können halt gut bauen. Und unten gefällt mir die Freiarbeit, dass man selber ein bisschen selber entscheiden kann, ob man Mathe, Deutsch oder ja, selber machen will. Und Italienisch ist ja ganz cool.
7: Also ich kann mir vorstellen, wenn man in der Früh zur Waldschule kommt, da hört man wahrscheinlich keine Schulglocke, sondern eher die Vögel zwitschern. Wie läuft so ein ganz normaler Schulalltag ab?
9: Wir fangen mit der Freiarbeit an. Das heißt, die Kinder fangen dann an, in einem bestimmten Rahmen dort zu arbeiten. Das ist eben die Freiarbeit nach Maria Montessori. Das heißt, sie kriegen von uns Einführungen, Darbietungen zu bestimmten Bereichen, Geometrie, Arithmetik, Sprache, Grammatik oder eben Satzgrammatik oder Geografie, Biologie. Und sie arbeiten dann dort auch im Gebäude oder eben wir haben draußen auch Sitzplätze und sie können auch draußen gehen. Natürlich ist der Frühling und der Herbst bietet sich mehr an, draußen sehr viel zu arbeiten, während im Winter wir uns noch schon oft auch gerne im Schulgebäude aufhalten. Und dann ist es so, dass wir die Natur so nutzen, einfach Einheiten draußen zu machen, sei es Musik oder eben Einführungen in der Biologie oder in der Geografie. Da gehen wir allem wieder raus und versuchen dort zu arbeiten. Aber auch die Mathematik eignet sich sehr gut. Wir können mit den Erstklässlern draußen Tschurtschen sammeln und Haselnüsse und fangen noch mit ihnen an zu zählen oder sie ordnen, was ist kleiner, was ist größer.
12: Oft einmal messen wir die Sachen ab von draußen, zum Beispiel einen Baum.
9: Eben alles, was irgendwie geht, versuchen wir mit der Natur eben auch mit den Kindern einzubauen.
7: Was würden Sie sagen, wie viel Zeit verbringen die Kinder und natürlich auch die Lehrerinnen tatsächlich in der freien Natur im Wald?
9: Ja, also im Kindergarten sind sie das ganze Jahr draußen. Also da ist wirklich bei Schnee und Regen und zu jeder Witterung. In der Grundschule sind wir so Hälfte-Hälfte draußen und in der Mittelschule wird es einfach ein weniger dann.
7: Und die Kinder haben viel Spaß, wenn sie immer im Freien sind. Merkt man das auch?
9: Ja, auf jeden Fall. Also der Regen ist sehr heiß beliebt meistens. Also da kriegen sie eine richtige Gruppenstärke, weil dann bauen sie gemeinsam irgendeinen Staudamm oder Flüsse. Oder wir haben eine Jungsgruppe das Jahr gehabt, die was ein richtiges Hotel, Waldhotel erbaut haben. Und da sieht man einfach, wie sie zusammenhalten, natürlich auch Konflikte lösen müssen, gemeinsam überlegen müssen, wer darf entscheiden und wer nicht da. Und ja, sie haben ein richtiges Projekt entwickelt, also ein Haus gebaut, was wasserfest ist, wo sie ein Swimmingpool mit High Cup haben. Also es ist einfach eine wunderschöne Sache, wenn man Kinder da frei entfalten lassen kann, sie frei spielen lassen kann. Also einfach schön, wenn man die Kinder da sich entwickeln lassen kann.
7: Das wird hier vor allem auch die Eigenverantwortung oder das selbstständige Lernen unterstützt oder gefördert?
9: Ja, halt auf jeden Fall, weil wir ganz viel Wert darauf legen, dass die Kinder sich eigen organisieren und auch Verantwortung übernehmen. Wir haben auch zum Beispiel Dienste, Schuldienste, wo sie auch versuchen, selber Gruppen zu führen, wo sie jetzt eben zum Beispiel den Garten pflegen und da die Verantwortung übernehmen oder auch im Wald Pflege übernehmen. Das heißt, schauen, dass kein Müll hinterlassen wird oder dass aufgeräumt wird. Auch in der Schule selber putzen wir. Wir versuchen die Schule auch mit den Kindern zu putzen. Das heißt, sie müssen kehren, die Tische putzen. Also wir legen ganz viel Wert darauf, dass die Kinder da einfach eigenverantwortlich werden.
7: Dann kann man eigentlich sagen, dass die Kinder jeden Tag gerne zur Schule gehen.
9: Ja, also ich würde sagen, der größte Teil geht gerne, aber natürlich haben wir auch Kinder, die was manchmal nicht so gerne in die Schule gehen oder die was auch ihre Schwierigkeiten haben, die was sie dann auch bei uns haben. Also das ist nicht, dass wir da glückliche Kinder in der Schule haben, aber ich würde sagen, der größte Teil kommt ganz gern.
12: Mir gefällt es, dass wir oft einmal im Wald gehen und so, dass wir auch freies Lernen haben und dass wir auch ein bisschen mehr Pausenzeit haben und Spaß haben.

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1: An die 60 bis 70 Kinder besuchen den Waldkindergarten oder die Grund- und Mittelschule der Waldschule Lichtenstern. Und nicht nur die Pädagoginnen und Pädagogen, sondern auch die Eltern erleben dabei, wie sich ihre Kinder positiv entwickeln und das abseits vom üblichen Notendruck. Das bestätigt auch Barbara Schweighofler vom Ritten. Sie hat ihre beiden Söhne schon in den Waldkindergarten und später in die Grund- und Mittelschule geschickt. Und sie ist überzeugt, dass die Kinder durch den Aufenthalt in der freien Natur zusätzliche Fähigkeiten entwickeln können, wie sie Thomas Hanni erzählt hat.
2: Also in erster Linie bin ich mal froh, dass es die Vielfalt überhaupt gibt in der Bildungslandschaft, dass wir als Eltern eine Wahl haben, dass wir jetzt entscheiden können für ein bestimmtes Konzept und dann für uns auf unsere Kinder schauen und für uns als Familie dann entscheiden, was stimmt für uns, was wünschen wir uns und daraufhin eben die Entscheidung getroffen haben, dass wir unsere Kinder damals vor 7, 8 Jahren dann in den Waldkindergarten geschickt zu haben.
3: Im Waldkindergarten tue ich gerne ein paar Mummerturnen und Versteckerlo spielen.
4: Merken Sie als Mutter sozusagen eine besonders positive Entwicklung bei den eigenen Kindern, die sich eben aus dem Besuch in der Waldschule ergibt?
2: Also als wir uns damals für den Waldkindergarten entschieden haben, war das Element Wald eines von den wichtigsten Entscheidungsfaktoren. Und dann im Übergang zu der Grundschule war es uns dann wichtig, dass das Element weitergeführt wird, dass sie mit immer einer sozialen Gruppe weitergehen können. Und ich merke als Mama, dass meine Kinder einfach dann auch durch den Aufenthalt in der Natur, im Wald, ganz anders auch andere Fähigkeiten nochmal entwickeln, ein anderes Lernen stattfindet. Und ich denke, dass es nicht nur für die Kinder, sondern auch für uns Erwachsene, fürs Wohlempfinden, für die Resilienz ein wichtiger Faktor ist, den wir auch sollten vielleicht in Zukunft immer mehr wieder einbeziehen.
4: Wie erleben Sie jetzt die Zusammenarbeit zwischen den Lehrerinnen, Lehrern und Eltern? Gibt es da einen besonderen Austausch auch oder eine besondere Mitsprache seitens der Eltern?
2: Also wir Eltern haben sehr viel Mitspracherecht dadurch, dass wir auch Elternstunden leisten. Das heißt, dass wir mit unseren Fähigkeiten dazu beitragen, dass im Schuljahr das Soziale und das Gesellschaftliche miteinander verbracht werden kann, sei es durch verschiedene Projekte oder durch den Waldrat, wo wir uns allen wieder treffen und gemeinsam Entscheidungen treffen, die zum Wohl der Genossenschaft sein. Wir machen Flohmärkte, wir machen Adventkranzwinden, also ganz viele Projekte einfach gemeinschaftlich. Und das ist tatsächlich ein wichtiger Punkt, der was mir als Mama so ein Gefühl von Zugehörigkeit gibt, was ich gern finde.
4: Die Waldschule arbeitet ja nach alternativen Lernmethoden. Ist dieser Ansatz genau den Sie auch gewollt haben für Ihre Kinder?
2: Neben der Natur ist dieses reformpädagogische Konzept etwas, was mich sehr angesprochen hat. Auch. Einmal auch das Lernen in den heterogenen Gruppen, also jahrstufenübergreifend, was ich sehr positiv sehe und wo ich mir persönlich allem wieder freue, wenn mir die Kinder davon erzählen, dass sie jetzt zum Beispiel, mein Sohn ist in der 4., dass er mit ihm etwas aus der 1. gemacht hat oder Mittelschüler, die am Dienstagnachmittag dann eine Unterrichtseinheit planen für Grundschüler. Das finde ich persönlich sehr wertvoll. Zusätzlich dann auch noch in der Waldschule dieser Druck von Prüfungen und von Noten wegfällt, weil es nicht im Konzept verankert ist. Also Lernen ohne diesen Notendruck und Prüfungsstress war mir auch persönlich sehr wichtig.
5: Ich habe ja die Abschlussprüfung der 5. Klasse gehabt und dann haben wir gemisst. Eine große Arbeit vorbereiten. Ich habe diesen Bauernhof gewählt, weil ich, wenn ich groß werden will, selber mal einen Bauernhof haben will. Ich habe zwar Interviews geführt mit einem Kuhbauer und einem Apfelbauer. Das war sehr spannend. Und dann habe ich noch mehr gelernt vom Bauernhof und so. Und mir hat es richtig gefallen, das Thema. Und es hat dann da auch richtig Spaß gemacht, das dann vorzuführen.
2: Sie machen ihre Lernentwicklungsgespräche, wo sie allem wieder mit den Schülern darüber, über den Lernprozess des Kindes gemeinsam mit dem Kind sprechen. Die Lehrerinnen machen ihm eine Notizen, ihm eine Beobachtungen. Und daraus ergibt sich dann am Ende von Semester ein Schülerbrief, ein Elternbrief, wo dann der ganze Lernprozess nochmal schön zusammengefasst wird. Und am Ende der 5. Klasse im Moment noch gibt es eine Abschlussprüfung, um dann in die Mittelschule zu kommen. Und in der 3. Mittelschule, wie in jeder anderen 3. Mittelschule auch, gibt es dann auch noch die Abschlussprüfung der 3. Mittelschüler für die Oberschule.
4: Derzeit sind ja gerade die Sommerwochen in der Waldschule. Ihre Kinder sind auch dabei. Wofür interessieren sie sich besonders?
2: Also meine Kinder seien generell sehr, sehr gerne im Wald. Also sie gehen auch am liebsten in die Schule, wenn die Waldwoche ist. Deswegen freuen sie sich dann auch besonders im Sommer dann den ganzen Tag dann und die ganze Woche im Wald zu verbringen. Und sie haben schon riesen Pläne und Konzepte, was sie dann dort wieder machen mit ihren Freunden. Von Einkaufsläden bis hin zu, wenn es regnet, irgendwelche Stauseen. Da sind immer große Projekte am Laufen. Und meine Kinder sind jedes Jahr gegangen, sogar der Große noch jetzt in der Mittelschule, der sich dann auch noch drauf freut, bei der Waldwoche zu gern, vielleicht nicht mehr alle 4 Wochen, aber dann trotzdem die Woche mit den Freunden im Wald zu verbringen, ist sogar noch für mein Mittelschulkind etwas, worauf er sich freut.
1: Sagt Barbara Schweighofler, die
2: alle 4 Wochen, aber dann trotzdem die Woche mit den Freunden im Wald zu verbringen, ist sogar noch für mein Mittelschulkind etwas, worauf er sich freut.
1: Sagt Barbara Schweighofler, die ihre beiden Söhne in

0: entsprechende Dienste anbieten, sagt die Mitgliedsbetreuerin für Soziales und Non-Profit im Raiffeisenverband Gloria Doliana, die gleichzeitig auch auf die Bedeutung und die steigenden Herausforderungen für Sozialgenossenschaften verweist.
1: Mittlerweile gibt es durchaus weitere Projekte in diesem Bereich. Also die soziale Genossenschaft, die Bäuerinnen lernen, wachsen, leben, bieten Tagesmutterdienst und Alltagsbegleiter auf Bauernhöfen mit der Grundlage der Naturpädagogik an. Weiters ist auch so die Sozialgenossenschaft Somnias und die Sozialgenossenschaft EOS mit ihren eigenen Bauernhöfen, mit pädagogischen Projekten in Zusammenarbeit mit Landwirtschaft und Anbau von Gemüse und Vermarktung dieser beschäftigt.
2: Der Raiffeisenverband begleitet rund 40 Sozialgenossenschaften. In welchen Bereichen sind diese Genossenschaften tätig? Wie breit ist das Angebot?
1: Das Angebot ist sehr breit aufgestellt, also von Seniorenbetreuung über Kinder und Jugendliche, Arbeitseingliederung, Betreuung von Menschen mit Beeinträchtigung, aber auch im Bereich Kultur und Weiterbildung oder Weltläden sind sie tätig.
2: Sozialgenossenschaften übernehmen heute ja sehr viele Aufgaben, die auch für das gesellschaftliche Zusammenleben wichtig sind. Gleichzeitig stehen sie vor großen Herausforderungen. Was sind hier die größten Handlungsfelder? Wo sehen Sie den größten Handlungsbedarf?
1: Die größte Herausforderung ist sicher, den sozialen Auftrag zu erfüllen und die Brücke zur wirtschaftlichen Tragfähigkeit zu schlagen. Wir als Raiffeisenverband sind bemüht, Verbesserungsvorschläge auch auf politischer Ebene voranzubringen, vor allem im Bereich Beitragsvergaben, dass die Abrechnungen vereinfacht werden und somit die Sozialgenossenschaften dahin entlastet sind und eine Planungssicherheit haben, auch über mehrere Jahre.
0: Sagt die Mitgliedsbetreuerin für Soziales und Non-Profit im Raiffeisenverband Gloria Doliana über die Herausforderungen für Sozialgenossenschaften. Mit diesem vierten Beitrag haben wir unseren heutigen Sommerschwerpunkt abgerundet, den wir der Waldschule Lichtenstern am Ritten gewidmet haben, gestaltet von Thomas Hanni. Dieser Sozialgenossenschaft ist es mit Einsatz, Idealismus und Professionalität gelungen, ein außergewöhnliches Bildungsprojekt umzusetzen, bei dem der Wald als Lern- und Lebensraum für Kindergärtler, Schülerinnen und Schüler eine ganz zentrale Rolle einnimmt. Und wie wir gehört haben, auch den Kindern gefällt's.
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0: Südtirol reagiert auf den Klimawandel mit neuen Maßnahmen. So hat der Landtag im Omnibusgesetz beschlossen, die Bewässerung in der Landwirtschaft künftig flexibler zu regeln. Sie kann bei Bedarf bis zu 10 Tage früher beginnen, Frostberegnung sogar so lange wie notwendig. Gleichzeitig erhält die Agentur für Energie Südtirol Klimahaus mehr Aufgaben bei der Umsetzung der Klimastrategie. Ab 2027 bietet sie unter anderem Gebäudezertifizierungen sowie die Programme Klimagemeinde und Klimaschule kostenlos an. Ziel ist es, Landwirtschaft und Klimaschutz in Südtirol langfristig zu stärken. Der Landespflanzenschutzdienst warnt vor dem invasiven Japankäfer. Der Schädling befällt mehr als 300 Pflanzenarten, darunter Obstbäume, Weinreben und Mais, und verursacht erhebliche Fraßschäden. In Südtirol wurden im Vorjahr 4 Exemplare ausschließlich in Überwachungsfallen entdeckt. Heuer wurden die Kontrollen ausgeweitet, bisher ohne neuen Fund. Mit Flyern und Plakaten informiert das Land gemeinsam mit dem Beratungsring für Obst- und Weinbau über den Quarantäneschädling. Wer einen verdächtigen Käfer entdeckt, soll ihn mit Foto umgehend dem Landespflanzenschutzdienst melden. Ziel ist es, seine Ausbreitung in Südtirol zu verhindern. In Südtirol ist zum zweiten Mal ein Wolf auf behördliche Anordnung abgeschossen worden. Das Landesforstkorps hat am Sonntag, 2. Juli, in Enneberg einen als Schadwolf eingestuften Wolf entnommen. Vorausgegangen waren mehrere bestätigte Risse von Schafen und Ziegen auf der Feuedöreralm. Die Entnahmeverfügung hatte Landeshaupt Arno Kompatscher vergangene Woche unterzeichnet. Es ist der 2. behördlich angeordnete Wolfabschuss in Südtirol. Der 1. erfolgte im August vergangenen Jahres im Oberfinchgau nach wiederholten Nutztierrissen auf der Planeyleralm. Die Tierschutzvereinigung LAV hat bereits angekündigt, auch gegen diese 2. Entnahme Rekurs einzulegen. Die Südtiroler Landesregierung hat neue Richtlinien für die

Förderung der Bienenzucht genehmigt. Für das Jahresprogramm 2026/27 stehen Südtirol rund 370.000 Euro zur Verfügung. Finanziert wird das Programm zu 30% von der EU und zu 70% vom Staat. Zusätzliche Kosten für das Land entstehen nicht. Gefördert werden Imkerverbände, die Aus- und Weiterbildung von Imkerinnen und Imkern, der Ankauf von Geräten sowie Maßnahmen zur Bekämpfung der Varroamilbe. Bienen sind unverzichtbar für die Bestäubung von Kultur- und Wildpflanzen und damit für Biodiversität und Landwirtschaft. Die Fachschule Laimburg hat beim europäischen Berufswettbewerb der jungen Gärtner und Gärtnerinnen in Bohlen überzeugt. Zwei Südtiroler Teams traten gegen 22 Mannschaften aus 13 Ländern an. Ein Team erhielt einen Sonderpreis. Das Floristik-Team verpasste mit Platz 4 das Podest um nur 0,25 Punkte. Vorbereitet hatten sich die Schülerinnen und Schüler mit einem viertägigen Intensivtraining. Gefragt waren Wissen und Können im Gartenbau, Floristik und Landschaftsbau. Neben dem Wettbewerb entstanden auch neue internationale Freundschaften. Die Teilnahme wurde über das EU-Programm Erasmus Plus ermöglicht. Das war Land und Leben, das Landwirtschaftsmagazin von RAI Südtirol. 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Vielen Dank für Ihr Interesse und ein angenehmes Wochenende wünscht Mariana Casarola mit Hans Dirler und Franz Waschkler an der Technik.

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1: Im Gemeindenverband kommt es zu einem Führungswechsel. Die Region Trentino-Südtirol zählt zu Italiens Wachstumslokomotiven. Das Wetter: sonnig, örtlich Gewitter bei 27 bis 34 Grad. Im Südtiroler Gemeindenverband kommt es zu einem Führungswechsel. Zwei Juristen übernehmen die Geschäftsführung und das operative Management, also die Planung aller Prozesse im Gemeindenverband. Beide treten ihren Dienst am Montag an. Nina Schröder.
2: Knapp ein Jahr nach der Wahl des jungen Welsberger Bürgermeisters Dominik Oberstaller zum Präsidenten des Südtiroler Gemeindenverbandes kommt es jetzt zu einer Rundumerneuerung im Gemeindenverband und zu einer Verjüngung. Neuer Geschäftsführer wird der 42-jährige Jurist Werner Wallnöfer mit einer eigenen Rechtsanwaltskanzlei in Schlanders. Das operative Management übernimmt René Ploner. Der 28-jährige aus Kienz ist ebenfalls Jurist und war bisher als persönlicher Referent von Landesrat Philipp Achammer tätig. Die neue Führungsstruktur hat zum Ziel, die strategische und die operative Leitung klarer zu trennen, also die politischen Entscheidungen von denen der Dienstleistungen für die 116 Gemeinden Südtirols.
1: Die italienische Wirtschaft wächst. Laut einer Analyse des Handelsverbandes Confcommercio dürften das Bruttoinlandsprodukt und die Konsumausgaben in diesem Jahr italienweit deutlich zulegen. Die Region Trentino-Südtirol zählt dabei zu Italiens Wachstumslokomotiven. Johanna Gasser.
3: Der Wirtschaftsmotor brummt. Allein in der Region Trentino-Südtirol rechnet Confcommercio mit einem Wirtschaftswachstum von 1%. Die privaten Konsumausgaben legen sogar um 1,5% zu, so die Prognosen für die beiden nördlichsten Provinzen Italiens. Damit liegt Trentino-Südtirol hinter der Lombardei auf Platz 2. Italienweit rechnet Confcommercio hingegen mit einem Wirtschaftswachstum von 0,9%. Der Verband warnt aber zugleich vor einem zunehmenden Gefälle zwischen Nord- und Süditalien, weil sich der Süden deutlich langsamer entwickle.
1: Italien erlebt die dritte große Hitzewelle dieses Sommers. Nach Einschätzung von Experten könnte sie bis zu 2 Wochen andauern. In Florenz und Perugia gilt laut Gesundheitsministerium die höchste Hitzewarnstufe. Im Süden werden in den nächsten Tagen bis zu 38 Grad erwartet. Auf Sardinien, Sizilien und in Teilen Mittelitaliens bis zu 43 Grad. Zusätzlich steigt die Gefahr von Waldbränden. Besonders betroffen sind derzeit die Regionen Piemont, Aosta und Sardinien. US-Präsident Donald Trump droht dem Iran mit der vollständigen Zerstörung des Landes, sollte es zu einem Attentat gegen ihn kommen. Er erklärte, der entsprechende Befehl sei von ihm bereits erteilt worden. Zuvor hatten Medien über einen mutmaßlichen iranischen Mordplan gegen Trump berichtet. Teheran hat sich dazu bislang nicht geäußert. Die USA fordern außerdem vom Iran noch heute eine Erklärung zur Straße von Hormuz. Das berichten US-Medien und berufen sich auf Regierungsbeamte in Washington. Danach soll der Iran heute ein Bekenntnis ablegen, dass die Schifffahrtsstraße frei und sicher zu durchfahren sein wird. Die ukrainische Hauptstadt Kiew ist erneut von Russland angegriffen worden. Nach Angaben der ukrainischen Behörden wurden mehrere Raketen und Drohnen abgefeuert. Mindestens 10 Menschen wurden verletzt, unter ihnen ein Kind. In mehreren Stadtteilen kam es zu Bränden und Schäden an Gebäuden. Die Geiselnahme in einem Berliner Supermarkt ist beendet. Ein Spezialkommando der Polizei konnte den Täter nach 12 Stunden überwältigen und das Opfer befreien. Ein Mann hielt seit gestern Abend eine Mitarbeiterin des Supermarktes als Geisel. Der Supermarkt wurde während des Einsatzes weiträumig abgesperrt. Über die Hintergründe der Geiselnahme ist noch nichts bekannt. Laut einem Polizeisprecher steht die Mitarbeiterin unter Schock und wird von den Rettungskräften behandelt. Der Verein für freiwillige Arbeitseinsätze auf Bergbauernhöfen sucht nach Helferinnen und Helfern. Der Obmann des Vereins, Georg Meyer, sagte im Morgengespräch auf Reis Südtirol, dass die Zahl der Freiwilligen nach einer Hochphase vor 10 bis 15 Jahren kontinuierlich abnehme. Möglicherweise sei die harte Arbeit auf den Höfen inzwischen weniger attraktiv. Es gäbe auch schwarze Schafe, die den freiwilligen Arbeitseinsatz als kostenlosen Urlaub auf dem Bauernhof nutzten, aber dies sei eine sehr kleine Minderheit. In Bozen ist in den nächsten Monaten In Bozen stehen in den nächsten Monaten größere Veränderungen im Stadtverkehr an. Bereits ab übermorgen Montag wird eine wichtige Zufahrt nach Haslach gesperrt. Im Gegenzug werden die Busdienste ausgebaut. Peter Treibenreif.
4: Ab Montag ist die Unterführung zwischen der Triantstraße und der Claudia-Augusta-Straße, also eine wichtige Zufahrt nach Haslach, gesperrt. Diese Sperre wird rund ein Jahr lang dauern. Grund sind Arbeiten für die neue Bahnunterführung unter dem Viergel. Gesperrt wird die Verbindung für Autos, Fahrräder und Fußgänger. Um die Auswirkungen abzufedern, werden Buslinien umgeleitet, neue Haltestellen eingerichtet und mehr Busse eingesetzt.
1: Die Carabinieri haben bei einer Großkontrolle in Bozen mehrere Verstöße aufgedeckt. Kontrolliert wurden vor allem die Innenstadt, der Bereich rund um den Walterpark und das Einkaufszentrum 20. Am Eisackufer nahe dem Virgel räumten die Einsatzkräfte ein leerstehendes Gebäude, das von Obdachlosen und mutmaßlichen Kleinkriminellen genutzt wurde. Mehrere Personen wurden angezeigt, außerdem stellte die Hundestaffel Drogen sicher. Bei Leifers sind am Vormittag zwei Autos frontal zusammengestoßen. Der Unfall ereignete sich kurz nach 10 bei der Südausfahrt. Aus noch unbekannter Ursache geriet der Fahrer des einen Pkw auf die Gegenspur. Er und die Fahrerin des zweiten Pkw wurden mit leichten bis mittelschweren Verletzungen ins Krankenhaus Bozen gebracht. Im Einsatz standen die Freiwillige Feuerwehr Leifers, das Rote Kreuz und die Stadtpolizei Leifers. In einem Wohnhaus am Moritzinger Feldweg in Bozen hat in der Nacht eine Anlage für die unterbrechungsfreie Stromversorgung gebrannt. Der Schwelbrand in einem Kellerraum mit großer Rauchentwicklung wurde von der Berufsfeuerwehr Bozen unter Atemschutz gelöscht. Das Gebäude wurde vorsorglich geräumt, die Anlage wurde ins Freie gebracht, verletzt wurde niemand. Die Nummer 1 der Tenniswelt, Jannik Sinner, trifft morgen im Wimbledon-Finale auf den Deutschen Alexander Zverev. Für Sinner geht es um die Titelverteidigung. Zverev hat es hingegen zum ersten Mal in seiner Karriere in das Endspiel des Rasenklassikers in Wimbledon geschafft. Matthias Ungerer.
5: Jannik Sinner geht entspannt, aber fokussiert in das morgige Finale gegen Alexander Zverev. Ein Grand-Slam-Finale zu erreichen, sei aber etwas Seltenes und deshalb etwas ganz Besonderes, betonte der Sechsner Tennisprofi nach dem Sieg gegen Novak Djokovic.
6: Logischerweise, das Resultat bereitet mir sehr viel. Jetzt kann ich nochmal Finale spielen, schauen, so gut wie möglich Tennis zu spielen und nochmal schauen, wie es geht.
5: Seinen Finalgegner Alexander Zverev erwartet er in Topform. Dessen Triumph bei den French Open habe ihm zusätzliches Selbstvertrauen gegeben. Die bisherigen 9 Siege in Folge gegen den Deutschen will Sinner deshalb nicht überbewerten. Das Finale werde ein völlig neues Duell, sagte Sinner.
1: Von Reise Tirol hörten Sie Nachrichten. Redaktion Johanna Gasser und Nina Schröder.
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7: Sonnig und heiß geht es durchs Wochenende. Grüß Gott vom Landeswetterdienst meldet sich Werner Fehrer. Ein kräftiges Hoch mit Zentrum über Mitteleuropa bestimmt das Wetter. Heute geht es bis am Nachmittag verbreitet sonnig weiter. Später muss man mit dem einen oder anderen Gewitter rechnen. Die höchsten Temperaturen reichen von 27 Grad im oberen Pustertal bis 34 Grad im Unterland. Morgen am Sonntag scheint von früh bis spät die Sonne. Es bilden sich nur ein paar flache Quellwolken. In den Tälern am Alpenhauptkamm weht föhniger Nordwind. Die Höchstwerte reichen von 28 Grad im Gadertal bis 35 Grad im Etschtal und Unterland. Auch auf den Bergen ist es warm mit rund 20 Grad in 2000 Meter Höhe und 10 Grad auf 3000 Meter. Am Montag setzt sich das sonnige und hochsommerlich heiße Wetter fort. In der zweiten Tageshälfte ziehen einige hohe Wolken durch, das Gewitterrisiko bleibt gering. Auch am Dienstag und Mittwoch ist es zunächst meist sonnig, nachmittags entstehen über Südtirol verteilt einige Wärmegewitter. Das war's vom Wetter, damit zurück ins Studio.
8: Hier ist die Landesverkehrsmeldezentrale mit Barbara Widot. Guten Tag! Auf der Brenner Autobahn in Richtung Süden zwischen Klausen und Affi Kolonnenverkehr und Stau wegen dichten Verkehrs, sowie in Richtung Norden zwischen Verona Nord und San Michele. Und auch auf der Brenner Stadtstraße in Richtung Süden zwischen Klausen und Blumau. Auf der Pustertaler Stadtstraße bei Fintel gibt es nach einem Unfall ausgedehnte Staus in beiden Richtungen von Fintel bis St. Sigmund. Eine sichere Fahrt.
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9: Sexton Mountain & Music geht in die vierte Runde und verbindet Bergerlebnis mit Live-Musik. Das Konzept ist einfach. In verschiedenen Bars, Restaurants und Hütten in Sexton finden an mehreren Terminen Auftritte statt, die von verschiedenen Musikgruppen aus unterschiedlichen Genres gestaltet werden. Das heutige Event findet im Café zur Post in Sexton statt, mit dem Popmusiker Michael Aster um 17.30 Uhr. Wir befinden uns in der Mitte des 19. Jahrhunderts auf offenem Ozean. Die schiffbrüchige Henriette konnte sich auf eine schwimmende Tür retten und beginnt nun, im Kopf Briefe an ihren Lebensgefährten zu formulieren. Nach und nach erfahren wir mehr über ihre besondere Beziehung, in einer Zeit, in der offen gelebte Sexualität zwar möglich ist, aber kaum gesellschaftlich akzeptiert wurde. Autor Stefan Kutzenberger liest aus seinem Roman Die Liste der Lebenden, musikalisch begleitet von einer Ziehharmonika. Beginn ist um 20 Uhr im Stadel des Hotel Amazonas am Ritten. In Schlanders hat sich das Südtiroler Jugendblasorchester nicht nur auf die traditionelle Konzerttournee vorbereitet, sondern auch auf die Teilnahme am World Music Contest in den Niederlanden. Der World Music Contest zählt zu den bedeutendsten internationalen Wettbewerben für Blasorchester. Das Konzert heute in Bozen bietet dem Publikum die Möglichkeit, das Wettbewerbsprogramm unmittelbar vor dem internationalen Auftritt zu erleben. Heute um 20 Uhr im Walterhaus in Bozen. Das Cinquino Blechbläser Quintett mit Musikern des Heidenorchesters und Musiklehrern aus Südtirol präsentiert morgen ein abwechslungsreiches Konzertprogramm.
10: Das Cinquino Brass Quintett lädt am Sonntag zum Matinee-Konzert auf Schloss Brösels ein. Freuen Sie sich auf ein abwechslungsreiches Programm, vom Barock bis zur gehobenen Unterhaltung, konzertant, virtuos und unterhaltsam. Wir freuen uns auf Sie.
9: Erzählt uns Heinz Fienatzer, Mitglied des Cinquino Blechbläser Quintetts. Konzertbeginn ist um 11 Uhr auf Schloss Brösels. Südtirols Traktorkönig, Traktorkönigin gesucht. Der Lindtrack Supercup kehrt nach einjähriger Pause zurück. Beim Wettbewerb sind Präzision und Geschick gefragt. Traktorfahrerinnen und Traktorfahrer müssen einen anspruchsvollen Parcours mit engen Kurven, exakten Einparken und einer Wippe meistern, sowohl real als auch virtuell. Los geht's um 11 Uhr am Fußballplatz in Geis.

Hier ist die Landesverkehrsmeldezentrale mit Barbara Widoth. Guten Tag. Auf der Brenner Autobahn in Richtung Süden zwischen Klausen und Affi Kolonnenverkehr und Stau wegen dichten Verkehrs. Sowie in Richtung Norden zwischen Verona Nord und San Michele. Und auch auf der Brenner Stadtstraße in Richtung Süden zwischen Klausen und Blumau. Auf der Pustertaler Stadtstraße bei Fintel gibt es nach einem Unfall ausgedehnte Staus in beiden Richtungen von Fintel bis St. Sigmund. Eine sichere Fahrt.

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1: Sommerverkehr auf der Brenner Autobahn setzt ein. Trentino Südtirol schiebt Italiens Wachstum an. Das Wetter? Sonnig, örtlich Gewitter bei 27 bis 34 Grad. Die heiße Phase des Reiseverkehrs auf der Brenner Autobahn hat begonnen. Auf der nördlichen Fahrbahn trat wie erwartet sehr starker Verkehr auf. Die Belastung hält auch auf der südlichen Fahrbahn an. Bis Anfang September sind beinahe alle Wochenenden als schwarze Tage gekennzeichnet, insgesamt 18. Auch mehr als 37.000 Fahrzeuge täglich sind zu erwarten. Deshalb ist mit ausgedehnten Staus zu rechnen. Geplante Baustellen wurden zurückgebaut, das Personal an den Mautstellen ist aufgestockt. Zudem bringt ein neues Abkommen mit den Nordtiroler Verantwortlichen einen intensiven Datenaustausch. Die italienische Wirtschaft wächst auch dank der Region Trentino-Südtirol. Laut Handelsverband Confcommercio dürften das Bruttoinlandsprodukt und die Konsumausgaben in diesem Jahr italienweit um 0,9% zulegen. Allein in Trentino-Südtirol rechnet Confcommercio mit einem Wirtschaftswachstum von 1%, die privaten Konsumausgaben steigen sogar um 1,5%. Der Verband warnt aber zugleich vor einem zunehmenden Gefälle zwischen Nord- und Süditalien, weil sich der Süden deutlich langsamer entwickle. Der deutsche Staatsschutz ermittelt wegen eines Böschungsbrandes an der Bahnstrecke zwischen Düsseldorf und Köln. Im Internet wurde ein Bekennerschreiben veröffentlicht, das von einer linksextremen Gruppe stammen soll. Laut dem Westdeutschen Rundfunk heißt es darin, Brandsätze seien in Kabelschächten abgelegt worden. Die Echtheit des Schreibens ist laut WDR jedoch bisher nicht von Ermittlern bestätigt. Auf dem Abschnitt können derzeit keine Züge fahren. Auf der Pustertaler Staatsstraße sind in Vintel drei Autos in einen Unfall verwickelt worden. Der Alarm wurde kurz nach 23:30 ausgelöst. Nach ersten Angaben der Freiwilligen Feuerwehr Niederfintel kam es zu dem Unfall an der Kreuzung nach Niederfintel. Ein Auto aus Deutschland, eines aus Polen und eines aus Dänemark stießen zusammen. Die Notärztin wies eine erheblich verletzte Frau in das Brixner Spital ein. Drei weitere Personen kamen leicht verletzt davon. Der Unfall löste lange Stauungen in beide Richtungen der Pustertaler Straße aus. In Leifers sind zwei Autos frontal zusammengestoßen. Der Unfall ereignete sich kurz nach 10 Uhr an der Südausfahrt. Aus noch unbekannter Ursache geriet der Fahrer des einen Autos auf die Gegenspur. Er und die Fahrerin des zweiten Autos wurden mit leichten bis mittelschweren Verletzungen ins Bozner Spital eingeliefert. Im Einsatz standen die Freiwillige Feuerwehr Leifers, das Rote Kreuz und die Ortspolizei Leifers. Das Wetter. In den kommenden Stunden ist mit dem einen oder anderen Gewitter zu rechnen. Die Höchsttemperaturen reichen von 27 Grad im oberen Pustertal bis 34 Grad im Unterland. Morgen Sonntag scheint von früh bis spät die Sonne. Es bilden sich nur ein paar flache Quellwolken. In den Tälern nahe am Alpenhauptkamm weht föhniger Nordwind. 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
2: Einen schönen Nachmittag aus der Landesverkehrsmeldezentrale. Auf der Brenner Autobahn gibt es abschnittsweise Kolonnenverkehr und Stau wegen Überlastung in Richtung Norden zwischen Verona Nord und San Michele und in Richtung Süden zwischen Bozen Süd und Affi. Pustertaler Staatsstraße. Nach einem Unfall bei Vintel Stau in beiden Richtungen zwischen Schaps und St. Sigmund. Gute Fahrt.
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3: Ja, und der freut sich riesig, dass auch ihr wieder mit dabei seid. Die nächsten drei Stunden, die verbringt ihr bitte mit mir bei sensationeller Musik und natürlich wieder ein sensationelles Gespräch. Es ist Sommer, die Straßen sind voll, viele sind unterwegs in den Urlaub und vielleicht sitzt ja auch du gerade selbst im Auto und genau da beginnt heute unsere Geschichte. Denn Autos bringen uns nicht nur von A nach B. Manchmal werden sie selbst zu Hauptdarstellern. Im Kino, im Fernsehen, in Krimis, in Actionfilmen, da gibt es Polizeiautos, Oldtimer, Luxuskarossen oder spektakuläre Stunts. Und hinter all dem stehen Menschen, die dafür sorgen, dass jedes Fahrzeug genau zur richtigen Zeit am richtigen Ort ist. Einer von ihnen kommt aus Südtirol, genau gesagt aus Neumarkt. Viele kennen ihn als Unternehmer, Abschlepp, Profi und Autovermieter. Dass seine Fahrzeuge aber auch regelmäßig bei Film- und Fernsehproduktionen zum Einsatz kommen, wissen die wenigsten. Darüber sprechen wir heute ausführlich mit Conny Kerschbamer. Freut euch auf spannende Geschichten von Filmsets, überraschende Einblicke hinter die Kulissen und die eine oder andere Anekdote, bei der man sich fragt, wie kommt man eigentlich auf so einen Job? Bis zu unserem Talk gibt es natürlich Musik und da freue ich mich ganz besonders auf einen Künstler, den ich im vergangenen Sommer im Rahmen der Kalterer Seespiele persönlich zum Interview treffen durfte.
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3: Und er hatte viele Hits und hat viele Hits und einer ist besonders bekannt. Gloria gehört zu den Songs, die Generationen verbinden. Veröffentlicht wurde der Titel bereits 1979 und entwickelte sich zunächst in Italien zum Hit, ehe er Jahre später auch international Kultstatus erreichte. Bis heute ist der Song aus kaum einer Sommerplaylist wegzudenken und live entfaltet es noch einmal eine ganz besondere Energie. Hier sind Umberto Tozzi und Raff mit Gloria in einer großartigen Live-Version. Viel Spaß bei der Toms Radioshow.

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1: Manche Menschen bringen Autos wieder zum Laufen. Mein heutiger Gast sorgt dafür, dass Autos überhaupt erst ins Bild kommen. Wenn in Südtirol ein Film gedreht wird, ein Polizeiauto um die Ecke schießt, ein Oldtimer durch die Weinberge rollt oder ein Luxuswagen den großen Auftritt bekommt, dann steckt dahinter oft ein Mann aus Neumarkt, Conny Kerschbaumer. Viele kennen ihn als Unternehmer, Abschleppdienstprofi und Autovermieter. Doch daneben hat er sich eine ganz besondere Nische aufgebaut. Fahrzeuge für Film- und Fernsehproduktionen. Von Krimis über internationale Serien bis hin zu Kinofilmen sorgt er dafür, dass vor der Kamera alles rollt. Wie kommt man auf so eine Idee? Was verlangt eine Filmproduktion und was passiert eigentlich, wenn ein Auto für eine Explosion vorbereitet werden muss? Ja, darüber sprechen wir jetzt. Herzlich willkommen in der Toms Radioshow. Conny Kerschbaumer, grüß dich.
2: Ja, grüß dich, Tom. Danke, dass du mich eingeladen hast, dass ich die Erfahrung kann machen, mit dir da im Radio zu sprechen. Das ist eine große Ehre. Eigentlich gestartet ist das 2002, 2003.
1: Jetzt haben wir schon mittels drinnen, Conny, gell? Bevor die erste Frage überhaupt gestellt haben. Schön, dass du da bist, dass du die Zeit genommen hast. Du hast auch gesagt, in der Woche geht's noch, weil in der nächsten wird es schon wieder schwieriger, weil ich muss für einen Film wieder Autos liefern und seine Uhrzeiten allem ein bisschen schwierig. Wie kann man sich denn das jetzt vorstellen? Probieren wir das mal einzureihen. Was beinhaltet denn so ein Job wie deiner? Autos für Filme zur Verfügung zu stellen?
2: Es ist nicht eine leichte Aufgabe. Ich muss sagen, in einem guten, großen, erwirtschafteten, positiven, wo die Masse haben verleiht, wo ich früher Auto verkauft habe, wo ich Auto abgeschleppt habe, wo es ums Auto geht, wo ein Kunde weiß, der hält nichts von Auto. Und ich kann mir oft tolle Autos da für die Leichen, dass ich das Auto für die Filme hernehmen kann, weil die haben eine gewisse Vorstellung von einem Auto, weil da wird ein Drehbuch geschrieben und da kommt ein Auto, das zählt. Es gibt verschiedene Oldtimer, neue Auto, Schrottauto, Explosionen, was wir schon als Milch gehabt haben.
1: Aber nimmst du nicht die Autos her von deinen Kollegen, oder?
2: Nein, da haben wir, wie gesagt, beim Bozenkrimi haben wir jetzt einmal ein TT gehabt, wo ein Kommissar das Auto in der Luft gesprengt worden ist. Das ist ein bisschen ein größeres Szenario gewesen. Da haben wir jetzt noch zur Audi nach Ingolstadt fahren. Dann haben sie da ein Auto könnt aussuchen. Dann ist von draußen ein Einer geholt gehabt. Dann ist es umlackiert gehabt, alles ausmontiert, Motor, dass logisch keine Öle und nichts drin kommt. Und dann im Endeffekt ist noch das Auto in der Luft gesprengt worden.
1: Tut dir doch nicht das Herz weh?
2: Ja, einmal hat es mir so richtig weh dann gehabt. Aber das ist ein neues Auto gewesen, wenn ich draußen gewesen bin in Ingolstadt. Dann habe ich einen Salontrag gekriegt, dass ich mich nicht verfahre. Aber da sind tausende Auto gewesen, was verschrottet wird. Das haben wir das Herz wert dann gehabt. Okay. Das ist ein neues Testauto gewesen, was ich noch für verschiedene Zwecke hernehmen. Und da hat Bozner Krimi eben das Auto eben kreiert gehabt, um das durchzuführen.
1: Wie kommt man denn da auf die Idee, überhaupt sowas zu machen? Also du hast einen Abschleppdienst, du bist gelernter Mechaniker. War das eher ein Zufall oder hast du gesagt, boah, ich wollte allem schon mit einem Auto zum Film?
2: Kann man sagen, die Träume waren allem das, das nicht sagen, etwas mit den Filmen zu tun, aber dass das noch sich eintrifft, da ist ein Kollege oder ein Lieferant gewesen bei mir, wenn ich 2000 angefangen habe, der hat bei Niederstädter gearbeitet, Emil V. Leider ist er verstorben 2009. Der hat mir 2000 bis 2003, jedes Mal, wenn ich ihn irgendwo getroffen habe, hat der mir gesagt, schau, du musst für einen Film arbeiten, die suchen Leute wie die, was Auto für einen Film brauchen. Ich habe mir ganz besonders vorgestellt, wie er es gemacht hat, und erst den Betrieb aufgetankt habe, abschleppen, Werkstatt eingerichtet und noch nie ganz andere, auf den ihr denkt. Zufällig 2017 war es, wo der Bozner Krimi schon mal zwei, drei
1: also
2: Jahre...
1: Schon viel später noch praktisch.
2: Ja, das ist 2017 ist wirklich spät gewesen, wo er mir die Idee schon Sam zu Herzen gelegt hat und die uns nicht erkennt. Aber oftmals die Zeit braucht oftmals wie länger. wie es halt das Leben spielt. Mhm. Dann sind nicht zufällig auf der Autobahn, sind die stecken geblieben mit einem Alpha, das als Fluchtauto geworden wäre. Mhm. Und dann haben sie zu uns in den Werkstatt gebracht gehabt, nach Neumarkt, weil sie im Neumarkt getrennt haben, bei einem Goldschmied. Und da haben sie das Fluchtauto gebraucht. Und das ist eben hingewiesen, hat die Einspritzpumpe hingewiesen. Und die kann man nicht in einem halben Tag, Tag, zwei Tage richten. Nicht? Und eben das sofort ein Auto braucht, um zu drehen. Das war der ganze Tag hingewiesen für ihn. Mhm. Und die haben sie einen BMW gehabt, ein 530er, dunkel, so wie sie es eigentlich gewählt hätten. Nicht? Mhm. Und dann ist das Auto noch zum Zug gekommen für sie. Und sagen, nein, wir brauchen das Auto halt, aber halt, wir brauchen es eine längere Zeit, nicht für zwei Monate. Ich sage, zwei Monate. Aber das wäre schwierig, weil ich finde es ein Mietauto, wenn ein Kunde auf der Autobahn stecken bleibt, mhm. Der will weiter in Urlaub fahren, dann kann ich nicht sagen, du, den Tag musst du wieder zurückbringen. Und dann sagen sie, nein, dann mieten wir es halt die ganze Zeitraum. Mhm. Und mit dem hat das mit der Daya, von Berlin hat das eigentlich angefangen und dann ist der Sebastian Martin, was von Meran ist, was da sein Anfang gewesen ist für seine Karriere. Mhm. Und da haben wir uns kennengelernt und seitdem bin ich eingekommen in den Filmbranche, um Auto zu organisieren. Dann hat es mit einem Auto angefangen, zwei. Noch mit Explosionen, was wir davor von TT geredet haben. Und mit dem ist das eigentlich gestartet und seitdem mache ich das jetzt für verschiedene Projekte, wie zum Beispiel Mordach, was mit Tobias Moretti gewesen ist.
1: Aber wenn ich jetzt in den Fernseher reinschaue, Conny, wie groß ist denn die Möglichkeit oder die Chance, dass, wenn ein Polizeiauto durchs Bild fährt, dass er eins von deinigen ist?
2: Es ist in verschiedenen Projekten, wie gesagt, jetzt drei, vier Projekte, was jetzt gehabt haben, wo effektiv die Polizeiauto für uns gewesen sind. Wir haben ja zum Beispiel ein österreichisches Polizeiauto gemacht gehabt, ein deutsches Polizeiauto.
1: Musst du die alle, weil das dürfen ja wahrscheinlich keine Originalen sein, oder? Oder musst du, wie kann man sich das jetzt wieder vorstellen?
2: Es gibt verschiedene Sachen. Man kann sie anmieten von Rom. Da ist die einzige für Italien, was Rom, was ein Filmland ist. Südtirol, wir sind klein strukturiert für solche Sachen. Da sagst du, ein Filmauto. Da haben sie früher, wie Judo Film zum Beispiel, haben sie eben zwei Kabinierauto auch transportiert von Rom und noch nie durch den die Möglichkeit nicht ist, die überall in jeden Sandtal einzuführen und nicht die Transporte noch übernommen und da die Fahrten mit dem Auto zu fahren, weil mit einem alten Eimer oder mit einem alten Campagnola kann nicht jeder fahren. Und dem muss man halt logisch, wenn man Mechaniker ist, hat man den Vorteil, dass man auch, wenn das Auto mal nicht will, zum Gehen bringen wieder, dass es wieder für immer ein dass ich etwas weiterlernen kann, weil das Auto steht, noch steht die ganze Produktion.
1: Aber du praktisch holst du ein originales Auto, weil da gibt es einen Film Autoverleih von Polizeiautos, oder wie ist das zu verstehen?
2: Ja, da gibt es Polizeiauto, eben die gibt es für einen Film, aber die sind ziemlich, ziemlich teuer, die werden eben von Rom auch transportiert und werden da logisch für jeden, wir sind ein kleines Land, Bergland, und da müssen die Autos ja auf verschiedene Sets gebracht werden, die
1: bringen. Du noch mit deinem Abschleppdienst.
2: Genau, das und das habe ich eben gemacht gehabt, auch von Film Brenner. Da haben sie zwei, drei Polizeiauto gehabt und die müssen noch Ritten aufführen, putzen, und noch halt zum Hinstellen. Und dann habe ich gesehen, gehabt, dass das wirklich interessant ist und wird oft gebraucht. Und dann war von Putzen und Krimi hat es geheißen, kannst du nicht selber mal etwas da machen. Wie gesagt, habe ich probiert, die ganzen Kanäle von Polizei, Kabiniere zu schauen, wo man so etwas kriegen würde. Es gibt Autos, was man außerkaufen kann. Aber da werden muss dahinter sein, die zu ersteigern. Da ist ein langer der Platz gewesen. Dem wirklich habe ich einen Zeitdruck gehabt. Und dann sage ich, okay, ich mache mir selber was.
1: Okay.
2: Und es eben lackieren lassen auf der Farbe. Die Folien noch machen lassen, die Blaulichter alle zusammen geschaut zu kriegen. Logisch, die dürfen nicht auf der Öffentlichkeit, sagen wir.
1: Also die dürfen normal nicht, mit dem kannst du jetzt einkaufen sein. Gehen. Also du darfst jetzt einkaufen.
2: Soll man nicht gehen, weil okay. Man hat kein Problem, was nicht darf sein. So, mhm. Da musst du erkennen, dass das sagst, okay, ist angeklebt, wenn man mit einem Auto fährt, dass man nicht erkennt, dass das in Einsatz ist oder auch denn, das ist für ein Filmauto.
1: Okay.
2: Und hauptsächlich transportieren oder mit der Tagebaue, wo ich versuche zu, dass nicht erkennbar ist, dass es ein Polizeiauto ist. Es ist die Farbe, aber es ist alles andere Polizei, Dings, die ganzen Schriften sind alle abgeklebt.
1: Alle abgeklebt, ja. Okay. Aber du darfst es originalgetreu nachbauen, das ist erlaubt.
2: Ja.
1: Aber rein für einen Filmzweck.
2: Genau, es darf vielleicht für einen Filmzweck Ding werden. Ich habe eben nachgefragt gehabt, sei es auf Motorisierung, da alles zusammen. Da habe ich gesagt, kann man da noch eine Eintragung machen, wo ich sage, pass auf, das ist mit der vorgestellten Nummer, wird nur von denen sagen sie, nein, da gibt es eigentlich nichts. Du darfst leider nicht das Auto bewegen, ohne was du nicht angeklebt ist oder transportiert wird, dass nicht in Einsatz ist, dass da nicht andere kann sagen, pass auf, da ist ein Auto, was da will etwas anstellen oder so.
1: Okay. Kannst du dich noch an deinen allerersten Filmauftrag erinnern? Das war der mit dem BMW, mit dem 530er, mit dem schwarzen. War das dann ausschlaggebend, wo du gesagt hast, okay, das ist jetzt das, wo ich hin will. Das ist genau mein Job.
2: Ja, das war wirklich so. Ich sag, immer denkt, das ist ein neues Profi. Seien viel Leute, was Profis sein. Aber ich sage, mit dem BMW, der hat seine Dicken, der hat, ist ein älterer BMW gewesen, aber zur selben Zeit, 2017, sagen wir mal, ist das vielleicht 6-7 Jahre gewesen, das Auto, aber in Top-Zustand, der hatte die ganzen Schikanen gehabt, schon, was sie heute schon haben, die Distanzkontrollen, Sitzheizung, die Verpolsterung, wenn du in die Kurven fährst, die Tür, wenn sie offen ist, dann kannst du nicht wegstarten. Wie gesagt, und das ist schon der erste gewesen, weil ich gesagt habe, pass auf, nein, sie können da irgendwo brauche ich mich nicht kümmern, da haben sie schon die Profi mit. Nicht eine halbe Stunde umgegangen, wie ein Person das Auto steht, geht nicht. Da ist ein Neumarkt drin gewesen, da bin ich nicht alleine gefahren, weil sie sagt, musst du sofort kommen. Und so. Das Auto geht nicht. Dann sage ich, das Auto geht nicht. Das ist der Vorgang, ich werde es eigentlich nicht gehen. Also, ja, hingehauen, dann sagen sie, ja. Wenn man wegfährt, das Auto geht da immer auf B. Also, ja, wenn es die Tür nicht tut jetzt, dann kannst du nicht wegfahren. Das ist eine Sicherung. Also, das haben sie nicht gewusst. Dann habe ich gesagt, okay, also Profi. mit dem Einsatz eigentlich habe ich mich eigentlich bewährt gehabt, bei ihm gleich Punkte gesammelt gehabt. Und eben seitdem betreue ich effektiv auch die Autos vor Ort, weil es ist mir wichtig, wenn ich ein Auto habe, das Auto wirklich wird behandelt wie mein eigenes, dass da nicht, dass ich weiß, was mit dem Auto passiert und nicht heißt, ein Auto wird etwas gemacht, wenn was ist davor, sagst du, Hunde, pass auf, das kann passieren und darauf entscheide ich, welches Auto ich kann nehmen, was für den Zweck gut ist und einfach gut funktioniert. Na.
1: Kaufst du dann eigens ein Auto so jetzt, weil bei Bozenkrimi ist ja immer der gleiche, zumindest das Kommissarauto. Oftmals sind wirklich einzelne Momente, wie zum Beispiel ein Fluchtauto oder so. Du sagst, du hast auch ein Netzwerk an Freunden, an Kunden, die passende Autos haben. Ja,
2: es ist einfach, ich kriege eine Liste von ungefähr Auto, was sie sich vorstellen. Und dann nehme ich drei, vier oder zwei oder eins, wo ich sage, du, es ist das Auto, was ich mir vorstelle für den Ding ist, wenn ich es weiß. Ich muss mal anfangen, das Drehbuch vielleicht einmal zu lesen, was passiert genau mit dem Auto, was für mich interessanter war, kann ich besser einfügen, weil wenn ich einen Film schaue, noch weiß ich, was dahinter ist und was sie genau brauchen. Und da ist eben interessant, wenn man einen Kunde hat, weiß man das Auto, zum Beispiel so einen SL gehabt, 250er von Erich, was man schon das zweite Mal das Auto gleichen hat. Das ist ein Oldtimer von 1967 und das wird wirklich mit Handschick angegriffen und wird auch nicht schusch etwas gemacht, da muss ich davor schon alles perfekt wissen, was mit dem Auto passiert, ob das Auto steht, ob Fahrten sein oder was passiert, weil oft gibt es auch Schauspieler, die leider keinen Führerschein haben oder nie in ein Auto geguckt sein, dran kann das Automatik nicht fahren, dran kann nicht gangschalt fahren. Und da ist es und Ziel ist halt oft mal mit dem Auto halt aufzupassen, auch wenn man ein neues Auto hat oder ein passives Auto oder ein Oldtimer hat. Da
1: Und wer kommt für eventuelle Schäden auf?
2: Na, es sei schon, die Produktion hat zum Beispiel, wir haben vor 3-4 Jahren haben wir eine meine Alpha, ein GTA, V6, 3,2 Liter Auto gehabt und wie gesagt, hat es geheißen, da müssen wir halt eine Beule machen oder halt einen umfahren. Nicht? Noch sage ich, ja, okay. Aber was umfahren, ja, schauen wir es an. Dann haben wir effektiv, ist der über 4 geworden, Hauptscheiben, Dach als hingewiesen.
1: Okay.
2: Und dann sage ich, okay, das ist mein Auto gewesen, aber halt, da ist das logisch gemäß der Wert von der Produktion.
1: Aber dann warst du das von vornherein?
2: Aber das war ich von vornherein. Das ist eben, das habe ich gesagt, entschieden, mein Auto zu nehmen, das für das macht Wert und sonst muss man es kaufen. Sagen wir das, da wirklich der Kunde nicht ein Auto auf der Krieg. Ich versuche mit dem Kunden zum Beispiel, wenn etwas zu machen ist oder ein Aufhänger hin ist oder sonst etwas ist, dass ich dem Kunden wirklich sein Auto noch besser zurückgebe, als wie es kriegen kann, dass wenn Reparaturen zu machen sind, einen Ölwechsel zu machen, dass man sich da eben dem Kunden zugunsten kommt, dass man da wirklich auf ein Auto schaut und richtig schön wieder herrichtet.
1: Okay. Conny Kerschbaum war heute mein Gast. Er hat einen interessanten Job. Er ist Mechaniker, Abschleppdienst, das ist sein Hauptjob. Aber müssen wir noch klären, was ist eigentlich der Hauptjob mittlerweile? mittlerweile seit einigen Jahren verleiht er Autos oder besorgt Autos für Kinoproduktionen, für Fernsehproduktionen. Unter anderem eben Bozen-Krimi haben wir schon gehört. Er transportiert auch diese Fahrzeuge von A nach B. Holt zum Beispiel einen TT, der zum Explodieren vorgesehen gewesen ist, in einem Film in Ingolstadt und bringt ihn nach Bozen, und um dann noch die Kiste in die Luft zu jagen. Alles spannende Geschichten und interessant, wie man so einen Job kommt, weil das lernt man in der Schule wahrscheinlich nicht, oder?
2: Nein, das ist eigentlich nicht. In der Schule habe ich gesagt, die Schule interessiert mich überhaupt nicht. Was eigentlich hin nach, wenn man so überlegt, da hätte man viel, viel mehr tun. Weil es einfach heute durch den Betrieb führe, wo ich erst 5-6 Angestellte habe, und einfach Rechenaufgaben das erste müssen sein, was leider meine nie. Das Verdienen ist nie das Ausmaß geben. Ich muss Freude haben, dem was ich tue. Und wenn ich keine Freude mehr habe, wie zum Beispiel abschleppen, es ist interessant, ich mache gewisse Sachen für gewisse Sachen. Ich habe für die Abschleppung Ferrari und Porsche sein, wo ich die Konzession habe, abzuschleppen. Und die riefen an, wenn sie wirklich nicht mehr weiterkommen. Und dann komme ich zum Einsatz vor, logisch allem selber persönlich hin, weil mit Auto F40 und solche Auto transportierst, der meint auch Wert. Und da muss man aufpassen, was man tut. Und ich sage, ich mache lieber wenig und es soll gut und mit reinem Gewissen, dass du wirklich Aufträge kriegst, weil ein Ferrari, da reden wir bei jedem Auto mal über 100.000 Euro und da einen Schaden zu machen, ist gravierend.
1: Er war noch wirklich ein großer Schaden. Conny, meine Aufgabe in die war ja, bring nicht Auto mit, weil du bist zwar mit deinem Auto gekommen, hast aber kein Auto mitgebracht, aber nimm Musik mit. Bryan Adams, Summer of 69. Warum die Nummer? Was verbindest du mit der?
2: Es ist ein Lied, was einfach, kann man sagen, was gemacht worden sein, nicht mit Elektronik, mit KI, das ist noch mit Herzen gemacht worden.
1: Und das Sound hat so handgestrickt.
2: Handgestrickt, genau. Das war eben das, was eigentlich ein Lied sein und was einfach toll Lied sein zu lösen.
1: Hörst du gern Musik?
2: Ich höre gerne.
1: Du bist ja
2: Musik.
1: Viel im Auto wahrscheinlich.
2: Ja, ja, genau. Und das ist einfach zu beruhigend. Oder wie gesagt, es gibt die ganzen Lieder zu bestimmten Zeit, gewisse Sachen sind auch die Lehrer, wie gesagt, es sind die älteren Lehrer einfach noch genial, weil heute wird alles zusammengemixt und alles zusammen. Und dann, das, für mich ist das Herz nicht mehr so.
1: Okay, also das Herz geht auf bei Summer of 69. Brian Adams und mein DJ heute, Conny Kerschbaumer.

0: Bryan Adams, Summer of 69 in der Toms Radio Show, die erste Stunde, mein Gast heute und DJ, das ist Conny Kerschbauer. Er hat einen besonderen Beruf. Auf der einen Seite ist er Abschlepper, also Abschlepp, er führt einen Abschleppdienst, so ist es richtig, weil ein Abschlepper sein
1: ist. Es ist schon Abschleppen, wenn man so in der Gruppe sagt, ja, was tust du? Ja, ich tue Abschleppen. Ich schreibe ihm zweideutig.
0: Du hast einen übernommen Abschlepp, Conny.
1: Ja.
0: Zumindest Evi Meier hat mir die ja vorgestellt, nicht? Die Musikerin, und sagt, du musst schon mal unbedingt in Abschlepp, Conny, in die Sendung nehmen. Und es war so ein kleines Schmunzeln bei mir zu sehen wahrscheinlich. Nicht? Sag wieder Abschlepp, Conny. Ja, der hat einen Abschleppdienst, aber vor allem er vermietet Auto, der besorgt Auto für Filmproduktionen. Und darüber sprechen wir heute. Du sagst ja, Conny, du hast für einen Bozen-Krimi die Autos gebraucht, unter anderem auch diesen TT, der in die Luft gesprengt worden ist. Du hast auch bei vielen bekannten Produktionen mitgewirkt. Erinnerst du dich noch an einen Dreh, bei dem du selber gedacht hast, wow, das wäre jetzt richtig cool, weil ich das Auto da gebraucht habe?
1: Das sind eigentlich viele verschiedene Situationen. Was eins für die tollen Erfahrung gewesen ist, das ist hart zu sagen. Ich sag, jede Produktion hat seine tollen Sachen, wo es mit Auto geht, wo wirklich Action passiert und wirklich Dinge sind. Da, wie gesagt, ist Netz der Gamora mit Tobias Moretti zum Beispiel, halt, ist also ein besonderes Jahr gewesen, wo wirklich das ganze Jahr unterwegs gewesen bin, mit Filmen gewesen ist, wo wir nach Ligurien gefahren sind und eben 10 Tage in Ligurien gewesen sind. Und da haben wir so Berge, Szenen gehabt, wo Action gewesen ist, mit dem Auto zu fahren, richtig Berg gewesen ist. Was mir eigentlich hauptsächlich passt, ich bin in früher Eisrennen gefahren.
0: Du bist Rallye-Fahrer gewesen, Eisrallye-Fahrer.
1: Ja, wir haben Eisrennen gefahren, wie gesagt, es ist gewesen 1996 bis so 2000, bis ich noch einen Betrieb aufgemacht habe. Dann ist wie zurückgeschoben gewesen, weil die Zeit nicht mehr gewesen ist. Aber es gutzelt allem noch in die Finger. Wenn es wieder mal kommt, habe ich gesagt, es ist schon mal in den Hintergrund geschoben worden. Logisch, man wird älter. Man denkt 3-4 Mal nach, weil man denkt früher, wo du nicht.
0: Aber setzen Sie die noch oft mal als Stuntman auch noch ein, oder?
1: Ich mache die Fahrten eigentlich. Es sind oft mal extra Leute, die sie da engagieren, was müssen in ein Double sein, was genau für einen Schauspieler ist. Und da passiert schon öfters, dass noch mich sehen das. Wenn sie irgendwie sagen, wird normalerweise der Schauspieler kommt im ersten Bild und trifft, wie gefahren wird und so. Das machen normalerweise zu 90% machen das halt mich selber noch. Weil sie eben sehen, probieren sie 3-4 Mal, dann funktioniert es nicht, wie sie wollen. Und wenn ich es kann machen, dann sehen sie halt echt, dass das nach dem ersten, zweiten Mal eigentlich das ist, was sie brauchen.
0: Du hast jetzt schon mehrmals Tobias Moretti auch genannt. Gibt es Schauspieler oder Regisseure, die besonders beeindruckt haben?
1: Es ist jede Produktion eine Art. Gibt es eben Schauspieler, besonders wie Bozner Krimi, wo man eigentlich völlig schon eine Familie ist. Nach den ganzen Jahren, ich habe erst jetzt mit dem Nom geredet gehabt, der was zuständig ist für Technik, was einfach sagt, es seien eigentlich nicht viele, was jetzt in den letzten 2003 oder 2004, was Bozenkrimi begangen hat, dass da alle noch sein. Es sind wenige Jahre, 2017 habe ich angefangen. Ich denke, 2013 oder 2014 haben sie die ersten Dinge gedreht gehabt und es seien allem noch 2-3, was eigentlich noch allem im Team sein.
0: Okay.
1: Und was alles durchgehalten hat. Ihr seid mal ein Jahr nicht gewesen, sind sie wieder gekommen. Aber es sind eigentlich wenig. Wie gesagt, ich bin seit 2017 eigentlich bei jedem
0: Dreh dabei
1: wenn mit Auto zu tun hat. Und logisch, in Maximilian Renneisen, der ist in Deutschland sehr bekannter. Und der sagt, schon seit Jahren schreibt man viel wirklich. Sag, ohne die mache ich keinen Film in Südtirol.
0: Wow.
1: Und das ist schon eine Ehre, was man kriegt, was man sich erarbeiten sicher muss. Und ich bin, wenn ich etwas tue, mache es zu 100%. Schauen, dass alle zufrieden sind. Und logisch, als Mechaniker, wo man sich auskennt, kann ich mir überall weiterhelfen. Weil wenn da irgendwo ein Nulllöser momentan nicht funktioniert, logisch, wenn es automatisch ist, dann kann man nicht viel machen sofort. Aber wie gesagt, wo man helfen kann, helfe ich allem gern. Mhm. Und das wird einfach, sag ich, das muss geschätzt werden. Mhm. Und wie gesagt, voriges Jahr hatten wir einen Karton Wein lasst organisieren. Und dazu hatten wir ein Foto drauf dann gehabt als Superheld.
0: Wow, ja.
1: Über dem ganzen Team.
0: Gibst du aber nachher mit diesen Superstars, mit diesen Hauptdarstellerinnen auch in Kontakt oder musst du da im Hintergrund bleiben?
1: Nein, da ist, wie gesagt, wenn wir auf dem Set sein oder essen oder so, mhm, beim Catering, da huckt man gerne zusammen und tritt man wirklich, muss ich sagen, ganz positiv, weil ich einfach auch einfach sein. Und die haben auch, wenn auch irgendwo ein normales Leben haben, was oftmals in der Öffentlichkeit ganz anders geschildert wird. Und die sind einfach, einfach oft und auch interessant.
0: Was waren die ungewöhnlichste Anfrage, die du jemals gekriegt hast in Bezug auf Autobesorgen? Also schrägste.
1: Schrägste ist schon ein bisschen ein Ding gewesen. Das ist, hat mit dem Film, haben sie auch gefilmt gehabt, aber es wär, ist in Grün gewesen, wenn man einen Ferrari auf einen Skihit gebracht hat im Winter.
0: Okay.
1: Mit ja, sein gewesen. Sie haben es geschnieben gehabt. Und dann haben wir das mal in der.
0: Was war denn das für ein Film?
1: Ja, das ist mehr eine Premiere gewesen von Erich Brinot.
0: Ah, okay.
1: Der hat lange Zeit Ferrari Challenge geworden und dort eben ein Buch geschrieben gehabt und auf den haben sie gewählt, eben das Auto zu einer Skihit einbringen, wo man eben die Rennkarriere gesagt hat, er lässt jetzt, er hat seine Eltern und er hat alles erreicht, was er zu erreichen hat, was er gewählt hat.
0: Wie hast du einen Ferrari in eine Reihe gebracht?
1: Den haben müssen wir dann schnell kurz ausziehen.
0: Na, Wahnsinn.
1: Und wieder begleiten. Und zuerst ist das schon eine Herausforderung gewesen. Und was das größte Problem gewesen ist, der hat es wirklich geschrieben gehabt, in den Februar war es, wo wir das gemacht haben. Und da habe ich mir das Grün reingefahren und wie gesagt, wirklich sind 10, 15 cm Schnee gewesen. Und da haben wir den ganzen Tag schon, machen wir es nicht. Und dann haben sie gesagt, ja, was sagst du dazu? Dann sage ich, du, für den Schnee habe ich eigentlich keine Angst, ich liebe den Schnee zu fahren. Du, wenn nicht ein halber Meter ist, dass ich nicht weiterkomme. Und ich sage, davon habe ich eigentlich keine Panik von dem. Und effektiv bin ich noch sogar ohne Schneeketten gefahren, weil ich einfach neue Reifen oben gehabt habe. Und zuvor habe ich probiert, wegzustarten auf den Schnee, das ist alles perfekt gewesen. Und dann sagt mir der Erich, dann sage ich, das ist einfach top gewesen, weil viele seine Kollegen, was eingeladen gewesen sind, was mit dem Auto gekommen sind, sind mit dem Auto nicht eingefahren, wo es Rennfahrer waren. Und jetzt, wenn ich siege, sage ich, du hast mir möglich, ich bin erst jetzt in Brixen draußen gewesen, wo ich für ihn mein Auto geführt habe, und sage, du hast mir wirklich das ermöglicht, dass wir die Feierabend können machen. Es ist gleich von dir abhängig gewesen.
0: Ja, cool.
1: Und das ist noch toll, wenn man das selbst hört, du, wirklich, dass man das gemacht hat, logisch, solange alles gut geht, man muss logisch für so ein Auto wie sagt man, wissen, was man tut.
0: Weil geht da oft mal etwas schief? Oder jetzt erzähl mal die schönen Sachen.
1: Was nicht gut geht, ist oft, wenn man nicht überlegt und nicht weiß, wie man etwas machen muss. Und dann ist schon oft mal, wie wenn man mit dem Auto etwas macht und zu schnell regiert und nicht kontrolliert. Da kann schon passieren, wenn man ein Auto nicht richtig befestigt, dass du darauf sagst, okay, da ist die Gurt nicht ordentlich gewesen, da hätte etwas passieren. Ich muss sagen, in meinen ganzen Jahren habe ich wirklich viel, viel Glück gehabt, aber das hat man eigentlich, gibt es ein altes Sprichwort, wenn man gut gebunden ist, halb gefahren. Und wenn man das, die Regeln da die richtig befestigt alles zusammen, wie auch das Gesetz sagt, dass man soll ordentlich befestigen, ja, unser Auto, wie unser Setz sein. Es ist auch nicht ganz falsch, weil wenn da ein Unfall selbst passiert,
0: ja, logisch,
1: dann hast du wirklich ein Problem und selbst so sieht man auf der Autobahn heute, wenn die Leute so siehst, wie sie fahren, oft die haben 1000 Gedanken, spielen mit dem Handy um und alles zusammen und da passieren die Unfälle.
0: Und sind meistens noch schwere auch noch.
1: Und sind noch schwere.
0: Durch die Bank, ja.
1: Ich muss sagen, ich mir erstmal ganz gleich gegangen, sei es einmal bei einem Unfall, wo ein Freund von mir hat einen Unfall gehabt. Und da bin ich vom Berg angeschürzt, 30 Meter hinten rückwärts, die Knoten neu.
0: Mit dem Auto?
1: Nein. Der andere ist mit dem Auto 100 Meter rein und ich bin leider 30 Meter rein. Okay. Er hat sich nichts da gehabt und immer 21 Stich im Kopf. Müsste flicken. Mhm. Das war in der Früh um 5, 6 hat er versucht, mich anzurufen. Dann ist der Telefon nicht gegangen, aber halt sein Netz ist nicht so gut gewesen. Und dann gegen 9 sage ich, ja, ich bin über der Böschung rausgefahren. Dann sage ich, okay, passt, können wir die holen. Dann fahre ich ihm hin und dann sage ich, ja, da müssen wir die Runde gehen, brauchen wir halt zwei Stindl zwei. Und ja, nein, da kann man schon über den Knoten neu gehen. Nicht? Mhm. Logisch, nicht ausgerüstet gewesen von denen. Und bei einem Arschkepp. Und der Ost ist Marsch gewesen und der hat nicht mehr gekriegt, nachgegeben. Oh, oh, oh. Und da geht es auch ein Film vorbei, wo du sagst, na, wie oft höre im Fernsehen oder was sie auch erzählen, da sagst du, das ist ein Film und das ist wirklich, den sieht man, der geht wirklich durch. Mhm. Und zum Glück ist nicht passiert und wie gesagt, da bin ich noch im Krankenhaus flicken gegangen und um 5, 6 Uhr auf den Abend haben wir wieder das Auto aufgetan.
0: Auf deiner Website steht sogar etwas von präparierten Fahrzeugen für Explosionen oder spektakulären Szenen drin. Wie kann man sich denn das jetzt vorstellen? Also du hast schon gesagt, du hast für einen Bozenkrimi den Audi TT organisiert aus Ingolstadt. Das war eigentlich ein Auto gewesen, was verschrottet worden wäre. Das ist schon reingebracht worden, extra als ausgepackt worden. Bist du dann Pyrotechniker, Explosionsmeister auch noch? Oder wie kann man?
1: Nein, das ist halt nicht da. Wir haben es hergerichtet. Das heißt, wir müssen die ganzen Motoren ausbauen, die ganzen Öle schauen, dass da nichts brennbar sein ist. Und oft sind effektiv Techniker, das sind meist von Pronec draußen, gibt es ein Team, was zwei, drei Leute sein, die was die Explosionen machen oder die eigentlich das gelernt haben, für die ganzen Sachen zu machen. Das ist ein bisschen die Find-Explosionen, die früher, das ist beeindruckend, was sie das machen. Mit der Arbeit, die, wenn es braucht, mit denen zusammen. Das heißt, ich probiere das Auto und wie gesagt, wir wenn ein Schuss in eine Scheibe gemacht wird, dass die Scheibe noch zersplittert mit dem Schuss und das wird alles vorbereitet. Dann braucht es 3, 4 verschiedene Scheiben. Dann werden die ausgetauscht, weil logisch, zu jeder Zeit brauchst du jetzt mal halt die Zeit, die Scheibe neu einzubauen, dass die wieder explodiert, weil es geht nicht einmal das erste Mal, wenn man etwas macht, überhaupt mit solchen Sachen, was nicht alltäglich ist. Mhm.
0: Weil da wird mit richtig hingeschossen, oder wie?
1: Nein, da wird gleich ein Impuls geben. Das wird gleich, ich kann sagen, wie eine kleine Sprengung, was ich mache.
0: Okay.
1: Und da schaut es aus, wie es dran schießt. Und dabei muss das zersplittern.
0: Ja, Wahnsinn. Conny Kerschbaum war heute mein Gast. Und er arbeitet in einem Sektor, der jetzt nicht ganz typisch ist. Gelernter Mechaniker, hat einen Abschleppdienst für Luxusautos, aber nicht nur. Und hat vor fast 10 Jahren Fuß gefasst in der Filmbranche, weil er Autos zur Verfügung stellt für die verschiedenen Szenen. Auch eben Autos, die eventuell fürs Explodieren vorgesehen worden waren. Du erlebst ja mittlerweile die Filmbranche aus einer ganz besonderen Perspektive. Hat Südtirol in den letzten Jahren als Filmstandort an Bedeutung gewonnen? Merkst du da, dass das aber mehr wird?
1: Ja, das ist wirklich, wir haben jetzt die letzten Jahren Zuwachs gekriegt, hauptsächlich heuer auch. Voriges Jahr war es ein bisschen reduziert, weil es sind allem verschiedene Bereiche, wo es alles zusammenpassen muss. Wie gesagt, es sind deutsche Produktionen, was bei uns drehen. Und ich sage eben, das ist auf der einen Seite ist ein Segen und auf der anderen Seite ist ein Fluch. Wenn wir schauen, wie Praxer Wildsee, wo sich nicht mehr da wehren. Aber ich sage allem, man muss halt wissen, wenn man...
0: Du meinst jetzt die Auswirkungen von die so einem Film auf unser Film Land?
1: Auf unser Land, nicht? Es ist schon, wir sind überall bekannt, Südtirol ist ein Land, was einfach einzigartig weltweit. Man kann hingehen, wo du willst, wenn du Südtirol sagst, Südtirol, weiß jeder, was da ist.
0: Der Herrgott hat da an einem Sonntag angefangen, die Welt zu erschaffen, gell?
1: Ja, das stimmt. Ich bin auch ein Sonntagskind.
0: okay. Also, nur das Beste. Und was glaubst du, dass Südtirol so attraktiv dann macht? Ist es die Landschaft, sind es die Menschen? Ist es die Leistung? Du sagst, ich bin zu 100% da und was ist das?
1: Es ist einfach das Land, die Berge, es ist einzigartig wo die Leute gern da sein. Es ist die Esskultur zwischen italienischer Küche und unserer Küche. Und das haben wertgeschätzt. Und,
0: aber auch die Filmförderung von der IDM zum Beispiel, oder? Die Sell spielt Sell natürlich spielt eine
1: große Rolle. Und wie gesagt, darum bin ich auch viel, was ich für deutsche Produktionen eigentlich hauptsächlich auch Auto vermiete. Nicht nur für die Filme, sondern heuer ist das Gespräch gewesen schon mit den Regisseuren und alles zusammen, mit dem Wolfgang Moser.
0: Das ist ein Südtiroler, der Wolf.
1: Das ist ein Südtiroler, ja. Und mit denen habe ich schon 2001 mal wie es mit ihm ein paar zusammengearbeitet gehabt. Und heuer macht er eine Produktion für den Bozner Krimi.
0: Ah, okay.
1: Und wie gesagt, und dann haben wir gesagt, okay, wir haben schon viele Autos, was von Ausland reinkommen, was sagt, bei uns gibt es das nicht so, die große Menge für Mietfahrzeuge. Und wie gesagt, heuer habe ich wirklich für Südtirol versucht, dass die Autos von uns, für unsere Autovermietungen, weil alle zu starten von 0 auf 100 ist schwierig mit den ganzen Mietautos. Ich sage jetzt ungefähr bei 35 Autos laufen, bei verschiedenen Produktionen, wo ich sei es Kleinstfahrzeug, Mittelfahrzeug, Stationwagen, Lieferauto und wie gesagt, jetzt die Zukunft, muss man schauen, wo es hingeht, aber wie gesagt, ich tue gern für Südtirol mit einem Projekt mit einem Freund von Meran oben, der war schon über 20, 30 Jahre in der Branche sein, wo sie hauptsächlich mit Technik und Kamera arbeiten, dass man da immer die Lieferwagen und LKWs auch zur Verfügung stellt.
0: Ja, okay. Und wenn man uns in 10 Jahren wieder dort treffen kann, und ich sage, was war denn jetzt das bärigste Projekt, was ihr gekannt hast als Autozulieferer, nennen wir es mal so, oder Verleiher machen. Welcher Film oder welche Rolle hätten das Auto gehabt? Was waren denn noch so besonders gewesen?
1: Meine Rolle ist
0: halt Verleiher machen. Welcher Film oder welche Rolle hätten das Auto gehabt? Was waren denn noch so besonders gewesen?
1: Meine Rolle ist halt das, was sie in Dreh

0: nicht. Aber wie ich sag, alles, was mit dem Auto zu tun hat, heute werden ja die Autos alle verdammt, sei es für die Passstraße und alles zusammen, die Autorennen und die ganzen Sachen. Ich finde es ein bisschen schade, dass man da allem auf die Aue haut. Es ist logisch.
1: Aber findest du es richtig, dass sie da Rennen Aue organisieren auf die Pässe?
0: Ja, ich darf es auch unterstützen in dem Sinn, weil wenn man heute ein Radrennen hernimmt, was die ganze Südtirol ausgefahren wird und die ganzen Passstraßen sein, wie viele Autos müssen noch umfahren, was müssen arbeiten, nicht leider was Urlauber sein, wie viele der müssen noch, ein Ding, da redet man wenig und nicht. Es ist die Umwelt wert mit den ganzen Autos sicher ein Teil Verschmutzung sein. Aber wenn man
1: die
0: ganzen
1: es geht ja auch die Lärmbelästigung für die Leute, was zum Wohnen und es sind ja Natur, also UNESCO-Weltnaturerbe, es sind ja geschützte Gebiete und da macht man dann private Rennen, es geht ja um den, die privaten Rennen
0: die auch. Die SEM sollten eigentlich nicht sein. Ja. Das muss man wegschauen, wegzukriegen. Das mit wirklich, es gibt ja die Kameras, würde mehr auf dem mal Ding und dass man dann wieder raufhaut, dass die einfach nicht mehr so passiert. Man kann ja auf den Berg reinfahren. Ich muss sagen, ich bin auch gemütlich geworden. Ich habe jetzt ein Cabrio, Einzelgolf, seit 5 Jahren. Also eine Baustelle gehabt und jetzt haben wir ihn fertig gemacht. Meine Tochter hat mir wieder auf der Hub gedrückt und sagt, du, ich tue heiraten am 2. Juni. Ich hätte gerne den Einzelgolf als Brautauto.
1: Aha.
0: Und dann haben wir es fertig gebracht, dass er wirklich fertig geworden ist. Und das ist einfach in Bergstraßen gemütlich zu fahren, auch interessant. Ich würde gerne auch fahren. Logisch, man ist älter geworden, früher hat man es down. Aber wie gesagt, die Jungen sind halt in Verhältnis gegen früher, seien sie ziemlich, ist man halt mehr eingeschränkt, die ganzen Sachen. Weil früher haben wir schon.
1: Im Bahnhof war viel weniger, das waren auch ganz andere Zeiten. Das wird dann wahrscheinlich schwierig sein zu vergleichen. Conny, wir sind am Ende der Sendezeit von der ersten Stunde umgekommen. Es geht um Autoverleih. Golf 1, also seit Joe da Film hat der Golf wahrscheinlich Renaissance auch gefeiert dort bei uns in Südtirol. Also es kommt ja Joe da Film 2 aus.
0: Ja, in September.
1: In Golf 2 hast du nicht du gestellt, das kommt aus Soundtal, halt weiß ich. Aber dafür andere Autos hast du mir nicht geholfen und viele andere Produktionen, wo du die Finger im Spiel hast, wo Autos zugeliefert werden für die Filmproduktion, dass diese Fahrzeuge dann auch passend im Film eingebracht werden. Dafür bist du zuständig, das ist ein ganz besonderer Beruf und darüber werden wir jetzt auch noch ein bisschen in der zweiten Stunde reden. Wir spielen noch Musik und zwar in Wackelkontakt haben wir noch aufgelegt. Warum hast du den Sammy gebracht?
0: Es ist etwas Neues, was mir eigentlich ganz gut gefallen hat. Am Anfang haben wir gesagt, bah, ist das schon ein Ding. Aber es ist auch ein interessanter Wackelkontakt mit dem, was von nichts ist, ein altes Lied, wie er singt, es ist einfach, gefällt mir.
1: Okay. Also, Wackelkontakt, dann die Nachrichten, kurzen Verkehrsfunk und dann freue ich mich auf die zweite Stunde mit Conny Kerschbaumer.

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1: Sommerreiseverkehr auf der Brennautobahn setzt ein. Flaimstalerin stirbt infolge eines Zeckenbisses. Das Wetter sonnig, örtlich Gewitter bei 27 bis 34 Grad. Die heiße Phase des Reiseverkehrs auf der Brennautobahn hat begonnen. Auf der nördlichen Fahrbahn trat wie erwartet sehr starker Verkehr auf. Die Belastung hält auch auf der südlichen Fahrbahn an. Bis Anfang September sind beinahe alle Wochenenden als schwarze Tage gekennzeichnet, insgesamt 18. Auch mehr als 37.000 Fahrzeuge täglich sind zu erwarten. Deshalb ist mit ausgedehnten Stauungen zu rechnen. Geplante Baustellen wurden zurückgebaut, das Personal an den Mautstellen ist aufgestockt. Zudem bringt ein neues Abkommen mit den Nordtiroler Verantwortlichen einen intensiven Datenaustausch. Eine Frau ist im Flaimstal an den Folgen eines Zeckenbisses gestorben. Die 76-Jährige wurde in einer Wiese an ihrem Haus in Siano vor einem Monat gebissen. Nach wenigen Stunden zeigte sie Symptome einer akuten Entzündung des Gehirngewebes. 12 Tage später wurde sie vom Spital in Fiemme in Cavalese nach Trient in das Santa Chiara Spital verlegt. Dort starb sie auf der Intensivstation an den irreversiblen Hirnschäden. Nach offiziellen Angaben mussten in diesem Jahr im Trentino bereits 7 Fälle von Enzephalitis durch Zeckenbisse behandelt werden. Im gesamten Trentino würden sich die Zecken stark vermehren. 18.000 Erwachsene seien kostenlos geimpft worden, sowie 4.000 Kinder. Ein Waldbrand im Piemont hatte sich auf mehr als 1.000 Hektar ausgeweitet. Die Region bewertet den Großbrand im Viereck Turin, Vercelli, Novara und Verbano Cusio Ossola als eine ökologische Katastrophe. 10 Tage nach Ausbruch des Brandes beeinträchtigen Rauch und Asche auch das Schweizer Oberwallis. Die Behörden rechnen angesichts der anhaltenden Hitze und Trockenheit in den kommenden Wochen mit einem erhöhten Waldbrandrisiko auch in Mittel- und Süditalien. Auf der Pustertaler Staatsstraße sind in Fintel 3 Autos in einen Unfall verwickelt worden. Der Alarm wurde kurz nach 11:30 ausgelöst. Nach ersten Angaben der Freiwilligen Feuerwehr Niederfintel kam es zu dem Unfall an der Kreuzung nach Niederfintel. Ein Auto aus Deutschland, eines aus Polen und eines aus Dänemark stießen zusammen. Die Notärztin wies eine erheblich verletzte Frau in das Brixner Spital ein. 3 weitere Personen kamen leicht verletzt davon. Der Unfall löste lange Stauungen in beide Richtungen der Pustertaler Straße aus. In Leifers sind 2 Autos frontal zusammengestoßen. Der Unfall ereignete sich kurz nach 10 Uhr an der Südausfahrt. Aus noch unbekannter Ursache geriet der Fahrer des einen Autos auf die Gegenspur. Er und die Fahrerin des zweiten Autos wurden mit leichten bis mittelschweren Verletzungen ins Bozner Spital eingeliefert. Im Einsatz standen die Freiwillige Feuerwehr Leifers, das Rote Kreuz und die Ortspolizei Leifers. Das Wetter. In den kommenden Stunden ist mit dem einen oder anderen Gewitter zu rechnen. Die Höchsttemperaturen reichen von 27 Grad im oberen Pustertal bis 34 Grad im Unterland. Morgen Sonntag scheint von früh bis spät die Sonne. Es bilden sich nur ein paar flache Quellwolken. In den Tälern nahe am Alpenhauptkamm weht föhniger Nordwind. 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
2: Guten Nachmittag wünscht Barbara Widot aus der Landesverkehrsmeldezentrale. Auf der Brenner Autobahn in Richtung Süden zwischen Bozen Süd und Affi Kolonnenverkehr und Stau wegen dichten Verkehrs. Sowie in Richtung Norden zwischen Verona Nord und San Michele. Auf der Pustertaler Stadtstraße in Richtung Brixen zwischen Fintel und Mühlbach und in Richtung Bruneck zwischen Fintel und St. Simon Kolonnenverkehr und Stau wegen starken Verkehrs. Gute Fahrt!
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0: Narkotik in der Toms Radioshow, Liquido, perfekte Partymusik am Samstagnachmittag hier in der Toms Radioshow. Eben mein DJ heute ist Conny Kerschbamer. Er ist Abschlepper vom Beruf, klingt jetzt ein bisschen zweideutig, aber er schleppt wirklich Autos ab. Das ist sein Hauptberuf. Haben wir auch darüber geredet, deswegen kann man das jetzt abbringen. Sein Beruf ist, er hat einen Abschleppdienst, er ist gelernter Mechaniker, aber er hat einen ganz besonderen Abschleppdienst, weil er bringt vor allem Autos zu Filmsets, er organisiert diese Autos, egal welche, ob das jetzt ein 500er SL ist, ob das jetzt ein Polizeiauto ist, ein Karabinieri-Auto, ein Lieferwagen, egal, er findet sie. Oder auch einen Audi TT, der in Luft gesprengt werden muss im Film. Also fährt er nach Ingolstadt, holt sich einen zu verschrottenden, von der Audi selbst zur Verfügung gestellten Audi TT, bringt ihn einer, dann wird alles außermontiert, dass es alles green bleibt, auch dass eben keine Umweltschäden passieren, also alles kontrolliert. Und dann werden die Auto leider in die Luft gejagt, wo es Herz oft einmal wert tut, aber das gehört auch zum Business. Gibt es nicht viele in Südtirol, die sowas machen? Inwiefern bist du der Einzige? Gibt es mehrere?
1: Für den Branche sicher, es gibt ein, wo Kontakte sein, wo du sagst, du einer, der bestimmtes Auto, wird gefragt, vielleicht hast du einen Oldtimer, einen 127er oder einen Golf.
0: Aber so spezielle Autos
1: die dann speziell, haben. Wie gesagt, Beispiel Joe, der Film, da habe ich eigentlich noch nicht in Thomas und den Ding kennt, was da in der letzten Minute oder den letzten Abdruck haben sie eben einen Lieferwagen gebraucht und ein paar Autos, um ihn anzufahren, was sie selber gebraucht haben. Und dann ist das halt rausgekommen und durch den, wie gesagt, in der Branche auch nicht zu mir gekommen sein, durch den Kontakt einfach die beste Werbung ist. Mhm. Es ist leider, muss ich sagen, so gut, man kann Werbung machen und alles zusammen, ist die Mundwerbung sicher die beste, weil wenn andere etwas sagt.
0: Aber du bist so quasi der Einzige da in Südtirol, der es wirklich so spezifisch jetzt für einen Film macht?
1: Ja, eigentlich schon.
0: Okay. Wir haben jetzt gerade Liquido gehört von Narcotic. Warum die Nummer, Conny?
1: Ja, es ist einfach ein richtiges Bergsliel, wo man richtig kann sich austoben. Ich sage, ich höre es gerne in Auto, wenn ich ein Auto fahre.
0: Fährst du nachher langsam?
1: Ja, ich fahre eigentlich grundsätzlich langsam.
0: Ehrlich?
1: Ja, die Sicherheit geht vor.
0: Okay.
1: Außer wenn frei ist. So, man muss sich auch umpassen im Verkehr. Ja. Ich sage allem, wenn man heute so redet, wie ich sage, ein Bergsliel, man kann tanzen, man kann alles verschieden, aber beim Auto fahren, zu fahren, muss man konzentriert fahren, wie der Walter Röhrl sagt, man soll auf der Autobahn konzentriert sein. Man soll nicht trödeln, dass du anfängst in Gedanken sein. Wenn man fährt, dann soll man eine Geschwindigkeit fahren, dass man konzentriert auf dem Fahren ist. Und die meisten Unfälle passieren zu 100%, weil Leute nicht konzentriert sein, angelenkt sein für verschiedene Sachen.
0: Handy ist wohl ein großes
1: Thema. Handy wird sicher ein großes Thema sein. Wie gesagt, es ist verboten, aber ich bin selber ein schwarzer Schaf. Hätte die Kopfhörer alles mit, aber ich bin der schon, was noch in einem Auto auch telefoniert. Aber ich sage allem, gewisse Leute kennen es, gewisse kennen es nicht.
0: Ist es ja belegt, dass egal wie gut man es kann, die Direktionszeit verändert sich, weil man einfach in ein anderes Thema drin ist.
1: Ob die Direktionszeit 3 Sekunden sein oder 10 Sekunden, ist ein großer Unterschied.
0: Ja, logisch.
1: Und wenn man ihr sein, wo schneller reagieren, ihr weniger.
0: Schon klar.
1: Und das ist, ich will nicht sagen,
0: dass. Aber was müsste bei dir passieren, dass du das Handy wegtasch jetzt beim Autofahren? Dass du eben nicht mehr ein schwarzes Schaf bist?
1: Mal passieren. In dem Sinn, es passiert so, wenn ich mal einen Unfall sehe, wieder, wo Tote sein, was einfach unter einem LKW gekommen sein oder irgendwo eingefahren sein, dann sage ich, okay, das ist sicher von Handy gewesen. Und da, wie gesagt, mit der Hand beim Tesla oder bei dem ganzen Auto. Es gibt ja die
0: Speicheranlage.
1: Ich verstehe es viel nicht. Ich sehe viel Tesla vorher, was sie ein Handy in der Hand haben und telefonieren, wo die Speicheranlage ist. Da soll es eigentlich mehr gestraft werden. Weil wenn es schon die Möglichkeit ist und vorgesehen ist, da soll man schon nutzen. Wenn du sagst, ich bin in den LKW rein, wo du nichts hören wärst, ihn alles probiert schon, aber wenn du da mit dem LKW fährst, dann hörst du wirklich leider die Hälfte und dann bist du wirklich angelenkt, weil du auf dem musst losen, was du hörst. Und soll ich sagen, wenn ich ein Handy in der Hand habe, höre ich es, aber wie gesagt...
0: aber das Beste war stehen bleiben, oder?
1: Das Beste war stehen bleiben.
0: Mhm. Auf dem können wir uns schon einigen, oder?
1: Aber heim hätten wir wahrscheinlich einen Stau, wenn soll ich stehen. Man sollte das Handy überhaupt, weil wir weniger benutzen, wenn es
0: genau, geht. Genau, einfach weg. Das ist, ja. AC/DC Thunderstruck, die Nummer haben wir jetzt auch noch vorbereitet. Warum soll? Also du gehst jetzt schon gerade auf die 12. Narcotic war jetzt so einspielen und
1: AC/DC ja, ist schon... halt Vollgas. Das ist Vollgas, ja. Verfrieren noch, wie sagt man, ausgehen. Richtig Power.
0: Bist du ein gemütlicher gewesen, Conny, oder würdest du die als, wie würdest du die bezeichnen, als Jugendlicher?
1: Schwierig. Schwierig gefallen. alles, was Radeln kaputt
0: ist. Also du kannst es ja sagen, hoch keiner zu, also.
1: Nein, wer Brems verliert.
0: Du bist Rallye gefahren oder Eisrallye?
1: Eisrennen, ja.
0: Eisrennen gefahren.
1: In Südtirol, da sind wir nicht Kreisrennen, aber halt, wie gesagt, es ist einfach, so seit Zeit hat man kennt, auf der Straße noch fahren. Wir sind, wie gesagt, ich erinnere mich, was für die Jugend leider No-Go wird sein. Wie gesagt, in Kortatsch, die Handbremse zu hoch und beim Schnee und in Irland und es wieder auf dann. Und so ist man die ganze Strecke auf Schnee mit der Handbremse gefahren.
0: Ja.
1: Und das, ich sage, Safety Park ist in dem Sinn sinnvoll, das sollte jeder machen. Irgendwann, ich bin der Profi, bin nach Safety Park gegangen und hat es mich selber überrascht.
0: Schon.
1: Das, wirklich, das, gewisse Situationen waren wirklich zu spät. Und die, wenn du in der Kurve mal wegrutscht und auf die Knoten reinkommst oder so, ist zu spät. Man hat Erfahrung, was man mitbringt. Aber man muss schon üben. Yeah. Und das war der Safety Park oder gewisse Sachen. Was für die Jungen, was von mir, wie ein oder anderen Führerschein macht, muss das obligatorisch sein, dass die wissen, was in der Hand haben und was passiert, wenn Schnee oder Eis oder Matsch oder Wasser nach einer Kurve ist, wo du es nicht gesehen hast oder nicht beobachtet hast.

0: Also Thunderstruck, AC/DC. Es geht ums Autofahren und mein Gast heute, er war nicht der Kluger Vorsacker. Also er hat schon eher Gas, also wer bremst, verliert. Aber das waren andere Zeiten, es war mehr Platz, es hat die Möglichkeiten von heute nicht gegeben, wie zum Beispiel Safety Park, den hat es früher nicht gegeben. Und den Safety Park hat man heute auf den Südtiroler Straßen gehabt und hat sich probiert dort. Aber mein Gast sagt auch, man soll dorthin gehen, es soll sogar noch verpflichtend sein, also während der Führerscheinphase, weil das ist einfach sehr wertvoll, wenn man auf der Straße ist, damit man weiß, in jeglicher Situation, wie damit umzugehen ist. Conny Kerschbarmer ist heute mein Gast. Eben, es geht um Auto, es geht, er ist selber Eisrennen gefahren, jetzt fährt er ein bisschen ruhiger, hat er gesagt, außer die Straße ist frei. Also kleine Option, lasst er sich anlaufen. Aber vor allem ist er beruflich viel mit Autos in Kontakt. Er schleppt Luxusmaschinen ab, hoffentlich selten.
1: Nein,
0: so selten, schon, nicht einmal so. Also wir reden da von Porsche und Ferraris. Aber vor allem besorgt er die richtigen Fahrzeuge fürs Filmset. Unter anderem für Bozen-Krimi und vielen anderen Produktionen auch. Conny, Musik, hast du gesagt, hörst du gern, weil du bist immer auch viel im Auto und mittlerweile bist du auch fix am Set, weil es ist oft einmal netter checken mit der Vorzeige und dann passt sich das wieder ein Profi, der es oder schnell repariert oder immer erst sagt, wie es geht. Ich kann mir vorstellen, das sind ja oft Stunden an Stunden, wo du nicht produktiv bist, wo du wirklich leidsam sein musst, da sein musst. Konzeller, so ein Typ wie du, der so vielseitig ist und allem wie ein Action braucht, einfach zusammen mal ruhig stehen und sitzen. Wie tust du danach?
1: Es ist so, der Tag hat normalerweise 24 Stunden. Oftmals sind es 2-3 Tage, wo man wirklich noch die Nacht durch arbeitet. Wie gesagt, ich erst jetzt vor 2-3 Wochen einen Fall gehabt, wo wir in Ulten getrennt haben. Für Seminar habe ich mir 2 Fahrzeuge umsetzen, das heißt Stromaggregat und für den Schauspieler am Wohnwagen. Der hat mir für Psyr nach Malz kommen. Da war genau der Brenner gesperrt geworden. Dann ist die Alternative gewesen, der ganze Stress den nächsten Tag unter Tags über Nacht stehen oder die Nacht durcharbeiten. Dass ich sage, okay, um 2 bin ich noch in Finchka gewesen, dann bin ich angefahren, dann bin ich noch Psy reingegangen, das Stromaggregat angehängt beim Jeep und das noch nach Malz oder St. Valentin auf den Berg müsste anbringen. Dann habe ich gesagt, okay, Option ist das, was ich jetzt machen, da ist kein Verkehr, kann man fahren und sonst wäre es vielleicht in Stau gestanden, obwohl sich das nicht nur effektiv nicht so schlimm gewesen ist. Ist eher drauf 3 Wochen später noch schlimmer der Verkehr gewesen, von dem, was ich eigentlich gesagt haben gehabt. Und da sind halt die Stunden nächsten Tag, ist halt der Tag weitergegangen. Statt um 8 Uhr zurück gewesen, habe ich mir jetzt noch einen Ulten fahren noch, und dann ist der Tag um 8 Uhr auf Nacht noch fertig gewesen.
0: Welcher Film war das? Darfst du überhaupt aus den Sachen, die was jetzt gedreht werden, darfst du da schon erzählen oder musst du da Verschwiegenheitsklauseln unterschreiben oder wie ist denn das?
1: Ich muss sagen, ich bin bis now verschont geblieben von den ganzen Sachen. Wahrscheinlich ist das eine Vertrauenssache. Was sagt, bis now hat man keinen Zettel untergekippt, was ich schon weiß, was oft passiert oder Ding müsste sein, aber gesagt, man schaut vor allem im grünen Bereich zu bleiben, sagen wir.
0: Aber darfst du sagen, für was allebei gedrängt worden ist in Ulten rein? Was ist das für eine Filmproduktion gewesen?
1: Nein, heute schon ein Bozen-Film, Bozen-Krimi gewesen, da ist der Projekt Wolf, was momentan jetzt noch fertig wird. Und das sind eben verschiedene Produktionsfirmen, wie gesagt, wo sich überschneiden. Und das ist halt oft, wenn man allein ist, oft mal ein bisschen schwierig, das nach Hand zu haben. Dass man muss oft mal die Nacht noch hergenommen werden, um die Sachen noch zu erledigen, was möglich ist. Weil wenn du tags beim Set bist, wie du gesagt hast, sind viele Stunden, wo du nicht tust. Ich kann ein bisschen planen. Aber ich genieße es auch oft mal, nicht zu tun. Das heißt, wenn ich 2-3 Tage durchbuckelt hast die ganze Nacht und der nächste Tag geht bei mir sowieso weiter, Büroarbeiten zu planen, die Werkstatt schauen, dass so läuft, wie es zu laufen hat. Und wie gesagt, einen guten Mitarbeiter, der schon über 18 Jahre voll bei mir ist. Und heuer wird ein interessantes Jahr. Und sag, ich will die Werkstatt wieder wir vergrößern an 400 Quadratmeter Werkstatt und da hätten noch zwei, drei Leute Platz.
0: Aha, okay.
1: Und jetzt kommt ein guter Kollege von meiner Tochter, wo schon seit ein paar Jahren dahinter gewesen sein, dass eigentlich in unserer Werkstatt noch ein Platz frei war. Und wie gesagt, er hat sich leider noch nicht so entschieden. Er ist nach Deutschland gegangen, in den Rennsport, Formel 1.
0: Oh.
1: Wo
0: okay. Haben wir schon immer gekannt mithalten, hä?
1: Sind wir nicht mehr gekannt mithalten, aber jetzt kommen wir wieder zurück.
0: Jetzt kommen wir wieder zurück.
1: Das ist schreiben im Leben.
0: Spielt doch mal, wie es spielt. Ganz genau.
1: Das geht.
0: Und jetzt spielen wir Musi, die Toten Hosen, Tage wie diese. Warum hast du den nochmal mitgebracht?
1: Ja, Tage wie diesen, ich sag, es ist einfach ein Lied, was mir gut gefällt. Ich sag einfach, wenn man ihn halt sich drehen lässt, einfach, weil man muss die Tage genießen. Tage wie diesen, es gibt leider den Tag. Und wenn morgen nicht ist, ich sag, ich habe vor zwei Jahren einen guten Freund verloren. Und bin froh, wir haben viel, viel unternommen. Und die Zeit, wenn man es nicht genommen hat, die Zeit muss man sich nehmen. Und im Leben jetzt seit zwei Jahren lasse ich eins auch gerade sein, oft. Weil es einfach wichtig ist, das Leben heint jetzt.

0: An Tagen wie diesen die Toten Hosen in der Toms Radioshow. Und nach diesem Motto soll man auch leben, sagt mein Gast Conny Kerschbarmer. Er hat vor 2 Jahren einen guten Freund verloren durch einen Unfall. Und er sagt jetzt im Nachhinein, zum Glück haben wir uns allen wieder die Zeit genommen und haben die Zeit gemeinsam genossen. Und seit 2 Jahren ist aber auch sein eigenes Leben anders geworden. Das heißt, viel mehr Bewusstsein und viel mehr im Jetzt zu leben. Einmal nichts zu tun, obwohl es sich da einmal bis zu tun war. Inwiefern braucht der Mensch jetzt aus deiner Sicht allen wieder eine Erfahrung, dass er umdenken kann? Also du sagst davor, also bis vor 2 Jahren war es, wie es war, und war auch gut, ist okay. Aber dann passiert es mit einem Freund und dann denkt man um und münzt es dann wirklich für sich selber um. Man kriegt Erkenntnisse. Inwiefern ist denn das notwendig für uns Menschen? Wie erlebst du das?
1: Für mich ist es eine schlimme Zeit gewesen. Ich hätte nie geglaubt, dass mir das so, weißt du, wenn man erstaunt ist und der bricht. Das Leben ist auf einmal aus. Du kannst die Zeit nicht zurücktrennen. Und muss sagen, die Zeit, was sie mit ihm verbracht haben, mit Familie, mit meinen Töchtern, er ist zusammen gewesen, zum Beispiel bei meiner zweiten Tochter, die Stephanie. Da ist er zusammen gewesen, haben sie Englischunterricht gemacht bis um 4 in der Früh, wo sie eine Prüfung gehabt hat, da ist er zusammen gewesen, obwohl er nicht Englisch spricht. Aber er ist da gewesen. Er ist ein Trainer gewesen für meine Töchter. Hat beim Zara Markus ist ein unser Lehrer gewesen. Und der hat das Team gehabt. Es gibt das Alpha, das Team, was sie gehabt haben. Und das ist unser Trainer gewesen. Da sind wir 5, 6 Banan gewesen. Die haben Karten gespielt. Das sind eigentlich, da ist völlig 7 Tage die Woche um 7 bis down. In Sport, danke Markus Zadran auch davon, die Zeit, was du in Kampfsport umsetzen dürfen fürs ganze Leben. Das ist für die Jugend das Beste, was passieren kann. Mhm. Und da ist er, wie gesagt, jung, schon bei ihm hinkommen als Schüler, hat er oft eine Schule in Termin gehabt, die Kanonschule, wo er unterrichtet hat, die Kinder. Und der ist einfach, sei es jung oder alt, der hat überall reingepasst. Wenn wir unterwegs gewesen sind, haben wir so Spaß gehabt. Und selbst vermisst man im Leben, ich sage wirklich ein paar Tage davor, haben wir uns noch hat der religiöse Ding gehabt, eine Veranstaltung gehabt. Und hat sich nicht getraut, mir das zu sagen. Hat sein Kollege oder unser Kollege Markus, er sagt, mach, willst du nicht bei René kommen? Und am Donnerstag haben wir so eine Feier, da haben wir ein bisschen besessen und da reden wir über Gott und die Welt. Und der hat sich gefreut, wenn der René hat sich sicher noch nicht gefragt. Dann sage ich, nein, er hat mich eigentlich nicht gefragt. Dann sage ich, okay, ja, überleg's mir. Bin daheim im Bett schon, wie gesagt, aber die ganze Woche habe ich Stress gehabt. Dann sage ich, pass auf, mach, na. Bleib daheim. Im Bett rein schon gewesen, angezogen gewesen, da ist zusammen, gang jetzt mit, nein. Ich gehe. Und das ist, wie gesagt, ein paar Tage davor gewesen. Mhm. Und das, wow, ich weiß nicht, wie man das erklären kann. Und dann sind wir etwas trinken drauf dann gegangen, und das ist so einzigartig gewesen, wo man, was sagst du, die letzten Momente noch, die genossen haben gehabt. Mhm. Könnt reden, Gott und die Welt, wie halt, wenn man blöd redet. Und der ist bei jedem blöd zu Hause gewesen. Er hat mir allem geholfen, auch bei den Filmen. Wie gesagt, ich wusste, wer Hochzeit gewesen ist. Oh, pass auf, ich habe ein Problem, ich muss ein Auto verstellen. Er ist allem für mich da gewesen. Mhm. Und ich auch für ihn.
0: Wie hat es dich verändert?
1: Es ist die Zeit, muss ich sagen, ich genieße ganz anders. Mir ist nicht alles wichtig. Mir sind wenig Leute wichtig. Und ich bin schon allem für jeden da. Und heute muss ich sagen, die Freundschaft muss sich auch noch schon erarbeiten bei mir. Wo ich früher gesagt habe, du, jeder ist Kollege, jeder ist Ding. Wo es leider ein Kollege kennt hat, jeder kennt mich, jeder will etwas von mir. Sei es beim Auto, Samstag, Sonntag, außerhalb Uhrzeiten. Ich genieße meine Zeit mit meiner Frau, mit meinen Kindern, mit meinen Enkeln Und das ist mir jetzt momentan wichtiger als alles zusammen andere. Mhm. Davor ist früher halt der Beruf gewesen, die Arbeit. Und den gesehen, der hat trainiert, welches Leben gelebt, wer es gewählt hat. Und das ist auch richtig.
0: Ist ein Vorbild dann für dich?
1: Er ist ein Vorbild, weil er einfach mit jedem gut auskommt. Ich muss nicht noch auf die Zehen steigen. Der hat, wenn man nicht gefotzt ist, hätte er noch etwas erzählt, um nicht einen Zug zu schlagen. Mhm. Und das ist ein großes Vorbild für die Jugend.

0: Amois, sehen wir uns wieder, Andreas Gabalier. Conny, wir haben jetzt gerade über das Schicksal gesprochen vor 2 Jahren, wo dein guter Freund René natürlich verunglückt ist, mit dem du sehr viel Zeit verbracht hast und wo es auch noch ein paar Tage davor diese Möglichkeit gegeben hat, obwohl du schon im Bett warst, bist du echt wieder aufgestanden. Diese Zufälle, diese unbeschreiblich, die kann man nicht so wirklich beschreiben, was da passiert, aber das hat seinen Sollenscheins. Dann dieses, nach diesem Schicksalsschlag, dieses Bewusstsein, dass einfach, dass das Leben wertvoll ist und die Menschen, die was um die Oma sein. Und Trauer spielt ja auch eine große Rolle, wenn man so einen Verlust erlebt. Wie gehst du mit Trauer um? Kannst du sie zulassen? Was ist Trauer für dich?
1: Na, Trauer ist sicher. Ich lasse es zu. Man kann die Tränen rinnen lassen. Ist nicht ganz männlich, was vielleicht ihre sagen, aber das gehört dazu. Und wie gesagt, in der Zeit mit ihm, mit allen Kollegen, was eigentlich Ding haben, man muss die Zeit mehr nutzen. Nicht einfach, wenn man etwas braucht oder Ding ist, man schaut auch. Das heißt, man kann da sein. Ich sage eben, Freunde oder Kollegen sind die, was du um 3, 4 in der Früh anrufen kannst und schauen, wer für dich da ist. Das sind richtige Kollegen. Alles andere ist normalerweise, was gern bei dir immer sein, weil sie etwas brauchen.
0: Conny Kerschbaumer, wir sprechen ja über das Leben und wie das Leben oft einmal so spielt. Es spielt so einer, dass man irgendwann einmal Filmautos organisiert für Filmproduktionen und das ist das, was er seit 2017, glaube ich, 17 macht. Und er stellt sämtliche Fahrzeuge für Filmproduktionen, die in Südtirol gedreht werden, aber nicht nur in Ligurien, aber Produktionen, die was vor allem in Südtirol da gemacht werden.
1: Oder? Genau, ja. Ich bis noch einmal nicht ausgetraut, durch den ich ein bisschen, jetzt verheiratet bin gewesen mit dem Abschleppdienst, was jetzt wirklich zweitrangig mache und lasse, weil es einfach nicht mehr den Spaß macht, was früher gemacht hat und auch finanziell nicht das bringt, was es bringen sollte. Und das ist eben schade, weil die Qualität verloren geht. Die Versicherung soll ein Bagatell und das kann es nicht sein, dass man heute eine Arbeit macht. Es soll keine Arbeit geben, wo man nicht etwas verdient. Es kann nicht sein, dass ich heute sage, ich fahre auf der Autobahn und ich muss Geld ausgeben, um zu arbeiten.
0: Okay. Ist das, hat sich das dorthin entwickelt praktisch?
1: Das hat sich dahin entwickelt, dass wirklich traurig ist, dass die ganzen Versicherten natürlich, man muss einem sagen, was zahlt einer und was er kriegt. Das ist in Deutschland viel, viel anders. Ich mache viel Versicherung von Deutschland, Schweiz und so. Da arbeite ich eine Abschleppung, wo ich für die anderen muss 10-mal anschleppen.
0: Okay.
1: Und das kann es nicht sein und das muss ich schauen, wo das hinführt.
0: Inwiefern ist die ganze Automobilkrise, jetzt sagen wir, du bist im Autosektor da, im Film gibt es das nicht so wirklich, wobei man sieht ja auch dort werden schon wieder viel Elektroautos eingesetzt. Es gibt schon einige Produktionen, die auf Elektroautos setzen zum Beispiel. Wie ist das jetzt bei Insta in Südtirol? Gibt es das Thema?
1: Das Thema
0: Verbrenner,
1: ist,
0: Elektro?
1: Das Thema ist schon ziemlich groß. Ich sag, es ist allem, wo kann man es einsetzen? Ich sag, Hybrid ist ja eine große Sache, was man bei den Filmen, sei es, was nicht für ein Set zuständige Autos sein. Wenn man ein altes Auto braucht, braucht man ein altes Auto. Was
0: ist klar.
1: Ist klar. Aber ich sag, wir versuchen jetzt schon zum Beispiel beim Bozenkrimi haben wir ein Hybrid oder ein Elektroauto, was für die Kommissarin ist, was sie mit einem Hybrid fährt oder rein elektrisch haben wir Fährten gehabt. Es ist halt allem kompliziert, weil allem verschiedene Autos sind und die Autos sind einfach kompliziert, wenn überhaupt, wenn man so Fahrten muss machen, wegfahren, Ding ist mit der ganzen Elektronik, ist schon ein bisschen ein Problem. Aber wie gesagt, die Zukunft für die Filme sind aber mehr, dass Hybrid und Elektroauto angeboten werden muss, weil es einfach für die Filmförderungen Voraussetzung ist, dass man wirklich grün wird, sei es auf dem Set selber und zu schauen für die Autos.
0: Miro, mein Nummer jetzt vorbereitet, den du mitgebracht hast, ein weißes Plattelpapier von Relax. Relax. Warum den nun jetzt? Gehen wir gerade ein paar Jahrzehnte zurück.
1: Ja, das sind die Lieder gewesen, wo wir früher, wenn ich jung gewesen bin, was mir brutal gut gepasst haben. Da also, reden wir wahrscheinlich von der Mittelschule noch.
0: Was bist du vor einem Jahrgang, damit wir es einreiten können?
1: 75.
0: 75, okay.
1: Und von dem her sind das die Lieder gewesen, was halt Zeit gewesen sein. Und das hat mich geprägt, und heute noch. Was mir in mein Ohr Gutes tut.
0: Und wenn du die Musik hörst, kommen dir wieder die Bilder und die Erfahrungen von damals oder wie ist das für dich?
1: Ja, es ist ein ganz interessant.
0: Oder fühlst du dich einfach daheim?
1: Da fühle ich mich wirklich daheim und das sind Lieder von früher Zeit mit früheren Kollegen oder auch Mittelschule mit die Leute, was man sich da getroffen hat, da triffst du dich noch lange Zeit nicht mehr. Mhm. Und irgendwo, wie es in Lidl ist, triffst du aber bei Invent oder als Unternehmen oder irgendwo. Ist ganz interessant, wenn man früher gut, sag mal jetzt, kommuniziert hat oder gut ausgekommen ist und früher und später triffst du wieder mal irgendwo und dann ist das so, wie es Lidl eben

0: Ein weißes Blattel Papier, relax. Die Nummer, ja, das war damals Mittelschulzeiten. Mein Gast ist 75 geboren, da ist das ungefähr in den Mitte der 80er Jahre ist das gespielt worden für ihn. Und er sagt, das Liedl erinnert mich einfach an meine Zeit damals mit Freunden zusammen. Genau wie es der Songbeschreiber vom weißen Blattel Papier. Und das Leben ist ja nur zu schreiben gewesen. Hat interessante Geschichten geschrieben. Mittlerweile vermietet er Conny Kerschbaumer Autos für oder besorgt Autos für Filmproduktionen. Wir kommen Richtung Ende der Sendezeit. Zwei Songs haben wir noch vorzuspielen. Ich kenne die von Peter Cornelius. Warum die Nummer?
1: Weil es einfach, du entschuldige, kenne ich, sag ich nicht, hast, früher hat es ja noch Rossi gegeben und die ganzen Diskotheken, wo noch die Leute gewesen sind, was eben, wo du gesehen hast, einfach. Du hast kein Handy gegeben, du hast du ausgemacht, du hast irgendwann da und da, wieder hast du in der Bar gesehen, irgendwo, Pizza essen, und sonst hast du da oft in den Disco gesehen, wie Sportcenter, Juwel, wo es das alte Juwel noch gewesen ist. Und die Lokale gibt es schon bald alle nicht mehr.
0: Also viele davon gibt es leider nicht mehr. Rossi gibt es überhaupt nicht mehr. Die Bude nicht mehr.
1: Juwel auch nicht.
0: In der Form
1: auch nicht mehr. Wie gesagt, und jetzt reden wir schon von Max wieder mit den Problemen, Schlägereien und ganzen Sachen, was man früher hat es auch gegeben. Aber da ist halt in Augenhöhe gewesen. Wenn einer auf dem Boden gelegen ist, da nicht passiert. Heute gibt es das bald nicht mehr. Und das ist schade. Die sollen mal Kampfsport machen gehen, wenn sie sich wollen austoben.
0: Ja, einen geschützten Rahmen mit Regeln und so weiter.
1: Mit Regeln und das Money.
0: Ja, ist schwierig.
1: Leider.
0: Ist gerade ein großes Thema. Peter Cornelius hier, du entschuldige, ich kenne dich.

0: zwinkert aus. Du entschuldige, ich kenne die Peter Cornelius. Wir sind am Ende der Sendezeit angekommen, die Toms Radio Show, zweite Stunde mit meinem Gast Conny Kerschbamer. Ja, er verleiht Autos für Filmproduktionen. Conny, ganz am Ende, welches Auto möchtest du unbedingt nochmal in einen Film reinhoben? Also James Bond, habe ich dich schon gefragt, sondern Aston Martin war natürlich auch nicht ganz ungeschickt. Aber was waren so, welche Filmproduktion möchtest du noch beliefern? Was war so dein Traum?
1: Mein Traum war, wie ich sag, sei es Oldtimer, sei es Ferrari, Lamborghini, Bugatti. Es gibt so viele tolle Autos, was leider in Italien bald schon nicht mehr sehbar sein, wenn du heute auf der Autobahn fährst. Mhm. Früher sind viel, viel mehr auf der Straße noch gewesen. Heute gibt es Porsche, was noch alttauglich sein, was du noch siehst, was wir ziemlich unterwegs sein. Aber leider Sportauto werden aber weniger auf der Straße zu sehen. Und das ist schon irgendwo schade, dass man die nicht bei uns mehr gefahren wird noch, oder sie stehen irgendwo in die Garagen.
0: Und keiner aber das war so dein Wunsch, dass er so für Filmsets mal so
1: ja,
0: richtige...
1: Ja, mal eine richtige Action wie so Cobra, wie in Deutschland draußen, das Film, wo ich sage, so viele Autos verschrotten, wo es enden geht.
0: Das ist totales Herzwert.
1: Ja, das ist Herz wert.
0: Conny, ganz kurz, warum am Ende Giulia, die Nummer von DJ El Hasa, glaube ich, ist ein Gabri Ponte Mix, ist das?
1: Ja, es ist eigentlich, weil meine Tochter heißt Giulia und ich bin früher eigentlich nicht unbedingt ein Alpha-Fan gewesen und jetzt habe ich eben die GTA zufällig mal gekriegt gehabt. Und Alpha, wie gesagt, jetzt habe ich wirklich Giulia bei mir in der Werkstatt, der hat da einen Reifenbahn gehabt, ein deutscher Kunde, was auf der Autobahn gewesen ist. Und dann die Giulia.
0: Und die neuen Alpha sind schön wieder.
1: Sie sind wieder schön, ja.
0: Die sind wieder richtig schön.
1: Dann wirklich haben sie Bergs gemacht. Ja, ich freue mich schon, wie gesagt, auf und so ein Auto, wo ich wieder gerne mal wieder eins vielleicht auch kaufen oder in mein Mietauto mal einteilen. Okay. Ja.
0: Man sieht schon zwei Männer diskutieren, wenn es um Auto geht, da kann man nicht anders. Das ist, glaube ich, in der DNA, in der Genetik drin. Conny, danke, dass du die Zeit genommen hast. Du hast gesagt, die Woche hast du ein bisschen ruhig. Nächste Woche geht es wieder los. Filmset ruft, deine Autos werden gebraucht. Ich wünsche dir viel Erfolg für deinen Job und vielleicht darf ich da mal zuschauen gehen. Das hat mich echt interessiert.
1: Ja, ich würde gerne mal einladen, wenn mal plätschen ist mit dem Auto. Na, hören wir uns gern. Und danke für deine Einladung, dass man die Evi den Kontakt mit dir zusammengefügt hat. Ich sage, eine tolle Person.
0: Ja, Evi Meier, schön. Die haben wir ganz am Anfang der Sendung gespielt. Hast du nicht mal einen Titel mitgebracht? Das wird sie doch verübel halten. Auf diesem Wege, liebe Evi, einen lieben Gruß von uns beiden hier an euch allen. Danke, dass du da gewesen bist, Conny. Und jetzt gibt es eben noch Giulia, dann die Nachrichten kurz am Verkehrsfunk und dann spielen wir die Airplays der Woche, die Radio Charts.

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1: Südtirolerin stürzt in Rosengartengruppe ab. Flimstalerin stirbt infolge eines Zeckenbisses. Das Wetter sonnig, örtlich Gewitter bei 27 bis 34 Grad. Eine Südtirolerin ist beim Klettern in der Teufelswand schwer verletzt worden. Die 64-Jährige befand sich in der Westwand auf etwa 2400 Meter Höhe über Welschnofen. Sie war als Vorsteigerin unterwegs, als sie aus noch ungeklärter Ursache den Halt verlor. Die Frau stürzte rund 40 Meter in die Tiefe und schlug auf den Boden auf. Der gleichaltrige Südtiroler Seilpartner blieb unverletzt und konnte sich am Standplatz sichern. Zu dem Unfall kam es am Vormittag knapp jenseits der Grenze zwischen Südtirol und dem Trentino. Einsatzkräfte der Berg- und Höhlenrettung aus dem Fassatal übernahmen die Erstversorgung. Die schwer verletzte Kletterin wurde mit dem Hubschrauber nach Trient geflogen. Der sehr starke Sommerreiseverkehr auf der Brennautobahn hat begonnen. Auf der nördlichen Fahrbahn entwickelte sich schon in der Früh, wie erwartet, sehr starker Verkehr. Die Belastung hielt auch auf der südlichen Fahrbahn lange an. Bis Anfang September sind beinahe alle Wochenenden als schwarze Tage gekennzeichnet, insgesamt 18. Eine Frau ist im Flimstal an den Folgen eines Zeckenbisses gestorben. Die 76-Jährige wurde in einer Wiese an ihrem Haus in Ziano vor einem Monat gebissen. Nach wenigen Stunden zeigte sie Symptome einer akuten Entzündung des Gehirngewebes. 12 Tage später wurde sie vom Spital in Fiemme in Cavalese nach Trient in das Santa Chiara-Spital verlegt. Dort starb sie auf der Intensivstation an den irreversiblen Hirnschäden. Nach offiziellen Angaben mussten in diesem Jahr im Trentino bereits 7 Fälle von Enzephalitis durch Zeckenbisse behandelt werden. Im gesamten Trentino würden sich die Zecken stark vermehren. 18.000 Erwachsene seien kostenlos geimpft worden, sowie 4.000 Kinder. Ein Waldbrand im Piemont hat sich auf mehr als 1.000 Hektar ausgeweitet. Die Region bewertet den Großbrand im Viereck Turin, Vercelli, Novara und Verbano, Cusio, Ossola als eine ökologische Katastrophe. 10 Tage nach Ausbruch des Brandes beeinträchtigen Rauch und Asche auch das Schweizer Oberwallis. Die Behörden rechnen angesichts der anhaltenden Hitze und Trockenheit in den kommenden Wochen mit einem erhöhten Waldbrandrisiko auch in Mittel- und Süditalien. Auf der Pustertaler Staatsstraße sind in Fintel 3 Autos in einen Unfall verwickelt worden. Der Alarm wurde kurz nach 11:30 ausgelöst. Nach ersten Angaben der Freiwilligen Feuerwehr Niederfintel kam es zu dem Unfall an der Kreuzung nach Niederfintel. Ein Auto aus Deutschland, eines aus Polen und eines aus Dänemark stießen zusammen. Die Notärztin wies eine erheblich verletzte Frau in das Brixner Spital ein. 3 weitere Personen kamen leicht verletzt, davon 2 unverletzt. Der Unfall löste lange Stauungen in beide Richtungen der Pustertaler Straße aus. An den Autos entstand großer Sachschaden. Das Wetter? In den kommenden Stunden ist mit dem einen oder anderen Gewitter zu rechnen. Die Höchsttemperaturen reichen von 27 Grad im oberen Pustertal bis 34 Grad im Unterland. Morgen Sonntag scheint von früh bis spät die Sonne. Es bilden sich nur ein paar flache Quellwolken. In den Tälern nahe am Alpenhauptkamm weht föhniger Nordwind. 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
2: Guten Nachmittag aus der Landesverkehrsmeldezentrale. Auf der Brennerautobahn gibt es abschnittsweise Kolonnenverkehr und Stau wegen Überlastung in Richtung Norden zwischen Trient Nord und Neumarkt, in Richtung Süden zwischen Neumarkt und Affi. Pustertaler Staatsstraße. In Richtung Bruneck zwischen Schaps und Kienz abschnittsweise Kolonnenverkehr und Stau wegen Überlastung. Kommen Sie gut voran.
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3: Ja, und das bedeutet auch in dieser Woche wieder, dass wir in der dritten Stunde von Toms Radio Show angekommen sind. Ich heiße Thomas von Metz euch dazu herzlich willkommen. Wir spielen die Airplays der Woche, beziehungsweise wir machen das anders. Schon in der letzten Woche war das so. Wir spielen einfach mal die Sommerhits des Monats Juli. Nächste Woche geht es dann wieder mit der normalen Wertung weiter. Also, In dieser Woche spielen wir auch einen Song nicht in dieser Wertung, gleich schon wieder in der letzten Woche, aber er verdient sich zumindest angespielt zu werden. Kygo, Khalid und Griffin haben einen Sommerhit gelandet mit Save Me Love. Die drei Musiker haben es richtig drauf und bin mal gespannt, ob sie vielleicht in der nächsten Woche, dann starten wir hier wieder mit den normalen Airplays, ob sie da wieder mit dabei sind unter den Top 12. Somebody.

Ich hab's gesagt, wir machen das heute ein bisschen anders. Der Sommer ist da, viele von euch sind vielleicht schon unterwegs in den Urlaub, sitzen gemütlich auf der Terrasse, grillen mit Freunden oder genießen einfach die langen, warmen Abende. Und genau deshalb machen wir es heute auch ein bisschen anders. Statt auf die Bewegungen einer einzigen Woche zu schauen, werfen wir einen Blick auf jene Songs, die den Sommer 2026 bislang geprägt haben und derzeit zu den meistgespielten Titeln im deutschsprachigen Radio gehören. Willkommen zur Sommer Edition, unser Top 12, Top 3. Die größten Airplay-Hits dieses Sommers. Und da finden wir auf der 12 wieder ihn, Michael Schulte, 5 AM. Wir beginnen eben mit einem Künstler, der es wie kaum ein anderer schafft, persönliche Geschichten in Musik zu verwandeln. Michael Schulte erzählt in 5 AM von diesen ganz besonderen Stunden kurz vor Sonnenaufgang, wenn die Welt noch schläft und plötzlich Gedanken auftauchen, für die tagsüber oft keine Zeit bleibt. Gerade diese Ehrlichkeit macht den Song so stark. Ein wunderbarer Einstieg in unsere Sommer-Edition.

Michael Schulte, 5am, also auf der 12. Ryan Tedder und seine Band One Republic gehören seit vielen Jahren zu den absoluten Konstanten der internationalen Popszene. Was ihre Songs auszeichnet, sind große Melodien und Texte, die viele Menschen unmittelbar erreichen. Need Your Love erzählt davon, wie wichtig Menschen sind, die einem Halt geben. Und genau deshalb läuft die Nummer derzeit auf vielen Radiostationen rauf und runter.

One Republic Needs Your Love in der Sommerwertung auf der 11. Leonie und Callum Scott mit Stay. Hier treffen nämlich zwei Stimmen aufeinander, die perfekt harmonieren. Leonie gehört längst zu den erfolgreichsten deutschen Popkünstlerinnen und Callum Scott berührt seit Jahren mit seiner emotionalen Stimme. Gemeinsam erzählen sie in Stay von dem Wunsch, einen geliebten Menschen festzuhalten. Ein ruhiger, gefühlvoller Song, der gerade im Sommer seine ganz besondere Wirkung entfaltet.

Leonie und Callum Scott mit Stay auf der 10. Taylor Swift beweist einmal mehr, warum sie seit Jahren zu den erfolgreichsten Musikerinnen der Welt gehört. Opalite gehört eher zu ihren ruhigeren Songs. Kein großer Paukenschlag, sondern ein Titel, der sich mit jedem Hören ein kleines Stück weiter entfaltet. Musik, die man nicht einfach konsumiert, sondern entdeckt. Auf der 9. Taylor Swift, Opalite.

Die neuen also in dieser Woche für Taylor Swift mit Opalite. Kamrad liefert mit Hook Yourself eine Botschaft, die eigentlich das ganze Jahr über aktuell ist, im Sommer aber vielleicht noch ein bisschen besser passt. Sich selbst nicht ständig unter Druck setzen, sich akzeptieren und auch einmal zufrieden sein mit dem, was man erreicht hat. Verpackt in einen modernen Popsong, der sofort gute Laune macht. Kamrad, Hook Yourself auf der 8 in dieser Woche in der Toms Radio Show.

Hook yourself, Kamrat, also auf der 8. Fußball-Weltmeisterschaft ist am Laufen und dazu braucht es einen Song. 15. Mai wurde die Nummer released und mittlerweile geht sie rauf und runter. Und das ist sicherlich einer jener Songs, die vermutlich viele Urlaubs-Playlists bereichern werden. Wenn zwei internationale Superstars wie Shakira und Burna Boy zusammenarbeiten, darf man Großes erwarten. Die Die verbindet lateinamerikanische Rhythmen mit Afrobeat und moderner Pop-Produktion. Das Ergebnis klingt nach Sonne, Strand und langen Sommernächten und nach Stadion und Fernsehabend.

Die Die schockieren Burna Boy. Auf der 6 Temper City mit Self-Aware. Nicht jeder Popsong muss laut sein. Self-Aware zum Beispiel von Temper City beschäftigt sich mit Selbstreflexion und der Frage, wie gut wir uns eigentlich selbst kennen.

Self-Aware Temporosity auf der 6. BTS Swim. BTS zeigen mit diesem Titel mit Swim eine angenehm ruhige Seite ihres Könnens. Die Band verzichtet diesmal auf große Effekte und setzt stattdessen auf Atmosphäre und Emotion. Vielleicht genau deshalb funktioniert der Song so gut. Er nimmt sich Zeit und lässt auch den Hörer einmal kurz durchatmen. Swim.

BTS Swim also auf der 5. Auf der 4 hören wir nun Bibi Rexha. Sie gehört zu jenen Künstlerinnen, die sich musikalisch ständig weiterentwickeln. New Religion verbindet moderne Dance-Elemente mit einer klaren Botschaft über Selbstvertrauen und Neuanfang. Ein kraftvoller Popsong, der trotzdem nie überladen wirkt.

New Religion, Bibi Rexha auf der 4. Wir kommen nun zu den drei meistgespielten, beziehungsweise die drei wichtigen Songs des Sommers. Alex Warren auf der 3. Er liefert mit Fever Dream einen der erfolgreichsten Radio-Hits dieses Jahres. Der Song bewegt sich irgendwo zwischen Traum und Wirklichkeit und schafft genau dadurch eine ganz besondere Atmosphäre. Ein Titel, der sich nicht aufdrängt, sondern langsam seinen Platz im Kopf findet.

Alex Vaughan mit Fever Dream auf der 3. Und Silber, also der zweite Platz in dieser Woche, geht an sie, Olivia Rodrigo. Sie bleibt eine der spannendsten Künstlerinnen ihrer Generation. Der Titel Drop Dead verbindet moderne Popmusik mit rockigen Elementen und einer ordentlichen Portion Ehrlichkeit. Die Songs von ihr wirken oft deshalb so authentisch, weil sie Gefühle nicht beschönigt, sondern ja, genau so beschreibt, wie viele Menschen sie selbst erleben. Hört rein. Drop Dead, Olivia Rodrigo auf der 2.

Drop Dead. Drop Dead, Olivia Rodrigo auf der 2. Und er ist auch in dieser Woche ungeschlagen auf der 1. Und ja, unsere Sommernummer 1 kommt von Teddy Swims. Seine außergewöhnliche Stimme hat ihn in den vergangenen Jahren zu einem der gefragtesten Künstler weltweit gemacht. Mr. Know-It-All erzählt davon, den eigenen Weg zu gehen und sich nicht ständig von Menschen beeinflussen zu lassen, die glauben, alles besser zu wissen. Ein Song mit Charakter und für uns einer der ganz großen, ganz, ganz großen Radiohits dieses Sommers. Teddy Swims, Mr. Know-It-All auf der 1.

Mr. Know-It-All, Teddy Swims auf der 1. Also wir kommen nun zu den drei meistgespielten aus der Ecke, konservativ, Pop, ergo der frühere Schlager, und da ist alles unverändert. Die feiern den Sommer so, wie sie im Frühjahr aufgehört haben, zumindest mit der Reihung oder in der Reihung. Platz 3, Maite Kelly, Ein Kuss in Paris, und ja, das ist die Stadt der Liebe, was soll man doch noch mehr sagen? Ein Kuss in Paris ist ein klassischer Sommerschlager voller Romantik, Leichtigkeit und natürlich guter Laune.

0: Einmal im Leben in Paris. Maite Kelly entführt uns in die französische Hauptstadt Paris. Natürlich in die Stadt der Liebe. Ein klassischer Sommerschlager ist das gewesen. Und da docken wir jetzt nicht unbedingt an, denn jetzt gibt es eine Covernummer, die ins Deutsch übersetzt wurde. Original ist der Song von F.R. Davids. Und dort nennt er sich Words, der Song. Hier wird er übersetzt in schwer zu erklären, wenn Worte fehlen, und der Interpret Joey Handley. Und der zeigt mit schwer zu erklären, dass manche Gefühle einfach größer sind, eben als Worte. Genau diese Ehrlichkeit macht den Song sympathisch, auch wenn die Nummer original von F.R. Davids ist. Mir persönlich gefallen die Originalnummern meistens besser und in diesem Fall auf jeden Fall. Aber man muss sagen, Joe Handley hat die Nummer ganz gut arrangiert, deshalb passt sie auch perfekt rein. Also, moderner Schlager mit Gefühl und deshalb einer der meistgespielten Titel des Sommers der vergangenen Wochen. Also Joey Handley, schwer zu erklären, Words, hier in der Toms Radio Show auf Platz 2.
1: Schwer zu erklären,
0: schwer zu erklären, Words, hier in der Toms Radio Show auf Platz 2.
1: Schwer.

0: Schwer zu erklären, Joe Heindle hier in der Doms Radio Show auf dem zweiten Platz. Words, die Originalnummer von F.R. Davids. Ja, und an der Spitze steht der neue Helene Fischer. Heute Nacht, ihr neuester Titel, ist eigentlich wie gemacht für den Sommer und passt hier jetzt perfekt hinein. Den Moment genießen, das Leben feiern und einfach einmal alles andere vergessen. Ein perfekter Abschluss unserer Sommer-Hitparade. Und das war sie auch schon, unsere zweite Sommer-Edition der Top 12, Top 3. Ich hoffe, ihr genießt den Sommer in vollen Zügen, ganz egal, ob zu Hause in den Bergen oder irgendwo am Meer. Nächste Woche sind wir dann wieder zurück mit den brandaktuellen Airplays der Woche und den neuesten Entwicklungen in unseren Radio-Charts, den Airplays der Woche. Also ich wünsche euch ein wunderschönes, sensationelles Wochenende. Passt gut auf euch auf und vor allem bleibt musikalisch. Bis nächsten Samstag, wenn es wieder heißt, die Doms Radio Show ab 14 Uhr. Jetzt Helene Fischer, dann die Nachrichten, Verkehrsfunk, Roland Leitner mit seiner Spielwiese. Macht's gut. Euer Thomas von Metz.
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1: Südtirolerin stürzt in Rosengarten-Gruppe ab. Flaimstalerin stirbt infolge eines Zeckenstiches. Das Wetter morgen sonnig und heiß bei 28 bis 35 Grad. Eine Südtirolerin ist beim Klettern in der Teufelswand schwer verletzt worden. Die 64-Jährige befand sich in der Westwand auf etwa 2400 Meter Höhe über Welschnofen. Sie war als Vorsteigerin unterwegs, als sie aus noch ungeklärter Ursache den Halt verlor. Die Frau stürzte rund 40 Meter in die Tiefe und schlug auf den Boden auf. Der gleichaltrige Südtiroler Seilpartner blieb unverletzt und konnte sich am Standplatz sichern. Zu dem Unfall kam es am Vormittag knapp jenseits der Grenze zwischen Südtirol und dem Trentino. Einsatzkräfte der Berg- und Höhlenrettung aus dem Fassatal übernahmen die Erstversorgung. Die schwer verletzte Kletterin wurde mit dem Hubschrauber nach Trient geflogen. Ein Frontalzusammenstoß mit 6 Personen ist in Weidbruck glimpflich abgegangen. Nur eine Person wurde leicht verletzt. Die 2 Autos prallten am Nachmittag gegen 2:30 an der neuen Brücke in Weidbruck zusammen. Die Ursache des Unfalls auf der Kreuzung ist unklar. Die verletzte Person wurde vom Weißen Kreuz erst versorgt und zur Kontrolle ins Brixner Spital begleitet. Für die Einsatzkräfte stellte vor allem das hohe Verkehrsaufkommen auf der Brenner Staatsstraße eine besondere Herausforderung dar. Neben dem Rettungsdienst und der Freiwilligen Feuerwehr Weidbruck standen auch die Carabinieri sowie ein Abschleppdienst im Einsatz. Eine Frau ist im Flaimstal an den Folgen eines Zeckenstiches gestorben. Eine Zecke befiel die 76-Jährige vor einem Monat in einer Wiese an deren Haus in Ziano. Nach wenigen Stunden zeigte die Frau Symptome einer akuten Entzündung des Gehirngewebes. 12 Tage später wurde sie vom Spital in Fiemme in Cavalese nach Trient in das Santa Chiara Spital verlegt. Dort starb sie auf der Intensivstation an den irreversiblen Hirnschäden. Nach offiziellen Angaben mussten in diesem Jahr im Trentino bereits 7 Fälle von Enzephalitis durch Zeckenstiche behandelt werden. Im gesamten Trentino würden sich die Zecken stark vermehren. 18.000 Erwachsene seien kostenlos geimpft worden, sowie 4.000 Kinder. Ein Waldbrand im Piemont hat sich auf mehr als 1.000 Hektar ausgeweitet. Die Region bewertet den Großbrand im Viereck Turin, Vercelli, Novara und Verbano, Cusio, Ossola als eine ökologische Katastrophe. 10 Tage nach Ausbruch des Brandes beeinträchtigen Rauch und Asche auch das Schweizer Oberwallis. Die Behörden rechnen angesichts der anhaltenden Hitze und Trockenheit in den kommenden Wochen mit einem erhöhten Waldbrandrisiko, auch in Mittel- und Süditalien. Zum 25-Jahre-Jubiläum der Gärten von Schloss Trautmannsdorf bekommt das Publikum eine Ermäßigung. In der kommenden Woche kostet der Eintritt 25% weniger. Am Freitag folgt die Geburtstagsfeier. Musik, Mitmachstationen und ein Kinderprogramm führen zu einem Sommerabend unter Palmen. Das Jubiläum ist zudem in dieser Saison Anlass für die Sonderausstellung Gestaltete Paradiese von Menschen und Gärten. Das Duriseum beleuchtet mit der Ausstellung Architektur auf Reisen die Bedeutung der Brüder Ludwig für die Entwicklung des Tourismus in Südtirol. Das Wetter? Morgen Sonntag scheint von früh bis spät die Sonne, es bilden sich nur ein paar flache Quellwolken. In den Tälern nahe am Alpenhauptkamm weht föhniger Nordwind. Die Höchstwerte reichen von 28 Grad im Abteital bis 35 Grad im Etschtal und im Unterland. Auch am Montag setzt sich das sonnige und hochsommerlich heiße Wetter fort. In der zweiten Tageshälfte ziehen einige hohe Wolken durch. Das Gewitterrisiko bleibt gering. 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
2: Aus der Landesverkehrsmeldezentrale begrüße Sie Barbara Widot. Auf der Brenner Autobahn in beiden Richtungen zwischen Bozen Süd und Affi Kolonnenverkehr und Stau wegen starken Verkehrs. Sowie auf der Pustertaler Stadtstraße in Richtung Bruneck zwischen Fintel und Kienz. Kommen Sie gut voran.
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3: Willkommen auf unserer Spielwiese. Heute gibt's eine Neuaufnahme der Reihe Liederlaunen. Wir hören Sommerlieder und Hits zur heißen Jahreszeit auf Rai Südtirol. Mein Name ist Roland Leitner, an der Technik unterstützt mich Daniel Kizali und wir beide wünschen Ihnen jetzt gute Unterhaltung. Fein, dass Sie mit dabei sind.
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Ja, ein zeitloses Lied, ein melancholisch-liederlicher, gelungener Auftakt. Ganz ruhig, ganz sanft. So wollen wir einsteigen in die heutige Spielwiese. Konstantin Wecker, wenn der Sommer nicht mehr weit ist. Meine Damen und Herren, dieses Lied hat unglaubliche 50 Jahre auf dem Buckel und wird immer noch gerne gehört. Ein Dauerbrenner zum runden Erscheinungsjubiläum aus dem Album Weckerleuchten. Konstantin Wecker hatte darauf weitere 9 Lieder veröffentlicht, aber keines davon hat es zu derartiger Beliebtheit gebracht. Liederlich geht es weiter bei uns mit Barbara Zanetti. Ihr folgender Song ist bedeutend jünger und wurde im November 2014 erstmals vorgestellt. Aus dem Album 74 von Barbara Zanetti aus Kaltern hören wir Unser Sommerlied.

0: Mit Cellobegleitung, ja, unser Sommerlied Barbara Zanetti auf Rai Südtirol. Von Kaltern nach Meran. Dort lebt und arbeitet Andy Leon. Schon seit einigen Jahren spielen wir seine Lieder immer mal wieder in unseren Sendungen. Und heute präsentiert er seinen neuesten Song. Es geht um eine Sommerliebe und einen ganz besonderen Schlagertitel in deutscher Sprache. Doch mehr darüber erzählt er gleich selbst auf unserer Spielwiese. Guten Abend, Andy.
1: Ja, hallo Roland, ich grüße dich und natürlich alle Hörer von Radio Rai Südtirol. Ich präsentiere euch jetzt meinen neuen Song Sandy My Love. Wobei, ich habe ihn geschrieben, als ich 17 Jahre alt war. Ich war damals am Meer in Jesolo und habe mich total verliebt in ein Mädchen namens Sandra. Für sie habe ich damals dieses Lied geschrieben. Da es immer schon mein persönlicher Favorit von meinen deutschen Songs war, war es mir sehr wichtig, ihn professionell aufzunehmen. Ich habe ihn etwas überarbeitet und das ist jetzt die fertige Version davon. Ich hoffe, er gefällt euch. Ihr könnt ihn natürlich auch gerne auf YouTube, Spotify und anderen Stores anhören. Liebe Grüße, Andy.

Andy Leon, soweit sein neuer Titel Sandy My Love, erschienen im Frühsommer 2026. Etwas älter ist die Zugabe, die wir von Andy Leon aus Meran hören. Neu erschien bereits in Originalfassung 2021. 3 Jahre später, also 2024, hat Andy den Song noch einmal aufgenommen und in einer neuen Version wieder interpretiert. Gleich daran anschließend hören wir neue Klänge aus dem Grödnertal.

Ja, soweit Vamos, der neue Titel von Carmen Insam. Vamos a pillar el sol, also gehen wir ein bisschen Sonne tanken an den Strand hinunter. Ja, wer es machen kann, der hat's gut in diesen heißen Tagen. Aber wie auch immer, wir packen es jetzt an mit einem sommerlichen Stilmix direkt aus dem Studio von Eugen Werra im Grödnertal hat uns dieser Titel erreicht. Gesungen, wie gehört, hat Carmen Insam. Die junge Sängerin ist seit einigen Jahren als Solistin im Duo mit ihrer Schwester, aber auch als Sängerin mit ihrer Band Sunseida bei unterschiedlichen Anlässen anzutreffen. Erst im Spätwinter sind Sunseida beim Festival Rock the Dolomites erfolgreich aufgetreten und haben bei dieser Gelegenheit auch ihren eigenen Song Eremita in ladinischer Sprache gespielt und vorgestellt. Jetzt hören wir sie also noch einmal, Carmen Insam, in einem ruhigeren Lied, Eremita mit Sunseida.

Ja, das waren sie, Sonseida, Musik aus Gröden mit Carmen Insam und ihrer Band. Wir wechseln Musikstil und treffen auf Nadia Benedetti. Nadia Benedetti, die talentierte junge Dame aus Kaltern, ist sehr vielseitig unterwegs. So hat sie heuer bereits 2 Lieder veröffentlicht. Wir hören zunächst Long Lovely Road, ein flotter Country-Song. Musik und Text stammen aus der Feder von Nadia Benedetti.

Ja, das musikalische Talent, das hat Nadia Benedetti wohl von ihren Eltern. Robert und Verena, sie sind in Südtirol sehr bekannt und erfolgreich mit dem kleinen Bobby unterwegs. Und das gemeinsame Musizieren liegt da wohl in der Familie Benedetti tief drinnen und besonders am Herzen. Ja, vor wenigen Tagen ist der soeben gehörte Titel Long Lovely Road erschienen, typisch im Country-Slang, hervorragend gemacht. Er trägt die Handschrift von Nadia, die alles selber gestaltet hat. Text, Melodie und Musikproduktion mit allem drum und dran. Kompliment. Das gilt auch für den zweiten Titel, den wir von Nadia Benedetti jetzt hören. A Change in the Wind, das hat mit Country Music nichts mehr zu tun, ist aber gleichfalls ein sehr gefälliger, ja eleganter Song im bewährten Crooner-Stil der 1950er Jahre. Nadia Benedetti, A Change in the Wind.

Ja, eine frische Brise Sommerwind, dargebracht von Nadia Benedetti. Wir bleiben im Süden Südtirols und von Kaltern geht es hinüber nach Girlan. Dort ist Sänger und Songwriter Michael Aster zu Hause. Nach seinen großen Erfolgen mit Liedern wie Lissabon oder Oben ist es etwas ruhiger geworden um den ehemaligen Radrennsportler. Wir hören das erfolgreiche Duett mit Sophie Rabanza, Verliebte, Michael Aster.

Vor wenigen Tagen, kurz vor der Sommersonnenwende, stand Nazschabs wie so oft in den letzten Jahren wieder einmal Kopf. Tausende Besucher verursachten eine friedliche Invasion und verwandelten die Wiesen rund um das ehemalige NATO-Areal in eine Zeltstadt. Das Alpenflair-Festival hat heuer sämtliche Rekorde gebrochen und einer, der für diesen Zustrom gesorgt hat, war er, Peter Maffay.

0: Und es war Sommer, ja. Ein Titel, den Peter Maffay bei seinem Auftritt am Alpenflair-Festival auch gespielt hat. Es war schon ein ganz besonderes Konzert, das auch viele Südtiroler am 19. Juni 2026 in Nazschaps besucht haben. Schon zur Mittagszeit hatten wir als Reich Südtirol die Möglichkeit, Peter Maffay persönlich zu treffen und mit ihm ein bisschen zu plaudern, Austausch zu betreiben. Und bei dieser Gelegenheit haben wir ihn auch gefragt, woher eigentlich seine Vorliebe für die Berge und speziell für Südtirol kommt. Denn er ist ja immer wieder mal in unserem Land zu Gast.
1: Ich habe neulich darüber nachgedacht, woher diese Affinität zu Bergen kommt. Ich bin geboren in Kronstadt in Rumänien im Karpatenbogen. Und das ist vielleicht nicht ganz so hoch, aber auch gebirgig. Karpaten sind auch wunderschön. Und ich nehme an, dass so meine Kindheit und die Zeit, die wir da unten gelebt haben, das einem so hinterlassen hat. Und deswegen bin ich eigentlich dann auch, oder wahrscheinlich mit deswegen, bin ich dann auch in Bayern hängen geblieben und lebe da seit 1982. Und von dort ist es ja nur ein Katzensprung hier rüber. Und deswegen machen wir, auch wenn es gar nicht um Musik geht oder Dinge dieser Art, gelegentlich einen Ausflug hierüber.
0: Ja, und seinen jüngsten Ausflug hierüber, wie er gesagt hat, den haben seine Fans besonders genossen. Peter Maffay hat beim Alpenflair nämlich einen Mix aus neueren und älteren Songs im Konzert geboten. Wir haben ein Interview mit ihm geführt, das wir in einer der nächsten Ausgaben unserer Spielwiese natürlich dann in voller Länge präsentieren werden. Bis dahin genießen wir einen weiteren großen Erfolg von Peter Maffay.

Über sieben Brücken musst du gehen. Ein Lied, das Peter Maffay neu interpretiert hat, denn im Original stammte es bekanntlich von der Gruppe Karat, die in der DDR zu den aufstrebenden Rockbands des Ostens zählte. Peter Maffay hat dieses Lied zum Abschluss seines Auftritts beim Alpenflair-Festival vor ein paar Wochen in Natschaps gespielt. Im Areal sorgten die kleinen Lichter der Smartphones für eine stimmungsvolle Atmosphäre. Früher waren es noch die Feuerzeuge, die diese kleinen Lichter ermöglichten. Ja, eine Sommerstimmung der Extraklasse bei den Festivals und bei uns im Radio. Wir haben jetzt noch ein Sommerlied von Stefan Winkler.

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Stefan Winkler auf unserer Spielwiese, der Bozener Liedermacher und Buchautor, hat uns in die Zielgerade begleitet mit seinem Lied »Es war der Sommer in dein Gesicht«, unterstützt von einem kleinen Streicherensemble und dem Chor Ars Cantandi unter der Leitung von Professor Felix Resch aus dem Bustertal. Rausschmeißer der heutigen Sendung sind die Ferschtbänkler. Auch sie waren beim Alpenflair und hier haben sie einen ganz besonderen Titel mitgebracht für die Nachtschwärmer und alle Nachteulen. Die nächste Ausgabe unserer Spielwiese hören Sie heute in einer Woche zur selben Zeit und darauf freuen sich schon jetzt Daniel Kizali an der Technik und ich, Roland Leitner. Haben Sie noch einen angenehmen Abend mit RAI Südtirol.

0: 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Hier sind die Nachrichten mit Roman Drescher.
1: In Rosengartengruppe wird abgestürzte Kletterin schwer verletzt. Waldbrand in Spanien mit 12 Toten breitet sich aus. Das Wetter morgen sonnig und heiß bei 28 bis 35 Grad. Eine Südtirolerin ist beim Klettern in der Teufelswand schwer verletzt worden. Die 64-Jährige befand sich in der Westwand auf etwa 2400 Meter Höhe über Welschnofen. Sie war als Vorsteigerin unterwegs, als sie aus noch ungeklärter Ursache den Halt verlor. Die Frau stürzte rund 40 Meter in die Tiefe und schlug auf dem Boden auf. Der gleichaltrige Südtiroler Seilpartner blieb unverletzt und konnte sich am Standplatz sichern. Zu dem Unfall kam es am Vormittag knapp jenseits der Grenze zwischen Südtirol und dem Trentino. Einsatzkräfte der Berg- und Höhlenrettung aus dem Fassatal übernahmen die Erstversorgung. Die schwer verletzte Kletterin wurde mit dem Hubschrauber nach Trient geflogen. Ein Frontalzusammenstoß mit 6 Personen ist in Weidbruck glimpflich abgegangen. Nur eine Person wurde leicht verletzt. Die 2 Autos prallten am Nachmittag gegen 2:30 an der neuen Brücke in Weidbruck zusammen. Die Ursache des Unfalls auf der Kreuzung ist unklar. Die verletzte Person wurde vom Weißen Kreuz erst versorgt und zur Kontrolle ins Brixner Spital begleitet. Für die Einsatzkräfte stellte vor allem das hohe Verkehrsaufkommen auf der Brennerstaatsstraße eine besondere Herausforderung dar. Neben dem Rettungsdienst und der Freiwilligen Feuerwehr Weidbruck standen auch die Carabinieri sowie ein Abschleppdienst im Einsatz. Der Waldbrand mit mindestens 12 Todesopfern im Süden Spaniens hat sich weiter ausgebreitet. Die Flammen zerstörten in Andalusien bereits 6.600 Hektar Wald- und Buschfläche. Die Lage entwickelte sich zuletzt jedoch günstig. Eine höhere Luftfeuchtigkeit und schwächere Winde erleichterten nach Angaben der Einsatzkräfte die Löscharbeiten. 1.500 Menschen mussten ihre Häuser und einen Campingplatz verlassen. Als Ursache des Brandes wird eine kaputte Stromleitung vermutet. Schon mehr als eine Woche vor dem Endspiel der Fußball-WM verkauft die FIFA kleine Teile des Rasens. Der Weltverband bietet die Rasenstücke für umgerechnet ab 390 Euro an. Die FIFA weist extra darauf hin, dass die Einzelteile erst nach dem Spiel am Samstag kommender Woche verschickt werden. Und zwar nach derzeitigem Stand nur in den USA, nach Großbritannien und Europa. Die Rasenteile seien dauerhaft konserviert in einem Acrylblock und mit einem USB-Stick als Echtheitszertifikat. Zum 25-Jahre-Jubiläum der Gärten von Schloss Trautmannsdorf bekommt das Publikum eine Ermäßigung. In der kommenden Woche kostet der Eintritt 25% weniger. Am Freitag folgt die Geburtstagsfeier. Musik, Mitmachstationen und ein Kinderprogramm führen zu einem Sommerabend unter Palmen. Das Jubiläum ist zudem in dieser Saison Anlass für die Sonderausstellung Gestaltete Paradiese von Menschen und Gärten. Das Touriseum beleuchtet mit der Ausstellung Architektur auf Reisen die Bedeutung der Brüder Ludwig für die Entwicklung des Tourismus in Südtirol. Das Wetter. Morgen Sonntag scheint von früh bis spät die Sonne. Es bilden sich nur ein paar flache Quellwolken. In den Tälern nahe des Alpenhauptkamms weht föhniger Nordwind. Die Höchstwerte reichen von 28 Grad im Abteital bis 35 Grad im Etschtal und im Unterland. Auch am Montag setzt sich das sonnige und hochsommerlich heiße Wetter fort. In der zweiten Tageshälfte ziehen einige hohe Wolken durch. Das Gewitterrisiko bleibt gering. 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
2: Guten Abend aus der Landesverkehrsmeldezentrale. Von Südtirol Straßen wurden uns keine Störungen gemeldet. Gute Fahrt.
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Herzlich willkommen, fein, dass Sie zuhören. Mein Name ist Christine Wieser. Den Kindern und Jugendlichen geben wir heute Bühne bei Achtung Volksmusik. Die alpenländische Volksmusik ist jung und lebendig und die jungen MusikantInnen und SängerInnen stehen zur Volksmusik und musizieren mit Leidenschaft und Spielfreude. Im vergangenen April hat in Auer der 7. Südtiroler Volksmusikwettbewerb stattgefunden, zu dem das Referat Volksmusik und der Südtiroler Volksmusikverein eingeladen haben. Wir haben im Vorfeld auch darüber berichtet. In der heutigen Ausgabe darf ich Ihnen eine schöne Auswahl von Musik von dem Wettbewerb präsentieren. Das Referat Volksmusik war so freundlich und hat uns die Live-Mitschnitte zur Verfügung gestellt. Gleich zu Beginn möchte ich aber darauf hinweisen, dass es sich bei den Aufnahmen um keine Studioaufnahmen handelt. Es seien ganz einfache Live-Mitschnitte. Aufnahmen von ganz jungen, nur teilweise unerfahrenen MusikantInnen und SängerInnen und auch Aufnahmen von jungen Musikbegeisterten, die schon länger musizieren. Sie hören Ensembles, aber auch SolistInnen. Ich möchte Ihnen einfach gern einen Einblick geben, mit wie viel Begeisterung die Kinder und Jugendlichen dabei sein. Es geht nicht um ein perfektes Spiel, sondern um das gemeinsame, das verbindende Zusammenspiel und um Musikantenfreundschaften. Es interessiert ihn zwar überhaupt nicht, mit welchem Prädikat die Teilnehmenden angeschlossen haben, wir genießen einfach die Vielfalt der Volksmusik. Und damit wünsche ich Ihnen jetzt eine gute Unterhaltung. Wir beginnen mit der Gruppe Klacks, eine Gruppe, die sich privat formiert hat, unter Anleitung von Robert Schwerzer. Sie spielen in der Besetzung Klarinette, steirische Geige, Harfe, Kontrabass und Horn. Und wir hören eine flotte Polka aus dem Schlerngebiet.

Trau gespielt hat die Gruppe Wipptaler Seitenwind von der Musikschule Sterzing mit ihrer Lehrerin Martina Fiegel. Kehrt ho mir, ich sing dir ein Liedl. Und Wipptaler Seitenwind musiziert mit Querflöte, Geige, Blockflöte, steirische Cello und Gitarre. Ja, schon bei den ersten beiden Stickeln noch mal gehört, wie unterschiedlich die Besetzungen beim Wettbewerb in Auer gewesen sein. Harmonikasolisten gibt's bei jedem Volksmusikwettbewerb allem sehr viele. Die Harmonika zählt zu den beliebtesten Instrumenten in der Volksmusikszene. Beim 7. Südtiroler Volksmusikwettbewerb haben sich an die 45 HarmonikasolistInnen der Jury gestellt. Natürlich können wir ins Dehaint in der Sendung leider nicht alle unhören. Überhaupt kann ich nur eine kleine Auswahl vom Wettbewerb präsentieren in dieser knappen Stunde. Als nächstes hören wir jetzt einen Harmonikasolisten. Es spielt der Giovanni Costanzi von der Musikschule Gröden. Sein Lehrer ist der David Moroder und er spielt den Borting.

Die Clara Sattler hat ihre Schülerinnen vom Vinzentinum auf den Wettbewerb vorbereitet. Mir Fünfe nennen sie sich und gehört haben das bekannte Volkslied auf der Schattenseite Bleib es nicht. Die Kinder und Jugendlichen haben sich im April beim Südtiroler Volksmusikwettbewerb einer hochgradigen Jury gestellt, bekannte VolksmusikreferentInnen aus Südtirol, Nordtirol, Salzburg, Oberösterreich und Niederösterreich haben sich die Vorspiele umgehört und den jungen Menschen wertvolle Tipps und Anregungen und natürlich auch viel Lob mitgeben auf ihrem weiteren musikalischen Weg. Es geht weiter mit der Seitenmusik Hopfgartner. Sie haben sich privat vorbereitet und von den Geschwistern Lena und Simon haben wir ein Gitarrenduo. Sie spielen das Stickel Ausflug nach Böhmen von Florin Ballhuber.

Der Anton Ludwig Wilhelm, bekannt von Bozen-Brass, hat schon viele Bläser zu den Wettbewerben gebracht, so auch dieses Mal wieder. Wir haben das Flügelhorn-Duo Dovi II von der Musikschule Überreitsch-Mittleres Eisacktal mit der Bodenalm Weiß gehört. Damit so ein großes Volksmusikfest mit jungen MusikantInnen und SängerInnen wie in Auer zustande kommt, muss vieles zusammenpassen. Es braucht die Unterstützung der Eltern, den Fleiß der Musizierenden und MusiklehrerInnen, die sich gemeinsam mit den jungen Musikbegeisterten auf den Weg machen. Ihnen helfen, Stücke auszuwählen, mit ihnen proben und so weiter. An der Musikschule Bruneck hat sich die Gruppe Mir Sechser formiert. Sie musizieren mit Blockflöten, Harfe und steirischer Harmonika. Die Elisabeth Elzenbaumer ist die Lehrerin und sie spielen für uns eine Mazurka.

Dazwischen gibt es jetzt wieder ein Harmonika-Solo. Der Lukas Waldbot von der Musikschule Clausen-Sais hat ein bekanntes, schwieriges Stickel vorbereitet. Es nennt sich Willkommen und stammt aus der Feder vom Alexander Maurer. Der Lehrer vom Lukas ist der Roland Gruber.

0: Am Gymnasium in Meran mit Schwerpunkt Musik ist das Volksmusikensemble Gymme unter der Leitung von Hannes Bremstaller entstanden. Von ihnen haben wir den K&K-Walzer von Martin Kiesenhofer gehört. Was da ganz besonders ist, ist die Besetzung, denn sie musizieren mit Sax, Klarinette, steirischer Harmonika und Bassklarinette.
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0: Wir geben heint den Kindern und Jugendlichen in der Volksmusikszene eine Bühne bei Achtung Volksmusik. Sie hören ausschließlich Live-Mitschnitte vom 7. Südtiroler Volksmusikwettbewerb, der im April in Auer stattgefunden hat. Authentisch und ungefilterte Aufnahmen, Momentaufnahmen, die, wie ich finde, einfach begeistern. Der Stefan Oberhofer aus Brox hat sich auch mit einer Gruppe angemeldet. Sie nennt sich Bastia Tanzelmusik. Sie haben unter anderem ein Stückel von Peter Paul Hoffmann vor der Jury gespielt, Lei also ausgeschüttelt.

0: Ja, und das war nur mal ein Stück aus der Feder von Peter Paul Hoffmann. Die Familienmusik Bichler aus Wiesen hat musiziert. Sie haben eine richtig große Besetzung. Zwei Geigen, zwei Celli, Harfe, Gitarre und Kontrabass. Vom 22. bis zum 25. Oktober findet in Innsbruck der große alpenländische Volksmusikwettbewerb Hermann Haselsteiner Preis statt. Eingeladen seien da junge MusikantInnen und SängerInnen aus dem ganzen Alpenraum. Der Wettbewerb findet alle 2 Jahre statt und heuer ist es wieder soweit. Es bleibt leider wenig Zeit, um sich anzumelden. Am 15. Juli ist die Anmeldephase vorbei. Ich habe die Sonja und den Peter Margreiter vom Organisationskomitee vor einiger Zeit getroffen und unter anderem auch nachgefragt, was es heuer für Neuerungen gibt.
1: Irgendwas ist immer neu und auch das Jahr werden wieder Sachen dabei sein, die es vorher nicht gegeben hat. Zum Beispiel eine neue Jurorin aus Südtirol, also das bewährte Jurorenteam vom Florian Ballhuber und vom Gernot Niederfrinninger wird durch eine Frau jetzt noch ergänzt. Das ist die Johanna Mader und da freut man uns, weil es ist auch eine junge, bekannte Volksmusikantin in Südtirol und die wird da eben für die Südtiroler Jury dann auch mit dabei sein.
0: Und weil du jetzt gerade für Südtirol redest, es ist ja im Frühjahr ein Wettbewerb in Südtirol gewesen vom Südtiroler Volksmusikverein und Referat Volksmusik. Der ist, glaube ich, recht gut besucht gewesen und man wird ja vielleicht auch hoffen, dass die dann auch nach Innsbruck pilgern, oder?
1: Ich war selber in der Jury mit dabei und ich war ehrlich gesagt begeistert. Es waren so viele tolle Beiträge, Solistinnen, Solisten, aber auch vor allem viele tolle, interessante Ensembles. Also die Arbeit in Südtirol ist da im Volksmusikbereich sehr gut und ich freue mich und ich erwarte mir da auch, dass viele Südtirolerinnen und Südtiroler Gruppen kommen, weil die musizieren so lässig und ich darf mir wünschen, dass die in Innsbruck nachher schon auch mit an den Start gehen.
0: Ja, bevor wir jetzt so also ein bisschen aufs Thema kommen, was dann alles geboten ist im Herbst, vielleicht hacken wir da jetzt gleich ein, wenn sich Gruppen denken oder Teilnehmerinnen vom Südtiroler Volksmusikwettbewerb, wir möchten eigentlich auch gerne noch hinspruckieren. Liebe Sonja, wie macht man dann das? Wann ist die Anmeldephase und wie kann man sich anmelden?
2: Ja, das geht eigentlich ganz einfach. Wir haben auf unserer Website vom Tiroler Volksmusikverein eine eigene Seite eingerichtet für den Wettbewerb und da wird dann das Anmeldeformular zur Verfügung stehen. Es steht jetzt schon die Ausschreibung zur Verfügung und die Anmeldephase ist vom 1. Juni bis zum 15. Juli. Das ist so mein Standarddatum und wir freuen uns wirklich, wenn wieder ganz viele Anmeldungen aus Südtirol sein. Letztes Mal waren irrsinnig viele Gruppen dabei und das hat uns total gefreut, weil es einfach an ganz schöne Musik bringt und auch eine frische Farbe in diese ganze Volksmusikblase, würde ich sagen.
0: Wie ist das? Findet man in der Ausschreibung dann schon alle Infos praktisch übers Alter, über Repertoire, über was weiß ich, was halt alles wichtig ist? Ist das schon alles drinnen oder muss man sich da dann nochmal woanders melden oder wie geht das für sich?
2: Nein, in der Ausschreibung ist alles veröffentlicht. Ich glaube auch, dass das Referat in jeder Musikschule in Südtirol das hinterlegt hat, schon ausgeteilt hat inzwischen, weil sie ja Partner sind, genauso wie der Südtiroler Volksmusikverein. Und ansonsten steht da auch meine Telefonnummer und jeder kann mich anrufen.
0: Wie schaut es sonst aus? Man weiß ja, dass der Alpenländische Volksmusikwettbewerb ist nicht gleich Wettbewerb. Das heißt, die Leute gehen natürlich hin, die Teilnehmenden, und stellen sich der Jury. Wir haben schon gehört, es gibt auch Veränderungen in der Jury. Aber es gibt ja auch ganz ein großes Rahmenprogramm. Was wird da alles geboten sein? Wer mag von den zwei?
2: Wir starten am Donnerstag schon mit dem Eröffnungsabend, wo sich die Gruppen, die da sind, also eigentlich alle, schon musikalisch vorstellen. Auch die Jurorinnen und die Juroren sind dabei, werden auch selber sich musikalisch vorstellen, was wirklich immer spannend ist, auch für die Teilnehmenden, wenn auch die Jurymitglieder einfach einmal musizieren. Das ist ganz ein lockerer Abend. Am Freitag gehen dann die Wertungen los. Was wir haben, ist ja auch eine große Instrumenten- und Trachtenausstellung, eine Verkaufsmesse. Wir haben jetzt schon über 30 Ausstellende, die sich angemeldet haben, was wirklich super ist. Und dann werden wir am Abend fest tanzen und es wird die Sechsermusik spielen, was uns ganz fest gefreut hat, weil die ja so lange nicht mehr auf der Bühne gestanden sind zusammen und wir dürfen sagen, ja, bei uns spielen sie. Und die Seitenstraßenmusi, also Herma Haselsteiner PreisträgerInnen, die diesmal erstmalig auf der Bühne stehen, bei uns in Innsbruck beim Volkstanzfest und da freuen wir uns ganz fest drauf. Samstag dann auch wieder diese Verkaufsmesse und aufkocht in Innsbruck, in der ganzen Stadt wird gesungen und gespielt und nachher gehen wir dann in den Festabend, der natürlich immer wirklich ein ganz großes Highlight ist. Und dann noch am Sonntag, müssen wir diesmal auch ganz besonders erwähnen, haben wir diesen festlichen Abschlussgottesdienst in der Jesuitenkirche in Innsbruck mit Fernsehübertragung und Radio. Und das ist wirklich, also ich muss sagen, immer ein ganz berührender Moment für alle, wenn das alles gut gegangen ist und wenn es vorbei ist. Und danach laden wir noch herzlich ein zu Frühschoppen in der ganzen Stadt und auf allem rundherum in Innsbruck. Also es wird keinem zu langweilig.
0: Also, jetzt schnell sein und sich noch bis zum 15. Juli anmelden. Alle Infos finden Sie auf der Homepage vom Tiroler Volksmusikverein. Wir machen weiter mit einem Live-Mitschnitt vom vergangenen Südtiroler Volksmusikwettbewerb in Auer. Wir hören die Klarinettenmusik von der Musikschule Klausen. Der Lehrer ist der Peter Golser und sie spielt den Ocarina-Borischen.

Auch auf dem Gymnasium in Bruneck mit Schwerpunkt Musik hat sich eine Gruppe zusammengefunden unter der Leitung von Peter Paul Hoffmann, die Sowi-Musik. Sie spielen für unseren Walzer vom Simon Hopfgartner Engel auf Erden.

Alistair Moll darf Ihnen ein Harmonika-Solo präsentieren, diesmal mit einer Solistin. Die Leonie Staffler von der Musikschule Lana Olten-Nonsberg spielt für uns ganz ein bäriges, traditionelles Stickel, den Kugelatten vom Ritten. Ihr Lehrer ist der Markus Hochkofler.

Das war die Tic-Tac-Tanzelmusik. Sie haben sich probiert. Das war die Tic-Tac-Tanzelmusik. Sie haben sich privat angemeldet zum

0: Die Volksmusik hat definitiv eine Zukunft und was für eine. Leider ist es mir natürlich nicht möglich gewesen, alle Beiträge vom Wettbewerb unterzubringen in der Sendung. Trotzdem hoffe ich, dass Sie, liebe Hörerinnen und Hörer, einen schönen Einblick gekriegt haben. Das war Achtung Volksmusik vom 11. Juli. Diese und alle anderen Sendungen können Sie jederzeit im Podcast nachhören. Ich bedanke mich fürs Zuhören und wünsche ein schönes Wochenende. Wir verabschieden uns musikalisch heute mit einem weiteren Beitrag vom Südtiroler Volksmusikwettbewerb. Es musiziert die Ragau Geigenmusik. Sie spielen ein Stückchen aus der Feder von Erich Feichter, die Salinenpolka. Es verabschiedet sich Christine Wieser. Auf Wiederhören.
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1: Gleitschirmflieger aus Bozen stürzt tödlich ab. Radargeräte werden staatsweit vereinheitlicht. Das Wetter morgen sonnig und heiß bei 28 bis 35 Grad. Ein aus Bozen stammender Mann ist in der Provinz Treviso mit dem Gleitschirm in den Tod gestürzt. Der 53-Jährige kam in Tarzo in der Ortschaft Molino di Fratta ums Leben. Die Absturzursache ist noch ungeklärt. Der Aufprall war tödlich. Für den in der Toskana Ansässigen gab es keine Rettung mehr. Die Carabinieri ermitteln zum Hergang des Unfalls. Eine Südtirolerin ist beim Klettern in der Teufelswand schwer verletzt worden. Die 64-Jährige befand sich in der Westwand auf etwa 2400 Meter Höhe über Welschnofen. Sie war als Vorsteigerin unterwegs, als sie aus noch ungeklärter Ursache den Halt verlor. Die Frau stürzte rund 40 Meter in die Tiefe und schlug auf dem Boden auf. Der gleichaltrige Südtiroler Seilpartner blieb unverletzt und konnte sich am Standplatz sichern. Zu dem Unfall kam es am Vormittag in der Rosengarten-Gruppe knapp jenseits der Grenze zwischen Südtirol und dem Trentino. Einsatzkräfte der Berg- und Höhlenrettung aus dem Fassatal übernahmen die Erstversorgung. Die schwer verletzte Kletterin wurde mit dem Hubschrauber nach Trient geflogen. Das Dekret für die Radargeräte ist in Kraft. Der Text wurde heute im Amtsblatt der Republik veröffentlicht. Somit gelten klare und einheitliche Vorschriften für das gesamte Staatsgebiet. Zahlreiche Gerichtsurteile betonten seit Jahren, dass zwischen einer technischen Genehmigung und der gesetzlich vorgeschriebenen Zulassung von Radargeräten unterscheiden werden müsse. In der Folge legten tausende Autofahrer Rekurs gegen Strafzettel ein. Nach Angaben des Verbraucherschutzverbandes Assutenti erfüllen derzeit rund 71% der Radargeräte die Vorschriften für eine offizielle Inbetriebnahme nicht. Der Waldbrand mit mindestens 12 Todesopfern im Süden Spaniens hat sich weiter ausgebreitet. Die Flammen zerstörten in Andalusien bereits 6.600 Hektar Wald- und Buschfläche. Die Lage entwickelte sich zuletzt jedoch günstig. Eine höhere Luftfeuchtigkeit und schwächere Winde erleichterten nach Angaben der Einsatzkräfte die Löscharbeiten. 1.500 Menschen mussten ihre Häuser und einen Campingplatz verlassen. Als Ursache des Brandes wird eine kaputte Stromleitung vermutet. Schon mehr als eine Woche vor dem Endspiel der Fußball-WM verkauft die FIFA kleine Teile des Rasens. Der Weltverband bietet die Rasenstücke für umgerechnet ab 390 Euro an. Die FIFA weist extra darauf hin, dass die Einzelteile erst nach dem Spiel am Samstag kommender Woche verschickt werden, und zwar nach derzeitigem Stand nur in den USA, nach Großbritannien und Europa. Die Rasenteile seien dauerhaft konserviert in einem Acrylblock und mit einem USB-Stick als Echtheitszertifikat. In der kommenden Nacht entscheidet sich, welche zwei weitere Mannschaften in das Halbfinale einziehen. Norwegen spielt um 23 Uhr gegen England. Argentinien trifft um 3 Uhr auf die Schweiz. Zum 25-Jahre-Jubiläum der Gärten von Schloss Trautmannsdorf bekommt das Publikum eine Ermäßigung. In der kommenden Woche kostet der Eintritt 25% weniger. Am Freitag folgt die Geburtstagsfeier. Musik, Mitmachstationen und ein Kinderprogramm führen zu einem Sommerabend unter Palmen. Das Jubiläum ist zudem in dieser Saison Anlass für die Sonderausstellung »Gestaltete Paradiese von Menschen und Gärten«. Das Duriseum beleuchtet mit der Ausstellung »Architektur auf Reisen« die Bedeutung der Brüder Ludwig für die Entwicklung des Tourismus in Südtirol. Ein aufsehenerregender Autounfall hat sich auf der Terlaner Mebo-Brücke ereignet. Nach ersten Angaben der Freiwilligen Feuerwehr Terlan stießen am Nachmittag um 3:30 Uhr zwei Autos zusammen. Ein Auto landete den Fotos gemäß auf dem Dach. Angaben über Verletzte lagen nicht vor. Auch die Feuerwehr Andrian rückte an. Das Weiße Kreuz Etzstal und ein Notarztfahrzeug wurden alarmiert. Ein Frontalzusammenstoß mit 6 Personen ist in Weidbruck glimpflich abgegangen. Nur eine Person wurde leicht verletzt. Die 2 Autos prallten am Nachmittag gegen 2:30 an der neuen Brücke in Weidbruck zusammen. Die Ursache des Unfalls auf der Kreuzung ist unklar. Die verletzte Person wurde vom Weißen Kreuz erst versorgt und zur Kontrolle ins Brixner Spital begleitet. Für die Einsatzkräfte stellte vor allem das hohe Verkehrsaufkommen auf der Brenner Staatsstraße eine besondere Herausforderung dar. Neben dem Rettungsdienst und der Freiwilligen Feuerwehr Weidbruck standen auch die Carabinieri sowie ein Abschleppdienst im Einsatz. Das Wetter. Morgen Sonntag scheint von früh bis spät die Sonne. Hochdruckeinfluss bringt im Alpenraum stabiles Hochsommerwetter. Es bilden sich nur ein paar flache Quellwolken. In den Tälern nahe am Alpenhauptkamm weht föhniger Nordwind. Die Höchstwerte reichen von 28 Grad im Abteital bis 35 Grad im Etschtal und im Unterland. Auf 2000 Meter sind es 20 bis 22 Grad. Auch am Montag setzt sich das sonnige und hochsommerlich heiße Wetter fort. In der zweiten Tageshälfte ziehen einige hohe Wolken durch. Das Gewitterrisiko bleibt gering. Der Dienstag beginnt mit viel Sonnenschein. Am Nachmittag steigt dagegen die Gewitterneigung in der schwülwarmen Luft an. Die Tageshöchsttemperaturen von heute: Bozen 34 Grad, Meran 34, Brixen 33, Bruneck 32, Sterzing 30 Grad, Schlanders 31, Reschen 27, Doblach 29 und auf der Plose auf 2500 Meter Meereshöhe 18 Grad. 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
2: Herzlich willkommen zu unserem Hörspielabend. Schön, dass Sie wieder mit dabei sind. Ich bin Katrin Bragani und an der Technik ist heute Stefan Piazzi. Wer Radio hört, weiß, manchmal ist das, was man nicht sieht, das Eindrücklichste. Heute Abend laden wir Sie ein, ganz auf das Hören zu vertrauen, auf Stimmen, Stille und auf eine Geschichte, die näher dran ist am echten Leben, als es einem vielleicht lieb ist. Simon ist Universitätsdozent, er unterrichtet, er funktioniert oder hat es zumindest lange versucht. Aber die Professur, auf die er so lange hingearbeitet hat, bleibt aus. Und mit ihr schwindet vieles. Der Antrieb, die Kontakte, die Lust, morgens die Wohnung zu verlassen. Simon zieht sich zurück in sich selbst, in seine vier Wände, in eine Depression, die sich leise und unaufhaltsam festsetzt. Basso continuo, der Titel kommt aus der Barockmusik. Er bezeichnet eine Basslinie, die ein ganzes Stück trägt, die immer weiterläuft, auch wenn alles andere ins Stocken gerät. Vielleicht ist das auch das, was Christoph W. Bauer mit seinem Hörspiel meint, dass da immer etwas weiterläuft, tief unten, auch in den dunkelsten Momenten. Bauer lebt in Innsbruck, wurde für sein Schreiben mehrfach ausgezeichnet und Basso Continuo ist sein viertes Hörspiel. Es ist kein lautes Stück, aber ein sehr genaues.

0: griechische Göttermutter mit R, vier Buchstaben. Erläuternde Grafik, 18 gerecht, Diagramm, Geburtsstätte des Zeus, 3. Ida. Hallo Toni. Was? Nein, du störst nicht. Wie? Na, zu Hause, wo sonst? Du weißt doch, ich höre dich kaum. Wart einen Moment. So, jetzt geht's besser. Ja, schlechter Empfang. Also, was hast du?
1: Ich habe vorhin versucht, dich am Festnetz zu erreichen, aber es ist die Meldung gekommen, dass die Nummer nicht mehr vergeben
0: wird. Das erklärt deine Frage. Wobei, vor einigen Wochen hat mich ein Kollege am Festnetz angerufen und dennoch gefragt, wo ich gerade sei. Egal. In einer vertrottelten Welt ist das wohl nur eine Randnotiz. Aber sag, was verschafft mir die Ehre deines Anrufs?
1: Ich habe 2 Karten für das Konzert am Freitag. Hast du Zeit und Lust, mitzukommen?
0: Zeit ja, Lust nein.
1: Simon, das geht doch nicht so weiter. Du musst doch wieder mal... Du musst... Raus musst du.
0: Nichts muss ich. Nichts.
1: Ich verstehe dich nicht, Simon. Verstehe dich wirklich nicht.
0: Da gibt es auch nichts zu verstehen. Das heißt, zu verstehen gibt es da natürlich was, aber ich...
1: Was ist denn in dich gefahren? Du bist doch immer so gerne unter Menschen gewesen. Bist gern verreist. Nach Paris, nach Athen, nach Rom... Willst du denn in deiner Wohnung versauern und vor dich hingrübeln? Wird Zeit, dass dein Sabbatical endet, dann ist Schluss mit der Verkriecherei.
0: Also erstens, in meiner Wohnung versaure ich noch am wenigsten. Zweitens, ich grüble nicht, ich rätsle. Und drittens,
2: ich kehre nicht in die Tretmühle zurück.
3: Was? Bist du völlig übergeschnappt? Ich glaube es nicht. Und wovon willst du leben?
2: Ich brauche nicht viel. Und die Frage muss lauten, wie und nicht wovon willst du leben? Verstehst du? Wie? Mir kommt es nur noch auf das Wie an. Ich weiß, das ist schwer zu erklären, aber die Frage muss lauten, wie will man leben? Wie kann man leben?
3: Schon gut, komm, reg dich nicht so auf.
1: Musst selber wissen, was du tust.
0: Wie, Antonia, wie? Und ja, ich muss es selbst wissen und ich weiß es selbst. Zumindest bin ich auf dem Weg dorthin, es zu wissen. Einerlei, ich habe keine Lust mehr auf Konzerte. Ich habe keine Lust mehr, Menschen zu sehen und mir ihr Geschwätz anzuhören.
2: Ich habe keine Lust mehr, einen Beruf auszuüben, als wäre dieser die einzige Option in meinem Leben.
0: Nichts ist alternativlos. Nichts. Und ich habe keine Lust mehr zu verreisen. Schon gar nicht nach Rom. Ich möchte hier bleiben. Hier im Zimmer. Ich... Ah.
1: Ich würde jetzt gerne eine mit dir rauchen. Stimmt schon.
3: Du rätselst. Du und deine Kreuzworträtsel. Aber Simon, ganz im Ernst, willst du wirklich den Rest deines Lebens damit zubringen?
2: Ich habe immer schon gerne Kreuzworträtsel gelöst.
3: Sei's drum. Aber das ist nicht die Antwort auf meine Frage. Abgesehen davon, ein Mann von deinem Intellekt, wird dem nicht langweilig beim Ausfüllen von Kästchen?
0: Manchmal ja, gebe ich zu. Weißt du, wie oft gefragt wird nach dem Gatten der Eurydike, der Gattin des Odysseus oder der Geburtsstätte des Zeus? Ich gebe dir einen Hinweis. 3 Buchstaben. Nicht Dia, nicht Aid. Und Adi schon gar nicht.
1: Simon, komm zu dir.
0: Ich bin ganz bei mir. Ganz bei mir bin ich. Ist es nicht erstaunlich, dass man mit nur 3 Buchstaben so viele unterschiedliche Begriffe bilden kann? Ist das nicht großartig, wie viele Möglichkeiten sich auftun? Und bloß 26 Buchstaben reichen aus, um ganze Bibliotheken zu füllen. Das E kommt übrigens am häufigsten vor. Gefolgt vom N, I, S?
1: Um das herauszufinden, braucht es bestimmt keine Kreuzworträtsel.
2: Immer schon habe ich gerne gerätselt. Das weißt du doch. Schon damals, als... Lassen wir das. Tempi passati.
3: Damals als. Das ist doch jetzt mehr als 5 Jahre her. Und Simon, du...
2: Ich möchte nicht darüber sprechen.
3: Du warst es doch,
0: der... Nicht darüber sprechen möchte ich. Tempi passati. Eines hat das andere ergeben.
1: Erinnerst du dich, wie wir damals bei der Aufführung des Xerxes waren?
0: 2 Blockflöten, 2 Hörner, 2 Oboen.
1: Fagott, Trompete, Streicher...
3: Basso continuo.
2: Tempi passati.
3: Weißt du was, Simon? Überleg's dir einfach. Solltest du dich anders entscheiden, du weißt ja, wie du mich erreichst. Ruf kurz an.
1: Ich muss jetzt...
0: Wart. Ich... es ist...
1: Ja?
0: Nein, schon gut. Danke für deinen Anruf. Verdammt nochmal.

0: Boah, da bist du. Hab schon gedacht, ich schaffe es nicht mehr rechtzeitig. Du, was für ein Verkehr. Und dann von einer roten Ampel zur nächsten. Eine Katastrophe.
1: Naja, Katastrophe ist ein bisschen übertrieben, nicht?
0: Ja. Hm?
1: Wie war dein Tag?
0: Du bist zum Umfallen operiert. Und bei dir?
1: Bis zum Umfallen doziert. Ich sag dir, ich weiß nicht, wie lange ich das noch durchhalte. An manchen Tagen kostet es mich derart viel Energie, einen Hörsaal überhaupt zu betreten. Und dann diese Blicke und jeder Blick eine Wertung. Klar, nicht jeder, mancher schläft mit offenen Augen. Aber das ist ja die Wertung schlechthin. Schauen mich an und lächeln ab und zu beflissen.
0: Hallo.
1: Tun, was sie glauben, tun zu müssen. Und ich mache das ja auch. Arm, fröhlich und Sklave, um es mit Nietzsche zu sagen.
0: Hör auf, du Griesgram. Du übertreibst mal wieder. Gibst dich professoraler, als du es bist. Redest herum wie einer dieser zu kurz gekommenen, der seine Unzulänglichkeiten mit Zynismus kaschiert. Nicht auszuhalten ist das. Ich weiß ja, dass dir die Sache zugesetzt hat. Und bestimmt wärst du der Beste.
1: Willst du mir den Abend verderben?
0: Du verdirbst ihn dir doch selbst. Schau dich doch an. Hör dir mal zu, nur noch am Lamentieren bist du. Seit diesem Berufungsverfahren...
1: Lass es, Toni.

0: Was für eine Katastrophe.
1: Na ja, Katastrophe. Jetzt übertreibst aber du ein bisschen, nicht? Ich fand die Aufführung gar nicht schlecht. Vom Bühnenbild mal abgesehen.
0: Ha, Bühnenbild. Willst du das wirklich Bühnenbild nennen? Die reinste Katastrophe. Die Sopranistin, dieses Stimmchen.
1: Ach, komm schon, Simon. Begleitest du mich ein Stück? Ich stehe hinterm Hofgarten, in der Tiefgarage. Geh da nicht gern allein hinunter.
0: Klar, doch, klar. Oder wollen wir noch irgendwo ein Glas?
1: Lieber nicht. Ich muss morgen früh raus. Mir geht's nicht so gut wie dir. Du fährst doch morgen nach Rom, nicht?
0: Rom, ja. Morgen. Romulus Eterne, nondum forma verat, urbis moenia.
1: Abgesehen davon, dass ich kein Wort verstehe. Aber du tust ja gerade so, als würdest du dich auf eine Strafexpedition begeben. Rom, Mensch. Rom, die ewige Stadt.
0: Romulus hatte noch nicht die Mauern der ewigen Stadt errichtet. Ist von Tibull. Wahrscheinlich war er der Erste, der die Stadt so nannte. Die ewige.
1: Ich war schon so lange nicht mehr in Rom. Die Fontana di Trevi, die spanische Treppe, die Bocca della Verità. Wie beneide ich dich?
0: Der Mund der Wahrheit ist auch nur ein Kanaldeckel. Die Cloaca Maxima. Die Suche nach der Wahrheit. Ein Griff ins Klo.
1: Jetzt sei doch nicht so negativ. Dein Zynismus nervt. Oder ist es etwa aus mit dir und deiner...
0: Nein, ganz und gar nicht. Wie kommst du denn darauf? Wo denkst du hin?
1: Sie fährt also mit.
0: Na klar doch, fährt sie mit.
1: Bin ja so froh, dass du endlich wieder jemanden...
0: Wo steht dein Auto?
1: Da vorne rechts. Und ihren Namen willst du mir immer noch nicht verraten, du Geheimniskrämer.
0: Was? Wie meinst du?
1: Na, den Namen deiner Begleiterin. Freu mich wirklich, dass du endlich wieder jemanden...
0: Ach, Namen? Namen spielen doch keine Rolle. Jeder trägt einen Namen, den er sich nicht ausgesucht hat, der ihm mitgegeben wurde. Wie so manch anderes auch. Würde ich Christoph heißen, wäre ich dann ein anderer. Du eine andere, wenn ich dich Paula nennen würde?
1: Du ein Christoph, niemals. Und ich eine Paula, dass ich nicht lache. Das passt überhaupt nicht zu mir. Und der meinige zu Hause plötzlich ein...
0: Wie geht es, Andreas? Sag, hat er sich gut von der Operation erholt? Der alte Konzertmuffel. Noch irgendwelche Nachwirkungen? Wahrscheinlich arbeitet er wieder wie ein Berserker. Ja. Er kann es einfach nicht lassen. Arbeit, Arbeit, Arbeit.
1: Ja, er ist wieder ganz der Alte und ganz in seinem Element, wenn er nach der Arbeit, Arbeit, Arbeit aufs Rad steigen kann und irgendwelche Hänge hinauf hechelt.

0: Buongiorno, i biglietti per favore.
1: Winston, un momento. Uno momento. Ah, ja, ja, da. Da. Prego.
0: Grazie, signore, buon viaggio.
2: Ich wünsche dir eine angenehme Reise und schöne Tage in Rom. Grüße an die beneidenswerte Namenlose. Ich habe übrigens schon einen Oberschenkel und ein Knie hinter mir. Zwei Schultern warten noch. Du siehst?
1: Zwei Schultern warten noch. Du siehst, die Chirurgie schläft nie. Herzlich, Toni. Danke. Ich schreibe dir aus Rom. Auf dem guten alten Postweg. Herzlich, Simon.

0: können Sie Ihr Telefon bitte auf lautlos stellen. Man kann ja keine Seite in Ruhe lesen. Das ist wirklich lästig. Beginnt allmählich zu nerven.
1: Verzeihung. Klar doch.

0: Nein, nein, nein, kein Problem. Bin schon im Zug. Ja, ja, wie ausgemacht. Wollt mich eh auch melden. Ach, was soll's, ich hab eh was zu lesen.
1: Wie?
0: Ist nicht wahr. Wirklich?
1: Ja, ja, ja, ja, das können wir später. Genau.
0: Genau, ja. Ja, das machen wir.
1: Ja, sehen uns dann.
0: Bis später. Ciao.
1: Entschuldigen Sie, das ist mir jetzt...
2: Keine Ursache.
0: Meine Oma hat auch immer gerätselt.
1: Stundenlang.
0: Oder mit sich selbst, Mensch, ärgere dich nicht, gespielt. 4 Spieler in einem, blaue, rote, gelbe, grüne. Einmal habe ich sie gefragt, und welche Farbe bist du? Und sie hat gesagt, immer die, die gewinnt.
2: Eine kluge Frau, ihre Oma mag.
0: Naja, man könnte auch sagen, eine, die nie Farbe bekennen wollte. Hat ja mein Großvater gerne vorgehalten, im Spaß zwar, aber... Was soll's? Hat ohnehin lieber gerätselt. Hat gemeint, das hält sie geistig fit.
2: Und Sie sind anderer Ansicht?
0: Ich weiß nicht. Ich hatte eher den Eindruck, sie wollte sich zerstreuen. Vielleicht um der Langeweile zu trotzen oder... Oder der Einsamkeit zu entkommen, ich weiß wirklich nicht. Als mein Großvater noch lebte, haben die beiden oft gemeinsam Rätsel gelöst. Da hatten sie ein Gesprächsthema. Oder der Einsamkeit zu entkommen, ich weiß wirklich nicht. Als mein Großvater noch lebte, haben die beiden oft gemeinsam Rätsel gelöst. Da hatten sie ein Gesprächsthema.

0: Sie sprach ihn an. Nun sag schon, die Mythologie, da kennst du dich doch aus. Entschuldigen Sie. Entschuldigen Sie, dass ich Sie damit behellige. Ich weiß gar nicht, warum ich Ihnen das alles erzähle.
1: Ihr Großvater hatte eine Vorliebe für die Mythologie.
0: Er war Altphilologe. Hatte eine Professur an der Uni.
1: Na, schau an. Ein Kollege.
0: Sind Sie etwa auch? Dann hätten Sie sich bestimmt prächtig verstanden.
1: Das wage ich zu bezweifeln. Kollegen sind einander eher Spinnefeind. Es sei denn, sie nicken die Meinung des anderen ab, solange es der eigenen Karriere nicht schadet.
0: Das hätte von ihm kommen können.
1: Na, sehen Sie. Wie hat er denn geheißen, Ihr Großvater, wenn ich fragen darf?
0: Veronitsch. Karl Veronitsch. Karl mit C, da hat er Wert darauf gelegt. Karl mit C, das war ihm sehr wichtig.
1: Ah.
0: Haben Sie ihn etwa gekannt?
1: Nein. Aber der Name kommt mir irgendwie bekannt vor.
0: Er hat viel publiziert, der Karl mit C. Vielleicht daher.
1: Mag sein. Und Sie? Entschuldigen Sie meine Neugier. Sie, was machen Sie?
0: Urlaub. Auf unbestimmte Zeit. Ich habe viele Jahre in der Werbebranche gearbeitet, aber irgendwann wurde mir das zu viel. Dieses permanente Vortäuschen in den Mittelpunkt drücken, die unzähligen Telefonate und Online-Meetings, immer im Austausch, immer im Vormarsch, auch wenn ich schon nicht mehr wusste, wohin. Ich bin hier, ich bin dort, ich bin überall. Und dann in den Momenten des Stillstands, lassen wir das. Entschuldigen Sie. Entschuldigen Sie, ich will Sie wirklich nicht damit behelligen.
1: Und das Buch? Eine lohnende Lektüre.
0: Allzu weit bin ich ja noch nicht. Es ist so ein Roman vom Funktionieren und Funktionieren müssen. Es handelt von einem Mann, der nicht aufhören kann, sich selbst zu demütigen. Er verliert seine Arbeit, will aber nicht, dass seine Nachbarn das mitbekommen. Also steht er weiterhin jeden Tag um 6 Uhr auf, füllt seine Thermoskanne mit Tee, packt sie in seine Tasche. Wie er es jahrelang getan hat, geht zur Bushaltestelle, grüßt die ihm bekannten Mäntel, Jacken, Kostüme und Hüte, fährt in die Stadt und verbringt die Tage auf Parkbänken, um dann pünktlich, nach Dienstschluss sozusagen, wieder nach Hause zu fahren. Wobei er gähnt und stöhnt oder bloß vor sich hinstarrt, wie alle anderen eben auch.
1: Ja, verstehe. Hm. Nun ja, das kommt mir ein wenig, wie soll ich sagen, irgendwie...
0: Wie? Banal?
1: Nein, nein. Irgendwie vertraut vor. Die Geschichte erinnert mich...
0: Ich dachte schon, Sie sagen banal. Aber was ist das Leben denn anderes als banal? Nicht?
1: Aber dann sind wir...
0: Was? Verbohrt? Verlogen? Verloren? Es muss weitergehen. Eine angenehme Reise noch. Wohin soll es denn gehen?
1: Wenn man das bloß immer vorher wüsste. Nein, nein, nach Rom.
0: Ach, wie schön. Alle Wege führen nach Rom. Muss auch unbedingt wieder einmal hin. Mehrmals habe ich meinen Großvater nach Rom begleitet. Aber nach seiner Erkrankung und dann ja... Und dann ist alles sehr schnell... Ihr Telefon. Entschuldigen Sie noch einmal, dass ich Sie vorhin so barsch. Also man ist ja so abhängig von den Dingern, nicht? Immer verbunden und gemeinsam doch nie. Alles Gute in Rom. Grüßen Sie mir die Ewige.
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3: Hallo, mein Lieber. Ich wollte mich nur noch einmal kurz melden wegen... wie soll ich sagen... Weil ich gestern vom Berufungsverfahren gesprochen habe. Ich meine, ich verstehe dich schon. Keiner wird gerne übergangen. Und dass du dich dann noch getrennt hast von...
1: Eines hat das andere ergeben. Aber nicht so, wie du denkst.

0: Sie fährt also mit?
1: Das bloß immer vorher müssen.
2: Buongiorno.
0: Buongiorno, Biglietti.
3: Das ist wirklich lästig.
4: Klar doch, 14 Minuten.
0: Buongiorno. Ist immer noch nicht.
4: Würde ich.

0: Signore e signore,
1: Was er dann tot war, hat gerätselt.
2: Signore, signore, Roma Termini, siamo arrivati. Roma Termini, Endstation. Oh,
3: danke, grazie.
0: Un bicchiere di vino bianco, signore.
3: Grazie. Meine liebe Toni, jetzt hast du die Schultern nicht mehr im Nacken. Und ich bin mittlerweile in Rom angekommen. Und ich melde mich, wie versprochen, auf dem guten alten Postweg. Die Fahrt war recht kurzweilig. Menschen reden ja in einem fort. Und wenn sie von anderen sprechen, meinen sie damit meist sich selbst. Manchmal frage ich mich, woher dieses zwanghafte Mitteilungsbedürfnis rührt. Und ich denke an den Spruch: Pardon, jetzt habe ich immer von mir geredet. Jetzt aber du, erzähl, wie findest du mich?
0: Una tagliata di manzo con rucola e grana, signore.
3: Grazie. Hier ist es voll wie immer. Touristen, wohin das Auge reicht. Aber die Namenlose und ich, wir haben uns ein wenig treiben lassen. An banalen Gesprächen teilgehabt. Aber was heißt schon banal? Manchmal braucht es nicht viel mehr als ein paar Phrasen, um sich glücklich zu wähnen. Alle Wege führen nach Rom. Dem Mund der Wahrheit habe ich meine Hand übrigens tief in den Schlund gesteckt. Und stelle dir nur vor, alle Fingerchen sind noch dran.

Tempi passati. Übrigens, der Geburtsort des Zeus, Ida. Was für ein Zufall, nicht? Das mit der Uni überlege dir bitte gründlich. Das Konzert beginnt am Freitag um 19.30 Uhr. Auf bald. Herzlich, Toni. Was für ein Zufall. Ida. Ida. Du hattest ja recht. Ich hätte damals schon. Ja, hätte damals gleich die Reißleine. Nein, sie bleiben, sind darauf konditioniert. Wir verfügen über eine erstaunliche. Wir erstellen Tabellen.

Meine Damen und Herren, heute will ich mich kurz halten. Ich bin ein Trottel. Und was ich vor mir sehe, macht mich zu vielen Trotteln. Welche Schlüsse ziehen Sie daraus für Ihr Leben? Keiner steht zu befürchten. Und denjenigen unter Ihnen, die selbst diese Sätze noch mitschreiben, ist wohl ohnehin nicht mehr zu helfen. Kein Raunen, keine Empörung? Niemand, der sofort den Hörsaal verlässt? Nein, Sie bleiben, sind darauf konditioniert zu bleiben. So wie ich darauf konditioniert bin, vor Ihnen zu stehen. Wir verfügen über eine erstaunliche Kondition, unsere Leistung auf dem Platz zu zeigen. Diese Phraseologie des Sports, an der man sich belustigen kann, wenn ein Fußballspieler beichtet, dass es der Mannschaft nicht gelungen sei, ihr Potenzial abzurufen, geht einem altbackenen Begriff an der Leine. Der Demut. Die ist als frömmelnde Maske des Christentums bekannt geworden. Wir unterscheiden zwischen falscher Demut, der es um Effekthascherei geht, und unechter Demut, die der servilen Gesinnung entspricht, dem Kriechertum. Ja, Kriecher sind wir. Kriecher, allesamt. Aber nicht nur hier im Hörsaal. Auch abseits des Platzes sammeln wir Punkte, nicht? Wir erstellen Tabellen, To-Do-Listen, schaffen Anforderungsprofile, kippen geschönte Eigenschaften ins Netz und grinsen uns allerorten entgegen. Weil wir müssen, weil wir Angst haben, nicht Schritt halten zu können, machen wir uns selbst zu Hochstaplern. Wir haben immer etwas zu tun, sind nie alleine. Selbst wenn wir alleine in einem Kaffeehaus sitzen, rasch ein paar Nachrichten getippt, rasch eine Mail beantwortet, schon fühlen wir uns mitten im Leben. Aber es ist ein trügerisches Gefühl. Wer unter Ihnen hat nicht schon einmal eine Mail bekommen, geraume Zeit später vom Absender einen Anruf, ob die Nachricht denn angekommen sei, als wolle er sich dadurch seiner Existenz vergewissern? Was hat das alles mit dem Gegenstand dieser Vorlesung zu tun, mögen Sie einwenden? Nun, wir sprachen zuletzt über die römische Liebeselegie, über Ovid, Properz, Tibull, die Dichter des augusteischen Zeitalters. Bei Tibull lesen wir, sollen sich andere goldene Reichtümer anhäufen, sollen sie doch besitzen viele Morgenland. Und an anderer Stelle, mich mag meine Armut durch ein ruhiges Leben führen, solange nur das Feuer auf meinem Herd nicht erlischt. Gewiss. Mit der Armut bedient Tibull einen Topos. Er besaß ein Landgut. Die Elegiker verstehen sich auf das Spiel mit Masken. Selbst ihre Geliebten bleiben keine Namenlosen, auch wenn es für sie keine Entsprechung in der Realität gibt. Aber die wenigen Zeilen öffnen uns doch eine Tür. Eine andere Möglichkeit, um mit Tibull zu sprechen. Folgen Sie mir noch ein Stück aufs Forum Romanum. Wir befinden uns vor dem Miliarium Aureum, dem goldenen Meilenstein, den Augustus errichten ließ. Ursprünglich gab es 4 dieser Säulen. Auf ihnen waren alle Hauptstädte in den Provinzen und ihre jeweilige Entfernung zu Rom verzeichnet. Wahrscheinlich ist dies die Grundlage für die Sentenz: Alle Wege führen nach Rom. Wege sind Möglichkeiten. Rom ist ein Ziel, alle Möglichkeiten führen ans Ziel. Kurzum, was machen wir daraus? Die Antwort obliegt Ihnen.

0: Einer Gefahr entkommen. 9 senkrecht. Druckbild einer Münze. Gepräge. Südtiroler Alpengipfel. Ja. Geliebte des Zeus. Oh, da gibt es ja einige, nicht? Du? Also damit habe ich jetzt... Wir haben uns ja ewig nicht mehr gesehen.
1: Na, an mir liegt es nicht.
0: Natürlich nicht, nein. Komm, komm doch, bitte.
1: Würde ich dich nicht kennen, bekäme ich es jetzt mit der Angst.
0: Wie? Was meinst du?
1: Na, wenn ich in die Wohnung eines Mannes gehe und der verriegelt dann gleich die Tür?
0: Ach so, ja. Das ist reine Gewohnheit.
1: Immerhin ziehst du den Schlüssel nicht ab.
0: Kaffee, ein Glas Wein? Was darf ich dir anbieten?
1: Gerne ein paar Antworten. Und ja, ein Glas Wein auch.
0: Rot, weiß?
1: Es ist egal.
0: Ja, ja, ja. Komm. Nimm doch Platz. Ich hol nur rasch.
1: Wolfgang C. Landmann. Generalpass. Roman. Südtiroler Alpengipfel. Geliebte des Zeus. Gattin des Odysseus.
0: So, bitteschön.
1: Danke.
0: Wie geht es dir? Mit Andreas alles in Ordnung?
1: Dass du damals nicht zum Konzert gekommen bist, ist eine Sache. Dass du dich danach monatelang nicht gemeldet hast, die andere. Was ist los mit dir? Seit deiner Reise nach Rom bist du ein anderer. Mit Verlaub, ein Spinner warst du immer schon, aber seit dieser Reise nach Rom... Bist du noch zusammen mit ihr?
0: Wie würdest du Spinner denn definieren?
1: Ich habe jetzt keine Lust auf Definitionen. Begreifst du nicht? Ich mache mir Sorgen. Du brichst jeglichen Kontakt ab, verbarrikadierst dich in deiner Wohnung.
0: Ach, Toni. Wie anfangen und wo? Das stimmt schon. Die Reise nach Rom. Da ist mir ein Licht aufgegangen. So sagt man das doch. Es geht einem ein Licht auf. Was nichts anderes heißt, als dass es zuvor dunkel in einem war. Und dunkel war es in mir. Zappenduster. Auch wenn niemand es mitbekommen hat. Niemand es mitbekommen durfte. Und ich gab mir Mühe, dass es niemand mitbekommt. Nahm teil an einem Leben, in dem ich mir wie ein Schauspieler vorkam. Ja. Ein Schauspieler war ich in einem Film, aber ich führte nicht die Regie. Ich spulte weiterhin meine Vorlesungen herunter, nahm an Tagungen teil, hielt Vorträge, ging in Konzerte, streute Bonbons, stimmte ein in Gelächter, selbst wenn mir zum Heulen war.
1: Aber Simon, du...
0: Das war der Generalbass. Dieser fortlaufende, ununterbrochene Puls, dieser Rhythmus, der mein Leben getaktet hat. So läuft das doch. Nach außen hin ist alles gut. Und wem blickt man schon hinter das Gesicht? Aber da war kein Gefühl der Freude mehr in mir. Alles wurde mir zur Last. Ich habe Geschichten erfunden, um lästigen Fragen zu entgehen. Fragen, die ich mir durchaus auch selbst stellte, wenn ich wochenends raus bin aus der Stadt, all die Familien gesehen habe in ihrem vermeintlichen Glück. Es kann schon auch ein reales sein, ich weiß. Aber wenn ich dann wieder in meine Wohnung zurückgekehrt bin, dann... Ich musste raus aus dem Ganzen. Raus aus dem Rhythmus. Lieber selbstbestimmt als...
1: Was heißt das, ich habe Geschichten erfunden? Willst du damit sagen, dass du...
0: Ja.
1: Ich glaube es nicht. Aber... Aber warum hast du denn nie darüber gesprochen?
0: Schwesterchen. Schwesterchen, ich...
1: Nenn mich nicht so. Ich mag das nicht. Schlimm genug, dass du dich nicht einmal deiner eigenen Schwester anvertraust. Lässt mich im Glauben, dass du... Das ist doch das...
0: Ach, Antonia...
1: Nicht zu fassen ist das. Und diese hanebüchene Geschichte mit der erfundenen Frau?
0: Eines hat das andere ergeben. Ich bin da lang nicht mehr herausgekommen.
1: Und jetzt? Da du raus bist aus dem Ganzen, wie du sagst, fühlst du dich jetzt weniger einsam?
0: Ich bin nicht einsam. Ich war es. Solange ich versucht habe, einer Norm zu entsprechen, den Takt zu halten. Jetzt bin ich für mich. Und das ist gut so. Es ist eine Möglichkeit zu leben.
1: Nicht zu fassen ist das. Nicht zu fassen. Was ist bloß aus dir geworden? Was ist aus uns geworden? Warum habe ich nichts bemerkt?
0: Vielleicht, weil ich meine Rolle gut gespielt habe.
1: Ja. Ja, ja. Ja. Und die Uni?
0: Um eine Koryphäe ärmer. Aber das wird sie verschmerzen. Gibt ja so viele dort.
1: Dir ist also ernst damit. Du willst wirklich...
0: Magst du noch ein Glas? Ja, mir ist ernst damit. So ernst wie noch nie. Ich habe keine Lust mehr, mich länger zu demütigen.
1: Zu demütigen? Also ich... Darf ich?
0: Was meinst du? Ach so, das Rätsel. Ja, ja, klar.
1: Geburtsstätte des Zeus.
0: Die setzt freilich voraus, dass es Zeus gegeben hat, nicht?
1: Ich gebe dir einen Hinweis. 3 Buchstaben. Nicht Dia, nicht Aid und Adi schon gar nicht. Als du dich damals von Ida getrennt hast...
0: Nicht ich habe mich von ihr getrennt. Sie hat die Scheidung eingereicht.
1: Ja, aber du hast doch immer behauptet...
0: Ich weiß, was ich gesagt habe. Wobei, behaupten trifft es wohl besser, da gebe ich dir recht. Wir behaupten in einem Fort. Immer steht irgendwo eine Behauptung im Raum. Gesagt ist damit noch lange nichts. Ich konnte nicht anders, um vor dir und anderen nicht ganz als der Verlierer dazustehen. Eine Niederlage reicht. Und ich empfand auch die Scheidung damals als Niederlage, ob du das glaubst oder nicht. Ich hatte einen anderen Kerl in Idas Leben vermutet. Freilich, das ist immer das Einfachste, um sich das eigene Versagen nicht eingestehen zu müssen. Dabei hat Ida es schlicht nicht mehr ausgehalten mit mir. Wer hätte es ihr verübeln können? Mein jahrelanges Streben nach Karriere, mein Optimierungswahn, der nichts anderem geschuldet war als meiner verdammten Demut. Ja, meinem Gefühl, ach was Gefühl, meiner inneren Überzeugung, funktionieren zu müssen, um das Ziel zu erreichen. Und das wurde uns ja mitgegeben, oder? Nicht? Dieses Funktionieren müssen. Von Kindheit an mitgegeben wurde uns das. Eine akademische Karriere. Und als ich nicht in die beruflichen Fußstapfen unseres Vaters getreten bin, hast das halt du übernommen.
1: Ja. Ja, ja.
0: Und schließlich mein Scheitern kurz vorm Höhepunkt. Oder vor dem, was ich für einen Höhepunkt gehalten hatte. Und dann mein Selbstmitleid, in das ich mich verkrochen hatte. Als hätte die Professur einen anderen aus mir gemacht. Ida hatte alles versucht, unsere Ehe zu retten. Hatte mir schon damals zu einem Sabbatical geraten. Aber ich wollte nicht. Konnte nicht.
1: Bist du noch in Kontakt mit ihr?
0: Wie?
1: Na, mit Ida. Bist du noch in Kontakt mit ihr?
0: Ach so. Ja, ganz lose. Weißt du, Auf dieser Reise nach Rom, da holte mich gewissermaßen die Gegenwart ein. Einen kleinen Umweg über die Vergangenheit brauchte es dazu. Egal. Mit mir im Abteil sitzt die Enkelin des alten Veronitsch.
1: Nein.
0: Doch, du weißt schon, der Veronitsch, ja? Wir kommen also ein bisschen auf die Altphilologie zu sprechen. Ich lasse Sie nicht wissen, dass ich weiß, um wen es sich bei Ihrem Großvater handelt. Dabei habe ich ihn gut gekannt, den Karl mit
1: C.
0: C, genau. Sehr gut sogar. Ich war sein Hörer, er mein Vorbild. Später wurde er zu meinem Mentor. Seine Professur. Irgendwann würde ich sie innehaben. Ja, das ist jahrelang mein Ziel gewesen. Gerackert hat er wie ein Besessener. Doziert, publiziert. Selbst Urlaubsreisen wurden ihm zu Arbeitsaufenthalten. Ob in Rom, Athen, Epidauros. In der Pension wollte er sich nur noch dem Studium der alten Römer hingeben. Lesen, lesen, lesen, hat er gesagt. Wenige Monate nach seiner Emeritierung die Diagnose Pankreaskarzinom. Tja.
1: Ja.
0: Tibull, hat er gesagt. Das sei der Größte. Ovid, Properz, naja, grandiose Elegiker, aber vom Leben keine Spur in ihren Gedichten. Lange habe ich ihm widersprechen wollen. Aber noch bei unserem letzten Telefonat, kurz vor seinem Tod, hat er das wiederholt. Und auf dieser Fahrt nach Rom, in diesem Abteil, da ist er mir plötzlich vor Augen gestanden. Der Karl.
1: Mit C.
0: Mit C, genau. Und ich habe gewusst, es ist an der Zeit, Farbe zu bekennen.
1: Und dann hast du dich entschlossen, die alten Römer Römer sein zu lassen und bist auf die Gegenwartsliteratur gekommen. Wolfgang C. Landmann, Generalbass, Roman.
0: Nein, nein, nein, nein, nein. Ich bin zwar ein Heide, aber die alten Römer sind mir heilig. Aber dass ich auf den Roman gestoßen bin, mein Gegenüber auf der Fahrt nach Rom hat mir das Buch unausgesprochen empfohlen. Gleich nach meiner Rückkehr habe ich mir den Roman besorgt. Ist ja rasch gelesen, das Buch. Die Sprache recht schlicht. Eine mediokre Begabung der Autor. Von Autorität keine Spur. Aber dennoch eine Leseerfahrung, die ich nicht missen möchte. Man ist danach zwar kein anderer, aber vielleicht ein bisschen näher bei sich selbst. Ich leihe dir das Buch gerne. Wie gesagt, es ist rasch gelesen.
1: Du weißt doch, ich bin abends immer so müde. Ich schaffe es einfach nicht mehr, mich auf ein Buch zu konzentrieren. Es dauert keine 2-3 Seiten, bis mir die Augen zufallen. Und ich weiß am nächsten Tag nicht mehr, was ich gelesen habe.
0: Zufallen? Zufallen?
1: Ja.
0: Dann solltest du es erst recht lesen.
1: Ja. Ja. Ja, vielleicht. Mag sein.
0: Weißt du? Das war reiner Zufall. Diese Begegnung im Abteil nach Rom. Und wir wären wahrscheinlich gar nicht ins Gespräch gekommen, mein Gegenüber und ich, wenn sie mich nicht beim Rätseln beobachtet hätte und mein Rätseln natürlich sofort hatte interpretieren müssen. Dabei rätsle ich einfach gerne. Wie ein anderer gerne einen Berg hinaufradelt, eine andere gern ins Konzert geht.
1: Kommst du wieder mal mit ins Konzert?
0: 2 Blockflöten, 2 Hörner, 2 Oboen.
1: Fagott, Trompete, Streicher.
0: Basso continuo. Alles ist möglich.
2: Basso continuo. Ein Hörspiel von Christoph W. Bauer. Interpretiert von Helmut A. Häusler als Simon. Sophie Wendt als seine Schwester. Und Angelika Ladurna als Zugreisende. Tontechnik und Schnitt Jürgen Brunner. Regie Martin Seiler. Eine Produktion des ORF-Landesstudios Tirol 2022.

Das war Basso Continuo von Christoph W. Bauer, ein Hörspiel über einen Mann, der lernen muss, loszulassen von Erwartungen, von Ehrgeiz, von einem Bild seiner selbst, das nicht mehr trägt und der dabei ganz leise einen Weg zurück ins Leben findet. Wir hoffen, Sie hatten einen guten Abend mit uns und freuen uns auf den nächsten Hörspielabend hier auf Freisüdtirol am 8. August. Dann werden Sie die Zauberflöte hören.

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1: Ja, stimmt.

0: kann das nicht.
1: Egal, fahr los!

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0: Hopp, da ist er schon.
3: Ja, super! 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
0: Ja, wer ist sie denn?
4: Das ist Omi.
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0: Komm, Alte, setz dich her zu mir. 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
1: Oh, freilich.
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1: Papageno.
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0: Eingekerkert? 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

0: Ore 24.
1: Battiti!